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2: Nachrichten. Sachsen hat sich intensiv dafür eingesetzt, das nächste mobile Betreuungsmodul zu stationieren. Innenminister Armin Schuster erklärte, dass die strategische Lage Sachsens im Dreiländereck Deutschland, Polen, Tschechien eine besondere Bedeutung habe. Das Modul, ein Projekt des Bundes, soll in Notlagen tausende Menschen versorgen können und ist mit Zelten, Feldbetten und Stromgeneratoren ausgestattet. Es kann bis zu einem Jahr unabhängig von lokaler Infrastruktur betrieben werden. Mehrere dieser Module sollen deutschlandweit verteilt werden. Stefan Kutschke wird wohl keinen Startelf-Einsatz im letzten Spiel seiner Karriere bei Dynamo Dresden erhalten. Trainer Thomas Stamm betonte, dass der Nichtabstieg oberste Priorität habe und Kutschkes Qualität in verschiedenen Spielsituationen gefragt sei. Dynamo benötigt mindestens einen Punkt gegen Holstein Kiel, um die Relegation sicher zu vermeiden. Vor dem Spiel werden 10 Spieler verabschiedet, darunter alle Leihspieler sowie Claudio Kammerknecht und Jan-Hendrik Marx. In Mittelsachsen ist ein Mann 15 Meter tief in einen Fluss gestürzt, nachdem ein Holzgeländer unter ihm zusammengebrochen ist. Die Polizei berichtete, dass der 39-Jährige schwer verletzt wurde. Ein unbekannter Bootsführer zog den Bewusstlosen aus dem Wasser und leistete erste Hilfe bis zum Eintreffen der Rettungskräfte. Die Polizei ermittelt nun den Vorfall und sucht nach dem Bootsführer als wichtigen Zeugen.

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1: Der hat mir gesagt, da ist ein Auto und er ist in die Menschenmenge gefahren. Dann wusste ich sofort, da muss ich einfach reagieren. Und dann habe ich sofort angefangen zu reanimieren. Also die Herzdruckmassage ist das A und O.
2: Weniger als eine Woche nach der Amokfahrt ist das Entsetzen über die Tat, ja, und das Mitgefühl mit den Opfern noch immer groß in der Stadt. Eine Person, die das ganze Geschehen miterlebt hat, ist Yarim. Wir treffen uns hier auf dem Augustusplatz in Leipzig, unweit von dem Tatort sozusagen. Schön, dass du dir Zeit genommen hast. Warum war es dir wichtig, so kurz nach den Geschehnissen nochmal darüber zu sprechen?
1: Erstens liegt ein Tag des Schreckens hinter den Menschen hier in Leipzig. Ich habe große Dankbarkeit gespürt in den letzten Tagen. Und es war mir wichtig, erstmal zu betonen, dass ich diese Dankbarkeit nicht unbedingt verdient habe. Da als Mediziner braucht man nicht unbedingt diese Dankbarkeit. Und von meiner Seite will ich gerne, dass diese Dankbarkeit weitergegeben wird an den Passantinnen und Passanten, die mitgeholfen haben, an Polizei, die innerhalb von wenigen Minuten da waren, die Feuerwehr, die Rettungskräfte. Das war mir auch wichtig.
2: Ich kann mir vorstellen, es fällt wahrscheinlich schwer, aber gehen wir mal zurück. Montag Nachmittag. Sie sind in der Leipziger Innenstadt unterwegs, denken vermutlich an nichts Schlimmes. Und dann passiert eine Amokfahrt. Was ging Ihnen durch den Kopf in der Situation?
1: Erstmal der Anruf von meinem Kollegen war wie ein Schock natürlich. Ich saß in der Bibliothek und meine Kollegen waren in der Straße, in der das Auto in die Menschenmenge raste. Und er hat mich sofort angerufen, weil ich schon praktische Ausbildung an der Uniklinik habe und auch schon vorher reanimiert habe. Von daher hat er mich sofort angerufen, weil viele Menschen auf dem Boden lagen. Ich bin dann sofort gerannt und der hat zum Glück, der ist auch Medizinstudent zum Glück, und der hat schon die erste Einschätzung gemacht und der hat mich dann sofort zu dem älteren Herrn geführt, der Reanimation brauchte.
2: Wann genau haben Sie realisiert, okay, hier ist was ganz Schreckliches passiert?
1: Als ich den Anruf bekommen habe, der hat mir gesagt, da ist ein Auto und er ist in die Menschenmenge gefahren. Dann wusste ich sofort, da muss ich einfach reagieren. Ich habe einfach darüber nicht nachgedacht, also habe sofort reagiert. Und mein Kumpel hat mir dann zu dem älteren Herrn geführt. Und dann habe ich sofort angefangen zu reanimieren. Also die Herzdruckmassage ist das A und O. Deswegen habe ich das sofort gemacht. Es gab einen Polizist neben mir, der hat aktiv beatmet. Es gab auch einen Arzt, der hat um den Defibrillator sich gekümmert. Genau. Aber mehr will ich auch natürlich nicht darüber reden, aus Respekt für den Angehörigen und den Betroffenen.
2: Was fühlt man in so einem Moment? Was geht einem da durch den Kopf? Also ist man dann ganz nah beim Patienten oder was geht einem durch den Kopf? Denkt man drüber nach, okay, hier könnte vielleicht noch ein Täter unterwegs sein, oder war Ihnen das bewusst in dem Moment, dass hier es sich um eine Amokfahrt gehandelt haben muss, oder was haben Sie gedacht?
1: In den ersten Minuten oder Sekunden, ich habe nur an der Person gedacht. Wir müssen ihn retten. Also, und diese Gedanken gehen durch die Köpfe vieler Mediziner natürlich in solchen Situationen. Und ja, einfach Leben retten. Und nach der Reanimation bin ich sofort zum Marktplatz gegangen. Auf dem Weg zum Marktplatz waren unsere Wünsche einfach, dass es noch nicht weitere verletzte Leute gibt.
2: Das klingt jetzt für mich sehr rational eigentlich von der Entscheidung, die Sie da getroffen haben. Sie haben schon angesprochen mehrmals, Sie sind medizinisch im medizinischen Kontext sozusagen tätig. Vielleicht können Sie das nochmal beschreiben. Also lernt man das womöglich auch in solchen Situationen dann entsprechend zu reagieren?
1: Klar, also ich bin Medizinstudent im letzten Jahr und wir hatten viele Kurse. Das nennt man Notfallsimulationskurse. Und das hat unsere Universität uns natürlich angeboten. Und manche Praktika sind auch Pflicht. Deswegen haben alle Medizinstudenten schon sowas gelernt, praktisch.
2: Sie hatten durch Ihren medizinischen Hintergrund sozusagen gleich im Kopf, okay, ich kann hier helfen auch und ich weiß auch wie. Andere Menschen sind ja Laien, was das Ganze angeht. Wie hat sich Ihr Umfeld in der Situation verhalten? Können Sie das beschreiben?
1: Die Passantinnen und Passanten haben sehr schnell reagiert. Das hat uns auch überrascht, wie alle geholfen haben. Zum Beispiel eine Ärztin kam sofort aus ihrer Praxis. Eine Krankenschwester war auch in der Straße und hat sofort erste Hilfe geleistet. Gibt es auch andere Menschen, die zu der Apotheke gegangen und medizinisches Material gebracht haben für den Mann, der verblutet hat. Alle haben echt sehr gut engagiert und mitgemacht.
2: Die Tat fand in einer belebten Innenstadtlage statt. Sie kommen aus Leipzig. Wie haben Sie sich denn vorher hier in der Innenstadt in Leipzig sicher gefühlt?
1: Immer und jeden Tag habe ich mich sicher gefühlt. Wir als Studenten lernen wir fast jeden Tag in der Bibliothek. Wir machen Pause hier, auch genau in der Straße, wo die Tat war. Wir essen hier auch gerne, wir trinken was hier gerne, wir sprechen miteinander auch hier gerne. Viele Studenten machen die ganze Zeit Pause. Das war schon ein sicherer Ort für uns und auch für viele Leipziger.
2: Sie sagen wahr. Wie hat sich denn das Sicherheitsgefühl womöglich verändert? Also was bedeutet so eine Tat für Sie persönlich beziehungsweise auch für ja, die Uni-Gemeinde, das kann man ja so titeln?
1: Ja, also wir befinden uns jetzt in Trauertagen und das Bild ist schon grau. Ne? Und ich selber und auch viele andere müssen auch im Laufe der Zeit alles verarbeiten. Und ich bin sicher, dass die Stadt Leipzig immer noch sicher ist. Ich bin immer optimistisch und unsere Leipzig, unsere beliebte Stadt, wird immer sicher bleiben.
2: Es hat ja die Stadt Leipzig reagiert, hat erste Poller sozusagen aufgebaut an der Stelle, wo der Amokfahrer mit seinem Auto eingefahren ist in die Innenstadt. Ist das ein guter Schritt? Wie bewerten Sie das?
1: Diesen Schritt verstehen wir alle. Ne? Das ist die erste Reaktion von der Stadt. Ja, man will natürlich, dass die Stadt offen bleibt, aber natürlich Sicherheit ist die erste Priorität.
2: Das ist ja eine Konsequenz, die man sozusagen sehr schnell getroffen hat. Andere Konsequenzen könnte man ja auch ziehen in Richtung ja, bessere psychische Behandlung sozusagen. Wie gehen Sie denn ganz persönlich mit dem Erlebten um?
1: Unsicherheit und Angst spürt man auch ab und zu. Aber zum Glück kann ich das ein bisschen besser verarbeiten als Mediziner. Aber es gibt viele Menschen, die da waren und vielleicht auch sehr traumatisiert sind. Meine Kollegen, die da waren, sie waren zwei Tage nach der Tat nicht in der Bibliothek und sie wollten nur zu Hause bleiben.
2: Wie sind Sie denn persönlich mit diesem Erlebten umgegangen? Also im Internet kursieren ja diverse Aufnahmen von dem Geschehenen. Haben Sie sich das angeschaut? Haben Sie das reflektiert? Haben Sie Nachrichten womöglich geschaut?
1: Ja, ich habe natürlich versucht, das zu ignorieren und mit mir selbst zu verarbeiten. Ja, also deswegen in solchen Situationen muss man natürlich nicht alles lesen, was die Menschen schreiben oder sagen. Als Betroffener muss man sich hinsetzen, natürlich nach Hilfe suchen und alles in Ruhe verarbeiten.
2: Gab es Momente, die Ihnen ganz besonders im Gedächtnis geblieben sind, die sich womöglich eingebrannt haben?
1: Die Gesichter der Verletzten und der Opfer, natürlich. Und natürlich auch dieses Bild, dass alle sich engagiert haben, wie die Leute sofort reagiert haben. Also das war ein sehr schönes Bild. Wirklich alle haben mitgemacht, alles Nötiges gebracht, zum Beispiel der Defibrillator. Ich habe nie erwartet, dass man dieses Gerät innerhalb von 2 Minuten bringen kann. Insbesondere mitten in der Straße, in der Fußgängerzone. Aber plötzlich habe ich den Defibrillator gesehen. Das hat mich auch natürlich gefreut. Ich habe natürlich in den nächsten Tagen mit anderen Menschen, die da waren, gesprochen. Wir haben versucht, ja natürlich zu reden. Ne? Das ist auch wichtig, dass man darüber redet.
2: Was sollte denn aus Ihrer Sicht nach dieser schrecklichen Tat nicht vergessen werden?
1: Erstmal, man muss dankbar sein, dass die Stadt sofort reagieren kann. Sie sind trainiert, sie können das sehr gut. Das ist erstmal was Beruhigendes für uns alle. Zweitens, alle Menschen, die in diesem Land leben, mein Wunsch, besuchen Sie bitte einen Erste-Hilfe-Kurs. Die ersten Minuten können Leben retten, buchstäblich. Wie wir als mitmenschliche und solidarische Gesellschaft reagiert haben, das war beeindruckend. Und ich hoffe natürlich, dass die Menschen langsam aus dieser Trauer rauskommen. Wir werden natürlich die Verletzten und die Opfer nicht vergessen.
2: Ja, Rim, dann bedanke ich mich bei Ihnen herzlich, dass Sie sich nochmal die Zeit genommen haben, wenige Tage nach dieser schrecklichen Tat mit uns zu sprechen, und wünsche Ihnen alles Gute.
3: Dankeschön.

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1: Ich glaube, dass die Diskussion aktuell sehr emotional geführt wird und nicht konkret oder objektiv.
2: Leipzig wächst immer weiter. Doch mit dem Wachstum steigen auch die Mieten, der Wohnraum wird knapper und somit wachsen auch die Sorgen vieler Menschen, sich Wohnen noch leisten zu können.
1: Jedes Wohnungsunternehmen muss das Ziel haben, ein Projekt auch wirtschaftlich darstellen zu können.
2: Doch wie gelingt genau dieser Spagat zwischen bezahlbarem Wohnraum, modernen Standards und immer weiter steigenden Baukosten? Der Leipziger Wohnungsmarkt steht exemplarisch für ein Problem, das viele Großstädte kennen. Es braucht mehr und besseren Wohnraum. Gleichzeitig darf genau dieser Wohnraum für die Menschen nicht unbezahlbar werden. Dass Leipzig wächst, zeigt sich nicht nur in der Nachfrage nach Wohnungen, sondern auch in den Bilanzen großer Vermieter wie René Berot, Regionalbereichsleiter bei einem der großen Wohnungsunternehmen der Stadt, erklärt.
1: Auf das Jahr 2025 schaue ich eigentlich sehr stolz zurück. Wir haben roundabout 35 Millionen nur in die Pflege unseres Bestandes aufgenommen. Wir haben Neubauvorhaben zu Ende gebracht. Wir haben einen großen Schritt in die richtige Richtung gemacht, was die Umsetzung unserer Fernwärmestrategie betrifft. Wir versuchen in diesem Jahr erste neue Technologien auszuprobieren, die verbunden sind mit Wärmepumpen.
2: Für das Unternehmen klingt das nach Fortschritt. Für die Debatte um bezahlbaren Wohnraum ist es aber nur ein Teil der Wahrheit. Denn Investitionen sichern Wohnraum, können ihn langfristig aber auch verteuern, wie René Berot erklärt.
1: Wir versuchen mit dem Wohnungsangebot, was wir hier in Leipzig zur Verfügung stellen, einen guten Mix hinzubekommen. Insofern, dass wir sagen, wir wollen bestimmte Mindeststandards umsetzen und für die Mieter auch bieten. Das heißt, die Wohnungen sollten schon auf dem Stand der heutigen Technik sein. Aber wir bringen jetzt keine Materialien oder zusätzliche Ausstattungsgegenstände jetzt zwingend mit rein, die nur den Mietpreis treiben.
2: Was in der Praxis dahinter steht, zeigt sich oft erst bei einem Mieterwechsel. Dann entscheidet laut Berot der Zustand einer Wohnung darüber, wie umfangreich saniert werden muss.
1: Wenn wir eine Wohnung aus einem bestehenden Mietverhältnis übernehmen, hoffen wir natürlich, dass wir im Wesentlichen quasi nur neue Fußbodenbelege einbringen, die Wände einmal instand setzen, tapezieren, streichen. Und dann ist ein großer Kostenfaktor natürlich auch immer nochmal die Sanitäreinrichtung. Das Bad ist ein großer Kostenfaktor und die komplette Instandsetzung auch der Elektroleitung, da alles auf den neuesten Stand bekommen. Und dann hat man die wesentlichen Kernthemen im Bestandsbau eigentlich auch abgearbeitet.
2: Und genau hier beginnt der mögliche Konflikt. Was für Vermieter notwendige Instandhaltung ist, kommt bei Mieterinnen und Mietern vor allem als Kostenfrage an. Große Vermieter stehen deshalb besonders im Fokus der Kritik. Berot verweist hier allerdings auf das Wesentliche.
1: Ich glaube, dass die Diskussion aktuell sehr emotional geführt wird und nicht konkret oder objektiv. Und ich glaube, wir müssen alle versuchen, uns an den objektiven Gegebenheiten zu richten. Unser Neuvermietungspreis liegt aktuell in Leipzig im Durchschnitt bei 8,80 Euro. Unsere Bestandsmiete liegt aktuell bei 7 Euro im Durchschnitt. Und von daher sehe ich nicht, dass Vonovia Teil des Problems ist, sondern wir sind eher Teil der Lösung.
2: Aus Mietersicht bleibt entscheidend, wie hoch die monatliche Belastung ist. Berot hält dagegen, in der Debatte würden Bestandsmieten, Neuvermietungen und Neubaumieten oft vermischt. Genau diese Unterscheidung wird beim Neubau besonders deutlich. Dort entstehen Wohnungen unter anderen Bedingungen als im Bestand. Baukosten, Finanzierung und Auflagen schlagen sich laut Berot stärker im Mietpreis nieder.
1: Es lässt sich nur dann vermeiden, wenn man auch die Baukosten wesentlich geringer gestalten kann und Mittel und Wege schafft, die Baukosten zu senken. Bei der Chopin-Spitze reden wir über ein Projekt, was quasi vor der Krise mal geplant wurde, also vor dem Jahr 2022 oder mit dem Jahr 2022 in die Planung gegangen ist und wo dann quasi in der Umsetzung unterschiedliche Marktbewegungen dazu geführt haben, dass man dann auch höhere Baukosten am Ende abrechnen musste. Und der Mietpreis gestaltet sich natürlich immer so ein bisschen an den Baukosten. Ne? Jedes Wohnungsunternehmen muss das Ziel haben, ein Projekt auch wirtschaftlich darstellen zu können. Und der Hebel für geringere Neubaumieten sind schlichtweg die Baukosten.
2: Leipzig braucht neuen und modernen Wohnraum. Gleichzeitig darf aus Sicht vieler Wohnungssuchender genau dieser Wohnraum nicht für immer mehr Menschen unbezahlbar werden. Ob dieser Spagat gelingt, entscheidet sich vermutlich nicht nur bei den Vermietern, sondern möglicherweise auch in der Zukunft bei Baukosten, Genehmigungen und politischen Rahmenbedingungen.

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1: Also zum einen hat sich der Flugpreis verändert und zum anderen das Flugangebot. Also die Airlines reagieren da relativ konsequent. Kunden, die schon Reisen gebucht haben, auch Flugreisen schon gebucht haben, sind davon in der Regel nicht betroffen. Aber wer jetzt neu bucht, hat mit höheren Kerosinzuschlägen zu rechnen. Kerosin ist fast doppelt so teuer wie früher geworden.
2: Pfingsten steht bald vor der Tür und damit startet die Reisesaison. Doch steigende Ölpreise und unsichere Flugrouten durch den Iran-Krieg setzen die Reisebranche unter Druck.
3: Wo geht es stattdessen hin?
2: Und bleibt eine Auszeit überhaupt noch bezahlbar? Zwei Leipziger Reisebüros erleben die Lage unterschiedlich. Michael Riebel ist Geschäftsführer von Siamar Reisen. Sein Reisebüro ist stark auf Fernreisen spezialisiert. Er beobachtet:
1: Das hängt ganz klar davon ab, wie lange dieses Chaos dort in der Straße von Hormuz noch so wie der Fall ist. Also es fehlt ganz viel Kerosin. Es gibt Gott sei Dank in Europa genug Rücklagen von dem Flugbenzin, sodass wir keine Knappheit haben. Aber es wird schon langsam immer enger und je länger das da dauert, desto schlimmer wird es. Und je länger die Straße von Hormuz gesperrt ist, desto länger und desto mehr werden auch die Flugpreise steigen. Leider.
2: Auch Christine Fügmann bestätigt gestiegene Preise. Sie führt das Reisebüro im Musikviertel und berät Leipziger Kunden von der klassischen Pauschalreise bis zur Fernreise. Ihr Eindruck?
4: Die Preise der Reiseveranstalter sind ja auch von den Flugpreisen abhängig und die sind natürlich schon gestiegen, ja, das merkt man. Das ist auf jeden Fall, egal ob Pauschalreise oder nur Flugbuchung, die Flugpreise sind doch etwas erhöht.
2: Michael Riebel sieht auch, dass seine Kunden durch den Iran-Krieg bestimmte Urlaubsziele eher meiden.
1: Es ist so, dass durch die Unsicherheit in der Golfregion, die als wichtiges Drehkreuz für alles Richtung Osten ging, Südostasien und so weiter, Thailand, Vietnam, Kambodscha, Laos, die ganze Ecke, schwer getroffen ist, weniger Leute dahin fliegen, weil sie einfach Angst haben, dass sie festsitzen und es fehlt auch das Flugangebot. Also es waren 1000 Flüge pro Tag früher, die über den Nahen Osten gedreht haben. Das fehlt jetzt.
2: Der Internationale Flughafenverband veröffentlichte in seinen Bilanzen, dass seit Kriegsbeginn nur etwa die Hälfte der geplanten Flüge aus dem Nahen Osten abflog. Man warne zudem vor weiteren Preissteigerungen und Flugausfällen. Gründe, die mitunter dazu führen, dass ein kleiner Teil ihrer Kunden bei Flugreisen zögerlicher ist, beobachtet auch Christine Fügmann.
4: Man merkt, dass Kunden manchmal eine gewisse Angst verspüren, zu sagen, fliege ich nach Griechenland, in die Türkei oder Ägypten. Aber das ist wirklich sehr wenig.
2: Anders sieht es schon aus, wenn es um die Urlaubsplanung für den Rest des Jahres geht.
4: Für die Herbst- und Wintermonate merken wir schon, dass die Kunden die typischen Airlines wie Emirates, Etihad Airways, also die über das Nahostgebiet fliegen, meiden. Also die möchten lieber auf andere Airlines umsteigen.
2: Für Reisende heißt das: Flugroute prüfen, Airline vergleichen und aktuelle Hinweise beachten. Gleichzeitig suchen viele nach Alternativen, weichen auf andere Fernziele aus.
1: Ganz viele unserer Kunden schwenken jetzt um, dass sie sagen, okay, ich wollte eigentlich nach Asien, aber fliege ich lieber nach Westen, Mexiko, Amerika oder eben auch nach Süden. Afrika ist jetzt ein ganz heißes Thema. Viele sagen aber auch, ich fliege jetzt lieber gar nicht, weil es mir zu unsicher ist.
2: Sagt Michael Riebel. Oder die Reise führt nicht in die Ferne, sondern bewusst in nahegelegene Urlaubsregionen, beobachtet Christine Fügmann.
4: Es wird mal eher die Ostsee nachgefragt oder mal was in Deutschland oder Südtirol, also was man mit dem Auto erreichen kann.
2: Sie beobachtet außerdem, dass sich verunsicherte Reisende wieder häufiger persönlich im Reisebüro beraten lassen.
4: Wir haben wirklich noch Gäste von jung bis alt, die unsere Expertise schätzen, die auch die Zeit sparen, stundenlang irgendwo im Internet zu recherchieren. Die Preise sind ja am Ende gleich, also egal, ob man im Netz bucht oder bei uns.
2: Auch bei Michael Riebel kommen längst nicht mehr nur ältere Kunden ins Reisebüro.
1: Früher waren das eher die älteren Leute, die im Reisebüro gebucht haben und die jüngeren Menschen sind dann einfach online, haben dann was gesucht.

0: gemacht und getan. Jetzt kommen die alle wieder zurück und sagen, ich bin mal auf die Nase gefallen, ich will das nicht mehr. Sodass wir vor allem auch junge Leute haben, auch Familien, die sich bei uns beraten lassen.
1: Die Nahostkrise stoppt die Leipziger Reiselust nicht, aber sie verändert die Planung. Zwar hat sich die Lage in einigen betroffenen Ländern wieder stabilisiert und Reisewarnungen wurden teilweise zurückgenommen, die Preise bleiben jedoch hoch. Viele Urlauber buchen deshalb bewusster und früher, prüfen Flugrouten genauer und wägen stärker ab. 2026 zählt also nicht nur das Reiseziel, sondern auch, wie sicher und bezahlbar der Weg dorthin ist.

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6: Nachrichten. Sachsen hat sich intensiv dafür eingesetzt, das nächste mobile Betreuungsmodul zu stationieren. Innenminister Armin Schuster erklärte, dass die strategische Lage Sachsens im Dreiländereck Deutschland, Polen, Tschechien eine besondere Bedeutung habe. Das Modul, ein Projekt des Bundes, soll in Notlagen tausende Menschen versorgen können und ist mit Zelten, Feldbetten und Stromgeneratoren ausgestattet. Es kann bis zu einem Jahr unabhängig von lokaler Infrastruktur betrieben werden. Mehrere dieser Module sollen deutschlandweit verteilt werden. Stefan Kutschke wird wohl keinen Startelf-Einsatz im letzten Spiel seiner Karriere bei Dynamo Dresden erhalten. Trainer Thomas Stamm betonte, dass der Nichtabstieg oberste Priorität habe und Kutschkes Qualität in verschiedenen Spielsituationen gefragt sei. Dynamo benötigt mindestens einen Punkt gegen Holstein Kiel, um die Relegation sicher zu vermeiden. Vor dem Spiel werden 10 Spieler verabschiedet, darunter alle Leihspieler sowie Claudio Kammerknecht und Jan-Hendrik Marx. In Mittelsachsen ist ein Mann 15 Meter tief in einen Fluss gestürzt, nachdem ein Holzgeländer unter ihm zusammengebrochen ist. Die Polizei berichtete, dass der 39-Jährige schwer verletzt wurde. Ein unbekannter Bootsführer zog den Bewusstlosen aus dem Wasser und leistete erste Hilfe bis zum Eintreffen der Rettungskräfte. Die Polizei ermittelt nun den Vorfall und sucht nach dem Bootsführer als wichtigen Zeugen.

0: Nur vor wenigen Wochen war dieses Zirkuszelt noch Tatort einer Sachbeschädigung. Unbekannte hatten es beschmiert und beschädigt.
1: Wir finden das immer noch sehr, sehr traurig und sitzt noch in unseren Knochen. Jeden Tag hat man ja Angst, dass diese militanten Randalisten nachts sich auf das Gelände schleichen und weitere Beschädigungen machen oder vollbringen.
0: Heute steht auf dem Jahrtausendfeld in Leipzig ein anderer Moment im Mittelpunkt. Eine Segnung.
1: Also das ist ein sehr angenehmes Gefühl, also unbeschreiblich angenehm. Also wir sind ja sehr christlich, wir sind ja auch im evangelischen Christentum und ja, das ist ja bei uns auch eine Tradition. So ein Zirkuszelt, das ist ja was ganz Besonderes für uns, weil so ein Zirkuszelt ist bei uns in Betrieb zwischen 15 und 20 Jahre und dann ist mal so eine Messe wieder mal was ganz, ganz Schönes.
0: Sagt Rinaldo Weisheit, Betreiber des Zirkus Afrika. Weisheit stammt aus einer bekannten Zirkus- und Artistikfamilie. Für ihn ist das Zelt nicht nur Arbeitsort, es ist Mittelpunkt des Familienbetriebs, Bühne, Zuhause auf Zeit und sichtbares Zeichen für die neue Saison. Nun soll das Zelt gesegnet werden.
2: Meine Aufgabe als Zirkus- und Schaustellerseelsorger ist es, denjenigen, die hier arbeiten, unter schwierigen Bedingungen etwas zuzusprechen, was ihnen Kraft gibt.
0: Laut Zirkus- und Schaustellerseelsorger Pfarrer Michael Zemrich gehört ein solcher Moment für viele Zirkusfamilien zur Tradition. Es gehe um Schutz auf Reisen, um Zusammenhalt und um einen guten Start in die Spielzeit.
2: Ich denke, wir alle brauchen für unsere Aufgaben mentale Kraft. Ob man Krankenschwester ist, Arzt oder Artist oder Pfarrer oder Journalistin, wir brauchen alle Kraft für unseren Alltag.
0: Die Segnung soll trotz der vergangenen Beschädigung Mut machen, bevor die Manege wieder für das Publikum geöffnet wird.
1: Ich wünsche mich vor allem Frieden für alle Menschen und natürlich, dass unser Zirkus auch einen Erfolg feiert hier.
0: Aus einem beschädigten Zelt wird mit einer Segnung nicht sofort ein unversehrtes. Die Ermittlungen der Polizei laufen weiter. Doch für den Zirkus Afrika ist die Segnung ein Zeichen. Der Betrieb geht weiter und aus dem Polizeifall soll wieder das werden, was ein Zirkus eigentlich sein will. Ein Ort für Publikum, Artistik und Familie.

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2: Wir werden im Jahr 2026 86 Millionen in unsere Bestände investieren.
3: Beim Pressegespräch im Freiraum Dresden-Striesen hat Vonovia auf das Jahr 2025 zurückgeblickt und einen Ausblick auf 2026 und 2027 gegeben. Ingolf Stitz, Leiter des Regionalbereichs Dresden, stellte dabei die wichtigsten Zahlen und Projekte des größten Vermieters der Stadt vor.
2: Das letzte Jahr war für Vonovia in Dresden ein sehr gutes Jahr. Insbesondere mit Blick auf die Kundenzufriedenheit haben wir wirklich tolle Ergebnisse erzielt. Wir haben inzwischen einen Kundenzufriedenheitsindex erreicht von 81,7%. Das heißt, 82% unserer Mieter sind total zufrieden mit uns, wohnen sehr gern bei uns. Was mich an diesem Wert besonders freut, ist, dass wir damit auch Vonovia weit den höchsten Wert haben. Das heißt, in Dresden haben wir tatsächlich die zufriedensten Mieter.
3: Vonovia vermietet in Dresden mehr als 40.000 Wohnungen. Nach Unternehmensangaben leben rund 83.000 Menschen in den Beständen. Entsprechend groß ist die Bedeutung des Unternehmens für den Dresdner Wohnungsmarkt. Im vergangenen Jahr flossen laut Vonovia rund 89,5 Millionen Euro in Dresden in Modernisierung, Instandhaltung und Brandschutz.
2: So, Blick auf das letzte Jahr haben wir eine Reihe von Bauprojekten abgeschlossen, eine Budapester Straße zum Beispiel im Bereich Brandschutzsanierungen, und wir haben vor allem Bauprojekte gestartet, die für uns wichtig sind, wie zum Beispiel den Neustädter Markt Ostseite.
3: Auch 2026 soll der Schwerpunkt weiter auf bestehenden Gebäuden liegen.
2: Wir werden im Jahr 2026 86 Millionen in unsere Bestände investieren. Da drin sind Instandhaltungsmaßnahmen, Sanierungsmaßnahmen, in Teilen auch der Neubau, den wir an der Blasewitzer Straße errichten.
3: Eines der größeren Vorhaben betrifft das Quartier am Reichenauer Weg,
2: wo wir 500 Wohnungen, die derzeit zu 100% im Belegungsrecht sind, energetisch sanieren werden. Das heißt, wir werden eine Wärmedämmung anbringen, wir werden Fenster erneuern, wir werden eine Kellerdeckendämmung anbringen und das Ganze hinterher energetisch saniert zu bezahlbaren Mieten.
3: Ein sensibles Thema bleiben Mieten und Mieterhöhungen. Zuletzt hatte es dazu öffentliche Diskussionen gegeben.
2: Mieterhöhungen, was momentan so in der Presse behandelt wird, ist es tatsächlich so, dass mich das auch persönlich ein kleines bisschen toucht derzeit. Also wir haben einen Tonfall im Moment in der Debatte, der mir so nicht bekannt ist. Also wir arbeiten sehr gut mit dem Mieterverein zusammen, haben dort regelmäßige Treffen, und im Moment hat sich der Ton in einer Weise verschärft, der gar nicht erforderlich ist. Und mein Ziel wäre es, dort in naher Zukunft sozusagen wieder einen vernünftigen Gesprächsfaden zu finden.
3: Neben Investitionen und Mietfragen ging es beim Ausblick auch um die Arbeit innerhalb des Unternehmens.
2: Also ich werde einzelne Mitarbeiter in ihrer täglichen Arbeit begleiten, um einfach für mich zu schauen, was sind die Herausforderungen der täglichen Arbeit und wie kann ich vielleicht unterstützen, dass das ein oder andere künftig noch besser geht, leichter geht.
3: Vonovia will in Dresden also weiter investieren, vor allem in bestehende Gebäude und Quartiere. Für Mieterinnen und Mieter bleibt entscheidend, wie sich Sanierungen, Klimaschutz und bezahlbare Mieten im Alltag miteinander verbinden lassen.

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2: Kaum noch nachvollziehbar, was hier passiert. Also man hat wirklich das Gefühl, dass es ein Kuhhandel ist und man durchschaut gar nicht mehr genau, worum es eigentlich geht.
3: Das Moosmutzelhaus in Dresden-Löbtau feiert sein 32. Jubiläum. Doch neben Kinderlachen und Geburtstagsstimmung bleibt die Zukunft des Hauses weiter unklar. Nick Pruditsch engagiert sich als Vertreter der Elternschaft für den Erhalt der Einrichtung.
2: Vor fast einem Jahr hat der Jugendhilfeausschuss der Stadt Dresden beschlossen, dass das Moosmutzelhaus schließen soll. Dagegen kämpfen wir seitdem an. Und jetzt haben wir eigentlich auf den Stadtratsbeschluss gewartet, dass die Mittel für den Erhalt des Hauses freigegeben werden. Und der Stadtratsbeschluss ist nicht zustande gekommen. Und deshalb müssen wir jetzt weiter kämpfen, dass das dazu kommt.
3: Auch die Kommunalpolitik war beim Termin vertreten. Dana Frohwieser, Stadtratsmitglied und SPD-Fraktionsvorsitzende, macht deutlich, warum solche Orte trotz knapper Kassen weiter eine Rolle spielen.
4: Für uns als SPD-Fraktion ist es wichtig, dass dieser Ort und andere solche Orte in unserer Stadt weiter bestehen können. Wir ringen da gerade sehr intensiv im Dresdner Stadtrat darum, wie wir trotz immer knapper werdenden Mitteln die Priorität vielleicht auf solche Orte legen können. Und das wollen wir heute auch hier mit unserer Anwesenheit zeigen und mit den Verantwortlichen hier eben den Tag auch gemeinsam begehen.
3: Träger des Moosmutzelhauses ist die Kindervereinigung Dresden. Vorstand Jan Güldemann beschreibt, wie die Einrichtung der Zeit überhaupt weiterlaufen kann.
5: Wir sind derzeit in der Situation, dass wir nicht mehr von der Landeshauptstadt Dresden finanziert werden. Der Verein finanziert das Moosmutzelhaus aus eigenen Mitteln derzeit und wir hoffen, dass wir für dieses Jahr noch rückwirkend eine Förderung erhalten. Der Nachtragshaushalt ist bis dato noch nicht bewilligt, aber wir hoffen darauf und dass es auf alle Fälle eine Zukunft für das Moosmutzelhaus gibt.
3: Für viele Familien ist das Haus ein fester Bestandteil ihres Alltags. Viele Kinder nutzen das Haus regelmäßig nach der Schule.
2: Für uns ist das Moosmutzelhaus ein ganz wichtiger Ort, weil unsere Kinder hier einen Rückzugsort haben nach der Schule. Der Große hat keinen Hort mehr, also das heißt, er ist zum Teil nachmittags zu Hause, alleine, wir sind beide arbeiten und er kann hierher kommen. Hier ist Betreuung, hier sind Kinder, hier gibt es Angebote, ganz, ganz wichtig für unsere Kinder.
3: Dabei geht es nicht nur um Betreuung. Offene Kinder- und Jugendarbeit kann auch auffangen, wenn es zu Hause oder in der Schule schwierig wird. Gerade offene Treffs können mehr sein als nur Freizeitangebote.
4: Das ist natürlich schwierig. Das ist für alle Beteiligten schwierig, insbesondere natürlich auch für die, die hier diesen wunderbaren Ort gestalten. Die Kommunen sind in einer schwierigen finanziellen Lage. Für die SPD-Fraktion ist klar, Gelder müssen insbesondere auch in solche Orte, das ist Prävention, hier wird Arbeit mit Kindern und Jugendlichen gemacht. Wenn man die streicht, streitet man am Ende darüber, Ordnungs- und Sicherheitsmaßnahmen zu machen, weil Kriminalität steigt etc. pp. Hier bei den Kindern und Jugendlichen können wir anfangen, dass es gar nicht so weit kommt.
3: Andere Einrichtungen sind für jüngere Kinder aus dem Umfeld nicht automatisch gut erreichbar.
5: Der Stadtraum hier wird geteilt durch die Kesselsdorfer Straße und es braucht auf jeder Seite von der Kesselsdorfer Straße im Prinzip eine Einrichtung für Kinder und Jugendliche, die nach der Schule hierher kommen können, weil Kinder eben die Kesselsdorfer Straße als eine große Verkehrsader nicht überqueren. Wollen auch die Eltern der Kinder nicht. Und deswegen braucht es auf jeder Seite eine Einrichtung. Und das Moosmutzelhaus ist die einzige Einrichtung auf dieser Seite von der Kesselsdorfer Straße.
3: Die anhaltende Unsicherheit beschäftigt Eltern und Mitarbeitende seit Monaten. Viele wünschen sich vor allem eine klare Perspektive für das kommende Jahr.
2: Uns wäre es wirklich ein Anliegen, dass endlich diese Unsicherheit aufhört. Also wir kämpfen jetzt wirklich seit Monaten dafür, das Haus zu erhalten. Der Verein trägt es aktuell alleine. Wir brauchen die Sicherheit, dass hier die Finanzierung steht. Und zwar für dieses Jahr und natürlich im besten Fall auch dann für die Zukunft, dass wir auch einen 33. Geburtstag feiern können.
3: Ob das Dresdner Moosmutzelhaus weiterarbeiten kann, hängt nun erneut an politischen Entscheidungen. Kurzfristig geht es um gesperrte Mittel, langfristig um den kommenden Haushalt der Stadt.
4: Ich glaube, da ist es auch wichtig, dass die Fraktionen möglichst einheitlich breit dem Oberbürgermeister signalisieren, solche Einrichtungen gehören in seine Verwaltungsvorlage von vornherein rein. Und jetzt ganz konkret für die nächsten Monate ist es wichtig, dass recht schnell ein Beschluss zum Nachtragshaushalt kommt, damit auch die gesperrten Mittel in diesem Bereich schnellstmöglich freigegeben werden.
3: Wenn die Förderung ausbleibt, wären vor allem freiwillige Angebote betroffen.
5: Wir haben letztes Jahr schon ein Angebot verloren, das ist Kinder- und Jugendzirkus Chaos. Den stellen wir gerade um, den haben wir auch nicht geschlossen. Den stellen wir um auf eine freie Finanzierung. Der ist auch heute hier beim Geburtstag vom Moosmutzelhaus mit dabei. Der ist schon weg und als nächstes werden alles die Sachen wegfallen, die keine verpflichtenden Aufgaben der öffentlichen Hand sind. Also solche Einrichtungen wie das Moosmutzelhaus, offene Treffs sind als allererstes eigentlich betroffen.
3: Für die Unterstützer geht es nicht nur darum, etwas Bestehendes zu bewahren, sondern Kindern im Stadtteil auch künftig einen verlässlichen Ort zu geben.
5: Die Kinder, die hier weiter aufwachsen werden, haben dann keinen Anlaufpunkt mehr. Das ist eigentlich die große Gefahr, die dahinter steht. Es ist nicht so das Erhalten, das was schon entstanden ist, sondern das Gestalten, was in der Zukunft notwendig ist. Darum geht es eigentlich.
3: Wie es mit dem Moos-Mutzel-Haus weitergeht, ist damit noch nicht endgültig geklärt. Kinder, Eltern, Mitarbeitende und Träger hoffen weiter auf Planungssicherheit. Bis dahin bleibt der Geburtstag in Löbtau nicht nur ein Fest, sondern auch ein deutliches Signal an die Stadtpolitik.

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1: Nachrichten. Sachsen hat sich intensiv dafür eingesetzt, das nächste mobile Betreuungsmodul zu stationieren. Innenminister Armin Schuster erklärte, dass die strategische Lage Sachsens im Dreiländereck Deutschland, Polen, Tschechien eine besondere Bedeutung habe. Das Modul, ein Projekt des Bundes, soll in Notlagen tausende Menschen versorgen können und ist mit Zelten, Feldbetten und Stromgeneratoren ausgestattet. Es kann bis zu einem Jahr unabhängig von lokaler Infrastruktur betrieben werden. Mehrere dieser Module sollen deutschlandweit verteilt werden. Stefan Kutschke wird wohl keinen Startelf-Einsatz im letzten Spiel seiner Karriere bei Dynamo Dresden erhalten. Trainer Thomas Stamm betonte, dass der Nichtabstieg oberste Priorität habe und Kutschkes Qualität in verschiedenen Spielsituationen gefragt sei. Dynamo benötigt mindestens einen Punkt gegen Holstein Kiel, um die Relegation sicher zu vermeiden. Vor dem Spiel werden 10 Spieler verabschiedet, darunter alle Leihspieler sowie Claudio Kammerknecht und Jan-Hendrik Marx. In Mittelsachsen ist ein Mann 15 Meter tief in einen Fluss gestürzt, nachdem ein Holzgeländer unter ihm zusammengebrochen ist. Die Polizei berichtete, dass der 39-Jährige schwer verletzt wurde. Ein unbekannter Bootsführer zog den Bewusstlosen aus dem Wasser und leistete erste Hilfe bis zum Eintreffen der Rettungskräfte. Die Polizei ermittelt nun den Vorfall und sucht nach dem Bootsführer als wichtigen Zeugen.

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1: Der hat mir gesagt, da ist ein Auto und er ist in die Menschenmenge gefahren. Dann wusste ich sofort, da muss ich einfach reagieren. Und dann habe ich sofort angefangen zu reanimieren. Also die Herzdruckmassage ist das A und O.
2: Weniger als eine Woche nach der Amokfahrt ist das Entsetzen über die Tat, ja, und das Mitgefühl mit den Opfern noch immer groß in der Stadt. Eine Person, die das ganze Geschehen miterlebt hat, ist Yarin. Wir treffen uns hier auf dem Augustusplatz in Leipzig, unweit von dem Tatort sozusagen. Schön, dass du dir Zeit genommen hast. Warum war es dir wichtig, so kurz nach den Geschehnissen nochmal darüber zu sprechen?
1: Erstens liegt ein Tag des Schreckens hinter den Menschen hier in Leipzig. Ich habe große Dankbarkeit gespürt in den letzten Tagen. Und es war mir wichtig, erstmal zu betonen, dass ich diese Dankbarkeit nicht unbedingt verdient habe. Als Mediziner braucht man nicht unbedingt diese Dankbarkeit. Und von meiner Seite will ich gerne, dass diese Dankbarkeit weitergegeben wird an den Passantinnen und Passanten, die mitgeholfen haben, an Polizei, die innerhalb von wenigen Minuten da waren, die Feuerwehr, die Rettungskräfte. Das war mir auch wichtig.
2: Ich kann mir vorstellen, das fällt wahrscheinlich schwer, aber gehen wir mal zurück. Montag Nachmittag. Sie sind in der Leipziger Innenstadt unterwegs, denken vermutlich an nichts Schlimmes und dann passiert eine Amokfahrt. Was ging Ihnen durch den Kopf in der Situation?
1: Erstmal der Anruf von meinem Kollegen war wie ein Schock natürlich. Ich saß in der Bibliothek und meine Kollegen waren in der Straße, in der das Auto in die Menschenmenge raste. Und der hat mich sofort eingerufen, weil ich schon praktische Ausbildung an der Uniklinik habe und auch schon vorher reanimiert habe. Von daher hat er mich sofort angerufen, weil viele Menschen auf dem Boden lagen. Ich bin dann sofort gerannt und der hat zum Glück, der ist auch Medizinstudent zum Glück, und der hat schon die erste Einschätzung gemacht und der hat mich dann sofort zu dem älteren Herrn geführt, der Reanimation braucht.
2: Wann genau haben Sie realisiert, okay, hier ist was ganz Schreckliches passiert?
1: Als ich den Anruf bekommen habe, der hat mir gesagt, da ist ein Auto und er ist in die Menschenmenge gefahren. Dann wusste ich sofort, da muss ich einfach reagieren. Ich habe einfach darüber nicht nachgedacht, also habe sofort reagiert. Und mein Kumpel hat mir dann zu dem älteren Herrn geführt. Und dann habe ich sofort angefangen zu reanimieren. Also die Herzdruckmassage ist das A und O. Deswegen habe ich das sofort gemacht. Es gab einen Polizist neben mir, der hat aktiv beatmet. Es gab auch einen Arzt, der hat um den Defibrillator sich gekümmert. Genau. Aber mehr will ich auch natürlich nicht darüber reden, aus Respekt für den Angehörigen und den Betroffenen.
2: Was fühlt man in so einem Moment? Was geht einem da durch den Kopf? Also ist man dann ganz nah beim Patienten oder was geht einem durch den Kopf? Denkt man drüber nach, okay, hier könnte vielleicht noch ein Täter unterwegs sein, oder war Ihnen das bewusst in dem Moment, dass hier es sich um eine Amokfahrt gehandelt haben muss, oder was haben Sie gedacht?
1: In den ersten Minuten oder Sekunden, ich habe nur an der Person gedacht. Wir müssen ihn retten. Also, und diese Gedanken gehen durch die Köpfe vieler Mediziner natürlich in solchen Situationen. Und ja, einfach Leben retten. Und nach der Reanimation bin ich sofort zum Marktplatz gegangen. Auf dem Weg zum Marktplatz waren unsere Wünsche einfach, dass es noch nicht weitere verletzte Leute gibt.
2: Das klingt jetzt für mich sehr rational eigentlich von der Entscheidung, die Sie da getroffen haben. Sie haben schon angesprochen mehrmals, Sie sind medizinisch im medizinischen Kontext sozusagen tätig. Vielleicht können Sie das nochmal schreiben. Also lernt man das womöglich auch in solchen Situationen dann entsprechend zu reagieren?
1: Klar, also ich bin Medizinstudent im letzten Jahr und wir hatten viele Kurse Das nennt man Notfallsimulationskurse. Und das hat unsere Universität uns natürlich angeboten. Und manche Praktika sind auch Pflicht. Deswegen haben alle Medizinstudenten schon sowas gelernt, praktisch.
2: Sie hatten durch Ihren medizinischen Hintergrund sozusagen gleich im Kopf, okay, ich kann hier helfen auch und ich weiß auch wie. Andere Menschen sind ja Laien, was das Ganze angeht. Wie hat sich Ihr Umfeld in der Situation verhalten? Können Sie das beschreiben?
1: Die Passantinnen und Passanten haben sehr schnell reagiert. Das hat uns auch überrascht, wie alle geholfen haben. Zum Beispiel eine Ärztin kam sofort aus ihrer Praxis. Eine Krankenschwester war auch in der Straße und hat sofort erste Hilfe geleistet. Gibt es auch andere Menschen, die zu der Apotheke gegangen und medizinisches Material gebracht haben für den Mann, der verblutet hat. Alle haben echt sehr gut engagiert und mitgemacht.
2: Die Tat fand in einer belebten Innenstadtlage statt. Sie kommen aus Leipzig. Wie haben Sie sich denn vorher hier in der Innenstadt in Leipzig sicher gefühlt?
1: Immer und jeden Tag habe ich mich sicher gefühlt. Wir als Studenten lernen wir fast jeden Tag in der Bibliothek. Wir machen Pause hier, auch genau in der Straße, wo die Tat war. Wir essen hier auch gerne, wir trinken was hier gerne, wir sprechen miteinander auch hier gerne. Viele Studenten machen die ganze Zeit Pause. Das war schon ein sicherer Ort für uns und auch für viele Leipziger.
2: Sie sagen wahr. Wie hat sich denn das Sicherheitsgefühl womöglich verändert? Also was bedeutet so eine Tat für Sie persönlich bzw. auch für ja, die Uni-Gemeinde, kann man ja so titeln?
1: Ja, also wir befinden uns jetzt in Trauertagen und das Bild ist schon grau. Ne? Und ich selber und auch viele andere müssen auch im Laufe der Zeit alles verarbeiten. Und ich bin sicher, dass die Stadt Leipzig immer noch sicher ist. Ich bin immer optimistisch und unsere Leipzig, unsere beliebte Stadt, wird immer sicher bleiben.
2: Es hat ja die Stadt Leipzig reagiert, hat erste Poller sozusagen aufgebaut an der Stelle, wo der Amokfahrer mit seinem Auto eingefahren ist in die Innenstadt. Ist das ein guter Schritt? Wie bewerten Sie das?
1: Diesen Schritt verstehen wir alle. Ne? Das ist die erste Reaktion von der Stadt. Ja, man will natürlich, dass die Stadt offen bleibt, aber natürlich Sicherheit ist die erste Priorität.
2: Das ist ja eine Konsequenz, die man sozusagen sehr schnell getroffen hat. Andere Konsequenzen könnte man ja auch ziehen in Richtung ja, bessere psychische Behandlung sozusagen. Wie gehen Sie denn ganz persönlich mit dem Erlebten um?
1: Unsicherheit und Angst spürt man auch ab und zu. Aber zum Glück kann ich das ein bisschen besser verarbeiten als Mediziner. Aber es gibt viele Menschen, die da waren und vielleicht auch sehr traumatisiert sind. Meine Kollegen, die da waren, sie waren zwei Tage nach der Tat nicht in der Bibliothek und sie wollten nur zu Hause bleiben.
2: Wie sind Sie denn persönlich mit diesem Erlebten umgegangen? Also im Internet kursieren ja diverse Aufnahmen von dem Geschehenen. Haben Sie sich das angeschaut? Haben Sie das reflektiert? Haben Sie Nachrichten womöglich geschaut?
1: Ja, ich habe natürlich versucht, das zu ignorieren und mit mir selbst zu verarbeiten. Ja, also deswegen in solchen Situationen muss man natürlich nicht alles lesen, was die Menschen schreiben oder sagen. Als Betroffener muss man sich hinsetzen, natürlich nach Hilfe suchen und alles in Ruhe verarbeiten.
2: Gab es Momente, die Ihnen ganz besonders im Gedächtnis geblieben sind, die sich womöglich eingebrannt haben?
1: Die Gesichter der Verletzten und der Opfer, natürlich. Und natürlich auch dieses Bild, dass alle sich engagiert haben, wie die Leute sofort reagiert haben. Also das war ein sehr schönes Bild. Wirklich alle haben mitgemacht, alles Nötiges gebracht, zum Beispiel der Defibrillator. Ich habe nie erwartet, dass man dieses Gerät innerhalb von 2 Minuten bringen kann. Insbesondere mitten in der Straße, in der Fußgängerzone. Aber plötzlich habe ich den Defibrillator gesehen. Das hat mich auch natürlich gefreut. Ich habe natürlich in den nächsten Tagen mit mit anderen Menschen, die da waren, gesprochen. Wir haben versucht, ja natürlich zu reden, ne? Das ist auch wichtig, dass man darüber redet.
2: Was sollte denn aus Ihrer Sicht nach dieser schrecklichen Tat nicht vergessen werden?
1: Erstmal, man muss dankbar sein, dass die Stadt sofort reagieren kann. Sie sind trainiert, sie können das sehr gut. Das ist erstmal was Beruhigendes für uns alle. Zweitens, alle Menschen, die in diesem Land leben, mein Wunsch, besuchen Sie bitte einen Erste-Hilfe-Kurs. Die ersten Minuten können Leben retten, buchstäblich. Wie wir als mitmenschliche und solidarische Gesellschaft reagiert haben, das war beeindruckend. Und ich hoffe natürlich, dass die Menschen langsam aus dieser Trauer rauskommen. Wir werden natürlich die Verletzten und die Opfer nicht vergessen.
2: Ja, Rim, dann bedanke ich mich bei Ihnen herzlich, dass Sie sich nochmal die Zeit genommen haben, wenige Tage nach dieser schrecklichen Tat mit uns zu sprechen, und wünsche Ihnen alles Gute.
3: Dankeschön.

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1: Ich glaube, dass die Diskussion aktuell sehr emotional geführt wird und nicht konkret oder objektiv.
2: Leipzig wächst immer weiter. Doch mit dem Wachstum steigen auch die Mieten, der Wohnraum wird knapper und somit wachsen auch die Sorgen vieler Menschen, sich Wohnen noch leisten zu können.
1: Jedes Wohnungsunternehmen muss das Ziel haben, ein Projekt auch wirtschaftlich darstellen zu können.
2: Doch wie gelingt genau dieser Spagat zwischen bezahlbarem Wohnraum, modernen Standards und immer weiter steigenden Baukosten? Der Leipziger Wohnungsmarkt steht exemplarisch für ein Problem, das viele Großstädte kennen. Es braucht mehr und besseren Wohnraum. Gleichzeitig darf genau dieser Wohnraum für die Menschen nicht unbezahlbar werden. Dass Leipzig wächst, zeigt sich nicht nur in der Nachfrage nach Wohnungen, sondern auch in den Bilanzen großer Vermieter wie René Berot, Regionalbereichsleiter bei einem der großen Wohnungsunternehmen der Stadt, erklärt.
1: Auf das Jahr 2025 schaue ich eigentlich sehr stolz zurück. Wir haben roundabout 35 Millionen nur in die Pflege unseres Bestandes aufgenommen. Wir haben Neubauvorhaben zu Ende gebracht. Wir haben einen großen Schritt in die richtige Richtung gemacht, was die Umsetzung unserer Fernwärmestrategie betrifft. Wir versuchen in diesem Jahr erste neue Technologien auszuprobieren, die verbunden sind mit Wärmepumpen.
2: Für das Unternehmen klingt das nach Fortschritt. Für die Debatte um bezahlbaren Wohnraum ist es aber nur ein Teil der Wahrheit. Denn Investitionen sichern Wohnraum, können ihn langfristig aber auch verteuern, wie René Berot erklärt.
1: Wir versuchen mit dem Wohnungsangebot, was wir hier in Leipzig zur Verfügung stellen, einen guten Mix hinzubekommen. Insofern, dass wir sagen, wir wollen bestimmte Mindeststandards umsetzen und für die Mieter auch bieten. Das heißt, die Wohnungen sollten schon auf dem Stand der heutigen Technik sein. Aber wir bringen jetzt keine Materialien oder zusätzliche Ausstattungsgegenstände jetzt zwingend mit rein, die nur den Mietpreis treiben.
2: Was in der Praxis dahinter steht, zeigt sich oft erst bei einem Mieterwechsel. Dann entscheidet laut Berot der Zustand einer Wohnung darüber, wie umfangreich saniert werden muss.
1: Wenn wir eine Wohnung aus einem bestehenden Mietverhältnis übernehmen, hoffen wir natürlich, dass wir im Wesentlichen quasi nur neue Fußbodenbelege einbringen, die Wände einmal instand setzen, tapezieren, streichen. Und dann ist ein großer Kostenfaktor natürlich auch immer nochmal die Sanitäreinrichtung. Das Bad ist ein großer Kostenfaktor und die komplette Instandsetzung auch der Elektroleitung, da alles auf den neuesten Stand bekommen. Und dann hat man die wesentlichen Kernthemen im Bestandsbau eigentlich auch abgearbeitet.
2: Und genau hier beginnt der mögliche Konflikt. Was für Vermieter notwendige Instandhaltung ist, kommt bei Mieterinnen und Mietern vor allem als Kostenfrage an. Große Vermieter stehen deshalb besonders im Fokus der Kritik. Berot verweist hier allerdings auf das Wesentliche.
1: Ich glaube, dass die Diskussion aktuell sehr emotional geführt wird und nicht konkret oder objektiv. Und ich glaube, wir müssen alle versuchen, uns an den objektiven Gegebenheiten zu richten. Unser Neuvermietungspreis liegt aktuell in Leipzig im Durchschnitt bei 8,80 Euro. Unsere Bestandsmiete liegt aktuell bei 7 Euro im Durchschnitt. Und von daher sehe ich nicht, dass Vonovia Teil des Problems ist, sondern wir sind eher Teil der Lösung.
2: Aus Mietersicht bleibt entscheidend, wie hoch die monatliche Belastung ist. Berot hält dagegen. In der Debatte würden Bestandsmieten, Neuvermietungen und Neubaumieten oft vermischt. Genau diese Unterscheidung wird beim Neubau besonders deutlich. Dort entstehen Wohnungen unter anderen Bedingungen als im Bestand. Baukosten, Finanzierung und Auflagen schlagen sich laut Berot stärker im Mietpreis nieder.
1: Es lässt sich nur dann vermeiden, wenn man auch die Baukosten wesentlich geringer gestalten kann und Mittel und Wege schafft, die Baukosten zu senken. Bei der Chopin-Spitze reden wir über ein Projekt, was quasi vor der Krise mal geplant wurde, also vor dem Jahr 2022 oder mit dem Jahr 2022 in die Planung gegangen ist und wo dann quasi in der Umsetzung unterschiedliche Marktbewegungen dazu geführt haben, dass man dann auch höhere Baukosten am Ende abrechnen musste. Und der Mietpreis gestaltet sich natürlich immer so ein bisschen an den Baukosten. Ne? Jedes Wohnungsunternehmen muss das Ziel haben, ein Projekt auch wirtschaftlich darstellen zu können. Und der Hebel für geringere Neubaumieten sind schlichtweg die Baukosten.
2: Leipzig braucht neuen und modernen Wohnraum. Gleichzeitig darf aus Sicht vieler Wohnungssuchender genau dieser Wohnraum nicht für immer mehr Menschen unbezahlbar werden. Ob dieser Spagat gelingt, entscheidet sich vermutlich nicht nur bei den Vermietern, sondern möglicherweise auch in der Zukunft bei Baukosten, Genehmigungen und politischen Rahmenbedingungen.

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1: Also zum einen hat sich der Flugpreis verändert und zum anderen das Flugangebot. Also die Airlines reagieren da relativ konsequent. Kunden, die schon Reisen gebucht haben, auch Flugreisen schon gebucht haben, sind davon in der Regel nicht betroffen. Aber wer jetzt neu bucht, hat mit höheren Kerosinzuschlägen zu rechnen. Kerosin ist fast doppelt so teuer wie früher geworden.
2: Pfingsten steht bald vor der Tür und damit startet die Reisesaison. Doch steigende Ölpreise und unsichere Flugrouten durch den Iran-Krieg setzen die Reisebranche unter Druck.
3: Wo geht es stattdessen hin?
2: Und bleibt eine Auszeit überhaupt noch bezahlbar? Zwei Leipziger Reisebüros erleben die Lage unterschiedlich. Michael Riebel ist Geschäftsführer von Siamar Reisen. Sein Reisebüro ist stark auf Fernreisen spezialisiert. Er beobachtet:
1: Das hängt ganz klar davon ab, wie lange dieses Chaos dort in der Straße von Hormuz noch so wie der Fall ist. Also es fehlt ganz viel Kerosin. Es gibt Gott sei Dank in Europa genug Rücklagen von dem Flugbenzin, sodass wir keine Knappheit haben. Aber es wird schon langsam immer enger und je länger das da dauert, desto schlimmer wird es. Und je länger die Straße von Hormuz gesperrt ist, desto länger und desto mehr werden auch die Flugpreise steigen. Leider.
2: Auch Christine Fügmann bestätigt gestiegene Preise. Sie führt das Reisebüro im Musikviertel und berät Leipziger Kunden von der klassischen Pauschalreise bis zur Fernreise. Ihr Eindruck?
4: Die Preise der Reiseveranstalter sind ja auch von den Flugpreisen abhängig und die sind natürlich schon gestiegen, ja, das merkt man. Das ist auf jeden Fall, egal ob Pauschalreise oder nur Flugbuchung, die Flugpreise sind doch etwas erhöht.
2: Michael Riebel sieht auch, dass seine Kunden durch den Iran-Krieg bestimmte Urlaubsziele eher meiden.
1: Es ist so, dass durch die Unsicherheit in der Golfregion, die als wichtiges Drehkreuz für alles Richtung Osten ging, Südostasien und so weiter, Thailand, Vietnam, Kambodscha, Laos, die ganze Ecke, schwer getroffen ist, weniger Leute dahin fliegen, weil sie einfach Angst haben, dass sie festsitzen. Und es fehlt auch das Flugangebot. Also es waren 1000 Flüge pro Tag früher, die über den Nahen Osten gedreht haben. Das fehlt jetzt.
2: Der Internationale Flughafenverband veröffentlichte in seinen Bilanzen, dass seit Kriegsbeginn nur etwa die Hälfte der geplanten Flüge aus dem Nahen Osten abflog. Man warne zudem vor weiteren Preissteigerungen und Flugausfällen. Gründe, die mitunter dazu führen, dass ein kleiner Teil ihrer Kunden bei Flugreisen zögerlicher ist, beobachtet auch Christine Fügmann.
4: Man merkt, dass Kunden manchmal eine gewisse Angst verspüren, zu sagen, fliege ich nach Griechenland, in die Türkei oder Ägypten. Aber das ist wirklich sehr wenig.
2: Anders sieht es schon aus, wenn es um die Urlaubsplanung für den Rest des Jahres geht.
4: Für die Herbst- und Wintermonate merken wir schon, dass die Kunden die typischen Airlines wie Emirates, Etihad Airways, also die über das Nahostgebiet fliegen, meiden. Also die möchten lieber auf andere Airlines umsteigen.
2: Für Reisende heißt das, Flugroute prüfen, Airline vergleichen und aktuelle Hinweise beachten. Gleichzeitig suchen viele nach Alternativen, weichen auf andere Fernziele aus.
1: Ganz viele unserer Kunden schwenken jetzt um, dass sie sagen,

0: Okay, ich wollte eigentlich nach Asien, aber fliege ich lieber nach Westen, Mexiko, Amerika, oder eben auch nach Süden. Afrika ist jetzt ein ganz heißes Thema. Viele sagen aber auch, ich fliege jetzt lieber gar nicht, weil es mir zu unsicher ist.
1: Sagt Michael Rebel. Oder die Reise führt nicht in die Ferne, sondern bewusst in nahegelegene Urlaubsregionen, beobachtet Christine Fügmann.
2: Es wird mal eher die Ostsee nachgefragt oder mal was in Deutschland oder Südtirol, also was man mit dem Auto erreichen kann.
1: Sie beobachtet außerdem, dass sich verunsicherte Reisende wieder häufiger persönlich im Reisebüro beraten lassen.
2: Wir haben wirklich noch Gäste von jung bis alt, die unsere Expertise schätzen, die auch die Zeit sparen, stundenlang irgendwo im Internet zu recherchieren. Die Preise sind ja am Ende gleich, also egal, ob man im Netz bucht oder bei uns.
1: Auch bei Michael Riebel kommen längst nicht mehr nur ältere Kunden ins Reisebüro.
0: Früher waren das eher die älteren Leute, die im Reisebüro gebucht haben, und die jüngeren Menschen sind dann einfach online, haben dann was gesucht, gemacht und getan. Jetzt kommen die alle wieder zurück und sagen, ich bin mal auf die Nase gefallen, ich will das nicht mehr. Sodass wir vor allem auch junge Leute haben, auch Familien, die sich bei uns beraten lassen.
1: Die Nahostkrise stoppt die Leipziger Reiselust nicht, aber sie verändert die Planung. Zwar hat sich die Lage in einigen betroffenen Ländern wieder stabilisiert und Reisewarnungen wurden teilweise zurückgenommen, die Preise bleiben jedoch hoch. Viele Urlauber buchen deshalb bewusster und früher, prüfen Flugrouten genauer und wägen stärker ab. 2026 zählt also nicht nur das Reiseziel, sondern auch, wie sicher und bezahlbar der Weg dorthin ist.

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6: Nachrichten. Sachsen hat sich intensiv dafür eingesetzt, das nächste mobile Betreuungsmodul zu stationieren. Innenminister Armin Schuster erklärte, dass die strategische Lage Sachsens im Dreiländereck Deutschland, Polen, Tschechien eine besondere Bedeutung habe. Das Modul, ein Projekt des Bundes, soll in Notlagen tausende Menschen versorgen können und ist mit Zelten, Feldbetten und Stromgeneratoren ausgestattet. Es kann bis zu einem Jahr unabhängig von lokaler Infrastruktur betrieben werden. Mehrere dieser Module sollen deutschlandweit verteilt werden. Stefan Kutschke wird wohl keinen Startelf-Einsatz im letzten Spiel seiner Karriere bei Dynamo Dresden erhalten. Trainer Thomas Stamm betonte, dass der Nichtabstieg oberste Priorität habe und Kutschkes Qualität in verschiedenen Spielsituationen gefragt sei. Dynamo benötigt mindestens einen Punkt gegen Holstein Kiel, um die Relegation sicher zu vermeiden. Vor dem Spiel werden 10 Spieler verabschiedet, darunter alle Leihspieler sowie Claudio Kammerknecht und Jan-Hendrik Marx. In Mittelsachsen ist ein Mann 15 Meter tief in einen Fluss gestürzt, nachdem ein Holzgeländer unter ihm zusammengebrochen ist. Die Polizei berichtete, dass der 39-Jährige schwer verletzt wurde. Ein unbekannter Bootsführer zog den Bewusstlosen aus dem Wasser und leistete erste Hilfe bis zum Eintreffen der Rettungskräfte. Die Polizei ermittelt nun den Vorfall und sucht nach dem Bootsführer als wichtigen Zeugen.

0: Nur vor wenigen Wochen war dieses Zirkuszelt noch Tatort einer Sachbeschädigung. Unbekannte hatten es beschmiert und beschädigt.
1: Wir finden das immer noch sehr, sehr traurig und sitzt noch in unseren Knochen. Jeden Tag hat man ja Angst, dass diese militanten Randalisten nachts sich auf das Gelände schleichen und weitere Beschädigungen machen oder vollbringen.
0: Heute steht auf dem Jahrtausendfeld in Leipzig ein anderer Moment im Mittelpunkt. Eine Segnung.
1: Also das ist ein sehr angenehmes Gefühl, also unbeschreiblich angenehm. Also wir sind ja sehr christlich, wir sind ja auch im evangelischen Christentum. Und ja, das ist ja bei uns auch eine Tradition. So ein Zirkuszelt, das ist ja was ganz Besonderes für uns, weil so ein Zirkuszelt ist bei uns in Betrieb zwischen 15 und 20 Jahre. Und dann ist mal so eine Messe wieder mal was ganz, ganz Schönes.
0: Sagt Rinaldo Weisheit, Betreiber des Zirkus Afrika. Weisheit stammt aus einer bekannten Zirkus- und Artistikfamilie. Für ihn ist das Zelt nicht nur Arbeitsort, es ist Mittelpunkt des Familienbetriebs, Bühne, Zuhause auf Zeit und sichtbares Zeichen für die neue Saison. Nun soll das Zelt gesegnet werden.
2: Meine Aufgabe als Zirkus- und Schausteller-Seelsorger ist es, denjenigen, die hier arbeiten, unter schwierigen Bedingungen etwas zuzusprechen, was ihnen Kraft gibt.
0: Laut Zirkus- und Schaustellerseelsorger Pfarrer Michael Zemrich gehört ein solcher Moment für viele Zirkusfamilien zur Tradition. Es gehe um Schutz auf Reisen, um Zusammenhalt und um einen guten Start in die Spielzeit.
2: Ich denke, wir alle brauchen für unsere Aufgaben mentale Kraft. Ob man Krankenschwester ist, Arzt oder Artist oder Pfarrer oder Journalistin, wir brauchen alle Kraft für unseren Alltag.
0: Die Segnung soll trotz der vergangenen Beschädigung Mut machen, bevor die Manege wieder für das Publikum geöffnet wird.
1: Ich wünsche mich vor allem Frieden für alle Menschen und natürlich, dass unser Zirkus auch einen Erfolg feiert hier.
0: Aus einem beschädigten Zelt wird mit einer Segnung nicht sofort ein unversehrtes. Die Ermittlungen der Polizei laufen weiter. Doch für den Zirkus Afrika ist die Segnung ein Zeichen. Der Betrieb geht weiter und aus dem Polizeifall soll wieder das werden, was ein Zirkus eigentlich sein will. Ein Ort für Publikum, Artistik und Familie.

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1: Wir werden im Jahr 2026 86 Millionen in unsere Bestände investieren.
2: Beim Pressegespräch im Freiraum Dresden-Striesen hat Vonovia auf das Jahr 2025 zurückgeblickt und einen Ausblick auf 2026 und 2027 gegeben. Ingolf Stitz, Leiter des Regionalbereichs Dresden, stellte dabei die wichtigsten Zahlen und Projekte des größten Vermieters der Stadt vor.
1: Das letzte Jahr war für Vonovia in Dresden ein sehr gutes Jahr. Insbesondere mit Blick auf die Kundenzufriedenheit haben wir wirklich tolle Ergebnisse erzielt. Wir haben inzwischen einen Kundenzufriedenheitsindex erreicht von 81,7%. Das heißt, 82% unserer Mieter sind total zufrieden mit uns, wohnen sehr gern bei uns. Was mich an diesem Wert besonders freut, ist, dass wir damit auch Vonovia weit den höchsten Wert haben. Das heißt, in Dresden haben wir tatsächlich die zufriedensten Mieter.
2: Vonovia vermietet in Dresden mehr als 40.000 Wohnungen. Nach Unternehmensangaben leben rund 83.000 Menschen in den Beständen. Entsprechend groß ist die Bedeutung des Unternehmens für den Dresdner Wohnungsmarkt. Im vergangenen Jahr flossen laut Vonovia rund 89,5 Millionen Euro in Dresden in Modernisierung, Instandhaltung und Brandschutz.
1: So, Blick auf das letzte Jahr haben wir eine Reihe von Bauprojekten abgeschlossen, eine Budapester Straße zum Beispiel im Bereich Brandschutzsanierungen, und wir haben vor allem Bauprojekte gestartet, die für uns wichtig sind, wie zum Beispiel den Neustädter Markt Ostseite.
2: Auch 2026 soll der Schwerpunkt weiter auf bestehenden Gebäuden liegen.
1: Wir werden im Jahr 2026 86 Millionen in unsere Bestände investieren. Da drin sind Instandhaltungsmaßnahmen, Sanierungsmaßnahmen, in Teilen auch der Neubau, den wir an der Blasewitzer Straße errichten.
2: Eines der größeren Vorhaben betrifft das Quartier am Reichenauer Weg,
1: wo wir 500 Wohnungen, die derzeit zu 100% im Belegungsrecht sind, energetisch sanieren werden. Das heißt, wir werden eine Wärmedämmung anbringen, wir werden Fenster erneuern, wir werden eine Kellerdeckendämmung anbringen und das Ganze hinterher energetisch saniert zu bezahlbaren Mieten.
2: Ein sensibles Thema bleiben Mieten und Mieterhöhungen. Zuletzt hatte es dazu öffentliche Diskussionen gegeben.
1: Mieterhöhungen, was momentan so in der Presse behandelt wird, ist es tatsächlich so, dass mich das auch persönlich ein kleines bisschen toucht derzeit. Also wir haben einen Tonfall im Moment in der Debatte, der mir so nicht bekannt ist. Also wir arbeiten sehr gut mit dem Mieterverein zusammen, haben dort regelmäßige Treffen, und im Moment hat sich der Ton in einer Weise verschärft, der gar nicht erforderlich ist, und mein Ziel wäre es, dort in naher Zukunft sozusagen wieder einen vernünftigen Gesprächsfaden zu finden.
2: Neben Investitionen und Mietfragen ging es beim Ausblick auch um die Arbeit innerhalb des Unternehmens.
1: Also ich werde einzelne Mitarbeiter in ihrer täglichen Arbeit begleiten, um einfach für mich zu schauen, was sind die Herausforderungen der täglichen Arbeit und wie kann ich vielleicht unterstützen, dass das ein oder andere künftig noch besser geht, leichter geht.
2: Vonovia will in Dresden also weiter investieren, vor allem in bestehende Gebäude und Quartiere. Für Mieterinnen und Mieter bleibt entscheidend, wie sich Sanierungen, Klimaschutz und bezahlbare Mieten im Alltag miteinander verbinden lassen.

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1: Kaum noch nachvollziehbar, was hier passiert. Also man hat wirklich das Gefühl, dass es ein Kuhhandel ist und man durchschaut gar nicht mehr genau, worum es eigentlich geht.
2: Das Moosmutzelhaus in Dresden-Löbtau feiert sein 32. Jubiläum. Doch neben Kinderlachen und Geburtstagsstimmung bleibt die Zukunft des Hauses weiter unklar. Nick Pruditsch engagiert sich als Vertreter der Elternschaft für den Erhalt der Einrichtung.
1: Vor fast einem Jahr hat der Jugendhilfeausschuss der Stadt Dresden beschlossen, dass das Moosmutzelhaus schließen soll. Dagegen kämpfen wir seitdem an. Und jetzt haben wir eigentlich auf den Stadtratsbeschluss gewartet, dass die Mittel für den Erhalt des Hauses freigegeben werden. Und der Stadtratsbeschluss ist nicht zustande gekommen. Und deshalb müssen wir jetzt weiter kämpfen, dass das dazu kommt.
2: Auch die Kommunalpolitik war beim Termin vertreten. Dana Frohwieser, Stadtratsmitglied und SPD-Fraktionsvorsitzende, macht deutlich, warum solche Orte trotz knapper Kassen weiter eine Rolle spielen.
3: Für uns als SPD-Fraktion ist es wichtig, dass dieser Ort und andere solche Orte in unserer Stadt weiter bestehen können. Wir ringen da gerade sehr intensiv im Dresdner Stadtrat darum, wie wir trotz immer knapper werdenden Mitteln die Priorität vielleicht auf solche Orte legen können. Und das wollen wir heute auch hier mit unserer Anwesenheit zeigen und mit den Verantwortlichen hier eben den Tag auch gemeinsam begehen.
2: Träger des Moosmutzelhauses ist die Kindervereinigung Dresden. Vorstand Jan Güldemann beschreibt, wie die Einrichtung derzeit überhaupt weiterlaufen kann.
4: Wir sind derzeit in der Situation, dass wir nicht mehr von der Landeshauptstadt Dresden finanziert werden. Der Verein finanziert das Moosmutzelhaus aus eigenen Mitteln derzeit und wir hoffen, dass wir für dieses Jahr noch rückwirkend eine Förderung erhalten. Der Nachtragshaushalt ist bis dato noch nicht bewilligt, aber wir hoffen darauf und dass es auf alle Fälle eine Zukunft für das Moosmutzelhaus gibt.
2: Für viele Familien ist das Haus ein fester Bestandteil ihres Alltags. Viele Kinder nutzen das Haus regelmäßig nach der Schule.
1: Für uns ist das Moosmutzelhaus ein ganz wichtiger Ort, weil unsere Kinder hier einen Rückzugsort haben nach der Schule. Der Große hat keinen Hort mehr. Also das heißt, er ist zum Teil nachmittags zu Hause alleine. Wir sind beide arbeiten und er kann hierher kommen. Hier ist Betreuung, hier sind Kinder, hier gibt es Angebote. Ganz, ganz wichtig für unsere Kinder.
2: Dabei geht es nicht nur um Betreuung. Offene Kinder- und Jugendarbeit kann auch auffangen, wenn es zu Hause oder in der Schule schwierig wird. Gerade offene Treffs können mehr sein als nur Freizeitangebote.
3: Das ist natürlich schwierig. Das ist für alle Beteiligten schwierig, insbesondere natürlich auch für die, die hier diesen wunderbaren Ort gestalten. Die Kommunen sind in einer schwierigen finanziellen Lage. Für die SPD-Fraktion ist klar, Gelder müssen insbesondere auch in solche Orte, das ist Prävention, hier wird Arbeit mit Kindern und Jugendlichen gemacht. Wenn man die streicht, streitet man am Ende darüber, Ordnungs- und Sicherheitsmaßnahmen zu machen, weil Kriminalität steigt etc. pp. Hier bei den Kindern und Jugendlichen können wir anfangen, dass es gar nicht so weit kommt.
2: Andere Einrichtungen sind für jüngere Kinder aus dem Umfeld nicht automatisch gut erreichbar.
4: Der Stadtraum hier wird geteilt durch die Kesselsdorfer Straße. Und es braucht auf jeder Seite von der Kesselsdorfer Straße im Prinzip eine Einrichtung für Kinder und Jugendliche, die nach der Schule hierher kommen können. Weil Kinder eben die Kesselsdorfer Straße als eine große Verkehrsader nicht überqueren. Wollen auch die Eltern der Kinder nicht. Und deswegen braucht es auf jeder Seite eine Einrichtung. Und das Moosmutzelhaus ist die einzige Einrichtung auf dieser Seite von der Kesselsdorfer Straße.
2: Die anhaltende Unsicherheit beschäftigt Eltern und Mitarbeitende seit Monaten. Viele wünschen sich vor allem eine klare Perspektive für das kommende Jahr.
1: Uns wäre es wirklich ein Anliegen, dass endlich diese Unsicherheit aufhört. Also wir kämpfen jetzt wirklich seit Monaten dafür, das Haus zu erhalten. Der Verein trägt es aktuell alleine. Wir brauchen die Sicherheit, dass hier die Finanzierung steht. Und zwar für dieses Jahr und natürlich im besten Fall auch dann für die Zukunft, dass wir auch einen 33. Geburtstag feiern können.
2: Ob das Dresdner Moosmutzelhaus weiterarbeiten kann, hängt nun erneut an politischen Entscheidungen. Kurzfristig geht es um gesperrte Mittel, langfristig um den kommenden Haushalt der Stadt.
3: Ich glaube, da ist es auch wichtig, dass die Fraktionen möglichst einheitlich breit dem Oberbürgermeister signalisieren, solche Einrichtungen gehören in seine Verwaltungsvorlage von vornherein rein. Und jetzt ganz konkret für die nächsten Monate ist es wichtig, dass recht schnell ein Beschluss zum Nachtragshaushalt kommt, damit auch die gesperrten Mittel in diesem Bereich schnellstmöglich freigegeben werden.
2: Wenn die Förderung ausbleibt, wären vor allem freiwillige Angebote betroffen.
4: Wir haben letztes Jahr schon ein Angebot verloren, das ist Kinder- und Jugendzirkus Chaos. Den stellen wir gerade um, den haben wir auch nicht geschlossen. Den stellen wir um auf eine freie Finanzierung. Der ist auch heute hier beim Geburtstag vom Moosmutzelhaus mit dabei. Der ist schon weg und als nächstes werden alles die Sachen wegfallen, die keine verpflichtenden Aufgaben der öffentlichen Hand sind. Also solche Einrichtungen wie das Moosmutzelhaus, offene Treffs, sind als allererstes eigentlich betroffen.
2: Für die Unterstützer geht es nicht nur darum, etwas Bestehendes zu bewahren, sondern Kindern im Stadtteil auch künftig einen verlässlichen Ort zu geben.
4: Die Kinder, die hier weiter aufwachsen werden, haben dann keinen Anlaufpunkt mehr. Das ist eigentlich die große Gefahr, die dahinter steht. Es ist nicht so das Erhalten, das, was schon entstanden ist, sondern das Gestalten, was in der Zukunft notwendig ist. Darum geht es eigentlich.
2: Wie es mit dem Moos-Mutzelhaus weitergeht, ist damit noch nicht endgültig geklärt. Kinder, Eltern, Mitarbeitende und Träger hoffen weiter auf Planungssicherheit. Bis dahin bleibt der Geburtstag in Löbtau nicht nur ein Fest, sondern auch ein deutliches Signal an die Stadtpolitik.

Tschüss.

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1: Nachrichten. Sachsen hat sich intensiv dafür eingesetzt, das nächste mobile Betreuungsmodul zu stationieren. Innenminister Armin Schuster erklärte, dass die strategische Lage Sachsens im Dreiländereck Deutschland, Polen, Tschechien eine besondere Bedeutung habe. Das Modul, ein Projekt des Bundes, soll in Notlagen tausende Menschen versorgen können und ist mit Zelten, Feldbetten und Stromgeneratoren ausgestattet. Es kann bis zu einem Jahr unabhängig von lokaler Infrastruktur betrieben werden. Mehrere dieser Module sollen deutschlandweit verteilt werden. Stefan Kutschke wird wohl keinen Startelf-Einsatz im letzten Spiel seiner Karriere bei Dynamo Dresden erhalten. Trainer Thomas Stamm betonte, dass der Nichtabstieg oberste Priorität habe und Kutschkes Qualität in verschiedenen Spielsituationen gefragt sei. Dynamo benötigt mindestens einen Punkt gegen Holstein Kiel, um die Relegation sicher zu vermeiden. Vor dem Spiel werden 10 Spieler verabschiedet, darunter alle Leihspieler sowie Claudio Kammerknecht und Jan-Hendrik Marx. In Mittelsachsen ist ein Mann 15 Meter tief in einen Fluss gestürzt, nachdem ein Holzgeländer unter ihm zusammengebrochen ist. Die Polizei berichtete, dass der 39-Jährige schwer verletzt wurde. Ein unbekannter Bootsführer zog den Bewusstlosen aus dem Wasser und leistete erste Hilfe bis zum Eintreffen der Rettungskräfte. Die Polizei ermittelt nun den Vorfall und sucht nach dem Bootsführer als wichtigen Zeugen.

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1: Der hat mir gesagt, da ist ein Auto und er ist in die Menschenmenge gefahren. Dann wusste ich sofort, da muss ich einfach reagieren. Und dann habe ich sofort angefangen zu reanimieren. Also die Herzdruckmassage ist das A und O.
2: Weniger als eine Woche nach der Amokfahrt ist das Entsetzen über die Tat, ja, und das Mitgefühl mit den Opfern noch immer groß in der Stadt.

0: Dankbarkeit weitergegeben wird an den Passantinnen und Passanten, die mitgeholfen haben, an Polizei, die innerhalb von wenigen Minuten da waren, die Feuerwehr, die Rettungskräfte. Das war mir auch wichtig.
1: Ich kann mir vorstellen, es fällt wahrscheinlich schwer, aber gehen wir mal zurück. Montag Nachmittag. Sie sind in der Leipziger Innenstadt unterwegs, denken vermutlich an nichts Schlimmes und dann passiert eine Amokfahrt. Was ging Ihnen durch den Kopf in der Situation?
0: Erstmal der Anruf von meinem Kollegen war wie ein Schock natürlich. Ich saß in der Bibliothek und meine Kollegen waren in der Straße, in der das Auto in die Menschenmenge raste. Und der hat mich sofort eingerufen, weil ich schon praktische Ausbildung an der Uniklinik habe und auch schon vorher reanimiert habe. Von daher hat er mich sofort eingerufen, weil viele Menschen auf dem Boden lagen. Ich bin dann sofort gerannt und der ist auch Medizinstudent zum Glück und der hat schon die erste Einschätzung gemacht und der hat mich dann sofort zu dem älteren Herrn geführt, der Reanimation brauchte.
1: Wann genau haben Sie realisiert, okay, hier ist was ganz Schreckliches passiert?
0: Als ich den Anruf bekommen habe, der hat mir gesagt, da ist ein Auto und er ist in die Menschenmenge gefahren. Dann wusste ich sofort, da muss ich einfach reagieren. Ich habe einfach darüber nicht nachgedacht, also habe sofort reagiert und mein Kumpel hat mir dann zu dem älteren Herrn geführt und dann habe ich sofort angefangen zu reanimieren. Also die Herzdruckmassage ist das A und O, deswegen habe ich das sofort gemacht. Es gab einen Polizist neben mir, der hat aktiv beatmet. Es gab auch einen Arzt, der hat um den Defibrillator sich gekümmert. Aber mehr will ich auch natürlich nicht darüber reden, aus Respekt für den Angehörigen und den Betroffenen.
1: Was fühlt man in so einem Moment? Was geht einem da durch den Kopf? Also ist man dann ganz nah beim Patienten oder was geht einem durch den Kopf? Denkt man drüber nach, okay, hier könnte vielleicht noch ein Täter unterwegs sein oder war Ihnen das bewusst in dem Moment, dass hier es sich um eine Amokfahrt gehandelt haben muss oder was haben Sie gedacht?
0: In den ersten Minuten oder Sekunden, ich habe nur an der Person gedacht. Wir müssen ihn retten. Also, und diese Gedanken gehen durch die Köpfe vieler Mediziner natürlich in solchen Situationen. Und ja, einfach Leben retten. Und nach der Reanimation bin ich sofort zum Marktplatz gegangen. Auf dem Weg zum Marktplatz waren unsere Wünsche einfach, dass es noch nicht weitere verletzte Leute gibt.
1: Das klingt jetzt für mich sehr rational eigentlich von der Entscheidung, die Sie da getroffen haben. Sie haben schon angesprochen mehrmals, Sie sind medizinisch im medizinischen Kontext sozusagen tätig. Vielleicht können Sie das nochmal beschreiben. Also lernt man das womöglich auch in solchen Situationen dann entsprechend zu reagieren?
0: Klar, also ich bin Medizinstudent im letzten Jahr und wir hatten viele Kurse. Das nennt man Notfallsimulationskurse. Und das hat unsere Universität uns natürlich angeboten. Und manche Praktika sind auch Pflicht. Deswegen haben alle Medizinstudenten schon sowas gelernt, praktisch.
1: Sie hatten durch Ihren medizinischen Hintergrund sozusagen gleich im Kopf, okay, ich kann hier helfen auch und ich weiß auch wie. Andere Menschen sind ja Laien, was das Ganze angeht. Wie hat sich Ihr Umfeld in der Situation verhalten? Können Sie das beschreiben?
0: Die Passantinnen und Passanten haben sehr schnell reagiert. Das hat uns auch überrascht, wie alle geholfen haben. Zum Beispiel eine Ärztin kam sofort aus ihrer Praxis. Eine Krankenschwester war auch in der Straße und hat sofort erste Hilfe geleistet. Gibt es auch andere Menschen, die zu der Apotheke gegangen und medizinisches Material gebracht haben für den Mann, der verblutet hat. Alle haben echt sehr gut engagiert und mitgemacht.
1: Die Tat fand in einer belebten Innenstadtlage statt. Sie kommen aus Leipzig. Wie haben Sie sich denn vorher hier in der Innenstadt in Leipzig sicher gefühlt?
0: Immer und jeden Tag habe ich mich sicher gefühlt. Wir als Studenten lernen wir fast jeden Tag in der Bibliothek. Wir machen Pause hier

0: auch genau in der Straße, wo die Tab war. Wir essen hier auch gerne, wir trinken was hier gerne, wir sprechen miteinander auch hier gerne. Viele Studenten machen die ganze Zeit Pause. Das war schon ein sicherer Ort für uns und auch für viele Leipziger.
1: Sie sagen wahr. Wie hat sich denn das Sicherheitsgefühl womöglich verändert? Also was bedeutet so eine Tat für Sie persönlich, beziehungsweise auch für ja, die Uni-Gemeinde, das kann man ja so betiteln?
0: Ja, also wir befinden uns jetzt in Trauertagen und das Bild ist schon grau. Ne? Und ich selber und auch viele andere müssen auch im Laufe der Zeit alles verarbeiten. Und ich bin sicher, dass die Stadt Leipzig immer noch sicher ist. Ich bin immer optimistisch und unsere Leipzig, unsere beliebte Stadt wird immer sicher bleiben.
1: Es hat ja die Stadt Leipzig reagiert, hat erste Poller sozusagen aufgebaut an der Stelle, wo der Amokfahrer mit seinem Auto eingefahren ist in die Innenstadt. Ist das ein guter Schritt? Wie bewerten Sie das?
0: Diesen Schritt verstehen wir alle. Ne? Das ist die erste Reaktion von der Stadt. Ja, man will natürlich, dass die Stadt offen bleibt, aber natürlich Sicherheit ist die erste Priorität.
1: Das ist ja eine Konsequenz, die man sozusagen sehr schnell getroffen hat. Andere Konsequenzen könnte man ja auch ziehen in Richtung ja, bessere psychische Behandlung sozusagen. Wie gehen Sie denn ganz persönlich mit dem Erlebten um?
0: Unsicherheit und Angst spürt man auch ab und zu, aber zum Glück kann ich das ein bisschen besser verarbeiten als Mediziner. Aber es gibt viele Menschen, die da waren und vielleicht auch sehr traumatisiert sind. Meine Kollegen, die da waren, sie waren 2 Tage nach der Tat nicht in der Bibliothek und sie wollten nur zu Hause bleiben.
1: Wie sind Sie denn persönlich mit diesen Erlebten umgegangen? Also im Internet kursieren ja diverse Aufnahmen von den Geschehenen. Haben Sie sich das angeschaut? Haben Sie das reflektiert? Haben Sie Nachrichten womöglich geschaut?
0: Ja, ich habe natürlich versucht, das zu ignorieren und mit mir selbst zu verarbeiten. Ja, also deswegen in solchen Situationen muss man natürlich nicht alles lesen, was die Menschen schreiben oder sagen. Als Betroffener muss man sich hinsetzen, natürlich nach Hilfe suchen und alles in Ruhe verarbeiten.
1: Gab es Momente, die Ihnen ganz besonders im Gedächtnis geblieben sind, die sich womöglich eingebrannt haben?
0: Die Gesichter der Verletzten und der Opfer, natürlich. Und natürlich auch dieses Bild, das alle sich engagiert haben, wie die Leute sofort reagiert haben. Also das war ein sehr schönes Bild. Wirklich alle haben mitgemacht, alles Nötiges gebracht. Zum Beispiel der Defibrillator. Ich habe nie erwartet, dass man dieses Gerät innerhalb von 2 Minuten bringen kann. Insbesondere mitten in der Straße, in der Fußgängerzone. Aber plötzlich habe ich den Defibrillator gesehen. Das hat mich auch natürlich gefreut. Ich habe natürlich in den nächsten Tagen mit anderen Menschen, die da waren, gesprochen. Wir haben versucht, ja natürlich zu reden. Ne? Das ist auch wichtig, dass man darüber redet.
1: Was sollte denn aus Ihrer Sicht nach dieser schrecklichen Tat nicht vergessen werden?
0: Erstmal, man muss dankbar sein, dass die Stadt sofort reagieren kann. Sie sind trainiert, sie können das sehr gut. Das ist erstmal was Beruhigendes für uns alle. Zweitens, alle Menschen, die in diesem Land leben. Mein Wunsch, besuchen Sie bitte einen Erste-Hilfe-Kurs. Die ersten Minuten können Leben retten, buchstäblich. Wie wir als mitmenschliche und solidarische Gesellschaft reagiert haben, das war beeindruckend und ich hoffe natürlich, dass die Menschen langsam aus dieser Trauer rauskommen. Wir werden natürlich die Verletzten und die Opfer nicht vergessen.
1: Yarim, dann bedanke ich mich bei Ihnen herzlich, dass Sie sich nochmal die Zeit genommen haben, wenige Tage nach dieser schrecklichen Tat mit uns zu sprechen und wünsche Ihnen alles Gute.
2: Dankeschön.

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1: Ich glaube, dass die Diskussion aktuell sehr emotional geführt wird und nicht konkret oder objektiv.
2: Leipzig wächst immer weiter. Doch mit dem Wachstum steigen auch die Mieten, der Wohnraum wird knapper und somit wachsen auch die Sorgen vieler Menschen, sich Wohnen noch leisten zu können.
1: Jedes Wohnungsunternehmen muss das Ziel haben, ein Projekt auch wirtschaftlich darstellen zu können.
2: Doch wie gelingt genau dieser Spagat zwischen bezahlbarem Wohnraum, modernen Standards und immer weiter steigenden Baukosten? Der Leipziger Wohnungsmarkt steht exemplarisch für ein Problem, das viele Großstädte kennen. Es braucht mehr und besseren Wohnraum. Gleichzeitig darf genau dieser Wohnraum für die Menschen nicht unbezahlbar werden. Dass Leipzig wächst, zeigt sich nicht nur in der Nachfrage nach Wohnungen, sondern auch in den Bilanzen großer Vermieter, wie René Behroth, Regionalbereichsleiter bei einem der großen Wohnungsunternehmen der Stadt, erklärt.
1: Auf das Jahr 2025 schaue ich eigentlich sehr stolz zurück. Wir haben roundabout 35 Millionen nur in die Pflege unseres Bestandes aufgenommen. Wir haben Neubauvorhaben zu Ende gebracht. Wir haben einen großen Schritt in die richtige Richtung gemacht, was die Umsetzung unserer Fernwärmestrategie betrifft. Wir versuchen in diesem Jahr erste neue Technologien auszuprobieren, die verbunden sind mit Wärmepumpen.
2: Für das Unternehmen klingt das nach Fortschritt. Für die Debatte um bezahlbaren Wohnraum ist es aber nur ein Teil der Wahrheit. Denn Investitionen sichern Wohnraum, können ihn langfristig aber auch verteuern, wie René Behroth erklärt.
1: Wir versuchen mit dem Wohnungsangebot, was wir hier in Leipzig zur Verfügung stellen, einen guten Mix hinzubekommen. Insofern, dass wir sagen, wir wollen bestimmte Mindeststandards umsetzen und für die Mieter auch bieten. Das heißt, die Wohnungen sollten schon auf dem Stand der heutigen Technik sein. Aber wir bringen jetzt keine Materialien oder zusätzliche Ausstattungsgegenstände jetzt zwingend mit rein, die nur den Mietpreis treiben.
2: Was in der Praxis dahinter steht, zeigt sich oft erst bei einem Mieterwechsel. Dann entscheidet laut Behroth der Zustand einer Wohnung darüber, wie umfangreich saniert werden muss.
1: Wenn wir eine Wohnung aus einem bestehenden Mietverhältnis übernehmen, hoffen wir natürlich, dass wir im Wesentlichen quasi nur neue Fußbodenbelege einbringen, die Wände einmal instand setzen, tapezieren, streichen. Und dann ist ein großer Kostenfaktor natürlich auch immer nochmal die Sanitäreinrichtung. Das Bad ist ein großer Kostenfaktor und die komplette Instandsetzung auch der Elektroleitung, da alles auf den neuesten Stand bekommen. Und dann hat man die wesentlichen Kernthemen im Bestandsbau eigentlich auch abgearbeitet.
2: Und genau hier beginnt der mögliche Konflikt. Was für Vermieter notwendige Instandhaltung ist, kommt bei Mieterinnen und Mietern vor allem als Kostenfrage an. Große Vermieter stehen deshalb besonders im Fokus der Kritik. Behroth verweist hier allerdings auf das Wesentliche.
1: Ich glaube, dass die Diskussion aktuell sehr emotional geführt wird und nicht konkret oder objektiv. Und ich glaube, wir müssen alle versuchen, uns an den objektiven Gegebenheiten zu richten. Unser Neuvermietungspreis liegt aktuell in Leipzig im Durchschnitt bei 8,80 Euro. Unsere Bestandsmiete liegt aktuell bei 7 Euro im Durchschnitt. Und von daher sehe ich nicht, dass Vonovia Teil des Problems ist, sondern wir sind eher Teil der Lösung.
2: Aus Mietersicht bleibt entscheidend, wie hoch die monatliche Belastung ist. Behroth hält dagegen, in der Debatte würden Bestandsmieten, Neuvermietungen und Neubaumieten oft vermischt. Genau diese Unterscheidung wird beim Neubau besonders deutlich. Dort entstehen Wohnungen unter anderen Bedingungen als im Bestand. Baukosten, Finanzierung und Auflagen schlagen sich laut Behroth stärker im Mietpreis nieder.
1: Es lässt sich nur dann vermeiden, wenn man auch die Baukosten wesentlich geringer gestalten kann und Mittel und Wege schafft, die Baukosten zu senken. Bei der Chopin-Spitze reden wir über ein Projekt, was quasi vor der Krise mal geplant wurde, also vor dem Jahr 2022 oder mit dem Jahr 2022 in die Planung gegangen ist und wo dann quasi in der Umsetzung unterschiedliche Marktbewegungen dazu geführt haben, dass man dann auch höhere Baukosten am Ende abrechnen musste. Und der Mietpreis gestaltet sich natürlich immer so ein bisschen an den Baukosten. Ne? Jedes Wohnungsunternehmen muss das Ziel haben, ein Projekt auch wirtschaftlich darstellen zu können. Und der Hebel für geringere Neubaumieten sind schlichtweg die Baukosten.
2: Leipzig braucht neuen und modernen Wohnraum. Gleichzeitig darf aus Sicht vieler Wohnungssuchender genau dieser Wohnraum nicht für immer mehr Menschen unbezahlbar werden. Ob dieser Spagat gelingt, entscheidet sich vermutlich nicht nur bei den Vermietern, sondern möglicherweise auch in der Zukunft bei Baukosten, Genehmigungen und politischen Rahmenbedingungen.

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3: Also zum einen hat sich der Flugpreis verändert und zum anderen das Flugangebot. Also die Airlines reagieren da relativ konsequent. Kunden, die schon Reisen gebucht haben, auch Flugreisen schon gebucht haben, sind davon in der Regel nicht betroffen. Aber wer jetzt neu bucht, hat mit höheren Kerosinzuschlägen zu rechnen. Kerosin ist fast doppelt so teuer wie früher geworden.
4: Pfingsten steht bald vor der Tür und damit startet die Reisesaison. Doch steigende Ölpreise und unsichere Flugrouten durch den Iran-Krieg setzen die Reisebranche unter Druck.
5: Wo geht es stattdessen hin?
4: Und bleibt eine Auszeit überhaupt noch bezahlbar? Zwei Leipziger Reisebüros erleben die Lage unterschiedlich. Michael Riebel ist Geschäftsführer von Siamar Reisen. Sein Reisebüro ist stark auf Fernreisen spezialisiert. Er beobachtet:
3: Das hängt ganz klar davon ab, wie lange dieses Chaos dort in der Straße von Hormuz noch so wie der Fall ist. Also es fehlt ganz viel Kerosin. Es gibt Gott sei Dank in Europa genug Rücklagen von dem Flugbenzin, sodass wir keine Knappheit haben. Aber es wird schon langsam immer enger und je länger das da dauert, desto schlimmer wird es. Und je länger die Straße von Hormuz gesperrt ist, desto länger und desto mehr werden auch die Flugpreise steigen. Leider.
4: Auch Christine Fügmann bestätigt gestiegene Preise. Sie führt das Reisebüro im Musikviertel und berät Leipziger Kunden von der klassischen Pauschalreise bis zur Fernreise. Ihr Eindruck?
6: Die Preise der Reiseveranstalter sind ja auch von den Flugpreisen abhängig und die sind natürlich schon gestiegen, ja, das merkt man. Das ist auf jeden Fall, egal ob Pauschalreise oder nur Flugbuchung, die Flugpreise sind doch etwas erhöht.
4: Michael Riebel sieht auch, dass seine Kunden durch den Iran-Krieg bestimmte Urlaubsziele eher meiden.
3: Es ist so, dass durch die Unsicherheit in der Golfregion, die als wichtiges Drehkreuz für alles Richtung Osten ging, Südostasien und so weiter, Thailand, Vietnam, Kambodscha, Laos, die ganze Ecke, schwer getroffen ist, weniger Leute dahin fliegen, weil sie einfach Angst haben, dass sie festsitzen und es fehlt auch das Flugangebot. Also es waren 1000 Flüge pro Tag früher, die über den Nahen Osten gedreht haben. Das fehlt jetzt.
4: Der Internationale Flughafenverband veröffentlichte in seinen Bilanzen, dass seit Kriegsbeginn nur etwa die Hälfte der geplanten Flüge aus dem Nahen Osten abflog. Man warne zudem vor weiteren Preissteigerungen und Flugausfällen. Gründe, die mitunter dazu führen, dass ein kleiner Teil ihrer Kunden bei Flugreisen zögerlicher ist, beobachtet auch Christine Fügmann.
6: Man merkt, dass Kunden manchmal eine gewisse Angst verspüren, zu sagen, fliege ich nach Griechenland, in die Türkei oder Ägypten. Aber das ist wirklich sehr wenig.
4: Anders sieht es schon aus, wenn es um die Urlaubsplanung für den Rest des Jahres geht.
6: Für die Herbst- und Wintermonate merken wir schon, dass die Kunden die typischen Airlines wie Emirates, Etihad Airways, also die über das Nahostgebiet fliegen, meiden. Also die möchten lieber auf andere Airlines umsteigen.
4: Für Reisende heißt das: Flugroute prüfen, Airline vergleichen und aktuelle Hinweise beachten. Gleichzeitig suchen viele nach Alternativen, weichen auf andere Fernziele aus.
3: Ganz viele unserer Kunden schwenken jetzt um, dass sie sagen, okay, ich wollte eigentlich nach Asien, aber fliege ich lieber nach Westen, Mexiko, Amerika oder auch nach Süden. Afrika ist jetzt ein ganz heißes Thema. Viele sagen aber auch, ich fliege es lieber gar nicht, weil es mir zu unsicher ist.
4: Sagt Michael Riebel. Oder die Reise führt nicht in die Ferne, sondern bewusst in nahegelegene Urlaubsregionen, beobachtet Christine Fügmann.
6: Es wird mal eher die Ostsee nachgefragt oder mal was in Deutschland oder Südtirol, also was man mit dem Auto erreichen kann.
4: Sie beobachtet außerdem, dass sich verunsicherte Reisende wieder häufiger persönlich im Reisebüro beraten lassen.
6: Wir haben wirklich noch Gäste von jung bis alt, die unsere Expertise schätzen, die auch die Zeit sparen, stundenlang irgendwo im Internet zu recherchieren. Die Preise sind ja am Ende gleich, also egal, ob man im Netz bucht oder bei uns.
4: Auch bei Michael Riebel kommen längst nicht mehr nur ältere Kunden ins Reisebüro.
3: Früher waren das eher die älteren Leute, die im Reisebüro gebucht haben und die jüngeren Menschen sind dann einfach online, haben dann was gesucht, gemacht und getan. Jetzt kommen die alle wieder zurück und sagen, ich bin mal auf die Nase gefallen, ich will das nicht mehr. Sodass wir vor allem auch junge Leute haben, auch Familien, die sich bei uns beraten lassen.
4: Die Nahostkrise stoppt die Leipziger Reiselust nicht, aber sie verändert die Planung. Zwar hat sich die Lage in einigen betroffenen Ländern wieder stabilisiert und Reisewarnungen wurden teilweise zurückgenommen, die Preise bleiben jedoch hoch. Viele Urlauber buchen deshalb bewusster und früher, prüfen Flugrouten genauer und wägen stärker ab. 2026 zählt also nicht nur das Reiseziel, sondern auch, wie sicher und bezahlbar der Weg dorthin ist.

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6: Nachrichten. Sachsen hat sich intensiv dafür eingesetzt, das nächste mobile Betreuungsmodul zu stationieren. Innenminister Armin Schuster erklärte, dass die strategische Lage Sachsens im Dreiländereck Deutschland, Polen, Tschechien eine besondere Bedeutung habe. Das Modul, ein Projekt des Bundes, soll in Notlagen tausende Menschen versorgen können und ist mit Zelten, Feldbetten und Stromgeneratoren ausgestattet. Es kann bis zu einem Jahr unabhängig von lokaler Infrastruktur betrieben werden. Mehrere dieser Module sollen deutschlandweit verteilt werden. Stefan Kutschke wird wohl keinen Startelf-Einsatz im letzten Spiel seiner Karriere bei Dynamo Dresden erhalten. Trainer Thomas Stamm betonte, dass der Nichtabstieg oberste Priorität habe und Kutschkes Qualität in verschiedenen Spielsituationen gefragt sei. Dynamo benötigt mindestens einen Punkt gegen Holstein Kiel, um die Relegation sicher zu vermeiden. Vor dem Spiel werden 10 Spieler verabschiedet, darunter alle Leihspieler sowie Claudio Kammerknecht und Jan-Hendrik Marx. In Mittelsachsen ist ein Mann 15 Meter tief in einen Fluss gestürzt, nachdem ein Holzgeländer unter ihm zusammengebrochen ist. Die Polizei berichtete, dass der 39-Jährige schwer verletzt wurde. Ein unbekannter Bootsführer zog den Bewusstlosen aus dem Wasser und leistete erste Hilfe bis zum Eintreffen der Rettungskräfte. Die Polizei ermittelt nun den Vorfall und sucht nach dem Bootsführer als wichtigen Zeugen.

0: vor wenigen Wochen war dieses Zirkuszelt noch Tatort einer Sachbeschädigung. Unbekannte hatten es beschmiert und beschädigt.
1: Wir finden das immer noch sehr, sehr traurig und sitzt noch in unseren Knochen. Jeden Tag hat man ja Angst, dass diese militanten Randalisten nachts sich auf das Gelände schleichen und weitere Beschädigungen machen oder vollbringen.
0: Heute steht auf dem Jahrtausendfeld in Leipzig ein anderer Moment im Mittelpunkt. Eine Segnung.
1: Also das ist ein sehr angenehmes Gefühl, also unbeschreiblich angenehm. Also wir sind ja sehr christlich, wir sind ja auch im evangelischen Christentum. Und ja, das ist ja bei uns auch eine Tradition. So ein Zirkuszelt, das ist ja was ganz Besonderes für uns, weil so ein Zirkuszelt ist bei uns in Betrieb zwischen 15 und 20 Jahre. Und dann ist mal so eine Messe wieder mal was ganz, ganz Schönes.
0: Sagt Rinaldo Weisheit, Betreiber des Zirkus Afrika. Weisheit stammt aus einer bekannten Zirkus- und Artistikfamilie. Für ihn ist das Zelt nicht nur Arbeitsort, es ist Mittelpunkt des Familienbetriebs, Bühne, Zuhause auf Zeit und sichtbares Zeichen für die neue Saison. Nun soll das Zelt gesegnet werden.
2: Meine Aufgabe als Zirkus- und Schaustellerseelsorger ist es, denjenigen, die hier arbeiten, unter schwierigen Bedingungen etwas zuzusprechen, was ihnen Kraft gibt.
0: Laut Zirkus- und Schaustellerseelsorger Pfarrer Michael Zemrich gehört ein solcher Moment für viele Zirkusfamilien zur Tradition. Es gehe um Schutz auf Reisen, um Zusammenhalt und um einen guten Start in die Spielzeit.
2: Ich denke, wir alle brauchen für unsere Aufgaben mentale Kraft. Ob man Krankenschwester ist, Arzt oder Artist oder Pfarrer oder Journalistin, wir brauchen alle Kraft für unseren Alltag.
0: Die Segnung soll trotz der vergangenen Beschädigung Mut machen, bevor die Manege wieder für das Publikum geöffnet wird.
1: Ich wünsche mich vor allem Frieden für alle Menschen und natürlich, dass unser Zirkus auch einen Erfolg feiert hier.
0: Aus einem beschädigten Zelt wird mit einer Segnung nicht sofort ein unversehrtes. Die Ermittlungen der Polizei laufen weiter. Doch für den Zirkus Afrika ist die Segnung ein Zeichen. Der Betrieb geht weiter und aus dem Polizeifall soll wieder das werden, was ein Zirkus eigentlich sein will. Ein Ort für Publikum, Artistik und Familie.

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1: Wir werden im Jahr 2026 86 Millionen in unsere Bestände investieren.
2: Beim Pressegespräch im Freiraum Dresden-Striesen hat Vonovia auf das Jahr 2025 zurückgeblickt und einen Ausblick auf 2026 und 2027 gegeben. Ingolf Stitz, Leiter des Regionalbereichs Dresden, stellte dabei die wichtigsten Zahlen und Projekte des größten Vermieters der Stadt vor.
1: Das letzte Jahr war für Vonovia in Dresden ein sehr gutes Jahr. Insbesondere mit Blick auf die Kundenzufriedenheit haben wir wirklich tolle Ergebnisse erzielt. Wir haben inzwischen einen Kundenzufriedenheitsindex erreicht von 81,7%. Das heißt, 82% unserer Mieter sind total zufrieden mit uns, wohnen sehr gern bei uns. Was mich an diesem Wert besonders freut, ist, dass wir damit auch Vonovia weit den höchsten Wert haben. Das heißt, in Dresden haben wir tatsächlich die zufriedensten Mieter.
2: Vonovia vermietet in Dresden mehr als 40.000 Wohnungen. Nach Unternehmensangaben leben rund 83.000 Menschen in den Beständen. Entsprechend groß ist die Bedeutung des Unternehmens für den Dresdner Wohnungsmarkt. Im vergangenen Jahr flossen laut Vonovia rund 89,5 Millionen Euro in Dresden in Modernisierung, Instandhaltung und Brandschutz.
1: So, Blick auf das letzte Jahr haben wir eine Reihe von Bauprojekten abgeschlossen, eine Budapester Straße zum Beispiel im Bereich Brandschutzsanierungen, und wir haben vor allem Bauprojekte gestartet, die für uns wichtig sind, wie zum Beispiel den Neustädter Markt Ostseite.
2: Auch 2026 soll der Schwerpunkt weiter auf bestehenden Gebäuden liegen.
1: Wir werden im Jahr 2026 86 Millionen in unsere Bestände investieren. Da drin sind Instandhaltungsmaßnahmen, Sanierungsmaßnahmen, in Teilen auch der Neubau, den wir an der Blasewitzer Straße errichten.
2: Eines der größeren Vorhaben betrifft das Quartier am Reichenauer Weg,
1: wo wir 500 Wohnungen, die derzeit zu 100% im Belegungsrecht sind,

0: energetisch sanieren werden. Das heißt, wir werden eine Wärmedämmung anbringen, wir werden Fenster erneuern, wir werden eine Kellerdeckendämmung anbringen und das Ganze hinterher energetisch saniert zu bezahlbaren Mieten.
1: Ein sensibles Thema bleiben Mieten und Mieterhöhungen. Zuletzt hatte es dazu öffentliche Diskussionen gegeben.
0: Mieterhöhungen, was momentan so in der Presse behandelt wird, ist es tatsächlich so, dass mich das auch persönlich ein kleines bisschen toucht derzeit. Also wir haben einen Tonfall im Moment in der Debatte, der mir so nicht bekannt ist. Also wir arbeiten sehr gut mit dem Mieterverein zusammen, haben dort regelmäßige Treffen und im Moment hat sich der Ton in einer Weise verschärft, der gar nicht erforderlich ist. Und mein Ziel wäre es, dort in naher Zukunft sozusagen wieder einen vernünftigen Gesprächsfaden zu finden.
1: Neben Investitionen und Mietfragen ging es beim Ausblick auch um die Arbeit innerhalb des Unternehmens.
0: Also ich werde einzelne Mitarbeiter in ihrer täglichen Arbeit begleiten, um einfach für mich zu schauen, was sind die Herausforderungen der täglichen Arbeit und wie kann ich vielleicht unterstützen, dass das ein oder andere künftig noch besser geht, leichter geht.
1: Vonovia will in Dresden also weiter investieren, vor allem in bestehende Gebäude und Quartiere. Für Mieterinnen und Mieter bleibt entscheidend, wie sich Sanierungen, Klimaschutz und bezahlbare Mieten im Alltag miteinander verbinden lassen.

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0: aufwachsen werden, haben dann keinen Anlaufpunkt mehr. Das ist eigentlich die große Gefahr, die dahinter steht. Es ist nicht so das Erhalten, das, was schon entstanden ist, sondern das Gestalten, was in der Zukunft notwendig ist. Darum geht es eigentlich.
1: Wie es mit dem Moos-Mutzel-Haus weitergeht, ist damit noch nicht endgültig geklärt. Kinder, Eltern, Mitarbeitende und Träger hoffen weiter auf Planungssicherheit. Bis dahin bleibt der Geburtstag in Löbtau nicht nur ein Fest, sondern auch ein deutliches Signal an die Stadtpolitik.

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1: Nachrichten. Sachsen hat sich intensiv dafür eingesetzt, das nächste mobile Betreuungsmodul zu stationieren. Innenminister Armin Schuster erklärte, dass die strategische Lage Sachsens im Dreiländereck Deutschland, Polen, Tschechien eine besondere Bedeutung habe. Das Modul, ein Projekt des Bundes, soll in Notlagen tausende Menschen versorgen können und ist mit Zelten, Feldbetten und Stromgeneratoren ausgestattet. Es kann bis zu einem Jahr unabhängig von lokaler Infrastruktur betrieben werden. Mehrere dieser Module sollen deutschlandweit verteilt werden. Stefan Kutschke wird wohl keinen Startelf-Einsatz im letzten Spiel seiner Karriere bei Dynamo Dresden erhalten. Trainer Thomas Stamm betonte, dass der Nichtabstieg oberste Priorität habe und Kutschkes Qualität in verschiedenen Spielsituationen gefragt sei. Dynamo benötigt mindestens einen Punkt gegen Holstein Kiel, um die Relegation sicher zu vermeiden. Vor dem Spiel werden 10 Spieler verabschiedet, darunter alle Leihspieler sowie Claudio Kammerknecht und Jan-Hendrik Marx. In Mittelsachsen ist ein Mann 15 Meter tief in einen Fluss gestürzt, nachdem ein Holzgeländer unter ihm zusammengebrochen ist. Die Polizei berichtete, dass der 39-Jährige schwer verletzt wurde. Ein unbekannter Bootsführer zog den Bewusstlosen aus dem Wasser und leistete erste Hilfe bis zum Eintreffen der Rettungskräfte. Die Polizei ermittelt nun den Vorfall und sucht nach dem Bootsführer als wichtigen Zeugen.

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2: Der hat mir gesagt, da ist ein Auto und er ist in die Menschenmenge gefahren. Dann wusste ich sofort, da muss ich einfach reagieren. Und dann habe ich sofort angefangen zu reanimieren. Also die Herzdruckmassage ist das A und O.
3: Weniger als eine Woche nach der Amokfahrt ist das Entsetzen über die Tat, ja, und das Mitgefühl mit den Opfern noch immer groß in der Stadt. Eine Person, die das ganze Geschehen miterlebt hat, ist Yarin. Wir treffen uns hier auf dem Augustusplatz in Leipzig, unweit von dem Tatort sozusagen. Schön, dass du dir Zeit genommen hast. Warum war es dir wichtig, so kurz nach den Geschehnissen nochmal darüber zu sprechen?
2: Erstens liegt ein Tag des Schreckens hinter den Menschen hier in Leipzig. Ich habe große Dankbarkeit gespürt in den letzten Tagen. Und es war mir wichtig, erstmal zu betonen, dass ich diese Dankbarkeit nicht unbedingt verdient habe. Da als Mediziner braucht man nicht unbedingt diese Dankbarkeit. Und von meiner Seite will ich gerne, dass diese Dankbarkeit weitergegeben wird an den Passantinnen und Passanten, die mitgeholfen haben, an Polizei, die innerhalb von wenigen Minuten da waren, die Feuerwehr, die Rettungskräfte. Das war mir auch wichtig.
3: Ich kann mir vorstellen, es fällt wahrscheinlich schwer, aber gehen wir mal zurück. Montag Nachmittag. Sie sind in der Leipziger Innenstadt unterwegs, denken vermutlich an nichts Schlimmes. Und dann passiert eine Amokfahrt. Was ging Ihnen durch den Kopf in der Situation?
2: Erstmal der Anruf von meinem Kollegen war wie ein Schock natürlich. Ich saß in der Bibliothek und meine Kollegen waren in der Straße, in der das Auto in die Menschenmenge raste. Und der hat mich sofort eingerufen, weil ich schon praktische Ausbildung an der Uniklinik habe und auch schon vorher reanimiert habe. Von daher hat er mich sofort angerufen, weil viele Menschen auf dem Boden lagen. Ich bin dann sofort gerannt und der hat zum Glück, der ist auch Medizinstudent zum Glück, und der hat schon die erste Einschätzung gemacht und der hat mich dann sofort zu dem älteren Herrn geführt, der Reanimation brauchte.
3: Wann genau haben Sie realisiert, okay, hier ist was ganz Schreckliches passiert?
2: Als ich den Anruf bekommen habe, der hat mir gesagt, da ist ein Auto und er ist in die Menschenmenge gefahren. Dann wusste ich sofort, da muss ich einfach reagieren. Ich habe einfach darüber nicht nachgedacht, also habe sofort reagiert. Und mein Kumpel hat mir dann zu dem älteren Herrn geführt. Und dann habe ich sofort angefangen zu reanimieren. Also die Herzdruckmassage ist das A und O. Deswegen habe ich das sofort gemacht. Es gab einen Polizist neben mir, der hat aktiv beatmet. Es gab auch einen Arzt, der hat um den Defibrillator sich gekümmert. Genau. Aber mir will ich auch natürlich nicht darüber reden, aus Respekt für den Angehörigen und den Betroffenen.
3: Was fühlt man in so einem Moment? Was geht einem da durch den Kopf? Also ist man dann ganz nah beim Patienten oder was geht einem durch den Kopf? Denkt man drüber nach, okay, hier könnte vielleicht noch ein Täter unterwegs sein, oder war Ihnen das bewusst in dem Moment, dass hier es sich um eine Amokfahrt gehandelt haben muss, oder was haben Sie gedacht?
2: In den ersten Minuten oder Sekunden, ich habe nur an der Person gedacht. Wir müssen ihn retten. Also, und diese Gedanken gehen durch die Köpfe vieler Mediziner natürlich in solchen Situationen. Und ja, einfach Leben retten. Und nach der Reanimation bin ich sofort zum Marktplatz gegangen. Auf dem Weg zum Marktplatz waren unsere Wünsche einfach, dass es noch nicht weitere verletzte Leute gibt.
3: Das klingt jetzt für mich sehr rational eigentlich von der Entscheidung, die Sie da getroffen haben. Sie haben schon angesprochen mehrmals, Sie sind medizinisch im medizinischen Kontext sozusagen tätig. Vielleicht können Sie das nochmal beschreiben. Also lernt man das womöglich auch in solchen Situationen dann entsprechend zu reagieren?
2: Klar, also ich bin Medizinstudent im letzten Jahr und wir hatten viele Kurse Das nennt man Notfallsimulationskurse. Und das hat unsere Universität uns natürlich angeboten. Und manche Praktika sind auch Pflicht. Deswegen haben alle Medizinstudenten schon sowas gelernt, praktisch.
3: Sie hatten durch Ihren medizinischen Hintergrund sozusagen gleich im Kopf, okay, ich kann hier helfen auch und ich weiß auch wie. Andere Menschen sind ja Laien, was das Ganze angeht. Wie hat sich Ihr Umfeld in der Situation verhalten? Können Sie das beschreiben?
2: Die Passantinnen und Passanten haben sehr schnell reagiert. Das hat uns auch überrascht, wie alle geholfen haben. Zum Beispiel eine Ärztin kam sofort aus ihrer Praxis. Eine Krankenschwester war auch in der Straße und hat sofort erste Hilfe geleistet. Gibt es auch andere Menschen, die zu der Apotheke gegangen und medizinisches Material gebracht haben für den Mann, der verblutet hat. Alle haben sich sehr gut engagiert und mitgemacht.
3: Die Tat fand in einer belebten Innenstadtlage statt. Sie kommen aus Leipzig. Wie haben Sie sich denn vorher hier in der Innenstadt in Leipzig sicher gefühlt?
2: Immer und jeden Tag habe ich mich sicher gefühlt. Wir als Studenten lernen wir fast jeden Tag in der Bibliothek. Wir machen Pause hier, auch genau in der Straße, wo die Tat war. Wir essen hier auch gerne, wir trinken was hier gerne, wir sprechen miteinander auch hier gerne. Viele Studenten machen die ganze Zeit Pause. Das war schon ein sicherer Ort für uns und auch für viele Leipziger.
3: Sie sagen wahr. Wie hat sich denn das Sicherheitsgefühl womöglich verändert? Also was bedeutet so eine Tat für Sie persönlich bzw. auch für ja, die Uni-Gemeinde? Das kann man ja so betiteln.
2: Ja, also wir befinden uns jetzt in Trauertagen und das Bild ist schon grau. Ne? Und ich selber und auch viele andere müssen auch im Laufe der Zeit alles verarbeiten. Und ich bin sicher, dass die Stadt Leipzig immer noch sicher ist. Ich bin immer optimistisch und unsere Leipzig, unsere beliebte Stadt, wird immer sicher bleiben.
3: Es hat ja die Stadt Leipzig reagiert, hat erste Poller sozusagen aufgebaut an der Stelle, wo der Amokfahrer mit seinem Auto eingefahren ist in die Innenstadt. Ist das ein guter Schritt? Wie bewerten Sie das?
2: Diesen Schritt verstehen wir alle. Ne? Das ist die erste Reaktion von der Stadt. Ja, man will natürlich, dass die Stadt offen bleibt, aber natürlich Sicherheit ist die erste Priorität.
3: Das ist ja eine Konsequenz, die man sozusagen sehr schnell getroffen hat. Andere Konsequenzen könnte man ja auch ziehen in Richtung ja, bessere psychische Behandlung sozusagen. Wie gehen Sie denn ganz persönlich mit dem Erlebten um?
2: Unsicherheit und Angst spürt man auch ab und zu. Aber zum Glück kann ich das ein bisschen besser verarbeiten als Mediziner. Aber es gibt viele Menschen, die da waren und vielleicht auch sehr traumatisiert sind. Meine Kollegen, die da waren, sie waren zwei Tage nach der Tat nicht in der Bibliothek und sie wollten nur zu Hause bleiben.
3: Wie sind Sie denn persönlich mit diesen Erlebten umgegangen? Also im Internet kursieren ja diverse Aufnahmen von dem Geschehenen. Haben Sie sich das angeschaut? Haben Sie das reflektiert? Haben Sie Nachrichten womöglich geschaut?
2: Ja, ich habe natürlich versucht, das zu ignorieren und mit mir selbst zu verarbeiten. Ja, also deswegen in solchen Situationen muss man natürlich nicht alles lesen, was die Menschen schreiben oder sagen. Als Betroffener muss man sich hinsetzen, natürlich nach Hilfe suchen und alles in Ruhe verarbeiten.
3: Gab es Momente, die Ihnen ganz besonders im Gedächtnis geblieben sind, die sich womöglich eingebrannt haben?
2: Die Gesichter der Verletzten und der Opfer, natürlich. Und natürlich auch dieses Bild, dass alle sich engagiert haben, wie die Leute sofort reagiert haben. Also das war ein sehr schönes Bild. Wirklich alle haben mitgemacht, alles Nötiges gebracht, zum Beispiel der Defibrillator. Ich habe nie erwartet, dass man dieses Gerät innerhalb von 2 Minuten bringen kann. Insbesondere mitten in der Straße, in der Fußgängerzone. Aber plötzlich habe ich den Defibrillator gesehen. Das hat mich auch natürlich gefreut. Ich habe natürlich in den nächsten Tagen mit mit anderen Menschen, die da waren, gesprochen. Wir haben versucht, ja natürlich zu reden, ne? Das ist auch wichtig, dass man darüber redet.
3: Was sollte denn aus Ihrer Sicht nach dieser schrecklichen Tat nicht vergessen werden?
2: Erstmal, man muss dankbar sein, dass die Stadt sofort reagieren kann. Sie sind trainiert, sie können das sehr gut. Das ist erstmal was Beruhigendes für uns alle. Zweitens, alle Menschen, die in diesem Land leben, mein Wunsch, besuchen Sie bitte einen Erste-Hilfe-Kurs. Die ersten Minuten können Leben retten, buchstäblich. Wie wir als mitmenschliche und solidarische Gesellschaft reagiert haben, das war beeindruckend. Und ich hoffe natürlich, dass die Menschen langsam aus dieser Trauer rauskommen. Wir werden natürlich die Verletzten und die Opfer nicht vergessen.
3: Yarim, dann bedanke ich mich bei Ihnen herzlich, dass Sie sich nochmal die Zeit genommen haben, wenige Tage nach dieser schrecklichen Tat mit uns zu sprechen, und wünsche Ihnen alles Gute.
0: Dankeschön.

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2: Ich glaube, dass die Diskussion aktuell sehr emotional geführt wird und nicht konkret oder objektiv.
3: Leipzig wächst immer weiter. Doch mit dem Wachstum steigen auch die Mieten, der Wohnraum wird knapper und somit wachsen auch die Sorgen vieler Menschen, sich Wohnen noch leisten zu können.

0: Jedes Wohnungsunternehmen muss das Ziel haben, ein Projekt auch wirtschaftlich darstellen zu können.
1: Doch wie gelingt genau dieser Spagat zwischen bezahlbarem Wohnraum, modernen Standards und immer weiter steigenden Baukosten? Der Leipziger Wohnungsmarkt steht exemplarisch für ein Problem, das viele Großstädte kennen. Es braucht mehr und besseren Wohnraum. Gleichzeitig darf genau dieser Wohnraum für die Menschen nicht unbezahlbar werden. Dass Leipzig wächst, zeigt sich nicht nur in der Nachfrage nach Wohnungen, sondern auch in den Bilanzen großer Vermieter wie René Berot, Regionalbereichsleiter bei einem der großen Wohnungsunternehmen der Stadt, erklärt.
0: Auf das Jahr 2025 schaue ich eigentlich sehr stolz zurück. Wir haben roundabout 35 Millionen nur in die Pflege unseres Bestandes aufgenommen. Wir haben Neubauvorhaben zu Ende gebracht. Wir haben einen großen Schritt in die richtige Richtung gemacht, was die Umsetzung unserer Fernwärmestrategie betrifft. Wir versuchen in diesem Jahr erste neue Technologien auszuprobieren, die verbunden sind mit Wärmepumpen.
1: Für das Unternehmen klingt das nach Fortschritt. Für die Debatte um bezahlbaren Wohnraum ist es aber nur ein Teil der Wahrheit. Denn Investitionen sichern Wohnraum, können ihn langfristig aber auch verteuern, wie René Berot erklärt.
0: Wir versuchen mit dem Wohnungsangebot, was wir hier in Leipzig zur Verfügung stellen, einen guten Mix hinzubekommen, insofern, dass wir sagen, wir wollen bestimmte Mindeststandards umsetzen und für die Mieter auch bieten. Das heißt, die Wohnungen sollten schon auf dem Stand der heutigen Technik sein, aber wir bringen jetzt keine Materialien oder zusätzliche Ausstattungsgegenstände jetzt zwingend mit rein, die nur den Mietpreis treiben.
1: Was in der Praxis dahinter steht, zeigt sich oft erst bei einem Mieterwechsel. Dann entscheidet laut Berot der Zustand einer Wohnung darüber, wie umfangreich saniert werden muss.
0: Wenn wir eine Wohnung aus einem bestehenden Mietverhältnis übernehmen, hoffen wir natürlich, dass wir im Wesentlichen quasi nur neue Fußbodenbelege einbringen, die Wände einmal instand setzen, tapezieren, streichen. Und dann ist ein großer Kostenfaktor natürlich auch immer nochmal die Sanitäreinrichtung. Das Bad ist ein großer Kostenfaktor und die komplette Instandsetzung auch der Elektroleitung, da alles auf den neuesten Stand bekommen. Und dann hat man die wesentlichen Kernthemen im Bestandsbau eigentlich auch abgearbeitet.
1: Und genau hier beginnt der mögliche Konflikt. Was für Vermieter notwendige Instandhaltung ist, kommt bei Mieterinnen und Mietern vor allem als Kostenfrage an. Große Vermieter stehen deshalb besonders im Fokus der Kritik. Berot verweist hier allerdings auf das Wesentliche.
0: Ich glaube, dass die Diskussion aktuell sehr emotional geführt wird und nicht konkret oder objektiv. Und ich glaube, wir müssen alle versuchen, uns an den objektiven Gegebenheiten zu richten. Unser Neuvermietungspreis liegt aktuell in Leipzig im Durchschnitt bei 8,80 Euro. Unsere Bestandsmiete liegt aktuell bei 7 Euro im Durchschnitt. Und von daher sehe ich nicht, dass Vonovia Teil des Problems ist, sondern wir sind eher Teil der Lösung.
1: Aus Mietersicht bleibt entscheidend, wie hoch die monatliche Belastung ist. Berot hält dagegen, in der Debatte würden Bestandsmieten, Neuvermietungen und Neubaumieten oft vermischt. Genau diese Unterscheidung wird beim Neubau besonders deutlich. Dort entstehen Wohnungen unter anderen Bedingungen als im Bestand. Baukosten, Finanzierung und Auflagen schlagen sich laut Berot stärker im Mietpreis nieder.
0: Es lässt sich nur dann vermeiden, wenn man auch die Baukosten wesentlich geringer gestalten kann und Mittel und Wege schafft, die Baukosten zu senken. Bei der Chopin-Spitze reden wir über ein Projekt, was quasi vor der Krise mal geplant wurde, also vor dem Jahr 2022 oder mit dem Jahr 2022 in die Planung gegangen ist und wo dann quasi in der Umsetzung unterschiedliche Marktbewegungen dazu geführt haben, dass man dann auch höhere Baukosten am Ende abrechnen musste. Und der Mietpreis gestaltet sich natürlich immer so ein bisschen an den Baukosten. Ne? Jedes Wohnungsunternehmen muss das Ziel haben, ein Projekt auch wirtschaftlich darstellen zu können. Und der Hebel für geringere Neubaumieten sind schlichtweg die Baukosten.
1: Leipzig braucht neuen und modernen Wohnraum. Gleichzeitig darf aus Sicht vieler Wohnungssuchender genau dieser Wohnraum nicht für immer mehr Menschen unbezahlbar werden. Ob dieser Spagat gelingt, entscheidet sich vermutlich nicht nur bei den Vermietern, sondern möglicherweise auch in der Zukunft bei Baukosten, Genehmigungen und politischen Rahmenbedingungen.

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1: Also zum einen hat sich der Flugpreis verändert und zum anderen das Flugangebot. Also die Airlines reagieren da relativ konsequent. Kunden, die schon Reisen gebucht haben, auch Flugreisen schon gebucht haben, sind davon in der Regel nicht betroffen. Aber wer jetzt neu bucht, hat mit höheren Kerosinzuschlägen zu rechnen. Kerosin ist fast doppelt so teuer wie früher geworden.
2: Pfingsten steht bald vor der Tür und damit startet die Reisesaison. Doch steigende Ölpreise und unsichere Flugrouten durch den Iran-Krieg setzen die Reisebranche unter Druck.
3: Wo geht es stattdessen hin?
2: Und bleibt eine Auszeit überhaupt noch bezahlbar? Zwei Leipziger Reisebüros erleben die Lage unterschiedlich. Michael Riebel ist Geschäftsführer von Siamar Reisen. Sein Reisebüro ist stark auf Fernreisen spezialisiert. Er beobachtet:
1: Das hängt ganz klar davon ab, wie lange dieses Chaos dort in der Straße von Hormuz noch so wie der Fall ist. Also es fehlt ganz viel Kerosin. Es gibt Gott sei Dank in Europa genug Rücklagen von dem Flugbenzin, sodass wir keine Knappheit haben. Aber es wird schon langsam immer enger und je länger das da dauert, desto schlimmer wird es. Und je länger die Straße von Hormuz gesperrt ist, desto länger und desto mehr werden auch die Flugpreise steigen. Leider.
2: Auch Christine Fügmann bestätigt gestiegene Preise. Sie führt das Reisebüro im Musikviertel und berät Leipziger Kunden von der klassischen Pauschalreise bis zur Fernreise. Ihr Eindruck?
4: Die Preise der Reiseveranstalter sind ja auch von den Flugpreisen abhängig und die sind natürlich schon gestiegen, ja, das merkt man. Das ist auf jeden Fall, egal ob Pauschalreise oder nur Flugbuchung, die Flugpreise sind doch etwas erhöht.
2: Michael Riebel sieht auch, dass seine Kunden durch den Iran-Krieg bestimmte Urlaubsziele eher meiden.
1: Es ist so, dass durch die Unsicherheit in der Golfregion, die als wichtiges Drehkreuz für alles Richtung Osten ging, Südostasien und so weiter, Thailand, Vietnam, Kambodscha, Laos, die ganze Ecke, schwer getroffen ist, weniger Leute dahin fliegen, weil sie einfach Angst haben, dass sie festsitzen. Und es fehlt auch das Flugangebot. Also es waren 1000 Flüge pro Tag früher, die über den Nahen Osten gedreht haben. Das fehlt jetzt.
2: Der Internationale Flughafenverband veröffentlichte in seinen Bilanzen, dass seit Kriegsbeginn nur etwa die Hälfte der geplanten Flüge aus dem Nahen Osten abflog. Man warne zudem vor weiteren Preissteigerungen und Flugausfällen. Gründe, die mitunter dazu führen, dass ein kleiner Teil ihrer Kunden bei Flugreisen zögerlicher ist, beobachtet auch Christine Fügmann.
4: Man merkt, dass Kunden manchmal eine gewisse Angst verspüren, zu sagen, fliege ich nach Griechenland, in die Türkei oder Ägypten. Aber das ist wirklich sehr wenig.
2: Anders sieht es schon aus, wenn es um die Urlaubsplanung für den Rest des Jahres geht.
4: Für die Herbst- und Wintermonate merken wir schon, dass die Kunden die typischen Airlines wie Emirates, Etihad Airways, also die über das Nahostgebiet fliegen, meiden. Also die möchten lieber auf andere Airlines umsteigen.
2: Für Reisende heißt das: Flugroute prüfen, Airline vergleichen und aktuelle Hinweise beachten. Gleichzeitig suchen viele nach Alternativen, weichen auf andere Fernziele aus.
1: Ganz viele unserer Kunden schwenken jetzt um, dass sie sagen, okay, ich wollte eigentlich nach Asien, aber fliege ich lieber nach Westen, Mexiko, Amerika oder eben auch nach Süden. Afrika ist jetzt ein ganz heißes Thema. Viele sagen aber auch, ich fliege jetzt lieber gar nicht, weil es mir zu unsicher ist.
2: Sagt Michael Riebel. Oder die Reise führt nicht in die Ferne, sondern bewusst in nahegelegene Urlaubsregionen, beobachtet Christine Fügmann.
4: Es wird mal eher die Ostsee nachgefragt oder mal was in Deutschland oder Südtirol, also was man mit dem Auto erreichen kann.
2: Sie beobachtet außerdem, dass sich verunsicherte Reisende wieder häufiger persönlich im Reisebüro beraten lassen.
4: Wir haben wirklich noch Gäste von jung bis alt, die unsere Expertise schätzen, die auch die Zeit sparen, stundenlang irgendwo im Internet zu recherchieren. Die Preise sind ja am Ende gleich, also egal, ob man im Netz bucht oder bei uns.
2: Auch bei Michael Riebel kommen längst nicht mehr nur ältere Kunden ins Reisebüro.
1: Früher waren das eher die älteren Leute, die im Reisebüro gebucht haben und die jüngeren Menschen sind dann einfach online, haben dann was gesucht, gemacht und getan. Jetzt kommen die alle wieder zurück und sagen, ich bin mal auf die Nase gefallen, ich will das nicht mehr. Sodass wir vor allem auch junge Leute haben, auch Familien, die sich bei uns beraten lassen.
2: Die Nahostkrise stoppt die Leipziger Reiselust nicht, aber sie verändert die Planung. Zwar hat sich die Lage in einigen betroffenen Ländern wieder stabilisiert und Reisewarnungen wurden teilweise zurückgenommen, die Preise bleiben jedoch hoch. Viele Urlauber buchen deshalb bewusster und früher, prüfen Flugrouten genauer und wägen stärker ab. 2026 zählt also nicht nur das Reiseziel, sondern auch, wie sicher und bezahlbar der Weg dorthin ist.

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0: 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Sachsen und Tschechien sehen den geplanten Bahnausbau zwischen Dresden und Prag als wichtiges europäisches Infrastrukturprojekt. Sachsens Infrastrukturministerin Regina Kraushaar betonte nach einem Treffen mit dem tschechischen Verkehrsminister Ivan Bednarik die Bedeutung der Strecke für den modernen und nachhaltigen Verkehr in Mitteleuropa. Beide Seiten fordern Planungssicherheit sowie eine starke EU-Mitfinanzierung. Für weitere Planungsschritte werden im Bundeshaushalt 2027 rund 20 Millionen Euro benötigt. Kernstück des Projekts ist ein 30 Kilometer langer Tunnel durch das Osterzgebirge. Die neue Strecke soll die Fahrzeit zwischen Dresden und Prag von derzeit rund 2,5 Stunden auf etwa eine Stunde verkürzen. Außerdem sprachen beide Minister über die Bedeutung der Elbe-Schifffahrt. Sachsen und Tschechien wollen die Wasserstraße als wichtige Verbindung zu den deutschen Seehäfen erhalten und weiter stärken. Die Linke kritisiert die anhaltenden Lohnunterschiede zwischen Männern und Frauen in Sachsen und fordert bessere Arbeitsbedingungen für Frauen. Die sächsische Bundestagsabgeordnete Zada Salihovic erklärte, Frauen arbeiteten überdurchschnittlich häufig in schlecht bezahlten Berufen wie Einzelhandel, Pflege oder Floristik, während sie in gut bezahlten Positionen deutlich unterrepräsentiert seien. Besonders problematisch sei zudem der hohe Anteil an Teilzeitstellen, der langfristig das Risiko von Altersarmut erhöhe. Laut Angaben der Bundesregierung verdienen Beschäftigte in typischen Frauenberufen oft nur etwas mehr als 2.000 Euro brutto im Monat. Gleichzeitig sind Frauen in Spitzenpositionen weiterhin selten vertreten, etwa bei Geschäftsführungen, Vorständen oder unter Flugzeugpiloten. Dort liegen die Einkommen teils bei mehr als 7.000 Euro brutto monatlich. Salihovic fordert deshalb eine bessere Bezahlung sozialer Berufe, stärkere Tarifbindungen und familienfreundlichere Arbeitszeiten. Auch die sächsische Linke-Chefin Anja Eichhorn übte scharfe Kritik an Bundes- und Landesregierung. Sie warf ihnen vor, zu wenig für Gleichstellung und bessere Rahmenbedingungen für Frauen auf dem Arbeitsmarkt zu tun. Mit freiwilligen Arbeitszeitkonten will Sachsen den Unterrichtsausfall an Schulen reduzieren. Lehrkräfte können ab dem Schuljahr 2026/27 freiwillig ein oder zwei zusätzliche Unterrichtsstunden pro Woche übernehmen und diese später durch weniger Arbeitszeit ausgleichen. Das Modell besteht aus drei Phasen: einer dreijährigen Ansparphase mit zusätzlichen Stunden, einem Wartejahr ohne Veränderungen und einer anschließenden dreijährigen Ausgleichsphase mit reduzierter Unterrichtszeit. Laut Kultusminister Konrad Clemens soll das Modell helfen, den akuten Lehrermangel abzufedern und Unterrichtsausfälle zu verringern. Teilnehmen können verbeamtete und unbefristet angestellte Lehrkräfte, auch in Teilzeit. Ausgenommen sind unter anderem Schulleitungen. Beamte auf Probe sowie Lehrkräfte, die das siebenjährige Modell nicht mehr bis zur Rente absolvieren können.

0: Nur vor wenigen Wochen war dieses Zirkuszelt noch Tatort einer Sachbeschädigung. Unbekannte hatten es beschmiert und beschädigt.
1: Wir finden das immer noch sehr, sehr traurig und sitzt noch in unseren Knochen. Jeden Tag hat man ja Angst, dass diese militanten Randalisten nachts sich auf das Gelände schleichen und weitere Beschädigungen machen oder vollbringen.
0: Heute steht auf dem Jahrtausendfeld in Leipzig ein anderer Moment im Mittelpunkt. Eine Segnung.
1: Also das ist ein sehr angenehmes Gefühl, also unbeschreiblich angenehm. Also wir sind ja sehr christlich, wir sind ja auch im evangelischen Christentum. Und ja, das ist ja bei uns auch eine Tradition. So ein Zirkuszelt, das ist ja was ganz Besonderes für uns, weil so ein Zirkuszelt ist bei uns in Betrieb zwischen 15 und 20 Jahre. Und dann ist mal so eine Messe wieder mal was ganz, ganz Schönes.
0: Sagt Rinaldo Weisheit, Betreiber des Zirkus Afrika. Weisheit stammt aus einer bekannten Zirkus- und Artistikfamilie. Für ihn ist das Zelt nicht nur Arbeitsort, es ist Mittelpunkt des Familienbetriebs, Bühne, Zuhause auf Zeit und sichtbares Zeichen für die neue Saison. Nun soll das Zelt gesegnet werden.
2: Meine Aufgabe als Zirkus- und Schausteller-Seelsorger ist es, denjenigen, die hier arbeiten, unter schwierigen Bedingungen etwas zuzusprechen, was ihnen Kraft gibt.
0: Laut Zirkus- und Schaustellerseelsorger Pfarrer Michael Zemrich gehört ein solcher Moment für viele Zirkusfamilien zur Tradition. Es gehe um Schutz auf Reisen, um Zusammenhalt und um einen guten Start in die Spielzeit.
2: Ich denke, wir alle brauchen für unsere Aufgaben mentale Kraft. Ob man Krankenschwester ist, Arzt oder Artist oder Pfarrer oder Journalistin, wir brauchen alle Kraft für unseren Alltag.
0: Die Segnung soll trotz der vergangenen Beschädigung Mut machen, bevor die Manege wieder für das Publikum geöffnet wird.
1: Ich wünsche mich vor allem Frieden für alle Menschen und natürlich, dass unser Zirkus auch einen Erfolg feiert hier.
0: Aus einem beschädigten Zelt wird mit einer Segnung nicht sofort ein unversehrtes. Die Ermittlungen der Polizei laufen weiter. Doch für den Zirkus Afrika ist die Segnung ein Zeichen. Der Betrieb geht weiter und aus dem Polizeifall soll wieder das werden, was ein Zirkus eigentlich sein will. Ein Ort für Publikum, Artistik und Familie.

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2: Wir werden im Jahr 2026 86 Millionen in unsere Bestände investieren.
3: Beim Pressegespräch im Freiraum Dresden-Striesen hat Vonovia auf das Jahr 2025 zurückgeblickt und einen Ausblick auf 2026 und 2027 gegeben. Ingolf Stitz, Leiter des Regionalbereichs Dresden, stellte dabei die wichtigsten Zahlen und Projekte des größten Vermieters der Stadt vor.
2: Das letzte Jahr war für Vonovia in Dresden ein sehr gutes Jahr. Insbesondere mit Blick auf die Kundenzufriedenheit haben wir wirklich tolle Ergebnisse erzielt. Wir haben inzwischen einen Kundenzufriedenheitsindex erreicht von 81,7%. Das heißt, 82% unserer Mieter sind total zufrieden mit uns, wohnen sehr gern bei uns. Was mich an diesem Wert besonders freut, ist, dass wir damit auch Vonovia weit den höchsten Wert haben. Das heißt, in Dresden haben wir tatsächlich die zufriedensten Mieter.
3: Vonovia vermietet in Dresden mehr als 40.000 Wohnungen. Nach Unternehmensangaben leben rund 83.000 Menschen in den Beständen. Entsprechend groß ist die Bedeutung des Unternehmens für den Dresdner Wohnungsmarkt. Im vergangenen Jahr flossen laut Vonovia rund 89,5 Millionen Euro in Dresden in Modernisierung, Instandhaltung und Brandschutz.
2: So, Blick auf das letzte Jahr haben wir eine Reihe von Bauprojekten abgeschlossen, eine Budapester Straße zum Beispiel im Bereich Brandschutzsanierungen, und wir haben vor allem Bauprojekte gestartet, die für uns wichtig sind, wie zum Beispiel den Neustädter Markt Ostseite.
3: Auch 2026 soll der Schwerpunkt weiter auf bestehenden Gebäuden liegen.
2: Wir werden im Jahr 2026 86 Millionen in unsere Bestände investieren. Da drin sind Instandhaltungsmaßnahmen, Sanierungsmaßnahmen, in Teilen auch der Neubau, den wir an der Blasewitzer Straße errichten.
3: Eines der größeren Vorhaben betrifft das Quartier am Reichenauer Weg,
2: wo wir 500 Wohnungen, die derzeit zu 100% im Belegungsrecht sind, energetisch sanieren werden. Das heißt, wir werden eine Wärmedämmung anbringen, wir werden Fenster erneuern, wir werden eine Kellerdeckendämmung anbringen und das Ganze hinterher energetisch saniert zu bezahlbaren Mieten.
3: Ein sensibles Thema bleiben Mieten und Mieterhöhungen. Zuletzt hatte es dazu öffentliche Diskussionen gegeben.
2: Mieterhöhungen, was momentan so in der Presse behandelt wird, ist es tatsächlich so, dass mich das auch persönlich ein kleines bisschen toucht derzeit. Also wir haben einen Tonfall im Moment in der Debatte, der mir so nicht bekannt ist. Also wir arbeiten sehr gut mit dem Mieterverein zusammen, haben dort regelmäßige Treffen, und im Moment hat sich der Ton in einer Weise verschärft, der gar nicht erforderlich ist. Und mein Ziel wäre es, dort in naher Zukunft sozusagen wieder einen vernünftigen Gesprächsfaden zu finden.
3: Neben Investitionen und Mietfragen ging es beim Ausblick auch um die Arbeit innerhalb des Unternehmens.
2: Also ich werde einzelne Mitarbeiter in ihrer täglichen Arbeit begleiten, um einfach für mich zu schauen, was sind die Herausforderungen der täglichen Arbeit und wie kann ich vielleicht unterstützen, dass das ein oder andere künftig noch besser geht, leichter geht.
3: Vonovia will in Dresden also weiter investieren, vor allem in bestehende Gebäude und Quartiere. Für Mieterinnen und Mieter bleibt entscheidend, wie sich Sanierungen, Klimaschutz und bezahlbare Mieten im Alltag miteinander verbinden lassen.

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2: Kaum noch nachvollziehbar, was hier passiert. Also man hat wirklich das Gefühl, dass es ein Kuhhandel ist und man durchschaut gar nicht mehr genau, worum es eigentlich geht.
3: Das Moosmutzelhaus in Dresden-Löbtau feiert sein 32. Jubiläum. Doch neben Kinderlachen und Geburtstagsstimmung bleibt die Zukunft des Hauses weiter unklar. Nick Pruditsch engagiert sich als Vertreter der Elternschaft für den Erhalt der Einrichtung.
2: Vor fast einem Jahr hat der Jugendhilfeausschuss der Stadt Dresden beschlossen, dass das Moosmutzelhaus schließen soll. Dagegen kämpfen wir seitdem an. Und jetzt haben wir eigentlich auf den Stadtratsbeschluss gewartet, dass die Mittel für den Erhalt des Hauses freigegeben werden. Und der Stadtratsbeschluss ist nicht zustande gekommen. Und deshalb müssen wir jetzt weiter kämpfen, dass das dazu kommt.
3: Auch die Kommunalpolitik war beim Termin vertreten. Dana Frohwieser, Stadtratsmitglied und SPD-Fraktionsvorsitzende, macht deutlich, warum solche Orte trotz knapper Kassen weiter eine Rolle spielen.
4: Für uns als SPD-Fraktion ist es wichtig, dass dieser Ort und andere solche Orte in unserer Stadt weiter bestehen können. Wir ringen da gerade sehr intensiv im Dresdner Stadtrat darum, wie wir trotz immer knapper werdenden Mitteln die Priorität vielleicht auf solche Orte legen können. Und das wollen wir heute auch hier mit unserer Anwesenheit zeigen und mit den Verantwortlichen hier eben den Tag auch gemeinsam begehen.
3: Träger des Moosmutzelhauses ist die Kindervereinigung Dresden. Vorstand Jan Güldemann beschreibt, wie die Einrichtung der Zeit überhaupt weiterlaufen kann.
5: Wir sind derzeit in der Situation, dass wir nicht mehr von der Landeshauptstadt Dresden finanziert werden. Der Verein finanziert das Moosmutzelhaus aus eigenen Mitteln derzeit und wir hoffen, dass wir für dieses Jahr noch rückwirkend eine Förderung erhalten. Der Nachtragshaushalt ist bis dato noch nicht bewilligt, aber wir hoffen darauf und dass es auf alle Fälle eine Zukunft für das Moosmutzelhaus gibt.
3: Für viele Familien ist das Haus ein fester Bestandteil ihres Alltags. Viele Kinder nutzen das Haus regelmäßig nach der Schule.
2: Für uns ist das Moosmutzelhaus ein ganz wichtiger Ort, weil unsere Kinder hier einen Rückzugsort haben nach der Schule. Der Große hat keinen Hort mehr, also das heißt, er ist zum Teil nachmittags zu Hause, alleine, wir sind beide arbeiten und er kann hierher kommen. Hier ist Betreuung, hier sind Kinder, hier gibt es Angebote, ganz, ganz wichtig für unsere Kinder.
3: Dabei geht es nicht nur um Betreuung. Offene Kinder- und Jugendarbeit kann auch auffangen, wenn es zu Hause oder in der Schule schwierig wird. Gerade offene Treffs können mehr sein als nur Freizeitangebote.
4: Das ist natürlich schwierig. Das ist für alle Beteiligten schwierig, insbesondere natürlich auch für die, die hier diesen wunderbaren Ort gestalten. Die Kommunen sind in einer schwierigen finanziellen Lage. Für die SPD-Fraktion ist klar, Gelder müssen insbesondere auch in solche Orte, das ist Prävention, hier wird Arbeit mit Kindern und Jugendlichen gemacht. Wenn man die streicht, streitet man am Ende darüber, Ordnungs- und Sicherheitsmaßnahmen zu machen, weil Kriminalität steigt etc. pp. Hier bei den Kindern und Jugendlichen können wir anfangen, dass es gar nicht so weit kommt.
3: Andere Einrichtungen sind für jüngere Kinder aus dem Umfeld nicht automatisch gut erreichbar.
5: Der Stadtraum hier wird geteilt durch die Kesselsdorfer Straße und es braucht auf jeder Seite von der Kesselsdorfer Straße im Prinzip eine Einrichtung für Kinder und Jugendliche, die nach der Schule hierher kommen können, weil Kinder eben die Kesselsdorfer Straße als eine große Verkehrsader nicht überqueren. Wollen auch die Eltern der Kinder nicht. Und deswegen braucht es auf jeder Seite eine Einrichtung. Und das Moosmutzelhaus ist die einzige Einrichtung auf dieser Seite von der Kesselsdorfer Straße.
3: Die anhaltende Unsicherheit beschäftigt Eltern und Mitarbeitende seit Monaten. Viele wünschen sich vor allem eine klare Perspektive für das kommende Jahr.
2: Uns wäre es wirklich ein Anliegen, dass endlich diese Unsicherheit aufhört. Also wir kämpfen jetzt wirklich seit Monaten dafür, das Haus zu erhalten. Der Verein trägt es aktuell alleine. Wir brauchen die Sicherheit, dass hier die Finanzierung steht. Und zwar für dieses Jahr und natürlich im besten Fall auch dann für die Zukunft, dass wir auch einen 33. Geburtstag feiern können.
3: Ob das Dresdner Moosmutzelhaus weiterarbeiten kann, hängt nun erneut an politischen Entscheidungen. Kurz

0: Wenn die Förderung ausbleibt, wären vor allem freiwillige Angebote betroffen.
1: Wir haben letztes Jahr schon ein Angebot verloren, das ist der Kinder- und Jugendzirkus Chaos. Den stellen wir gerade um, den haben wir auch nicht geschlossen. Den stellen wir um auf eine freie Finanzierung. Der ist auch heute hier beim Geburtstag vom Moosmutzerhaus mit dabei. Der ist schon weg und als nächstes werden alles die Sachen wegfallen, die keine verpflichtenden Aufgaben der öffentlichen Hand sind. Also solche Einrichtungen wie das Moosmutzerhaus, offene Treffs sind als allererstes eigentlich betroffen.
0: Für die Unterstützer geht es nicht nur darum, etwas Bestehendes zu bewahren, sondern Kindern im Stadtteil auch künftig einen verlässlichen Ort zu geben.
1: Die Kinder, die hier weiter aufwachsen werden, haben dann keinen Anlaufpunkt mehr. Das ist eigentlich die große Gefahr, die dahinter steht. Es ist nicht so das Erhalten, das was schon entstanden ist, sondern das Gestalten, was in der Zukunft notwendig ist. Darum geht es eigentlich.
0: Wie es mit dem Moosmutzerhaus weitergeht, ist damit noch nicht endgültig geklärt. Kinder, Eltern, Mitarbeitende und Träger hoffen weiter auf Planungssicherheit. Bis dahin bleibt der Geburtstag in Löbtau nicht nur ein Fest, sondern auch ein deutliches Signal an die Stadtpolitik.

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5: Sachsen und Tschechien sehen den geplanten Bahnausbau zwischen Dresden und Prag als wichtiges europäisches Infrastrukturprojekt. Sachsens Infrastrukturministerin Regina Kraushaar betonte nach einem Treffen mit dem tschechischen Verkehrsminister Ivan Betnarik die Bedeutung der Strecke für den modernen und nachhaltigen Verkehr in Mitteleuropa. Beide Seiten fordern Planungssicherheit sowie eine starke EU-Mitfinanzierung. Für weitere Planungsschritte werden im Bundeshaushalt 2027 rund 20 Millionen Euro benötigt. Kernstück des Projekts ist ein 30 Kilometer langer Tunnel durch das Osterzgebirge. Die neue Strecke soll die Fahrzeit zwischen Dresden und Prag von derzeit rund 2,5 Stunden auf etwa eine Stunde verkürzen. Außerdem sprachen beide Minister über die Bedeutung der Elbe-Schifffahrt. Sachsen und Tschechien wollen die Wasserstraße als wichtige Verbindung zu den deutschen Seehäfen erhalten und weiter stärken. Die Linke kritisiert die anhaltenden Lohnunterschiede zwischen Männern und Frauen in Sachsen und fordert bessere Arbeitsbedingungen für Frauen. Die sächsische Bundestagsabgeordnete Zada Salihovic erklärte, Frauen arbeiteten überdurchschnittlich häufig in schlecht bezahlten Berufen wie Einzelhandel, Pflege oder Floristik, während sie in gut bezahlten Positionen deutlich unterrepräsentiert seien. Besonders problematisch sei zudem der hohe Anteil an Teilzeitstellen, der langfristig das Risiko von Altersarmut erhöhe. Laut Angaben der Bundesregierung verdienen Beschäftigte in typischen Frauenberufen oft nur etwas mehr als 2000 Euro brutto im Monat. Gleichzeitig sind Frauen in Spitzenpositionen weiterhin selten vertreten, etwa bei Geschäftsführungen, Vorständen oder unter Flugzeugpiloten. Dort liegen die Einkommen teils bei mehr als 7000 Euro brutto monatlich. Salihovic fordert deshalb eine bessere Bezahlung sozialer Berufe, stärkere Tarifbindungen und familienfreundlichere Arbeitszeiten. Auch die sächsische Linke-Chefin Anja Eichhorn übte scharfe Kritik an Bundes- und Landesregierung. Sie warf ihnen vor, zu wenig für Gleichstellung und bessere Rahmenbedingungen für Frauen auf dem Arbeitsmarkt zu tun. Mit freiwilligen Arbeitszeitkonten will Sachsen den Unterrichtsausfall an Schulen reduzieren. Lehrkräfte können ab dem Schuljahr 2026/27 freiwillig ein oder zwei zusätzliche Unterrichtsstunden pro Woche übernehmen und diese später durch weniger Arbeitszeit ausgleichen. Das Modell besteht aus drei Phasen: einer dreijährigen Ansparphase mit zusätzlichen Stunden, einem Wartejahr ohne Veränderungen und einer anschließenden dreijährigen Ausgleichsphase mit reduzierter Unterrichtszeit. Laut Kultusminister Konrad Clemens soll das Modell helfen, den akuten Lehrermangel abzufedern und Unterrichtsausfälle zu verringern. Teilnehmen können verbeamtete und unbefristet angestellte Lehrkräfte, auch in Teilzeit. Ausgenommen sind unter anderem Schulleitungen, Beamte auf Probe sowie Lehrkräfte, die das siebenjährige Modell nicht mehr bis zur Rente absolvieren können.

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2: Der hat mir gesagt, da ist ein Auto und er ist in die Menschenmenge gefahren. Dann wusste ich sofort, da muss ich einfach reagieren. Und dann habe ich sofort angefangen zu reanimieren. Also die Herzdruckmassage ist das A und O.
3: Weniger als eine Woche nach der Amokfahrt ist das Entsetzen über die Tat, ja, und das Mitgefühl mit den Opfern noch immer groß in der Stadt. Eine Person, die das ganze Geschehen miterlebt hat, ist Yarim. Wir treffen uns hier auf dem Augustusplatz in Leipzig, unweit von dem Tatort sozusagen. Schön, dass du dir Zeit genommen hast. Warum war es dir wichtig, so kurz nach den Geschehnissen nochmal darüber zu sprechen?
2: Erstens liegt ein Tag des Schreckens hinter den Menschen hier in Leipzig. Ich habe große Dankbarkeit gespürt in den letzten Tagen. Und es war mir wichtig, erstmal zu betonen, dass ich diese Dankbarkeit nicht unbedingt verdient habe. Da als Mediziner braucht man nicht unbedingt diese Dankbarkeit. Und von meiner Seite will ich gerne, dass diese Dankbarkeit weitergegeben wird an den Passantinnen und Passanten, die mitgeholfen haben, an Polizei, die innerhalb von wenigen Minuten da waren, die Feuerwehr, die Rettungskräfte. Das war mir auch wichtig.
3: Ich kann mir vorstellen, es fällt wahrscheinlich schwer, aber gehen wir mal zurück. Montag Nachmittag. Sie sind in der Leipziger Innenstadt unterwegs, denken vermutlich an nichts Schlimmes und dann passiert eine Amokfahrt. Was ging Ihnen durch den Kopf in der Situation?
2: Erstmal der Anruf von meinem Kollegen war wie ein Schock natürlich. Ich saß in der Bibliothek und meine Kollegen waren in der Straße, in der das Auto in die Menschenmenge raste. Und er hat mich sofort angerufen, weil ich schon praktische Ausbildung an der Uniklinik habe und auch schon vorher reanimiert habe. Von daher hat er mich sofort angerufen, weil viele Menschen auf dem Boden lagen. Ich bin dann sofort gerannt und der hat zum Glück, der ist auch Medizinstudent zum Glück, und der hat schon die erste Einschätzung gemacht und der hat mich dann sofort zu dem älteren Herrn geführt, der Reanimation brauchte.
3: Wann genau haben Sie realisiert, okay, hier ist was ganz Schreckliches passiert?
2: Als ich den Anruf bekommen habe, der hat mir gesagt, da ist ein Auto und er ist in die Menschenmenge gefahren. Dann wusste ich sofort, da muss ich einfach reagieren. Ich habe einfach darüber nicht nachgedacht, also habe sofort reagiert. Und mein Kumpel hat mir dann zu dem älteren Herrn geführt. Und dann habe ich sofort angefangen zu reanimieren. Also die Herzdruckmassage ist das A und O. Deswegen habe ich das sofort gemacht. Es gab einen Polizist neben mir, der hat aktiv beatmet. Es gab auch einen Arzt, der hat um den Defibrillator sich gekümmert. Genau. Aber mehr will ich auch natürlich nicht darüber reden, aus Respekt für den Angehörigen und den Betroffenen.
3: Was fühlt man in so einem Moment? Was geht einem da durch den Kopf? Also ist man dann ganz nah beim Patienten oder was geht einem durch den Kopf? Denkt man drüber nach, okay, hier könnte vielleicht noch ein Täter unterwegs sein, oder war Ihnen das bewusst in dem Moment, dass hier es sich um eine Amokfahrt gehandelt haben muss, oder was haben Sie gedacht?
2: In den ersten Minuten oder Sekunden, ich habe nur an der Person gedacht. Wir müssen ihn retten. Also, und diese Gedanken gehen durch die Köpfe vieler Mediziner natürlich in solchen Situationen. Und ja, einfach Leben retten. Und nach der Reanimation bin ich sofort zum Marktplatz gegangen. Auf dem Weg zum Marktplatz waren unsere Wünsche einfach, dass es noch nicht weitere verletzte Leute gibt.
3: Das klingt jetzt für mich sehr rational eigentlich von der Entscheidung, die Sie da getroffen haben. Sie haben schon angesprochen mehrmals, Sie sind medizinisch im medizinischen Kontext sozusagen tätig. Vielleicht können Sie das nochmal schreiben. Also lernt man das womöglich auch in solchen Situationen dann entsprechend zu reagieren?
2: Klar, also ich bin Medizinstudent im letzten Jahr und wir hatten viele Kurse. Das nennt man Notfallsimulationskurse. Und das hat unsere Universität uns natürlich angeboten. Und manche Praktika sind auch Pflicht. Deswegen haben alle Medizinstudenten schon sowas gelernt, praktisch.
3: Sie hatten durch Ihren medizinischen Hintergrund sozusagen gleich im Kopf, okay, ich kann hier helfen auch und ich weiß auch wie. Andere Menschen sind ja Laien, was das Ganze angeht. Wie hat sich Ihr Umfeld in der Situation verhalten? Können Sie das beschreiben?
2: Die Passantinnen und Passanten haben sehr schnell reagiert. Das hat uns auch überrascht, wie alle geholfen haben. Zum Beispiel eine Ärztin kam sofort aus ihrer Praxis. Eine Krankenschwester war auch in der Straße und hat sofort erste Hilfe geleistet. Gibt es auch andere Menschen, die zu der Apotheke gegangen und medizinisches Material gebracht haben für den Mann, der verblutet hat. Alle haben echt sehr gut engagiert und mitgemacht.
3: Die Tat fand in einer belebten Innenstadtlage statt. Sie kommen aus Leipzig. Wie haben Sie sich denn vorher hier in der Innenstadt in Leipzig sicher gefühlt?
2: Immer und jeden Tag habe ich mich sicher gefühlt. Wir als Studenten lernen wir fast jeden Tag in der Bibliothek. Wir machen Pause hier, auch genau in der Straße, wo die Tat war. Wir essen hier auch gerne, wir trinken was hier gerne, wir sprechen miteinander auch hier gerne. Viele Studenten machen die ganze Zeit Pause. Das war schon ein sicherer Ort für uns und auch für viele Leipziger.
3: Sie sagen wahr. Wie hat sich denn das Sicherheitsgefühl womöglich verändert? Also was bedeutet so eine Tat für Sie persönlich beziehungsweise auch für ja, die Uni-Gemeinde, das kann man ja so titeln?
2: Ja, also wir befinden uns jetzt in Trauertagen und das Bild ist schon grau. Ne? Und ich selber und auch viele andere müssen auch im Laufe der Zeit alles verarbeiten. Und ich bin sicher, dass die Stadt Leipzig immer noch sicher ist. Ich bin immer optimistisch und unsere Leipzig, unsere beliebte Stadt, wird immer sicher bleiben.
3: Es hat ja die Stadt Leipzig reagiert, hat erste Poller sozusagen aufgebaut an der Stelle, wo der Amokfahrer mit seinem Auto eingefahren ist in die Innenstadt. Ist das ein guter Schritt? Wie bewerten Sie das?
2: Diesen Schritt verstehen wir alle. Ne? Das ist die erste Reaktion von der Stadt. Ja, man will natürlich, dass die Stadt offen bleibt, aber natürlich Sicherheit ist die erste Priorität.
3: Das ist ja eine Konsequenz, die man sozusagen sehr schnell getroffen hat. Andere Konsequenzen könnte man ja auch ziehen in Richtung ja, bessere psychische Behandlung sozusagen. Wie gehen Sie denn ganz persönlich mit dem Erlebten um?
2: Unsicherheit und Angst spürt man auch ab und zu. Aber zum Glück kann ich das ein bisschen besser verarbeiten als Mediziner. Aber es gibt viele Menschen, die da waren und vielleicht auch sehr traumatisiert sind. Meine Kollegen, die da waren, sie waren zwei Tage nach der Tat nicht in der Bibliothek und sie wollten nur zu Hause bleiben.
3: Wie sind Sie denn persönlich mit diesem Erlebten umgegangen? Also im Internet kursieren ja diverse Aufnahmen von dem Geschehenen. Haben Sie sich das angeschaut? Haben Sie das reflektiert? Haben Sie Nachrichten womöglich geschaut?
2: Ja, ich habe natürlich versucht, das zu ignorieren und mit mir selbst zu verarbeiten. Ja, also deswegen in solchen Situationen muss man natürlich nicht alles lesen, was die Menschen schreiben oder sagen. Als Betroffener muss man sich hinsetzen, natürlich nach Hilfe suchen und alles in Ruhe verarbeiten.
3: Gab es Momente, die Ihnen ganz besonders im Gedächtnis geblieben sind, die sich womöglich eingebrannt haben?
2: Die Gesichter der Verletzten und der Opfer, natürlich. Und natürlich auch dieses Bild, dass alle sich engagiert haben, wie die Leute sofort reagiert haben. Also das war ein sehr schönes Bild. Wirklich alle haben mitgemacht, alles Nötiges gebracht. Zum Beispiel der Defibrillator. Ich habe nie erwartet, dass man dieses Gerät innerhalb von 2 Minuten bringen kann. Insbesondere mitten in der Straße, in der Fußgängerzone. Aber plötzlich habe ich den Defibrillator gesehen. Das hat mich auch natürlich gefreut. Ich habe natürlich in den nächsten Tagen mit anderen Menschen, die da waren, gesprochen. Wir haben versucht, ja natürlich zu reden. Ne? Das ist auch wichtig, dass man darüber redet.
3: Was sollte denn aus Ihrer Sicht nach dieser schrecklichen Tat nicht vergessen werden?
2: Erstmal, man muss dankbar sein, dass die Stadt sofort reagieren kann. Sie sind trainiert, sie können das sehr gut. Das ist erstmal was Beruhigendes für uns alle. Zweitens, alle Menschen, die in diesem Land leben, mein Wunsch, besuchen Sie bitte einen Erste-Hilfe-Kurs. Die ersten Minuten können Leben retten, buchstäblich. Wie wir als mitmenschliche und solidarische Gesellschaft reagiert haben, das war beeindruckend. Und ich hoffe natürlich, dass die Menschen langsam aus dieser Trauer rauskommen. Wir werden natürlich die Verletzten und die Opfer nicht vergessen.
3: Ja, Rim, dann bedanke ich mich bei Ihnen herzlich, dass Sie sich nochmal die Zeit genommen haben, wenige Tage nach dieser schrecklichen Tat mit uns zu sprechen, und wünsche Ihnen alles Gute.
0: Dankeschön.

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1: Ich glaube, dass die Diskussion aktuell sehr emotional geführt wird und nicht konkret oder objektiv.
2: Leipzig wächst immer weiter. Doch mit dem Wachstum steigen auch die Mieten, der Wohnraum wird knapper und somit wachsen auch die Sorgen vieler Menschen, sich Wohnen noch leisten zu können.
1: Jedes Wohnungsunternehmen muss das Ziel haben, ein Projekt auch wirtschaftlich darstellen zu können.
2: Doch wie gelingt genau dieser Spagat zwischen bezahlbarem Wohnraum, modernen Standards und immer weiter steigenden Baukosten? Der Leipziger Wohnungsmarkt steht exemplarisch für ein Problem, das viele Großstädte kennen. Es braucht mehr und besseren Wohnraum. Gleichzeitig darf genau dieser Wohnraum für die Menschen nicht unbezahlbar werden. Dass Leipzig wächst, zeigt sich nicht nur in der Nachfrage nach Wohnungen, sondern auch in den Bilanzen großer Vermieter, wie René Berot, Regionalbereichsleiter bei einem der großen Wohnungsunternehmen der Stadt, erklärt.
1: Auf das Jahr 2025 schaue ich eigentlich sehr stolz zurück. Wir haben roundabout 35 Millionen nur in die Pflege unseres Bestandes aufgenommen. Wir haben Neubauvorhaben zu Ende gebracht. Wir haben einen großen Schritt in die richtige Richtung gemacht, was die Umsetzung unserer Fernwärmestrategie betrifft. Wir versuchen in diesem Jahr erste neue Technologien auszuprobieren, die verbunden sind mit Wärmepumpen.
2: Für das Unternehmen klingt das nach Fortschritt. Für die Debatte um bezahlbaren Wohnraum ist es aber nur ein Teil der Wahrheit. Denn Investitionen sichern Wohnraum, können ihn langfristig aber auch verteuern, wie René Berot erklärt.
1: Wir versuchen mit dem Wohnungsangebot, was wir hier in Leipzig zur Verfügung stellen, einen guten Mix hinzubekommen. Insofern, dass wir sagen, wir wollen bestimmte Mindeststandards umsetzen und für die Mieter auch bieten. Das heißt, die Wohnungen sollten schon auf dem Stand der heutigen Technik sein. Aber wir bringen jetzt keine Materialien oder zusätzliche Ausstattungsgegenstände jetzt zwingend mit rein, die nur den Mietpreis treiben.
2: Was in der Praxis dahinter steht, zeigt sich oft erst bei einem Mieterwechsel. Dann entscheidet laut Berot der Zustand einer Wohnung darüber, wie umfangreich saniert werden muss.
1: Wenn wir eine Wohnung aus einem bestehenden Mietverhältnis übernehmen, hoffen wir natürlich, dass wir im Wesentlichen quasi nur neue Fußbodenbelege einbringen, die Wände einmal instand setzen, tapezieren, streichen. Und dann ist ein großer Kostenfaktor natürlich auch immer nochmal die Sanitäreinrichtung. Das Bad ist ein großer Kostenfaktor und die komplette Instandsetzung auch der Elektroleitung, da alles auf den neuesten Stand bekommen. Und dann hat man die wesentlichen Kernthemen im Bestandsbau eigentlich auch abgearbeitet.
2: Und genau hier beginnt der mögliche Konflikt. Was für Vermieter notwendige Instandhaltung ist, kommt bei Mieterinnen und Mietern vor allem als Kostenfrage an. Große Vermieter stehen deshalb besonders im Fokus der Kritik. Berot verweist hier allerdings auf das Wesentliche.
1: Ich glaube, dass die Diskussion aktuell sehr emotional geführt wird und nicht konkret oder objektiv. Und ich glaube, wir müssen alle versuchen, uns an den objektiven Gegebenheiten zu richten. Unser Neuvermietungspreis liegt aktuell in Leipzig im Durchschnitt bei 8,80 Euro. Unsere Bestandsmiete liegt aktuell bei 7 Euro im Durchschnitt. Und von daher sehe ich nicht, dass Vonovia Teil des Problems ist, sondern wir sind eher Teil der Lösung.
2: Aus Mietersicht bleibt entscheidend, wie hoch die monatliche Belastung ist. Berot hält dagegen, in der Debatte würden Bestandsmieten, Neuvermietungen und Neubaumieten oft vermischt. Genau diese Unterscheidung wird beim Neubau besonders deutlich. Dort entstehen Wohnungen unter anderen Bedingungen als im Bestand. Baukosten, Finanzierung und Auflagen schlagen sich laut Berot stärker im Mietpreis nieder.
1: Es lässt sich nur dann vermeiden, wenn man auch die Baukosten wesentlich geringer gestalten kann und Mittel und Wege schafft, die Baukosten zu senken. Bei der Chopin-Spitze reden wir über ein Projekt, was quasi vor der Krise mal geplant wurde, also vor dem Jahr 2022 oder mit dem Jahr 2022 in die Planung gegangen ist und wo dann quasi in der Umsetzung unterschiedliche Marktbewegungen dazu geführt haben, dass man dann auch höhere Baukosten am Ende abrechnen musste. Und der Mietpreis gestaltet sich natürlich immer so ein bisschen an den Baukosten. Ne? Jedes Wohnungsunternehmen muss das Ziel haben, ein Projekt auch wirtschaftlich darstellen zu können. Und der Hebel für geringere Neubaumieten sind schlichtweg die Baukosten.
2: Leipzig braucht neuen und modernen Wohnraum. Gleichzeitig darf aus Sicht vieler Wohnungssuchender genau dieser Wohnraum nicht für immer mehr Menschen unbezahlbar werden. Ob dieser Spagat gelingt, entscheidet sich vermutlich nicht nur bei den Vermietern, sondern möglicherweise auch in der Zukunft bei Baukosten, Genehmigungen und politischen Rahmenbedingungen.

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2: Also zum einen hat sich der Flugpreis verändert und zum anderen das Flugangebot. Also die Airlines reagieren da relativ konsequent. Kunden, die schon Reisen gebucht haben, auch Flugreisen schon gebucht haben, sind davon in der Regel nicht betroffen. Aber wer jetzt neu bucht, hat mit höheren Kerosinzuschlägen zu rechnen. Kerosin ist fast doppelt so teuer wie früher geworden.
3: Pfingsten steht bald vor der Tür und damit startet die Reisesaison. Doch steigende Ölpreise und unsichere Flugrouten durch den Iran-Krieg setzen die Reisebranche unter Druck.
4: Wo geht es stattdessen hin?
3: Und bleibt eine Auszeit überhaupt noch bezahlbar? Zwei Leipziger Reisebüros erleben die Lage unterschiedlich. Michael Riebel ist Geschäftsführer von Siamar Reisen. Sein Reisebüro ist stark auf Fernreisen spezialisiert. Er beobachtet:
2: Das hängt ganz klar davon ab, wie lange dieses Chaos dort in der Straße von Hormuz noch so wie der Fall ist. Also es fehlt ganz viel Kerosin. Es gibt Gott sei Dank in Europa genug Rücklagen von dem Flugbenzin, sodass wir keine Knappheit haben. Aber es wird schon langsam immer enger und je länger das da dauert, desto schlimmer wird es. Und je länger die Straße von Hormuz gesperrt ist, desto länger und desto mehr werden auch die Flugpreise steigen. Leider.
3: Auch Christine Fügmann bestätigt gestiegene Preise. Sie führt das Reisebüro im Musikviertel und berät Leipziger Kunden von der klassischen Pauschalreise bis zur Fernreise. Ihr Eindruck?
5: Die Preise der Reiseveranstalter sind ja auch von den Flugpreisen abhängig und die sind natürlich schon gestiegen, ja, das merkt man. Das ist auf jeden Fall, egal ob Pauschalreise oder nur Flugbuchung, die Flugpreise sind doch etwas erhöht.
3: Michael Riebel sieht auch, dass seine Kunden durch den Iran-Krieg bestimmte Urlaubsziele eher meiden.
2: Es ist so, dass durch die Unsicherheit in der Golfregion, die als wichtiges Drehkreuz für alles Richtung Osten ging, Südostasien und so weiter, Thailand, Vietnam, Kambodscha, Laos, die ganze Ecke, schwer getroffen ist, weniger Leute dahin fliegen, weil sie einfach Angst haben, dass sie festsitzen und es fehlt auch das Flugangebot. Also es waren 1000 Flüge pro Tag früher, die über den Nahen Osten gedreht haben. Das fehlt jetzt.
3: Der Internationale Flughafenverband veröffentlichte in seinen Bilanzen, dass seit Kriegsbeginn nur etwa die Hälfte der geplanten Flüge aus dem Nahen Osten abflog. Man warne zudem vor weiteren Preissteigerungen und Flugausfällen. Gründe, die mitunter dazu führen, dass ein kleiner Teil ihrer Kunden bei Flugreisen zögerlicher ist, beobachtet auch Christine Fügmann.
5: Man merkt, dass Kunden manchmal eine gewisse Angst verspüren, zu sagen, fliege ich nach Griechenland, in die Türkei oder Ägypten. Aber das ist wirklich sehr wenig.
3: Anders sieht es schon aus, wenn es um die Urlaubsplanung für den Rest des Jahres geht.
5: Für die Herbst- und Wintermonate merken wir schon, dass die Kunden die typischen Airlines wie Emirates, Etihad Airways, also die über das Nahostgebiet fliegen, meiden. Also die möchten lieber auf andere Airlines umsteigen.
3: Für Reisende heißt das: Flugroute prüfen, Airline vergleichen und aktuelle Hinweise beachten. Gleichzeitig suchen viele nach Alternativen, weichen auf andere Fernziele aus.
2: Ganz viele unserer Kunden schwenken jetzt um, dass sie sagen, okay, ich wollte eigentlich nach Asien, aber fliege ich lieber nach Westen, Mexiko, Amerika oder auch nach Süden. Afrika ist jetzt ein ganz heißes Thema. Viele sagen aber auch, ich fliege jetzt lieber gar nicht, weil es mir zu unsicher ist.
3: Sagt Michael Riebel. Oder die Reise führt nicht in die Ferne, sondern bewusst in nahegelegene Urlaubsregionen, beobachtet Christine Fügmann.
5: Wird mal eher die Ostsee nachgefragt oder mal was in Deutschland oder Südtirol, also was man mit dem Auto erreichen kann.
3: Sie beobachtet außerdem, dass sich verunsicherte Reisende wieder häufiger persönlich im Reisebüro beraten lassen.
5: Wir haben wirklich noch Gäste von jung bis alt, die unsere Expertise schätzen, die auch die Zeit sparen, stundenlang irgendwo im Internet zu recherchieren. Die Preise sind ja am Ende gleich, also egal, ob man im Netz bucht oder bei uns.
3: Auch bei Michael Riebel kommen längst nicht mehr nur ältere Kunden ins Reisebüro.
2: Früher waren das eher die älteren Leute, die im Reisebüro gebucht haben und die jüngeren Menschen sind dann einfach online, haben dann was gesucht, gemacht und getan. Jetzt kommen die alle wieder zurück und sagen, ich bin mal auf die Nase gefallen, ich will das nicht mehr. Sodass wir vor allem auch junge Leute haben, auch Familien, die sich bei uns beraten lassen.
3: Die Nahostkrise stoppt die Leipziger Reiselust nicht, aber sie verändert die Planung. Zwar hat sich die Lage in einigen betroffenen Ländern wieder stabilisiert und Reisewarnungen wurden teilweise zurückgenommen, die Preise bleiben jedoch hoch. Viele Urlauber buchen deshalb bewusster und früher, prüfen Flugrouten genauer und wägen stärker ab. 2026 zählt also nicht nur das Reiseziel, sondern auch
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11: Nachrichten. Sachsen und Tschechien sehen den geplanten Bahnausbau zwischen Dresden und Prag als wichtiges europäisches Infrastrukturprojekt. Sachsens Infrastrukturministerin Regina Kraushaar betonte nach einem Treffen mit dem tschechischen Verkehrsminister Ivan Bednarik die Bedeutung der Strecke für den modernen und nachhaltigen Verkehr in Mitteleuropa. Beide Seiten fordern Planungssicherheit sowie eine starke EU-Mitfinanzierung. Für weitere Planungsschritte werden im Bundeshaushalt 2027 rund 20 Millionen Euro benötigt. Kernstück des Projekts ist ein 30 Kilometer langer Tunnel durch das Osterzgebirge. Die neue Strecke soll die Fahrzeit zwischen Dresden und Prag von derzeit rund 2,5 Stunden auf etwa eine Stunde verkürzen. Außerdem sprachen beide Minister über die Bedeutung der Elbe-Schifffahrt. Sachsen und Tschechien wollen die Wasserstraße als wichtige Verbindung zu den deutschen Seehäfen erhalten und weiter stärken. Die Linke kritisiert die anhaltenden Lohnunterschiede zwischen Männern und Frauen in Sachsen und fordert bessere Arbeitsbedingungen für Frauen. Die sächsische Bundestagsabgeordnete Zada Salihovic erklärte, Frauen arbeiteten überdurchschnittlich häufig in schlecht bezahlten Berufen wie Einzelhandel, Pflege oder Floristik, während sie in gut bezahlten Positionen deutlich unterrepräsentiert seien. Besonders problematisch sei zudem der hohe Anteil an Teilzeitstellen, der langfristig das Risiko von Altersarmut erhöhe. Laut Angaben der Bundesregierung verdienen Beschäftigte in typischen Frauenberufen oft nur etwas mehr als 2.000 Euro brutto im Monat. Gleichzeitig sind Frauen in Spitzenpositionen weiterhin selten vertreten, etwa bei Geschäftsführungen, Vorständen oder unter Flugzeugpiloten. Dort liegen die Einkommen teils bei mehr als 7.000 Euro brutto monatlich. Salihovic fordert deshalb eine bessere Bezahlung sozialer Berufe, stärkere Tarifbindungen und familienfreundlichere Arbeitszeiten. Auch die sächsische Linke-Chefin Anja Eichhorn übte scharfe Kritik an Bundes- und Landesregierung. Sie warf ihnen vor, zu wenig für Gleichstellung und bessere Rahmenbedingungen für Frauen auf dem Arbeitsmarkt zu tun. Mit freiwilligen Arbeitszeitkonten will Sachsen den Unterrichtsausfall an Schulen reduzieren. Lehrkräfte können ab dem Schuljahr 2026/27 freiwillig ein oder zwei zusätzliche Unterrichtsstunden pro Woche übernehmen und diese später durch weniger Arbeitszeit ausgleichen. Das Modell besteht aus drei Phasen: einer dreijährigen Ansparphase mit zusätzlichen Stunden, einem Wartejahr ohne Veränderungen und einer anschließenden dreijährigen Ausgleichsphase mit reduzierter Unterrichtszeit. Laut Kultusminister Konrad Clemens soll das Modell helfen, den akuten Lehrermangel abzufedern und Unterrichtsausfälle zu verringern. Teilnehmen können verbeamtete und unbefristet angestellte Lehrkräfte, auch in Teilzeit. Ausgenommen sind unter anderem Schulleitungen, Beamte auf Probe sowie Lehrkräfte, die das siebenjährige Modell nicht mehr bis zur Rente absolvieren können.

0: sorgenvoll.
1: Nur vor wenigen Wochen war dieses Zirkuszelt noch Tatort einer Sachbeschädigung. Unbekannte hatten es beschmiert und beschädigt.
2: Wir finden das immer noch sehr, sehr traurig und sitzt noch in unseren Knochen. Jeden Tag hat man ja Angst, dass diese militanten Randalisten nachts sich auf das Gelände schleichen und weitere Beschädigungen machen oder vollbringen.
1: Heute steht auf dem Jahrtausendfeld in Leipzig ein anderer Moment im Mittelpunkt. Eine Segnung.
2: Also das ist ein sehr angenehmes Gefühl, also unbeschreiblich angenehm. Also wir sind ja sehr christlich, wir sind ja auch im evangelischen Christentum. Und ja, das ist ja bei uns auch eine Tradition. So ein Zirkuszelt, das ist ja was ganz Besonderes für uns, weil so ein Zirkuszelt ist bei uns in Betrieb zwischen 15 und 20 Jahre. Und dann ist mal so eine Messe wieder mal was ganz, ganz Schönes.
1: Sagt Rinaldo Weisheit, Betreiber des Zirkus Afrika. Weisheit stammt aus einer bekannten Zirkus- und Artistikfamilie. Für ihn ist das Zelt nicht nur Arbeitsort, es ist Mittelpunkt des Familienbetriebs, Bühne, Zuhause auf Zeit und sichtbares Zeichen für die neue Saison. Nun soll das Zelt gesegnet werden.
3: Meine Aufgabe als Zirkus- und Schausteller-Seelsorger ist es, denjenigen, die hier arbeiten, unter schwierigen Bedingungen etwas zuzusprechen, was ihnen Kraft gibt.
1: Laut Zirkus- und Schaustellerseelsorger Pfarrer Michael Zemrich gehört ein solcher Moment für viele Zirkusfamilien zur Tradition. Es gehe um Schutz auf Reisen, um Zusammenhalt und um einen guten Start in die Spielzeit.
3: Ich denke, wir alle brauchen für unsere Aufgaben mentale Kraft. Ob man Krankenschwester ist, Arzt oder Artist oder Pfarrer oder Journalistin, wir brauchen alle Kraft für unseren Alltag.
1: Die Segnung soll trotz der vergangenen Beschädigung Mut machen, bevor die Manege wieder für das Publikum geöffnet wird.
2: Ich wünsche mich vor allem Frieden für alle Menschen und natürlich, dass unser Zirkus auch einen Erfolg feiert hier.
1: Aus einem beschädigten Zelt wird mit einer Segnung nicht sofort ein unversehrtes. Die Ermittlungen der Polizei laufen weiter. Doch für den Zirkus Afrika ist die Segnung ein Zeichen. Der Betrieb geht weiter und aus dem Polizeifall soll wieder das werden, was ein Zirkus eigentlich sein will. Ein Ort für Publikum, Artistik und Familie.

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2: Wir werden im Jahr 2026 86 Millionen in unsere Bestände investieren.
3: Beim Pressegespräch im Freiraum Dresden-Striesen hat Vonovia auf das Jahr 2025 zurückgeblickt und einen Ausblick auf 2026 und 2027 gegeben. Ingolf Stitz, Leiter des Regionalbereichs Dresden, stellte dabei die wichtigsten Zahlen und Projekte des größten Vermieters der Stadt vor.
2: Das letzte Jahr war für Vonovia in Dresden ein sehr gutes Jahr. Insbesondere mit Blick auf die Kundenzufriedenheit haben wir wirklich tolle Ergebnisse erzielt. Wir haben inzwischen einen Kundenzufriedenheitsindex erreicht von 81,7%. Das heißt, 82% unserer Mieter sind total zufrieden mit uns, wohnen sehr gern bei uns. Was mich an diesem Wert besonders freut, ist, dass wir damit auch Vonovia weit den höchsten Wert haben. Das heißt, in Dresden haben wir tatsächlich die zufriedensten Mieter.
3: Vonovia vermietet in Dresden mehr als 40.000 Wohnungen. Nach Unternehmensangaben leben rund 83.000 Menschen in den Beständen. Entsprechend groß ist die Bedeutung des Unternehmens für den Dresdner Wohnungsmarkt. Im vergangenen Jahr flossen laut Vonovia rund 89,5 Millionen Euro in Dresden in Modernisierung, Instandhaltung und Brandschutz.
2: Mit Blick auf das letzte Jahr haben wir eine Reihe von Bauprojekten abgeschlossen, eine Budapester Straße zum Beispiel im Bereich Brandschutzsanierungen, und wir haben vor allem Bauprojekte gestartet, die für uns wichtig sind, wie zum Beispiel den Neustädter Markt Ostseite.
3: Auch 2026 soll der Schwerpunkt weiter auf bestehenden Gebäuden liegen.
2: Wir werden im Jahr 2026 86 Millionen in unsere Bestände investieren. Da drin sind Instandhaltungsmaßnahmen, Sanierungsmaßnahmen, in Teilen auch der Neubau, den wir an der Blasewitzer Straße errichten.
3: Eines der größeren Vorhaben betrifft das Quartier am Reichenauer Weg,
2: wo wir 500 Wohnungen, die derzeit zu 100% im Belegungsrecht sind, energetisch sanieren werden. Das heißt, wir werden eine Wärmedämmung anbringen, wir werden Fenster erneuern, wir werden eine Kellerdeckendämmung anbringen und das Ganze hinterher energetisch saniert zu bezahlbaren Mieten.
3: Ein sensibles Thema bleiben Mieten und Mieterhöhungen. Zuletzt hatte es dazu öffentliche Diskussionen gegeben.
2: Mieterhöhungen, was momentan so in der Presse behandelt wird, ist es tatsächlich so, dass mich das auch persönlich ein kleines bisschen toucht derzeit. Also wir haben einen Tonfall im Moment in der Debatte, der mir so nicht bekannt ist. Also wir arbeiten sehr gut mit dem Mieterverein zusammen, haben dort regelmäßige Treffen, und im Moment hat sich der Ton in einer Weise verschärft, der gar nicht erforderlich ist, und mein Ziel wäre es, dort in naher Zukunft sozusagen wieder einen vernünftigen Gesprächsfaden zu finden.
3: Neben Investitionen und Mietfragen ging es beim Ausblick auch um die Arbeit innerhalb des Unternehmens.
2: Also ich werde einzelne Mitarbeiter in ihrer täglichen Arbeit begleiten, um einfach für mich zu schauen, was sind die Herausforderungen der täglichen Arbeit und wie kann ich vielleicht unterstützen, dass das ein oder andere künftig noch besser geht, leichter geht.
3: Vonovia will in Dresden also weiter investieren, vor allem in bestehende Gebäude und Quartiere. Für Mieterinnen und Mieter bleibt entscheidend, wie sich Sanierungen, Klimaschutz und bezahlbare Mieten im Alltag miteinander verbinden lassen.

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1: Kaum noch nachvollziehbar, was hier passiert. Also man hat wirklich das Gefühl, dass es ein Kuhhandel ist und man durchschaut gar nicht mehr genau, worum es eigentlich geht.
2: Das Moosmutzelhaus in Dresden-Löbtau feiert sein 32. Jubiläum. Doch neben Kinderlachen und Geburtstagsstimmung bleibt die Zukunft des Hauses weiter unklar. Nick Pruditsch engagiert sich als Vertreter der Elternschaft für den Erhalt der Einrichtung.
1: Vor fast einem Jahr hat der Jugendhilfeausschuss der Stadt Dresden beschlossen, dass das Moosmutzelhaus schließen soll. Dagegen kämpfen wir seitdem an. Und jetzt haben wir eigentlich auf den Stadtratsbeschluss gewartet, dass die Mittel für den Erhalt des Hauses freigegeben werden. Und der Stadtratsbeschluss ist nicht zustande gekommen. Und deshalb müssen wir jetzt weiter kämpfen, dass das dazu kommt.
2: Auch die Kommunalpolitik war beim Termin vertreten. Dana Frohwieser, Stadtratsmitglied und SPD-Fraktionsvorsitzende, macht deutlich, warum solche Orte trotz knapper Kassen weiter eine Rolle spielen.
3: Für uns als SPD-Fraktion ist es wichtig, dass dieser Ort und andere solche Orte in unserer Stadt weiter bestehen können. Wir ringen da gerade sehr intensiv im Dresdner Stadtrat darum, wie wir trotz immer knapper werdenden Mitteln die Priorität vielleicht auf solche Orte legen können. Und das wollen wir heute auch hier mit unserer Anwesenheit zeigen und mit den Verantwortlichen hier eben den Tag auch gemeinsam begehen.
2: Träger des Moosmutzelhauses ist die Kindervereinigung Dresden. Vorstand Jan Güldemann beschreibt, wie die Einrichtung derzeit überhaupt weiterlaufen kann.
4: Wir sind derzeit in der Situation, dass wir nicht mehr von der Landeshauptstadt Dresden finanziert werden. Der Verein finanziert das Moosmutzelhaus aus eigenen Mitteln derzeit und wir hoffen, dass wir für dieses Jahr noch rückwirkend eine Förderung erhalten. Der Nachtragshaushalt ist bis dato noch nicht bewilligt, aber wir hoffen darauf und dass es auf alle Fälle eine Zukunft für das Moosmutzelhaus gibt.
2: Für viele Familien ist das Haus ein fester Bestandteil ihres Alltags. Viele Kinder nutzen das Haus regelmäßig nach der Schule.
1: Für uns ist das Moosmutzelhaus ein ganz wichtiger Ort, weil unsere Kinder hier einen Rückzugsort haben nach der Schule. Der Große hat keinen Hort mehr, also das heißt, er ist zum Teil nachmittags zu Hause alleine, wir sind beide arbeiten und er kann hierher kommen. Hier ist Betreuung, hier sind Kinder, hier gibt es Angebote, ganz, ganz wichtig für unsere Kinder.
2: Dabei geht es nicht nur um Betreuung. Offene Kinder- und Jugendarbeit kann auch auffangen, wenn es zu Hause oder in der Schule schwierig wird. Gerade offene Treffs können mehr sein als nur Freizeitangebote.
3: Das ist natürlich schwierig. Das ist für alle Beteiligten schwierig, insbesondere natürlich auch für die, die hier diesen wunderbaren Ort gestalten. Die Kommunen sind in einer schwierigen finanziellen Lage. Für die SPD-Fraktion ist klar, Gelder müssen insbesondere auch in solche Orte, das ist Prävention, hier wird Arbeit mit Kindern und Jugendlichen gemacht. Wenn man die streicht, streitet man am Ende darüber, Ordnungs- und Sicherheitsmaßnahmen zu machen, weil Kriminalität steigt etc. pp. Hier bei den Kindern und Jugendlichen können wir anfangen, dass es gar nicht so weit kommt.
2: Andere Einrichtungen sind für jüngere Kinder aus dem Umfeld nicht automatisch gut erreichbar.
4: Der Stadtraum hier wird geteilt durch die Kesselsdorfer Straße und es braucht auf jeder Seite von der Kesselsdorfer Straße im Prinzip eine Einrichtung für Kinder und Jugendliche, die nach der Schule hierher kommen können, weil Kinder eben die Kesselsdorfer Straße als eine große Verkehrsader nicht überqueren. Wollen auch die Eltern der Kinder nicht. Und deswegen braucht es auf jeder Seite eine Einrichtung. Und das Moosmutzelhaus ist die einzige Einrichtung auf dieser Seite von der Kesselsdorfer Straße.
2: Die anhaltende Unsicherheit beschäftigt Eltern und Mitarbeitende seit Monaten. Viele wünschen sich vor allem eine klare Perspektive für das kommende Jahr.
1: Uns wäre es wirklich ein Anliegen, dass endlich diese Unsicherheit aufhört. Also wir kämpfen jetzt wirklich seit Monaten dafür, das Haus zu erhalten. Der Verein trägt es aktuell alleine. Wir brauchen die Sicherheit, dass hier die Finanzierung steht. Und zwar für dieses Jahr und natürlich im besten Fall auch dann für die Zukunft, dass wir auch einen 33. Geburtstag feiern können.
2: Ob

0: die gesperrten Mittel in diesem Bereich schnellstmöglich freigegeben werden.
1: Wenn die Förderung ausbleibt, wären vor allem freiwillige Angebote betroffen.
2: Wir haben letztes Jahr schon ein Angebot verloren, das ist Kinder- und Jugendzirkus Chaos. Den stellen wir gerade um, den haben wir auch nicht geschlossen. Den stellen wir um auf eine freie Finanzierung. Der ist auch heute hier beim Geburtstag vom Moosmutzehaus mit dabei. Der ist schon weg und als nächstes werden alles die Sachen wegfallen, die keine verpflichtenden Aufgaben der öffentlichen Hand sind. Also solche Einrichtungen wie das Moosmutzehaus, offene Treffs sind als allererstes eigentlich betroffen.
1: Für die Unterstützer geht es nicht nur darum, etwas Bestehendes zu bewahren, sondern Kindern im Stadtteil auch künftig einen verlässlichen Ort zu geben.
2: Die Kinder, die hier weiter aufwachsen werden, haben dann keinen Anlaufpunkt mehr. Das ist eigentlich die große Gefahr, die dahinter steht. Es ist nicht so das Erhalten, das was schon entstanden ist, sondern das Gestalten, was in der Zukunft notwendig ist. Darum geht es eigentlich.
1: Wie es mit dem Moosmutzehaus weitergeht, ist damit noch nicht endgültig geklärt. Kinder, Eltern, Mitarbeitende und Träger hoffen weiter auf Planungssicherheit. Bis dahin bleibt der Geburtstag in Löbtau nicht nur ein Fest, sondern auch ein deutliches Signal an die Stadtpolitik.

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5: Sachsen und Tschechien sehen den geplanten Bahnausbau zwischen Dresden und Prag als wichtiges europäisches Infrastrukturprojekt. Sachsens Infrastrukturministerin Regina Kraushaar betonte nach einem Treffen mit dem tschechischen Verkehrsminister Ivan Bednarik die Bedeutung der Strecke für den modernen und nachhaltigen Verkehr in Mitteleuropa. Beide Seiten fordern Planungssicherheit sowie eine starke EU-Mitfinanzierung. Für weitere Planungsschritte werden im Bundeshaushalt 2027 rund 20 Millionen Euro benötigt. Kernstück des Projekts ist ein 30 Kilometer langer Tunnel durch das Osterzgebirge. Die neue Strecke soll die Fahrzeit zwischen Dresden und Prag von derzeit rund 2,5 Stunden auf etwa eine Stunde verkürzen. Außerdem sprachen beide Minister über die Bedeutung der Elbe-Schifffahrt. Sachsen und Tschechien wollen die Wasserstraße als wichtige Verbindung zu den deutschen Seehäfen erhalten und weiter stärken. Die Linke kritisiert die anhaltenden Lohnunterschiede zwischen Männern und Frauen in Sachsen und fordert bessere Arbeitsbedingungen für Frauen. Die sächsische Bundestagsabgeordnete Zada Salihovic erklärte, Frauen arbeiteten überdurchschnittlich häufig in schlecht bezahlten Berufen wie Einzelhandel, Pflege oder Floristik, während sie in gut bezahlten Positionen deutlich unterrepräsentiert seien. Besonders problematisch sei zudem der hohe Anteil an Teilzeitstellen, der langfristig das Risiko von Altersarmut erhöhe. Laut Angaben der Bundesregierung verdienen Beschäftigte in typischen Frauenberufen oft nur etwas mehr als 2000 Euro brutto im Monat. Gleichzeitig sind Frauen in Spitzenpositionen weiterhin selten vertreten, etwa bei Geschäftsführungen, Vorständen oder unter Flugzeugpiloten. Dort liegen die Einkommen teils bei mehr als 7000 Euro brutto monatlich. Salihovic fordert deshalb eine bessere Bezahlung sozialer Berufe, stärkere Tarifbindungen und familienfreundlichere Arbeitszeiten. Auch die sächsische Linke-Chefin Anja Eichhorn übte scharfe Kritik an Bundes- und Landesregierung. Sie warf ihnen vor, zu wenig für Gleichstellung und bessere Rahmenbedingungen für Frauen auf dem Arbeitsmarkt zu tun. Mit freiwilligen Arbeitszeitkonten will Sachsen den Unterrichtsausfall an Schulen reduzieren. Lehrkräfte können ab dem Schuljahr 2026/27 freiwillig ein oder zwei zusätzliche Unterrichtsstunden pro Woche übernehmen und diese später durch weniger Arbeitszeit ausgleichen. Das Modell besteht aus drei Phasen: einer dreijährigen Ansparphase mit zusätzlichen Stunden, einem Wartejahr ohne Veränderungen und einer anschließenden dreijährigen Ausgleichsphase mit reduzierter Unterrichtszeit. Laut Kultusminister Konrad Clemens soll das Modell helfen, den akuten Lehrermangel abzufedern und Unterrichtsausfälle zu verringern. Teilnehmen können verbeamtete und unbefristet angestellte Lehrkräfte, auch in Teilzeit. Ausgenommen sind unter anderem Schulleitungen, Beamte auf Probe sowie Lehrkräfte, die das siebenjährige Modell nicht mehr bis zur Rente absolvieren können.

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2: Der hat mir gesagt, da ist ein Auto und er ist in die Menschenmenge gefahren. Dann wusste ich sofort, da muss ich einfach reagieren. Und dann habe ich sofort angefangen zu reanimieren. Also die Herzdruckmassage ist das A und O.
3: Weniger als eine Woche nach der Amokfahrt ist das Entsetzen über die Tat, ja, und das Mitgefühl mit den Opfern noch immer groß in der Stadt. Eine Person, die das ganze Geschehen miterlebt hat, ist Yarim. Wir treffen uns hier auf dem Augustusplatz in Leipzig, unweit von dem Tatort sozusagen. Schön, dass du dir Zeit genommen hast. Warum war es dir wichtig, so kurz nach den Geschehnissen nochmal darüber zu sprechen?
2: Erstens liegt ein Tag des Schreckens hinter den Menschen hier in Leipzig. Ich habe große Dankbarkeit gespürt in den letzten Tagen. Und es war mir wichtig, erstmal zu betonen, dass ich diese Dankbarkeit nicht unbedingt verdient habe. Da als Mediziner braucht man nicht unbedingt diese Dankbarkeit. Und von meiner Seite will ich gerne, dass diese Dankbarkeit weitergegeben wird an den Passantinnen und Passanten, die mitgeholfen haben, an Polizei, die innerhalb von wenigen Minuten da waren, die Feuerwehr, die Rettungskräfte. Das war mir auch wichtig.
3: Ich kann mir vorstellen, es fällt wahrscheinlich schwer, aber gehen wir mal zurück. Montagnachmittag. Sie sind in der Leipziger Innenstadt unterwegs, denken vermutlich an nichts Schlimmes. Und dann passiert eine Amokfahrt. Was ging Ihnen durch den Kopf in der Situation?
2: Erstmal der Anruf von meinem Kollegen war wie ein Schock natürlich. Ich saß in der Bibliothek und meine Kollegen waren in der Straße, in der das Auto in die Menschenmenge raste. Und der hat mich sofort eingerufen, weil ich schon praktische Ausbildung an der Uniklinik habe und auch schon vorher reanimiert habe. Von daher hat er mich sofort angerufen, weil viele Menschen auf dem Boden lagen. Ich bin dann sofort gerannt und der hat zum Glück, der ist auch Medizinstudent zum Glück, und der hat schon die erste Einschätzung gemacht und der hat mich dann sofort zu dem älteren Herrn geführt, der Reanimation brauchte.
3: Wann genau haben Sie realisiert, okay, hier ist was ganz Schreckliches passiert?
2: Als ich den Anruf bekommen habe, der hat mir gesagt, da ist ein Auto und er ist in die Menschenmenge gefahren. Dann wusste ich sofort, da muss ich einfach reagieren. Ich habe einfach darüber nicht nachgedacht, also habe sofort reagiert. Und mein Kumpel hat mir dann zu dem älteren Herrn geführt. Und dann habe ich sofort angefangen zu reanimieren. Also die Herzdruckmassage ist das A und O. Deswegen habe ich das sofort gemacht. Es gab einen Polizist neben mir, der hat aktiv beatmet. Es gab auch einen Arzt, der hat um den Defibrillator sich gekümmert. Genau. Aber mir will ich auch natürlich nicht darüber reden, aus Respekt für den Angehörigen und den Betroffenen.
3: Was fühlt man in so einem Moment? Was geht einem da durch den Kopf? Also ist man dann ganz nah beim Patienten oder was geht einem durch den Kopf? Denkt man drüber nach, okay, hier könnte vielleicht noch ein Täter unterwegs sein, oder war Ihnen das bewusst in dem Moment, dass hier es sich um eine Amokfahrt gehandelt haben muss, oder was haben Sie gedacht?
2: In den ersten Minuten oder Sekunden, ich habe nur an der Person gedacht. Wir müssen ihn retten. Also, und diese Gedanken gehen durch die Köpfe vieler Mediziner natürlich in solchen Situationen. Und ja, einfach Leben retten. Und nach der Reanimation bin ich sofort zum Marktplatz gegangen. Auf dem Weg zum Marktplatz waren unsere Wünsche einfach, dass es noch nicht weitere verletzte Leute gibt.
3: Das klingt jetzt für mich sehr rational eigentlich von der Entscheidung, die Sie da getroffen haben. Sie haben schon angesprochen mehrmals, Sie sind medizinisch im medizinischen Kontext sozusagen tätig. Vielleicht können Sie das nochmal beschreiben. Also lernt man das womöglich auch in solchen Situationen dann entsprechend zu reagieren?
2: Klar, also ich bin Medizinstudent im letzten Jahr Und wir hatten viele Kurse. Das nennt man Notfallsimulationskurse. Und das hat unsere Universität uns natürlich angeboten. Und manche Praktika sind auch Pflicht. Deswegen haben alle Medizinstudenten schon sowas gelernt, praktisch.
3: Sie hatten durch Ihren medizinischen Hintergrund sozusagen gleich im Kopf, okay, ich kann hier helfen auch und ich weiß auch wie. Andere Menschen sind ja Laien, was das Ganze angeht. Wie hat sich Ihr Umfeld in der Situation verhalten? Können Sie das beschreiben?
2: Die Passantinnen und Passanten haben sehr schnell reagiert. Das hat uns auch überrascht, wie alle geholfen haben. Zum Beispiel eine Ärztin kam sofort aus ihrer Praxis. Eine Krankenschwester war auch in der Straße und hat sofort erste Hilfe geleistet. Gibt es auch andere Menschen, die zu der Apotheke gegangen und medizinisches Material gebracht haben für den Mann, der verblutet hat. Alle haben sich sehr gut engagiert und mitgemacht.
3: Die Tat fand in einer belebten Innenstadtlage statt. Sie kommen aus Leipzig. Wie haben Sie sich denn vorher hier in der Innenstadt in Leipzig sicher gefühlt?
2: Immer und jeden Tag habe ich mich sicher gefühlt. Wir als Studenten lernen wir fast jeden Tag in der Bibliothek. Wir machen Pause hier, auch genau in der Straße, wo die Tat war. Wir essen hier auch gerne, wir trinken was hier gerne, wir sprechen miteinander auch hier gerne. Viele Studenten machen die ganze Zeit Pause. Das war schon ein sicherer Ort für uns und auch für viele Leipziger.
3: Sie sagen wahr. Wie hat sich denn das Sicherheitsgefühl womöglich verändert? Also was bedeutet so eine Tat für Sie persönlich bzw. auch für ja, die Uni-Gemeinde? Das kann man ja so betiteln.
2: Ja, also wir befinden uns jetzt in Trauertagen und das Bild ist schon grau. Ne? Und ich selber und auch viele andere müssen auch im Laufe der Zeit alles verarbeiten. Und ich bin sicher, dass die Stadt Leipzig immer noch sicher ist. Ich bin immer optimistisch und unsere Leipzig, unsere beliebte Stadt, wird immer sicher bleiben.
3: Es hat ja die Stadt Leipzig reagiert, hat erste Poller sozusagen aufgebaut an der Stelle, wo der Amokfahrer mit seinem Auto eingefahren ist in die Innenstadt. Ist das ein guter Schritt? Wie bewerten Sie das?
2: Diesen Schritt verstehen wir alle. Ne? Das ist die erste Reaktion von der Stadt. Ja, man will natürlich, dass die Stadt offen bleibt, aber natürlich Sicherheit ist die erste Priorität.
3: Das ist ja eine Konsequenz, die man sozusagen sehr schnell getroffen hat. Andere Konsequenzen könnte man ja auch ziehen in Richtung ja, bessere psychische Behandlung sozusagen. Wie gehen Sie denn ganz persönlich mit dem Erlebten um?
2: Unsicherheit und Angst spürt man auch ab und zu. Aber zum Glück kann ich das ein bisschen besser verarbeiten als Mediziner. Aber es gibt viele Menschen, die da waren und vielleicht auch sehr traumatisiert sind. Meine Kollegen, die da waren, sie waren zwei Tage nach der Tat nicht in der Bibliothek und sie wollten nur zu Hause bleiben.
3: Wie sind Sie denn persönlich mit diesen Erlebten umgegangen? Also im Internet kursieren ja diverse Aufnahmen von den Geschehenen. Haben Sie sich das angeschaut? Haben Sie das reflektiert? Haben Sie Nachrichten womöglich geschaut?
2: Ja, ich habe natürlich versucht, das zu ignorieren und mit mir selbst zu verarbeiten. Ja, also deswegen in solchen Situationen muss man natürlich nicht alles lesen, was die Menschen schreiben oder sagen. Als Betroffener muss man sich hinsetzen, natürlich nach Hilfe suchen und alles in Ruhe verarbeiten.
3: Gab es Momente, die Ihnen ganz besonders im Gedächtnis geblieben sind, die sich womöglich eingebrannt haben?
2: Die Gesichter der Verletzten und der Opfer, natürlich. Und natürlich auch dieses Bild, dass alle sich engagiert haben, wie die Leute sofort reagiert haben. Also das war ein sehr schönes Bild. Wirklich alle haben mitgemacht, alles Nötiges gebracht, zum Beispiel der Defibrillator. Ich habe nie erwartet, dass man dieses Gerät innerhalb von 2 Minuten bringen kann. Insbesondere mitten in der Straße, in der Fußgängerzone. Aber plötzlich habe ich den Defibrillator gesehen. Das hat mich auch natürlich gefreut. Ich habe natürlich in den nächsten Tagen mit anderen Menschen, die da waren, gesprochen. Wir haben versucht, ja natürlich zu reden, ne? Das ist auch wichtig, dass man darüber redet.
3: Was sollte denn aus Ihrer Sicht nach dieser schrecklichen Tat nicht vergessen werden?
2: Erstmal, man muss dankbar sein, dass die Stadt sofort reagieren kann. Sie sind trainiert, sie können das sehr gut. Das ist erstmal was Beruhigendes für uns alle. Zweitens, alle Menschen, die in diesem Land leben, mein Wunsch, besuchen Sie bitte einen Erste-Hilfe-Kurs. Die ersten Minuten können Leben retten, buchstäblich. Wie wir als mitmenschliche und solidarische Gesellschaft reagiert haben, das war beeindruckend. Und ich hoffe natürlich, dass die Menschen langsam aus dieser Trauer rauskommen. Wir werden natürlich die Verletzten und die Opfer nicht vergessen.
3: Ja, Rim, dann bedanke ich mich bei Ihnen herzlich, dass Sie sich nochmal die Zeit genommen haben, wenige Tage nach dieser schrecklichen Tat mit uns zu sprechen, und wünsche Ihnen alles Gute.
0: Dankeschön.

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1: Ich glaube, dass die Diskussion aktuell sehr emotional geführt wird und nicht konkret oder objektiv.
2: Leipzig wächst immer weiter. Doch mit dem Wachstum steigen auch die Mieten, der Wohnraum wird knapper und somit wachsen auch die Sorgen vieler Menschen, sich Wohnen noch leisten zu können.
1: Jedes Wohnungsunternehmen

0: muss das Ziel haben, ein Projekt auch wirtschaftlich darstellen zu können.
1: Doch wie gelingt genau dieser Spagat zwischen bezahlbarem Wohnraum, modernen Standards und immer weiter steigenden Baukosten? Der Leipziger Wohnungsmarkt steht exemplarisch für ein Problem, das viele Großstädte kennen. Es braucht mehr und besseren Wohnraum. Gleichzeitig darf genau dieser Wohnraum für die Menschen nicht unbezahlbar werden. Dass Leipzig wächst, zeigt sich nicht nur in der Nachfrage nach Wohnungen, sondern auch in den Bilanzen großer Vermieter wie René Berot, Regionalbereichsleiter bei einem der großen Wohnungsunternehmen der Stadt, erklärt.
0: Auf das Jahr 2025 schaue ich eigentlich sehr stolz zurück. Wir haben roundabout 35 Millionen nur in die Pflege unseres Bestandes aufgenommen. Wir haben Neubauvorhaben zu Ende gebracht. Wir haben einen großen Schritt in die richtige Richtung gemacht, was die Umsetzung unserer Fernwärmestrategie betrifft. Wir versuchen in diesem Jahr erste neue Technologien auszuprobieren, die verbunden sind mit Wärmepumpen.
1: Für das Unternehmen klingt das nach Fortschritt. Für die Debatte um bezahlbaren Wohnraum ist es aber nur ein Teil der Wahrheit. Denn Investitionen sichern Wohnraum, können ihn langfristig aber auch verteuern, wie René Berot erklärt.
0: Wir versuchen mit dem Wohnungsangebot, was wir hier in Leipzig zur Verfügung stellen, einen guten Mix hinzubekommen. Insofern, dass wir sagen, wir wollen bestimmte Mindeststandards umsetzen und für die Mieter auch bieten. Das heißt, die Wohnungen sollten schon auf dem Stand der heutigen Technik sein. Aber wir bringen jetzt keine Materialien oder zusätzliche Ausstattungsgegenstände jetzt zwingend mit rein, die nur den Mietpreis treiben.
1: Was in der Praxis dahinter steht, zeigt sich oft erst bei einem Mieterwechsel. Dann entscheidet laut Berot der Zustand einer Wohnung darüber, wie umfangreich saniert werden muss.
0: Wenn wir eine Wohnung aus einem bestehenden Mietverhältnis übernehmen, hoffen wir natürlich, dass wir im Wesentlichen quasi nur neue Fußbodenbelege einbringen, die Wände einmal instand setzen, tapezieren, streichen. Und dann ist ein großer Kostenfaktor natürlich auch immer nochmal die Sanitäreinrichtung. Das Bad ist ein großer Kostenfaktor und die komplette Instandsetzung auch der Elektroleitung, da alles auf den neuesten Stand bekommen. Und dann hat man die wesentlichen Kernthemen im Bestandsbau eigentlich auch abgearbeitet.
1: Und genau hier beginnt der mögliche Konflikt. Was für Vermieter notwendige Instandhaltung ist, kommt bei Mieterinnen und Mietern vor allem als Kostenfrage an. Große Vermieter stehen deshalb besonders im Fokus der Kritik. Berot verweist hier allerdings auf das Wesentliche.
0: Ich glaube, dass die Diskussion aktuell sehr emotional geführt wird und nicht konkret oder objektiv. Und ich glaube, wir müssen alle versuchen, uns an den objektiven Gegebenheiten zu richten. Unser Neuvermietungspreis liegt aktuell in Leipzig im Durchschnitt bei 8,80 Euro. Unsere Bestandsmiete liegt aktuell bei 7 Euro im Durchschnitt. Und von daher sehe ich nicht, dass Vonovia Teil des Problems ist, sondern wir sind eher Teil der Lösung.
1: Aus Mietersicht bleibt entscheidend, wie hoch die monatliche Belastung ist. Berot hält dagegen. In der Debatte würden Bestandsmieten, Neuvermietungen und Neubaumieten oft vermischt. Genau diese Unterscheidung wird beim Neubau besonders deutlich. Dort entstehen Wohnungen unter anderen Bedingungen als im Bestand. Baukosten, Finanzierung und Auflagen schlagen sich laut Berot stärker im Mietpreis nieder.
0: Es lässt sich nur dann vermeiden, wenn man auch die Baukosten wesentlich geringer gestalten kann und Mittel und Wege schafft, die Baukosten zu senken. Bei der Chopin-Spitze reden wir über ein Projekt, was quasi vor der Krise mal geplant wurde, also vor dem Jahr 2022 oder mit dem Jahr 2022 in die Planung gegangen ist und wo dann quasi in der Umsetzung unterschiedliche Marktbewegungen dazu geführt haben, dass man dann auch höhere Baukosten am Ende abrechnen musste. Und der Mietpreis gestaltet sich natürlich immer so ein bisschen an den Baukosten. Ne? Jedes Wohnungsunternehmen muss das Ziel haben, ein Projekt auch wirtschaftlich darstellen zu können. Und der Hebel für geringere Neubaumieten sind schlichtweg die Baukosten.
1: Leipzig braucht neuen und modernen Wohnraum. Gleichzeitig darf aus Sicht vieler Wohnungssuchender genau dieser Wohnraum nicht für immer mehr Menschen unbezahlbar werden. Ob dieser Spagat gelingt, entscheidet sich vermutlich nicht nur bei den Vermietern, sondern möglicherweise auch in der Zukunft bei Baukosten, Genehmigungen und politischen Rahmenbedingungen.

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1: Also zum einen hat sich der Flugpreis verändert und zum anderen das Flugangebot. Also die Airlines reagieren da relativ konsequent. Kunden, die schon Reisen gebucht haben, auch Flugreisen schon gebucht haben, sind davon in der Regel nicht betroffen. Aber wer jetzt neu bucht, hat mit höheren Kerosinzuschlägen zu rechnen. Kerosin ist fast doppelt so teuer wie früher geworden.
2: Pfingsten steht bald vor der Tür und damit startet die Reisesaison. Doch steigende Ölpreise und unsichere Flugrouten durch den Iran-Krieg setzen die Reisebranche unter Druck.
3: Wo geht es stattdessen hin?
2: Und bleibt eine Auszeit überhaupt noch bezahlbar? Zwei Leipziger Reisebüros erleben die Lage unterschiedlich. Michael Riebel ist Geschäftsführer von Siamar Reisen. Sein Reisebüro ist stark auf Fernreisen spezialisiert. Er beobachtet:
1: Das hängt ganz klar davon ab, wie lange dieses Chaos dort in der Straße von Hormuz noch so wie der Fall ist. Also es fehlt ganz viel Kerosin. Es gibt Gott sei Dank in Europa genug Rücklagen von dem Flugbenzin, sodass wir keine Knappheit haben. Aber es wird schon langsam immer enger und je länger das da dauert, desto schlimmer wird es. Und je länger die Straße von Hormuz gesperrt ist, desto länger und desto mehr werden auch die Flugpreise steigen. Leider.
2: Auch Christine Fügmann bestätigt gestiegene Preise. Sie führt das Reisebüro im Musikviertel und berät Leipziger Kunden von der klassischen Pauschalreise bis zur Fernreise. Ihr Eindruck?
4: Die Preise der Reiseveranstalter sind ja auch von den Flugpreisen abhängig und die sind natürlich schon gestiegen. Ja, das merkt man. Das ist auf jeden Fall, egal ob Pauschalreise oder nur Flugbuchung, die Flugpreise sind doch etwas erhöht.
2: Michael Riebel sieht auch, dass seine Kunden durch den Iran-Krieg bestimmte Urlaubsziele eher meiden.
1: Es ist so, dass durch die Unsicherheit in der Golfregion, die als wichtiges Drehkreuz für alles Richtung Osten ging, Südostasien und so weiter, Thailand, Vietnam, Kambodscha, Laos, die ganze Ecke, schwer getroffen ist, weniger Leute dahin fliegen, weil sie einfach Angst haben, dass sie festsitzen. Und es fehlt auch das Flugangebot. Also es waren 1000 Flüge pro Tag früher, die über den Nahen Osten gedreht haben. Das fehlt jetzt.
2: Der Internationale Flughafenverband veröffentlichte in seinen Bilanzen, dass seit Kriegsbeginn nur etwa die Hälfte der geplanten Flüge aus dem Nahen Osten abflog. Man warne zudem vor weiteren Preissteigerungen und Flugausfällen. Gründe, die mitunter dazu führen, dass ein kleiner Teil ihrer Kunden bei Flugreisen zögerlicher ist, beobachtet auch Christine Fügmann.
4: Man merkt, dass Kunden manchmal eine gewisse Angst verspüren, zu sagen, fliege ich nach Griechenland, in die Türkei oder Ägypten. Aber das ist wirklich sehr wenig.
2: Anders sieht es schon aus, wenn es um die Urlaubsplanung für den Rest des Jahres geht.
4: Für die Herbst- und Wintermonate merken wir schon, dass die Kunden die typischen Airlines wie Emirates, Etihad Airways, also die über das Nahostgebiet fliegen, meiden. Also die möchten lieber auf andere Airlines umsteigen.
2: Für Reisende heißt das: Flugroute prüfen, Airline vergleichen und aktuelle Hinweise beachten. Gleichzeitig suchen viele nach Alternativen, weichen auf andere Fernziele aus.
1: Ganz viele unserer Kunden schwenken jetzt um, dass sie sagen, okay, ich wollte eigentlich nach Asien, aber fliege ich lieber nach Westen, Mexiko, Amerika oder eben auch nach Süden. Afrika ist jetzt ein ganz heißes Thema. Viele sagen aber auch, ich fliege jetzt lieber gar nicht, weil es mir zu unsicher ist.
2: Sagt Michael Riebel. Oder die Reise führt nicht in die Ferne, sondern bewusst in nahegelegene Urlaubsregionen, beobachtet Christine Fügmann.
4: Wird mal eher die Ostsee nachgefragt oder mal was in Deutschland oder Südtirol, also was man mit dem Auto erreichen kann.
2: Sie beobachtet außerdem, dass sich verunsicherte Reisende wieder häufiger persönlich im Reisebüro beraten lassen.
4: Wir haben wirklich noch Gäste von jung bis alt, die unsere Expertise schätzen, die auch die Zeit sparen, stundenlang irgendwo im Internet zu recherchieren. Die Preise sind ja am Ende gleich, also egal, ob man im Netz bucht oder bei uns.
2: Auch bei Michael Riebel kommen längst nicht mehr nur ältere Kunden ins Reisebüro.
1: Früher waren das eher die älteren Leute, die im Reisebüro gebucht haben und die jüngeren Menschen sind dann einfach online, haben dann was gesucht, gemacht und getan. Jetzt kommen die alle wieder zurück und sagen, ich bin mal auf die Nase gefallen, ich will das nicht mehr. Sodass wir vor allem auch junge Leute haben, auch Familien, die sich bei uns beraten lassen.
2: Die Nahostkrise stoppt die Leipziger Reiselust nicht, aber sie verändert die Planung. Zwar hat sich die Lage in einigen betroffenen Ländern wieder stabilisiert und Reisewarnungen wurden teilweise zurückgenommen, die Preise bleiben jedoch hoch. Viele Urlauber buchen deshalb bewusster und früher, prüfen Flugrouten genauer und wägen stärker ab. 2026 zählt also nicht nur das Reiseziel, sondern auch, wie sicher und bezahlbar der Weg dorthin ist.
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11: Nachrichten. Sachsen und Tschechien sehen den geplanten Bahnausbau zwischen Dresden und Prag als wichtiges europäisches Infrastrukturprojekt. Sachsens Infrastrukturministerin Regina Kraushaar betonte nach einem Treffen mit dem tschechischen Verkehrsminister Ivan Bednarik die Bedeutung der Strecke für den modernen und nachhaltigen Verkehr in Mitteleuropa. Beide Seiten fordern Planungssicherheit sowie eine starke EU-Mitfinanzierung. Für weitere Planungsschritte werden im Bundeshaushalt 2027 rund 20 Millionen Euro benötigt. Kernstück des Projekts ist ein 30 Kilometer langer Tunnel durch das Osterzgebirge. Die neue Strecke soll die Fahrzeit zwischen Dresden und Prag von derzeit rund 2,5 Stunden auf etwa eine Stunde verkürzen. Außerdem sprachen beide Minister über die Bedeutung der Elbe-Schifffahrt. Sachsen und Tschechien wollen die Wasserstraße als wichtige Verbindung zu den deutschen Seehäfen erhalten und weiter stärken. Die Linke kritisiert die anhaltenden Lohnunterschiede zwischen Männern und Frauen in Sachsen und fordert bessere Arbeitsbedingungen für Frauen. Die sächsische Bundestagsabgeordnete Zada Salihovic erklärte, Frauen arbeiteten überdurchschnittlich häufig in schlecht bezahlten Berufen wie Einzelhandel, Pflege oder Floristik, während sie in gut bezahlten Positionen deutlich unterrepräsentiert seien. Besonders problematisch sei zudem der hohe Anteil an Teilzeitstellen, der langfristig das Risiko von Altersarmut erhöhe. Laut Angaben der Bundesregierung verdienen Beschäftigte in typischen Frauenberufen oft nur etwas mehr als 2.000 Euro brutto im Monat. Gleichzeitig sind Frauen in Spitzenpositionen weiterhin selten vertreten, etwa bei Geschäftsführungen, Vorständen oder unter Flugzeugpiloten. Dort liegen die Einkommen teils bei mehr als 7.000 Euro brutto monatlich. Salihovic fordert deshalb eine bessere Bezahlung sozialer Berufe, stärkere Tarifbindungen und familienfreundlichere Arbeitszeiten. Auch die sächsische Linke-Chefin Anja Eichhorn übte scharfe Kritik an Bundes- und Landesregierung. Sie warf ihnen vor, zu wenig für Gleichstellung und bessere Rahmenbedingungen für Frauen auf dem Arbeitsmarkt zu tun. Mit freiwilligen Arbeitszeitkonten will Sachsen den Unterrichtsausfall an Schulen reduzieren. Lehrkräfte können ab dem Schuljahr 2026/27 freiwillig ein oder zwei zusätzliche Unterrichtsstunden pro Woche übernehmen und diese später durch weniger Arbeitszeit ausgleichen. Das Modell besteht aus drei Phasen: einer dreijährigen Ansparphase mit zusätzlichen Stunden, einem Wartejahr ohne Veränderungen und einer anschließenden dreijährigen Ausgleichsphase mit reduzierter Unterrichtszeit. Laut Kultusminister Konrad Clemens soll das Modell helfen, den akuten Lehrermangel abzufedern und Unterrichtsausfälle zu verringern. Teilnehmen können verbeamtete und unbefristet angestellte Lehrkräfte, auch in Teilzeit. Ausgenommen sind unter anderem Schulleitungen. Beamte auf Probe sowie Lehrkräfte, die das siebenjährige Modell nicht mehr bis zur Rente absolvieren können.

0: Nur vor wenigen Wochen war dieses Zirkuszelt noch Tatort einer Sachbeschädigung. Unbekannte hatten es beschmiert und beschädigt.
1: Wir finden das immer noch sehr, sehr traurig und sitzt noch in unseren Knochen. Jeden Tag hat man ja Angst, dass diese militanten Randalisten nachts sich auf das Gelände schleichen und weitere Beschädigungen machen oder vollbringen.
0: Heute steht auf dem Jahrtausendfeld in Leipzig ein anderer Moment im Mittelpunkt. Eine Segnung.
1: Also das ist ein sehr angenehmes Gefühl, also unbeschreiblich angenehm. Also wir sind ja sehr christlich, wir sind ja auch im evangelischen Christentum und ja, das ist ja bei uns auch eine Tradition. So ein Zirkuszelt, das ist ja was ganz Besonderes für uns, weil so ein Zirkuszelt ist bei uns in Betrieb zwischen 15 und 20 Jahre und dann ist mal so eine Messe wieder mal was ganz, ganz Schönes.
0: Sagt Rinaldo Weisheit, Betreiber des Zirkus Afrika. Weisheit stammt aus einer bekannten Zirkus- und Artistikfamilie. Für ihn ist das Zelt nicht nur Arbeitsort, es ist Mittelpunkt des Familienbetriebs, Bühne, Zuhause auf Zeit und sichtbares Zeichen für die neue Saison. Nun soll das Zelt gesegnet werden.
2: Meine Aufgabe als Zirkus- und Schaustellerseelsorger ist es, denjenigen, die hier arbeiten, unter schwierigen Bedingungen etwas zuzusprechen, was ihnen Kraft gibt.
0: Laut Zirkus- und Schaustellerseelsorger Pfarrer Michael Zemrich gehört ein solcher Moment für viele Zirkusfamilien zur Tradition. Es gehe um Schutz auf Reisen, um Zusammenhalt und um einen guten Start in die Spielzeit.
2: Ich denke, wir alle brauchen für unsere Aufgaben mentale Kraft. Ob man Krankenschwester ist, Arzt oder Artist oder Pfarrer oder Journalistin, wir brauchen alle Kraft für unseren Alltag.
0: Die Segnung soll trotz der vergangenen Beschädigung Mut machen, bevor die Manege wieder für das Publikum geöffnet wird.
1: Ich wünsche mich vor allem Frieden für alle Menschen und natürlich, dass unser Zirkus auch einen Erfolg feiert hier.
0: Aus einem beschädigten Zelt wird mit einer Segnung nicht sofort ein unversehrtes. Die Ermittlungen der Polizei laufen weiter. Doch für den Zirkus Afrika ist die Segnung ein Zeichen. Der Betrieb geht weiter und aus dem Polizeifall soll wieder das werden, was ein Zirkus eigentlich sein will. Ein Ort für Publikum, Artistik und Familie.

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2: Wir werden im Jahr 2026 86 Millionen in unsere Bestände investieren.
3: Beim Pressegespräch im Freiraum Dresden-Striesen hat Vonovia auf das Jahr 2025 zurückgeblickt und einen Ausblick auf 2026 und 2027 gegeben. Ingolf Stitz, Leiter des Regionalbereichs Dresden, stellte dabei die wichtigsten Zahlen und Projekte des größten Vermieters der Stadt vor.
2: Das letzte Jahr war für Vonovia in Dresden ein sehr gutes Jahr. Insbesondere mit Blick auf die Kundenzufriedenheit haben wir wirklich tolle Ergebnisse erzielt. Wir haben inzwischen einen Kundenzufriedenheitsindex erreicht von 81,7%. Das heißt, 82% unserer Mieter sind total zufrieden mit uns, wohnen sehr gern bei uns. Was mich an diesem Wert besonders freut, ist, dass wir damit auch Vonovia weit den höchsten Wert haben. Das heißt, in Dresden haben wir tatsächlich die zufriedensten Mieter.
3: Vonovia vermietet in Dresden mehr als 40.000 Wohnungen. Nach Unternehmensangaben leben rund 83.000 Menschen in den Beständen. Entsprechend groß ist die Bedeutung des Unternehmens für den Dresdner Wohnungsmarkt. Im vergangenen Jahr flossen laut Vonovia rund 89,5 Millionen Euro in Dresden in Modernisierung, Instandhaltung und Brandschutz.
2: So, Blick auf das letzte Jahr haben wir eine Reihe von Bauprojekten abgeschlossen, eine Budapester Straße zum Beispiel im Bereich Brandschutzsanierungen, und wir haben vor allem Bauprojekte gestartet, die für uns wichtig sind, wie zum Beispiel den Neustädter Markt Ostseite.
3: Auch 2026 soll der Schwerpunkt weiter auf bestehenden Gebäuden liegen.
2: Wir werden im Jahr 2026 86 Millionen in unsere Bestände investieren. Da drin sind Instandhaltungsmaßnahmen, Sanierungsmaßnahmen, in Teilen auch der Neubau, den wir an der Blasewitzer Straße errichten.
3: Eines der größeren Vorhaben betrifft das Quartier am Reichenauer Weg,
2: wo wir 500 Wohnungen, die derzeit zu 100% im Belegungsrecht sind, energetisch sanieren werden. Das heißt, wir werden eine Wärmedämmung anbringen, wir werden Fenster erneuern, wir werden eine Kellerdeckendämmung anbringen und das Ganze hinterher energetisch saniert zu bezahlbaren Mieten.
3: Ein sensibles Thema bleiben Mieten und Mieterhöhungen. Zuletzt hatte es dazu öffentliche Diskussionen gegeben.
2: Mieterhöhungen, was momentan so in der Presse behandelt wird, ist es tatsächlich so, dass mich das auch persönlich ein kleines bisschen toucht derzeit. Also wir haben einen Tonfall im Moment in der Debatte, der mir so nicht bekannt ist. Also wir arbeiten sehr gut mit dem Mieterverein zusammen, haben dort regelmäßige Treffen, und im Moment hat sich der Ton in einer Weise verschärft, der gar nicht erforderlich ist. Und mein Ziel wäre es, dort in naher Zukunft sozusagen wieder einen vernünftigen Gesprächsfaden zu finden.
3: Neben Investitionen und Mietfragen ging es beim Ausblick auch um die Arbeit innerhalb des Unternehmens.
2: Also ich werde einzelne Mitarbeiter in ihrer täglichen Arbeit begleiten, um einfach für mich zu schauen, was sind die Herausforderungen der täglichen Arbeit und wie kann ich vielleicht unterstützen, dass das ein oder andere künftig noch besser geht, leichter geht.
3: Vonovia will in Dresden also weiter investieren, vor allem in bestehende Gebäude und Quartiere. Für Mieterinnen und Mieter bleibt entscheidend, wie sich Sanierungen, Klimaschutz und bezahlbare Mieten im Alltag miteinander verbinden lassen.

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1: Kaum noch nachvollziehbar, was hier passiert. Also man hat wirklich das Gefühl, dass es ein Kuhhandel ist und man durchschaut gar nicht mehr genau, worum es eigentlich geht.
2: Das Moosmutzelhaus in Dresden-Löbtau feiert sein 32. Jubiläum. Doch neben Kinderlachen und Geburtstagsstimmung bleibt die Zukunft des Hauses weiter unklar. Nick Pruditsch engagiert sich als Vertreter der Elternschaft für den Erhalt der Einrichtung.
1: Vor fast einem Jahr hat der Jugendhilfeausschuss der Stadt Dresden beschlossen, dass das Moosmutzelhaus schließen soll. Dagegen kämpfen wir seitdem an. Und jetzt haben wir eigentlich auf den Stadtratsbeschluss gewartet, dass die Mittel für den Erhalt des Hauses freigegeben werden. Und der Stadtratsbeschluss ist nicht zustande gekommen. Und deshalb müssen wir jetzt weiter kämpfen, dass das dazu kommt.
2: Auch die Kommunalpolitik war beim Termin vertreten. Dana Frohwieser, Stadtratsmitglied und SPD-Fraktionsvorsitzende, macht deutlich, warum solche Orte trotz knapper Kassen weiter eine Rolle spielen.
3: Für uns als SPD-Fraktion ist es wichtig, dass dieser Ort und andere solche Orte in unserer Stadt weiter bestehen können. Wir ringen da gerade sehr intensiv im Dresdner Stadtrat darum, wie wir trotz immer knapper werdenden Mitteln die Priorität vielleicht auf solche Orte legen können. Und das wollen wir heute auch hier mit unserer Anwesenheit zeigen und mit den Verantwortlichen hier eben den Tag auch gemeinsam begehen.
2: Träger des Moosmutzelhauses ist die Kindervereinigung Dresden. Vorstand Jan Güldemann beschreibt, wie die Einrichtung der Zeit überhaupt weiterlaufen kann.
4: Wir sind derzeit in der Situation, dass wir nicht mehr von der Landeshauptstadt Dresden finanziert werden. Der Verein finanziert das Moosmutzelhaus aus eigenen Mitteln derzeit und wir hoffen, dass wir für dieses Jahr noch rückwirkend eine Förderung erhalten. Der Nachtragshaushalt ist bis dato noch nicht bewilligt, aber wir hoffen darauf und dass es auf alle Fälle eine Zukunft für das Moosmutzelhaus gibt.
2: Für viele Familien ist das Haus ein fester Bestandteil ihres Alltags. Viele Kinder nutzen das Haus regelmäßig nach der Schule.
1: Für uns ist das Moosmutzelhaus ein ganz wichtiger Ort, weil unsere Kinder hier einen Rückzugsort haben nach der Schule. Der Große hat keinen Hort mehr. Also das heißt, er ist zum Teil nachmittags zu Hause, alleine. Wir sind beide arbeiten und er kann hierher kommen. Hier ist Betreuung, hier sind Kinder, hier gibt es Angebote. Ganz, ganz wichtig für unsere Kinder.
2: Dabei geht es nicht nur um Betreuung. Offene Kinder- und Jugendarbeit kann auch auffangen, wenn es zu Hause oder in der Schule schwierig wird. Gerade offene Treffs können mehr sein als nur Freizeitangebote.
3: Das ist natürlich schwierig. Das ist für alle Beteiligten schwierig, insbesondere natürlich auch für die, die hier diesen wunderbaren Ort gestalten. Die Kommunen sind in einer schwierigen finanziellen Lage. Für die SPD-Fraktion ist klar, Gelder müssen insbesondere auch in solche Orte, das ist Prävention, hier wird Arbeit mit Kindern und Jugendlichen gemacht. Wenn man die streicht, streitet man am Ende darüber, Ordnungs- und Sicherheitsmaßnahmen zu machen, weil Kriminalität steigt etc. pp. Hier bei den Kindern und Jugendlichen können wir anfangen, dass es gar nicht so weit kommt.
2: Andere Einrichtungen sind für jüngere Kinder aus dem Umfeld nicht automatisch gut erreichbar.
4: Der Stadtraum hier wird geteilt durch die Kesselsdorfer Straße. Und es braucht auf jeder Seite von der Kesselsdorfer Straße im Prinzip eine Einrichtung für Kinder und Jugendliche, die nach der Schule hierher kommen können. Weil Kinder eben die Kesselsdorfer Straße als eine große Verkehrsader nicht überqueren. Wollen auch die Eltern der Kinder nicht. Und deswegen braucht es auf jeder Seite eine Einrichtung. Und das Moosmutzelhaus ist die einzige Einrichtung auf dieser Seite von der Kesselsdorfer Straße.
2: Die anhaltende Unsicherheit beschäftigt Eltern und Mitarbeitende seit Monaten. Viele wünschen sich vor allem eine klare Perspektive für das kommende Jahr.
1: Uns wäre es wirklich ein Anliegen, dass endlich diese Unsicherheit aufhört. Also wir kämpfen jetzt wirklich seit Monaten dafür, das Haus zu erhalten. Der Verein trägt es aktuell alleine. Wir brauchen die Sicherheit, dass hier die Finanzierung steht. Und zwar für dieses Jahr und natürlich im besten Fall auch dann für die Zukunft, dass wir auch einen 33. Geburtstag feiern können.
2: Ob das Dresdner Moosmutzelhaus weiterarbeiten kann, hängt nun erneut an politischen Entscheidungen. Kurzfristig geht es um gesperrte Mittel, langfristig um den kommenden Haushalt der Stadt.
3: Ich glaube, da ist es auch wichtig, dass die Fraktionen möglichst einheitlich breit dem Oberbürgermeister signalisieren, solche Einrichtungen gehören in seine Verwaltungsvorlage von vornherein rein. Und jetzt ganz konkret für die nächsten Monate ist es wichtig, dass recht schnell ein Beschluss zum Nachtragshaushalt kommt, damit auch die gesperrten Mittel in diesem Bereich schnellstmöglich freigegeben werden.
2: Wenn die Förderung ausbleibt, wären vor allem freiwillige Angebote betroffen.
4: Wir haben letztes Jahr schon ein Angebot verloren, das ist Kinder- und Jugendzirkus Chaos. Den stellen wir gerade um, den haben wir auch nicht geschlossen. Den stellen wir um auf eine freie Finanzierung. Der ist auch heute hier beim Geburtstag vom Moosmutzelhaus mit dabei. Der ist schon weg und als nächstes werden alles die Sachen wegfallen, die keine verpflichtenden Aufgaben der öffentlichen Hand sind. Also solche Einrichtungen wie das Moosmutzelhaus, offene Treffs sind als allererstes eigentlich betroffen.
2: Für die Unterstützer geht es nicht nur darum, etwas Bestehendes zu bewahren, sondern Kindern im Stadtteil auch künftig einen verlässlichen Ort zu geben.
4: Die Kinder, die hier weiter aufwachsen werden, haben dann keinen Anlaufpunkt mehr. Das ist eigentlich die große Gefahr, die dahinter steht. Es ist nicht so das Erhalten, das, was schon entstanden ist, sondern das Gestalten, was in der Zukunft notwendig ist. Darum geht es eigentlich.
2: Wie es mit dem Moos-Mutzel-Haus weitergeht, ist damit noch nicht endgültig geklärt. Kinder, Eltern, Mitarbeitende und Träger hoffen weiter auf Planungssicherheit. Bis dahin bleibt der Geburtstag in Löbtau nicht nur ein Fest, sondern auch ein deutliches Signal an die Stadtpolitik.

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5: Sachsen und Tschechien sehen den geplanten Bahnausbau zwischen Dresden und Prag als wichtiges europäisches Infrastrukturprojekt. Sachsens Infrastrukturministerin Regina Kraushaar betonte nach einem Treffen mit dem tschechischen Verkehrsminister Ivan Bednarik die Bedeutung der Strecke für den modernen und nachhaltigen Verkehr in Mitteleuropa. Beide Seiten fordern Planungssicherheit sowie eine starke EU-Mitfinanzierung. Für weitere Planungsschritte werden im Bundeshaushalt 2027 rund 20 Millionen Euro benötigt. Kernstück des Projekts ist ein 30 Kilometer langer Tunnel durch das Osterzgebirge. Die neue Strecke soll die Fahrzeit zwischen Dresden und Prag von derzeit rund 2,5 Stunden auf etwa eine Stunde verkürzen. Außerdem sprachen beide Minister über die Bedeutung der Elbe-Schifffahrt. Sachsen und Tschechien wollen die Wasserstraße als wichtige Verbindung zu den deutschen Seehäfen erhalten und weiter stärken. Die Linke kritisiert die anhaltenden Lohnunterschiede zwischen Männern und Frauen in Sachsen und fordert bessere Arbeitsbedingungen für Frauen. Die sächsische Bundestagsabgeordnete Zada Salihowitsch erklärte, Frauen arbeiteten überdurchschnittlich häufig in schlecht bezahlten Berufen wie Einzelhandel, Pflege oder Floristik, während sie in gut bezahlten Positionen deutlich unterrepräsentiert seien. Besonders problematisch sei zudem der hohe Anteil an Teilzeitstellen, der langfristig das Risiko von Altersarmut erhöhe. Laut Angaben der Bundesregierung verdienen Beschäftigte in typischen Frauenberufen oft nur etwas mehr als 2000 Euro brutto im Monat. Gleichzeitig sind Frauen in Spitzenpositionen weiterhin selten vertreten, etwa bei Geschäftsführungen, Vorständen oder unter Flugzeugpiloten. Dort liegen die Einkommen teils bei mehr als 7000 Euro brutto monatlich. Salihowitsch fordert deshalb eine bessere Bezahlung sozialer Berufe, stärkere Tarifbindungen und familienfreundlichere Arbeitszeiten. Auch die sächsische Linke-Chefin Anja Eichhorn übte scharfe Kritik an Bundes- und Landesregierung. Sie warf ihnen vor, zu wenig für Gleichstellung und bessere Rahmenbedingungen für Frauen auf dem Arbeitsmarkt zu tun.
6: Mit freiwilligen Arbeitszeitkonten will Sachsen den Unterrichtsausfall an Schulen reduzieren. Lehrkräfte können ab dem Schuljahr 2026/27 freiwillig ein oder zwei zusätzliche Unterrichtsstunden pro Woche übernehmen und diese später durch weniger Arbeitszeit ausgleichen. Das Modell besteht aus drei Phasen: einer dreijährigen Ansparphase mit zusätzlichen Stunden, einem Wartejahr ohne Veränderungen und einer anschließenden dreijährigen Ausgleichsphase mit reduzierter Unterrichtszeit. Laut Kultusminister Konrad Clemens soll das Modell helfen, den akuten Lehrermangel abzufedern und Unterrichtsausfälle zu verringern. Teilnehmen können verbeamtete und unbefristet angestellte Lehrkräfte, auch in Teilzeit. Ausgenommen sind unter anderem Schulleitungen, Beamte auf Probe sowie Lehrkräfte, die das siebenjährige Modell nicht mehr bis zur Rente absolvieren können.

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2: Der hat mir gesagt, da ist ein Auto und er ist in die Menschenmenge gefahren. Dann wusste ich sofort, da muss ich einfach reagieren. Und dann habe ich sofort angefangen zu reanimieren. Also die Herzdruckmassage ist das A und O.
3: Weniger als eine Woche nach der Amokfahrt ist das Entsetzen über die Tat, ja, und das Mitgefühl mit den Opfern noch immer groß in der Stadt. Eine Person, die das ganze Geschehen miterlebt hat, ist Yarim. Wir treffen uns hier auf dem Augustusplatz in Leipzig, unweit von dem Tatort sozusagen. Schön, dass du dir Zeit genommen hast. Warum war es dir wichtig, so kurz nach den Geschehnissen nochmal darüber zu sprechen?
2: Erstens liegt ein Tag des Schreckens hinter den Menschen hier in Leipzig. Ich habe große Dankbarkeit gespürt in den letzten Tagen. Und zwar mir wichtig, erstmal zu betonen, dass ich diese Dankbarkeit nicht unbedingt verdient habe. Da als Mediziner braucht man nicht unbedingt diese Dankbarkeit. Und von meiner Seite will ich gerne, dass diese Dankbarkeit weitergegeben wird an den Passantinnen und Passanten, die mitgeholfen haben, an Polizei, die innerhalb von wenigen Minuten da waren, die Feuerwehr, die Rettungskräfte. Das war mir auch wichtig.
3: Ich kann mir vorstellen, es fällt wahrscheinlich schwer, aber gehen wir mal zurück. Montag Nachmittag. Sie sind in der Leipziger Innenstadt unterwegs, denken vermutlich an nichts Schlimmes. Und dann passiert eine Amokfahrt. Was ging Ihnen durch den Kopf in der Situation?
2: Erstmal der Anruf von meinem Kollegen war wie ein Schock natürlich. Ich saß in der Bibliothek und meine Kollegen waren in der Straße, in der das Auto in die Menschenmenge raste. Und der hat mich sofort eingerufen, weil ich schon praktische Ausbildung an der Uniklinik habe und auch schon vorher reanimiert habe. Von daher hat er mich sofort angerufen, weil viele Menschen auf dem Boden lagen. Ich bin dann sofort gerannt und der hat zum Glück, der ist auch Medizinstudent zum Glück, und der hat schon die erste Einschätzung gemacht und der hat mich dann sofort zu dem älteren Herrn geführt, der Reanimation brauchte.
3: Wann genau haben Sie realisiert, okay, hier ist was ganz Schreckliches passiert?
2: Als ich den Anruf bekommen habe, der hat mir gesagt, da ist ein Auto und er ist in die Menschenmenge gefahren. Dann wusste ich sofort, da muss ich einfach reagieren. Ich habe einfach darüber nicht nachgedacht, also habe sofort reagiert. Und mein Kumpel hat mir dann zu dem älteren Herrn geführt. Und dann habe ich sofort angefangen zu reanimieren. Also die Herzdruckmassage ist das A und O. Deswegen habe ich das sofort gemacht. Es gab einen Polizist neben mir, der hat aktiv beatmet. Es gab auch einen Arzt, der hat um den Defibrillator sich gekümmert. Genau. Aber mehr will ich auch natürlich nicht darüber reden, aus Respekt für den Angehörigen und den Betroffenen.
3: Was fühlt man in so einem Moment? Was geht einem da durch den Kopf? Also ist man dann ganz nah beim Patienten oder was geht einem durch den Kopf? Denkt man drüber nach, okay, hier könnte vielleicht noch ein Täter unterwegs sein, oder war Ihnen das bewusst in dem Moment, dass hier es sich um eine Amokfahrt gehandelt haben muss, oder was haben Sie gedacht?
2: In den ersten Minuten oder Sekunden, ich habe nur an der Person gedacht. Wir müssen ihn retten. Also, und diese Gedanken gehen durch die Köpfe vieler Mediziner natürlich in solchen Situationen. Und ja, einfach Leben retten. Und nach der Reanimation bin ich sofort zum Marktplatz gegangen. Auf dem Weg zum Marktplatz waren unsere Wünsche einfach, dass es noch nicht weitere verletzte Leute gibt.
3: Das klingt jetzt für mich sehr rational eigentlich von der Entscheidung, die Sie da getroffen haben. Sie haben schon angesprochen mehrmals, Sie sind medizinisch im medizinischen Kontext sozusagen tätig. Vielleicht können Sie das nochmal schreiben. Also lernt man das womöglich auch in solchen Situationen dann entsprechend zu reagieren?
2: Klar, also ich bin Medizinstudent im letzten Jahr Und wir hatten viele Kurse. Das nennt man Notfallsimulationskurse. Und das hat unsere Universität uns natürlich angeboten. Und manche Praktika sind auch Pflicht. Deswegen haben alle Medizinstudenten schon sowas gelernt, praktisch.
3: Sie hatten durch Ihren medizinischen Hintergrund sozusagen gleich im Kopf, okay, ich kann hier helfen auch und ich weiß auch wie. Andere Menschen sind ja Laien, was das Ganze angeht. Wie hat sich Ihr Umfeld in der Situation verhalten? Können Sie das beschreiben?
2: Die Passantinnen und Passanten haben sehr schnell reagiert. Das hat uns auch überrascht, wie alle geholfen haben. Zum Beispiel eine Ärztin kam sofort aus ihrer Praxis. Eine Krankenschwester war auch in der Straße und hat sofort erste Hilfe geleistet. Gibt es auch andere Menschen, die zu der Apotheke gegangen und medizinisches Material gebracht haben für den Mann, der verblutet hat. Alle haben echt sehr gut engagiert und mitgemacht.
3: Die Tat fand in einer belebten Innenstadtlage statt. Sie kommen aus Leipzig. Wie haben Sie sich denn vorher hier in der Innenstadt in Leipzig sicher gefühlt?
2: Immer und jeden Tag habe ich mich sicher gefühlt. Wir als Studenten lernen wir fast jeden Tag in der Bibliothek. Wir machen Pause hier, auch genau in der Straße, wo die Tat war. Wir essen hier auch gerne, wir trinken was hier gerne, wir sprechen miteinander auch hier gerne. Viele Studenten machen die ganze Zeit Pause. Das war schon ein sicherer Ort für uns und auch für viele Leipziger.
3: Sie sagen wahr. Wie hat sich denn das Sicherheitsgefühl womöglich verändert? Also was bedeutet so eine Tat für Sie persönlich bzw. auch für ja, die Uni-Gemeinde? Das kann man ja so betiteln.
2: Ja, also wir befinden uns jetzt in Trauertagen und das Bild ist schon grau. Ne? Und ich selber und auch viele andere müssen auch im Laufe der Zeit alles verarbeiten. Und ich bin sicher, dass die Stadt Leipzig immer noch sicher ist. Ich bin immer optimistisch und unsere Leipzig, unsere beliebte Stadt, wird immer sicher bleiben.
3: Es hat ja die Stadt Leipzig reagiert, hat erste Poller sozusagen aufgebaut an der Stelle, wo der Amokfahrer mit seinem Auto eingefahren ist in die Innenstadt. Ist das ein guter Schritt? Wie bewerten Sie das?
2: Diesen Schritt verstehen wir alle. Ne? Das ist die erste Reaktion von der Stadt. Ja, man will natürlich, dass die Stadt offen bleibt, aber natürlich Sicherheit ist die erste Priorität.
3: Das ist ja eine Konsequenz, die man sozusagen sehr schnell getroffen hat. Andere Konsequenzen könnte man ja auch ziehen in Richtung ja, bessere psychische Behandlung sozusagen. Wie gehen Sie denn ganz persönlich mit dem Erlebten um?
2: Unsicherheit und Angst spürt man auch ab und zu. Aber zum Glück kann ich das ein bisschen besser verarbeiten als Mediziner. Aber es gibt viele Menschen, die da waren und vielleicht auch sehr traumatisiert sind. Meine Kollegen, die da waren, sie waren zwei Tage nach der Tat nicht in der Bibliothek und sie wollten nur zu Hause bleiben.
3: Wie sind Sie denn persönlich mit diesen Erlebten umgegangen? Also im Internet kursieren ja diverse Aufnahmen von dem Geschehenen. Haben Sie sich das angeschaut? Haben Sie das reflektiert? Haben Sie Nachrichten womöglich geschaut?
2: Ja, ich habe natürlich versucht, das zu ignorieren und mit mir selbst zu verarbeiten. Ja, also deswegen in solchen Situationen muss man natürlich nicht alles lesen, was die Menschen schreiben oder sagen. Als Betroffener muss man sich hinsetzen, natürlich nach Hilfe suchen und alles in Ruhe verarbeiten.
3: Gab es Momente, die Ihnen ganz besonders im Gedächtnis geblieben sind, die sich womöglich eingebrannt haben?
2: Die Gesichter der Verletzten und der Opfer, natürlich. Und natürlich auch dieses Bild, dass alle sich engagiert haben, wie die Leute sofort reagiert haben. Also das war ein sehr schönes Bild. Wirklich alle haben mitgemacht, alles Nötiges gebracht. Zum Beispiel der Defibrillator. Ich habe nie erwartet, dass man dieses Gerät innerhalb von 2 Minuten bringen kann. Insbesondere mitten in der Straße, in der Fußgängerzone. Aber plötzlich habe ich den Defibrillator gesehen. Das hat mich auch natürlich gefreut. Ich habe natürlich in den nächsten Tagen mit anderen Menschen, die da waren, gesprochen. Wir haben versucht, ja natürlich zu reden. Ne? Das ist auch wichtig, dass man darüber redet.
3: Was sollte denn aus Ihrer Sicht nach dieser schrecklichen Tat nicht vergessen werden?
2: Erstmal, man muss dankbar sein, dass die Stadt sofort reagieren kann. Sie sind trainiert, sie können das sehr gut. Das ist erstmal was Beruhigendes für uns alle. Zweitens, alle Menschen, die in diesem Land leben, mein Wunsch, besuchen Sie bitte einen Erste-Hilfe-Kurs. Die ersten Minuten können Leben retten, buchstäblich. Wie wir als mitmenschliche und solidarische Gesellschaft reagiert haben, das war beeindruckend. Und ich hoffe natürlich, dass die Menschen langsam aus dieser Trauer rauskommen. Wir werden natürlich die Verletzten und die Opfer nicht vergessen.
3: Ja, Rim, dann bedanke ich mich bei Ihnen herzlich, dass Sie sich nochmal die Zeit genommen haben, wenige Tage nach dieser schrecklichen Tat mit uns zu sprechen, und wünsche Ihnen alles Gute.
4: Dankeschön.

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1: Ich glaube, dass die Diskussion aktuell sehr emotional geführt wird und nicht konkret oder objektiv.
2: Leipzig wächst immer weiter. Doch mit dem Wachstum steigen auch die Mieten, der Wohnraum wird knapper und somit wachsen auch die Sorgen vieler Menschen, sich Wohnen noch leisten zu können.
1: Jedes Wohnungsunternehmen muss das Ziel haben, ein Projekt auch wirtschaftlich darstellen zu können.
2: Doch wie gelingt genau dieser Spagat zwischen bezahlbarem Wohnraum, modernen Standards und immer weiter steigenden Baukosten? Der Leipziger Wohnungsmarkt steht exemplarisch für ein Problem, das viele Großstädte kennen. Es braucht mehr und besseren Wohnraum. Gleichzeitig darf genau dieser Wohnraum für die Menschen nicht unbezahlbar werden. Dass Leipzig wächst, zeigt sich nicht nur in der Nachfrage nach Wohnungen, sondern auch in den Bilanzen großer Vermieter, wie René Berot, Regionalbereichsleiter bei einem der großen Wohnungsunternehmen der Stadt, erklärt.
1: Auf das Jahr 2025 schaue ich eigentlich sehr stolz zurück. Wir haben roundabout 35 Millionen nur in die Pflege unseres Bestandes aufgenommen. Wir haben Neubauvorhaben zu Ende gebracht. Wir haben einen großen Schritt in die richtige Richtung gemacht, was die Umsetzung unserer Fernwärmestrategie betrifft. Wir versuchen in diesem Jahr erste neue Technologien auszuprobieren, die verbunden sind mit Wärmepumpen.
2: Für das Unternehmen klingt das nach Fortschritt. Für die Debatte um bezahlbaren Wohnraum ist es aber nur ein Teil der Wahrheit. Denn Investitionen sichern Wohnraum, können ihn langfristig aber auch verteuern, wie René Berot erklärt.
1: Wir versuchen mit dem Wohnungsangebot, was wir hier in Leipzig zur Verfügung stellen, einen guten Mix hinzubekommen. Insofern, dass wir sagen, wir wollen bestimmte Mindeststandards umsetzen und für die Mieter auch bieten. Das heißt, die Wohnungen sollten schon auf dem Stand der heutigen Technik sein. Aber wir bringen jetzt keine Materialien oder zusätzliche Ausstattungsgegenstände jetzt zwingend mit rein, die nur den Mietpreis treiben.
2: Was in der Praxis dahinter steht, zeigt sich oft erst bei einem Mieterwechsel. Dann entscheidet laut Berot der Zustand einer Wohnung darüber, wie umfangreich saniert werden muss.
1: Wenn wir eine Wohnung aus einem bestehenden Mietverhältnis übernehmen, hoffen wir natürlich, dass wir im Wesentlichen quasi nur neue Fußbodenbelege einbringen, die Wände einmal instand setzen, tapezieren, streichen. Und dann ist ein großer Kostenfaktor natürlich auch immer nochmal die Sanitäreinrichtung. Das Bad ist ein großer Kostenfaktor und die komplette Instandsetzung auch der Elektroleitung, da alles auf den neuesten Stand bekommen. Und dann hat man die wesentlichen Kernthemen im Bestandsbau eigentlich auch abgearbeitet.
2: Und genau hier beginnt der mögliche Konflikt. Was für Vermieter notwendige Instandhaltung ist, kommt bei Mieterinnen und Mietern vor allem als Kostenfrage an. Große Vermieter stehen deshalb besonders im Fokus der Kritik. Berot verweist hier allerdings auf das Wesentliche.
1: Ich glaube, dass die Diskussion aktuell sehr emotional geführt wird und nicht konkret oder objektiv. Und ich glaube, wir müssen alle versuchen, uns an den objektiven Gegebenheiten zu richten. Unser Neuvermietungspreis liegt aktuell in Leipzig im Durchschnitt bei 8,80 Euro. Unsere Bestandsmiete liegt aktuell bei 7 Euro im Durchschnitt. Und von daher sehe ich nicht, dass Vonovia Teil des Problems ist, sondern wir sind eher Teil der Lösung.
2: Aus Mietersicht bleibt entscheidend, wie hoch die monatliche Belastung ist. Berot hält dagegen, in der Debatte würden Bestandsmieten, Neuvermietungen und Neubaumieten oft vermischt. Genau diese Unterscheidung wird beim Neubau besonders deutlich. Dort entstehen Wohnungen unter anderen Bedingungen als im Bestand. Baukosten, Finanzierung und Auflagen schlagen sich laut Berot stärker im Mietpreis nieder.
1: Es lässt sich nur dann vermeiden, wenn man auch die Baukosten wesentlich geringer gestalten kann und Mittel und Wege schafft, die Baukosten zu senken. Bei der Chopin-Spitze reden wir über ein Projekt, was quasi vor der Krise mal geplant wurde, also vor dem Jahr 2022 oder mit dem Jahr 2022 in die Planung gegangen ist und wo dann quasi in der Umsetzung unterschiedliche Marktbewegungen dazu geführt haben, dass man dann auch höhere Baukosten am Ende abrechnen musste. Und der Mietpreis gestaltet sich natürlich immer so ein bisschen an den Baukosten. Ne? Jedes Wohnungsunternehmen muss das Ziel haben, ein Projekt auch wirtschaftlich darstellen zu können. Und der Hebel für geringere Neubaumieten sind schlichtweg die Baukosten.
2: Leipzig braucht neuen und modernen Wohnraum. Gleichzeitig darf aus Sicht vieler Wohnungssuchender genau dieser Wohnraum nicht für immer mehr Menschen unbezahlbar werden. Ob dieser Spagat gelingt, entscheidet sich vermutlich nicht nur bei den Vermietern, sondern möglicherweise auch in der Zukunft bei Baukosten, Genehmigungen und politischen Rahmenbedingungen.

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1: Also zum einen hat sich der Flugpreis verändert und zum anderen das Flugangebot. Also die Airlines reagieren da relativ konsequent. Kunden, die schon Reisen gebucht haben, auch Flugreisen schon gebucht haben, sind davon in der Regel nicht betroffen. Aber wer jetzt neu bucht, hat mit höheren Kerosinzuschlägen zu rechnen. Kerosin ist fast doppelt so teuer wie früher geworden.
2: Pfingsten steht bald vor der Tür und damit startet die Reisesaison. Doch steigende Ölpreise und unsichere Flugrouten durch den Iran-Krieg setzen die Reisebranche unter Druck.
3: Wo geht es stattdessen hin?
2: Und bleibt eine Auszeit überhaupt noch bezahlbar? Zwei Leipziger Reisebüros erleben die Lage unterschiedlich. Michael Riebel ist Geschäftsführer von Siamar Reisen. Sein Reisebüro ist stark auf Fernreisen spezialisiert. Er beobachtet:
1: Das hängt ganz klar davon ab, wie lange dieses Chaos dort in der Straße von Hormuz noch so wie der Fall ist. Also es fehlt ganz viel Kerosin. Es gibt Gott sei Dank in Europa genug Rücklagen von dem Flugbenzin, sodass wir keine Knappheit haben. Aber es wird schon langsam immer enger und je länger das da dauert, desto schlimmer wird es. Und je länger die Straße von Hormuz gesperrt ist, desto länger und desto mehr werden auch die Flugpreise steigen. Leider.
2: Auch Christine Fügmann bestätigt gestiegene Preise. Sie führt das Reisebüro im Musikviertel und berät Leipziger Kunden von der klassischen Pauschalreise bis zur Fernreise. Ihr Eindruck?
4: Die Preise der Reiseveranstalter sind ja auch von den Flugpreisen abhängig und die sind natürlich schon gestiegen. Ja, das merkt man. Das ist auf jeden Fall, egal ob Pauschalreise oder nur Flugbuchung, die Flugpreise sind doch etwas erhöht.
2: Michael Riebel sieht auch, dass seine Kunden durch den Iran-Krieg bestimmte Urlaubsziele eher meiden.
1: Es ist so, dass durch die Unsicherheit in der Golfregion, die als wichtiges Drehkreuz für alles Richtung Osten ging, Südostasien und so weiter, Thailand, Vietnam, Kambodscha, Laos, die ganze Ecke, schwer getroffen ist, weniger Leute dahin fliegen, weil sie einfach Angst haben, dass sie festsitzen. Und es fehlt auch das Flugangebot. Also es waren 1000 Flüge pro Tag früher, die über den Nahen Osten gedreht haben. Das fehlt jetzt.
2: Der Internationale Flughafenverband veröffentlichte in seinen Bilanzen, dass seit Kriegsbeginn nur etwa die Hälfte der geplanten Flüge aus dem Nahen Osten abflog. Man warne zudem vor weiteren Preissteigerungen und Flugausfällen. Gründe, die mitunter dazu führen, dass ein kleiner Teil ihrer Kunden bei Flugreisen zögerlicher ist, beobachtet auch Christine Fügmann.
4: Man merkt, dass Kunden manchmal eine gewisse Angst verspüren, zu sagen, fliege ich nach Griechenland, in die Türkei oder Ägypten. Aber das ist wirklich sehr wenig.
2: Anders sieht es schon aus, wenn es um die Urlaubsplanung für den Rest des Jahres geht.
4: Für die Herbst- und Wintermonate merken wir schon, dass die Kunden die typischen Airlines wie Emirates, Etihad Airways, also die über das Nahostgebiet fliegen, meiden. Also die möchten lieber auf andere Airlines umsteigen.
2: Für Reisende heißt das: Flugroute prüfen, Airline vergleichen und aktuelle Hinweise beachten. Gleichzeitig suchen viele nach Alternativen, weichen auf andere Fernziele aus.
1: Ganz viele unserer Kunden schwenken jetzt um, dass sie sagen, okay, ich wollte eigentlich nach Asien, aber fliege ich lieber nach Westen, Mexiko, Amerika oder eben auch nach Süden. Afrika ist jetzt ein ganz heißes Thema. Viele sagen aber auch, ich fliege jetzt lieber gar nicht, weil es mir zu unsicher ist.
2: Sagt Michael Riebel. Oder die Reise führt nicht in die Ferne, sondern bewusst in nahegelegene Urlaubsregionen, beobachtet Christine Fügmann.
4: Wird mal eher die Ostsee nachgefragt oder mal was in Deutschland oder Südtirol, also was man mit dem Auto erreichen kann.
2: Sie beobachtet außerdem, dass sich verunsicherte Reisende wieder häufiger persönlich im Reisebüro beraten lassen.
4: Wir haben wirklich noch Gäste von jung bis alt, die unsere Expertise schätzen.
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0: 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Sachsen und Tschechien sehen den geplanten Bahnausbau zwischen Dresden und Prag als wichtiges europäisches Infrastrukturprojekt. Sachsens Infrastrukturministerin Regina Kraushaar betonte nach einem Treffen mit dem tschechischen Verkehrsminister Ivan Bednarik die Bedeutung der Strecke für den modernen und nachhaltigen Verkehr in Mitteleuropa. Beide Seiten fordern Planungssicherheit sowie eine starke EU-Mitfinanzierung. Für weitere Planungsschritte werden im Bundeshaushalt 2027 rund 20 Millionen Euro benötigt. Kernstück des Projekts ist ein 30 Kilometer langer Tunnel durch das Osterzgebirge. Die neue Strecke soll die Fahrzeit zwischen Dresden und Prag von derzeit rund 2,5 Stunden auf etwa eine Stunde verkürzen. Außerdem sprachen beide Minister über die Bedeutung der Elbe-Schifffahrt. Sachsen und Tschechien wollen die Wasserstraße als wichtige Verbindung zu den deutschen Seehäfen erhalten und weiter stärken. Die Linke kritisiert die anhaltenden Lohnunterschiede zwischen Männern und Frauen in Sachsen und fordert bessere Arbeitsbedingungen für Frauen. Die sächsische Bundestagsabgeordnete Zada Salihovic erklärte, Frauen arbeiteten überdurchschnittlich häufig in schlecht bezahlten Berufen wie Einzelhandel, Pflege oder Floristik, während sie in gut bezahlten Positionen deutlich unterrepräsentiert seien. Besonders problematisch sei zudem der hohe Anteil an Teilzeitstellen, der langfristig das Risiko von Altersarmut erhöhe. Laut Angaben der Bundesregierung verdienen Beschäftigte in typischen Frauenberufen oft nur etwas mehr als 2.000 Euro brutto im Monat. Gleichzeitig sind Frauen in Spitzenpositionen weiterhin selten vertreten, etwa bei Geschäftsführungen, Vorständen oder unter Flugzeugpiloten. Dort liegen die Einkommen teils bei mehr als 7.000 Euro brutto monatlich. Salihovic fordert deshalb eine bessere Bezahlung sozialer Berufe, stärkere Tarifbindungen und familienfreundlichere Arbeitszeiten. Auch die sächsische Linke-Chefin Anja Eichhorn übte scharfe Kritik an Bundes- und Landesregierung. Sie warf ihnen vor, zu wenig für Gleichstellung und bessere Rahmenbedingungen für Frauen auf dem Arbeitsmarkt zu tun. Mit freiwilligen Arbeitszeitkonten will Sachsen den Unterrichtsausfall an Schulen reduzieren. Lehrkräfte können ab dem Schuljahr 2026/27 freiwillig ein oder zwei zusätzliche Unterrichtsstunden pro Woche übernehmen und diese später durch weniger Arbeitszeit ausgleichen. Das Modell besteht aus drei Phasen: einer dreijährigen Ansparphase mit zusätzlichen Stunden, einem Wartejahr ohne Veränderungen und einer anschließenden dreijährigen Ausgleichsphase mit reduzierter Unterrichtszeit. Laut Kultusminister Konrad Clemens soll das Modell helfen, den akuten Lehrermangel abzufedern und Unterrichtsausfälle zu verringern. Teilnehmen können verbeamtete und unbefristet angestellte Lehrkräfte, auch in Teilzeit. Ausgenommen sind unter anderem Schulleitungen, Beamte auf Probe sowie Lehrkräfte, die das siebenjährige Modell nicht mehr bis zur Rente absolvieren können.

0: Nur vor wenigen Wochen war dieses Zirkuszelt noch Tatort einer Sachbeschädigung. Unbekannte hatten es beschmiert und beschädigt.
1: Wir finden das immer noch sehr, sehr traurig und sitzt noch in unseren Knochen. Jeden Tag hat man ja Angst, dass diese militanten Randalisten nachts sich auf das Gelände schleichen und weitere Beschädigungen machen oder vollbringen.
0: Heute steht auf dem Jahrtausendfeld in Leipzig ein anderer Moment im Mittelpunkt. Eine Segnung.
1: Also das ist ein sehr angenehmes Gefühl, also unbeschreiblich angenehm. Also wir sind ja sehr christlich, wir sind ja auch im evangelischen Christentum. Und ja, das ist ja bei uns auch eine Tradition. So ein Zirkuszelt, das ist ja was ganz Besonderes für uns, weil so ein Zirkuszelt ist bei uns in Betrieb zwischen 15 und 20 Jahre. Und dann ist mal so eine Messe wieder mal was ganz, ganz Schönes.
0: Sagt Rinaldo Weisheit, Betreiber des Zirkus Afrika. Weisheit stammt aus einer bekannten Zirkus- und Artistikfamilie. Für ihn ist das Zelt nicht nur Arbeitsort, es ist Mittelpunkt des Familienbetriebs, Bühne, Zuhause auf Zeit und sichtbares Zeichen für die neue Saison. Nun soll das Zelt gesegnet werden.
2: Meine Aufgabe als Zirkus- und Schaustellerseelsorger ist es, denjenigen, die hier arbeiten, unter schwierigen Bedingungen etwas zuzusprechen, was ihnen Kraft gibt.
0: Laut Zirkus- und Schaustellerseelsorger Pfarrer Michael Zemrich gehört ein solcher Moment für viele Zirkusfamilien zur Tradition. Es gehe um Schutz auf Reisen, um Zusammenhalt und um einen guten Start in die Spielzeit.
2: Ich denke, wir alle brauchen für unsere Aufgaben mentale Kraft. Ob man Krankenschwester ist, Arzt oder Artist oder Pfarrer oder Journalistin, wir brauchen alle Kraft für unseren Alltag.
0: Die Segnung soll trotz der vergangenen Beschädigung Mut machen, bevor die Manege wieder für das Publikum geöffnet wird.
1: Ich wünsche mich vor allem Frieden für alle Menschen und natürlich, dass unser Zirkus auch einen Erfolg feiert hier.
0: Aus einem beschädigten Zelt wird mit einer Segnung nicht sofort ein unversehrtes. Die Ermittlungen der Polizei laufen weiter. Doch für den Zirkus Afrika ist die Segnung ein Zeichen. Der Betrieb geht weiter und aus dem Polizeifall soll wieder das werden, was ein Zirkus eigentlich sein will. Ein Ort für Publikum, Artistik und Familie.

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2: Wir werden im Jahr 2026 86 Millionen in unsere Bestände investieren.
3: Beim Pressegespräch im Freiraum Dresden-Striesen hat Vonovia auf das Jahr 2025 zurückgeblickt und einen Ausblick auf 2026 und 2027 gegeben. Ingolf Stitz, Leiter des Regionalbereichs Dresden, stellte dabei die wichtigsten Zahlen und Projekte des größten Vermieters der Stadt vor.
2: Das letzte Jahr war für Vonovia in Dresden ein sehr gutes Jahr. Insbesondere mit Blick auf die Kundenzufriedenheit haben wir wirklich tolle Ergebnisse erzielt. Wir haben inzwischen einen Kundenzufriedenheitsindex erreicht von 81,7%. Das heißt, 82% unserer Mieter sind total zufrieden mit uns, wohnen sehr gern bei uns. Was mich an diesem Wert besonders freut, ist, dass wir damit auch Vonovia weit den höchsten Wert haben. Das heißt, in Dresden haben wir tatsächlich die zufriedensten Mieter.
3: Vonovia vermietet in Dresden mehr als 40.000 Wohnungen. Nach Unternehmensangaben leben rund 83.000 Menschen in den Beständen. Entsprechend groß ist die Bedeutung des Unternehmens für den Dresdner Wohnungsmarkt. Im vergangenen Jahr flossen laut Vonovia rund 89,5 Millionen Euro in Dresden in Modernisierung, Instandhaltung und Brandschutz.
2: So, Blick auf das letzte Jahr haben wir eine Reihe von Bauprojekten abgeschlossen, eine Budapester Straße zum Beispiel im Bereich Brandschutzsanierungen, und wir haben vor allem Bauprojekte gestartet, die für uns wichtig sind, wie zum Beispiel den Neustädter Markt Ostseite.
3: Auch 2026 soll der Schwerpunkt weiter auf bestehenden Gebäuden liegen.
2: Wir werden im Jahr 2026 86 Millionen in unsere Bestände investieren. Da drin sind Instandhaltungsmaßnahmen, Sanierungsmaßnahmen, in Teilen auch der Neubau, den wir an der Blasewitzer Straße errichten.
3: Eines der größeren Vorhaben betrifft das Quartier am Reichenauer Weg,
2: wo wir 500 Wohnungen, die derzeit zu 100% im Belegungsrecht sind, energetisch sanieren werden. Das heißt, wir werden eine Wärmedämmung anbringen, wir werden Fenster erneuern, wir werden eine Kellerdeckendämmung anbringen und das Ganze hinterher energetisch saniert zu bezahlbaren Mieten.
3: Ein sensibles Thema bleiben Mieten und Mieterhöhungen. Zuletzt hatte es dazu öffentliche Diskussionen gegeben.
2: Mieterhöhungen, was momentan so in der Presse behandelt wird, ist es tatsächlich so, dass mich das auch persönlich ein kleines bisschen toucht derzeit. Also wir haben einen Tonfall im Moment in der Debatte, der mir so nicht bekannt ist. Also wir arbeiten sehr gut mit dem Mieterverein zusammen, haben dort regelmäßige Treffen, und im Moment hat sich der Ton in einer Weise verschärft, der gar nicht erforderlich ist. Und mein Ziel wäre es, dort in naher Zukunft sozusagen wieder einen vernünftigen Gesprächsfaden zu finden.
3: Neben Investitionen und Mietfragen ging es beim Ausblick auch um die Arbeit innerhalb des Unternehmens.
2: Also ich werde einzelne Mitarbeiter in ihrer täglichen Arbeit begleiten, um einfach für mich zu schauen, was sind die Herausforderungen der täglichen Arbeit und wie kann ich vielleicht unterstützen, dass das ein oder andere künftig noch besser geht, leichter geht.
3: Vonovia will in Dresden also weiter investieren, vor allem in bestehende Gebäude und Quartiere. Für Mieterinnen und Mieter bleibt entscheidend, wie sich Sanierungen, Klimaschutz und bezahlbare Mieten im Alltag miteinander verbinden lassen.

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2: Kaum noch nachvollziehbar, was hier passiert. Also man hat wirklich das Gefühl, dass es ein Kuhhandel ist und man durchschaut gar nicht mehr genau, worum es eigentlich geht.
3: Das Moosmutzelhaus in Dresden-Löbtau feiert sein 32. Jubiläum. Doch neben Kinderlachen und Geburtstagsstimmung bleibt die Zukunft des Hauses weiter unklar. Nick Pruditsch engagiert sich als Vertreter der Elternschaft für den Erhalt der Einrichtung.
2: Vor fast einem Jahr hat der Jugendhilfeausschuss der Stadt Dresden beschlossen, dass das Moosmutzelhaus schließen soll. Dagegen kämpfen wir seitdem an. Und jetzt haben wir eigentlich auf den Stadtratsbeschluss gewartet, dass die Mittel für den Erhalt des Hauses freigegeben werden. Und der Stadtratsbeschluss ist nicht zustande gekommen. Und deshalb müssen wir jetzt weiter kämpfen, dass das dazu kommt.
3: Auch die Kommunalpolitik war beim Termin vertreten. Dana Frohwieser, Stadtratsmitglied und SPD-Fraktionsvorsitzende, macht deutlich, warum solche Orte trotz knapper Kassen weiter eine Rolle spielen.
4: Für uns als SPD-Fraktion ist es wichtig, dass dieser Ort und andere solche Orte in unserer Stadt weiter bestehen können. Wir ringen da gerade sehr intensiv im Dresdner Stadtrat darum, wie wir trotz immer knapper werdenden Mitteln die Priorität vielleicht auf solche Orte legen können. Und das wollen wir heute auch hier mit unserer Anwesenheit zeigen und mit den Verantwortlichen hier eben den Tag auch gemeinsam begehen.
3: Träger des Moosmutzelhauses ist die Kindervereinigung Dresden. Vorstand Jan Güldemann beschreibt, wie die Einrichtung derzeit überhaupt weiterlaufen kann.
5: Wir sind derzeit in der Situation, dass wir nicht mehr von der Landeshauptstadt Dresden finanziert werden. Der Verein finanziert das Moosmutzelhaus aus eigenen Mitteln derzeit und wir hoffen, dass wir für dieses Jahr noch rückwirkend eine Förderung erhalten. Der Nachtragshaushalt ist bis dato noch nicht bewilligt, aber wir hoffen darauf und dass es auf alle Fälle eine Zukunft für das Moosmutzelhaus gibt.
3: Für viele Familien ist das Haus ein fester Bestandteil ihres Alltags. Viele Kinder nutzen das Haus regelmäßig nach der Schule.
2: Für uns ist das Moosmutzelhaus ein ganz wichtiger Ort, weil unsere Kinder hier einen Rückzugsort haben nach der Schule. Der Große hat keinen Hort mehr, also das heißt, er ist zum Teil nachmittags zu Hause, alleine, wir sind beide arbeiten und er kann hierher kommen. Hier ist Betreuung, hier sind Kinder, hier gibt es Angebote, ganz, ganz wichtig für unsere Kinder.
3: Dabei geht es nicht nur um Betreuung. Offene Kinder- und Jugendarbeit kann auch auffangen, wenn es zu Hause oder in der Schule schwierig wird. Gerade offene Treffs können mehr sein als nur Freizeitangebote.
4: Das ist natürlich schwierig. Das ist für alle Beteiligten schwierig, insbesondere natürlich auch für die, die hier diesen wunderbaren Ort gestalten. Die Kommunen sind in einer schwierigen finanziellen Lage. Für die SPD-Fraktion ist klar, Gelder müssen insbesondere auch in solche Orte, das ist Prävention, hier wird Arbeit mit Kindern und Jugendlichen gemacht. Wenn man die streicht, streitet man am Ende darüber, Ordnungs- und Sicherheitsmaßnahmen zu machen, weil Kriminalität steigt etc. pp. Hier bei den Kindern und Jugendlichen können wir anfangen, dass es gar nicht so weit kommt.
3: Andere Einrichtungen sind für jüngere Kinder aus dem Umfeld nicht automatisch gut erreichbar.
5: Der Stadtraum hier wird geteilt durch die Kesselsdorfer Straße und es braucht auf jeder Seite von der Kesselsdorfer Straße im Prinzip eine Einrichtung für Kinder und Jugendliche, die nach der Schule hierher kommen können, weil Kinder eben die Kesselsdorfer Straße als eine große Verkehrsader nicht überqueren. Wollen auch die Eltern der Kinder nicht. Und deswegen braucht es auf jeder Seite eine Einrichtung. Und das Moosmutzelhaus ist die einzige Einrichtung auf dieser Seite von der Kesselsdorfer Straße.
3: Die anhaltende Unsicherheit beschäftigt Eltern und Mitarbeitende seit Monaten. Viele wünschen sich vor allem eine klare Perspektive für das kommende Jahr.
2: Uns wäre es wirklich ein Anliegen, dass endlich diese Unsicherheit aufhört. Also wir kämpfen jetzt wirklich seit Monaten dafür, das Haus zu erhalten. Der Verein trägt es aktuell alleine. Wir brauchen die Sicherheit, dass hier die Finanzierung steht. Und zwar für dieses Jahr und natürlich im besten Fall auch dann für die Zukunft, dass wir auch einen 33. Geburtstag feiern können.
3: Ob das Dresdner Moosmutzelhaus weiterarbeiten kann, hängt nun erneut an politischen Entscheidungen. Kurzfristig geht es um gesperrte Mittel, langfristig um den kommenden Haushalt der Stadt.
4: Ich glaube, da ist es auch wichtig, dass die Fraktionen möglichst einheitlich breit dem Oberbürgermeister signalisieren, solche Einrichtungen gehören in seine Verwaltungsvorlage von vornherein rein. Und jetzt ganz konkret für die nächsten Monate ist es wichtig, dass recht schnell ein Beschluss zum Nachtragshaushalt kommt, damit auch die gesperrten Mittel in diesem Bereich schnellstmöglich freigegeben werden.
3: Wenn die Förderung ausbleibt, wären vor allem freiwillige Angebote betroffen.
5: Wir haben letztes Jahr schon ein Angebot verloren, das ist Kinder- und Jugendzirkus Chaos. Den stellen wir gerade um, den haben wir auch nicht geschlossen. Den stellen wir um auf eine freie Finanzierung. Der ist auch heute hier beim Geburtstag vom Moosmutzelhaus mit dabei. Der ist schon weg und als nächstes werden alles die Sachen wegfallen, die keine verpflichtenden Aufgaben der öffentlichen Hand sind. Also solche Einrichtungen wie das Moosmutzelhaus, offene Treffs sind als allererstes eigentlich betroffen.
3: Für die Unterstützer geht es nicht nur darum, etwas Bestehendes zu bewahren, sondern Kindern im Stadtteil auch künftig einen verlässlichen Ort zu geben.
5: Die Kinder, die hier weiter aufwachsen werden, haben dann keinen Anlaufpunkt mehr. Das ist eigentlich die große Gefahr, die dahinter steht. Es ist nicht so das Erhalten, das, was schon entstanden ist, sondern das Gestalten, was in der Zukunft notwendig ist. Darum geht es eigentlich.
3: Wie es mit dem Moos-Mutzel-Haus weitergeht, ist damit noch nicht endgültig geklärt. Kinder, Eltern, Mitarbeitende und Träger hoffen weiter auf Planungssicherheit. Bis dahin bleibt der Geburtstag in Löbtau nicht nur ein Fest, sondern auch ein deutliches Signal an die Stadtpolitik.

Tschüss.

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6: Sachsen und Tschechien sehen den geplanten Bahnausbau zwischen Dresden und Prag als wichtiges europäisches Infrastrukturprojekt. Sachsens Infrastrukturministerin Regina Kraushaar betonte nach einem Treffen mit dem tschechischen Verkehrsminister Ivan Bednarik die Bedeutung der Strecke für den modernen und nachhaltigen Verkehr in Mitteleuropa. Beide Seiten fordern Planungssicherheit sowie eine starke EU-Mitfinanzierung. Für weitere Planungsschritte werden im Bundeshaushalt 2027 rund 20 Millionen Euro benötigt. Kernstück des Projekts ist ein 30 Kilometer langer Tunnel durch das Osterzgebirge. Die neue Strecke soll die Fahrzeit zwischen Dresden und Prag von derzeit rund 2,5 Stunden auf etwa eine Stunde verkürzen. Außerdem sprachen beide Minister über die Bedeutung der Elbe-Schifffahrt. Sachsen und Tschechien wollen die Wasserstraße als wichtige Verbindung zu den deutschen Seehäfen erhalten und weiter stärken. Die Linke kritisiert die anhaltenden Lohnunterschiede zwischen Männern und Frauen in Sachsen und fordert bessere Arbeitsbedingungen für Frauen. Die sächsische Bundestagsabgeordnete Zada Salihovic erklärte, Frauen arbeiteten überdurchschnittlich häufig in schlecht bezahlten Berufen wie Einzelhandel, Pflege oder Floristik, während sie in gut bezahlten Positionen deutlich unterrepräsentiert seien. Besonders problematisch sei zudem der hohe Anteil an Teilzeitstellen, der langfristig das Risiko von Altersarmut erhöhe. Laut Angaben der Bundesregierung verdienen Beschäftigte in typischen Frauenberufen oft nur etwas mehr als 2000 Euro brutto im Monat. Gleichzeitig sind Frauen in Spitzenpositionen weiterhin selten vertreten, etwa bei Geschäftsführungen, Vorständen oder unter Flugzeugpiloten. Dort liegen die Einkommen teils bei mehr als 7000 Euro brutto monatlich. Salihovic fordert deshalb eine bessere Bezahlung sozialer Berufe, stärkere Tarifbindungen und familienfreundlichere Arbeitszeiten. Auch die sächsische Linke-Chefin Anja Eichhorn übte scharfe Kritik an Bundes- und Landesregierung. Sie warf ihnen vor, zu wenig für Gleichstellung und bessere Rahmenbedingungen für Frauen auf dem Arbeitsmarkt zu tun. Mit freiwilligen Arbeitszeitkonten will Sachsen den Unterrichtsausfall an Schulen reduzieren. Lehrkräfte können ab dem Schuljahr 2026/27 freiwillig ein oder zwei zusätzliche Unterrichtsstunden pro Woche übernehmen und diese später durch weniger Arbeitszeit ausgleichen. Das Modell besteht aus drei Phasen: einer dreijährigen Ansparphase mit zusätzlichen Stunden, einem Wartejahr ohne Veränderungen und einer anschließenden dreijährigen Ausgleichsphase mit reduzierter Unterrichtszeit. Laut Kultusminister Konrad Clemens soll das Modell helfen, den akuten Lehrermangel abzufedern und Unterrichtsausfälle zu verringern. Teilnehmen können verbeamtete und unbefristet angestellte Lehrkräfte, auch in Teilzeit. Ausgenommen sind unter anderem Schulleitungen, Beamte auf Probe sowie Lehrkräfte, die das siebenjährige Modell nicht mehr bis zur Rente absolvieren können.

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2: Der hat mir gesagt, da ist ein Auto und er ist in die Menschenmenge gefahren. Dann wusste ich sofort, da muss ich einfach reagieren. Und dann habe ich sofort angefangen zu reanimieren. Also die Herzdruckmassage ist das A und O.
3: Weniger als eine Woche nach der Amokfahrt ist das Entsetzen über die Tat, ja, und das Mitgefühl mit den Opfern noch immer groß in der Stadt. Eine Person, die das ganze Geschehen miterlebt hat, ist Yarim. Wir treffen uns hier auf dem Augustusplatz in Leipzig, unweit von dem Tatort sozusagen. Schön, dass du dir Zeit genommen hast. Warum war es dir wichtig, so kurz nach den Geschehnissen nochmal darüber zu sprechen?
2: Erstens liegt ein Tag des Schreckens hinter den Menschen hier in Leipzig. Ich habe große Dankbarkeit gespürt in den letzten Tagen. Und es war mir wichtig, erstmal zu betonen, dass ich diese Dankbarkeit nicht unbedingt verdient habe. Als Mediziner braucht man nicht unbedingt diese Dankbarkeit. Und von meiner Seite will ich gerne, dass diese Dankbarkeit weitergegeben wird an den Passantinnen und Passanten, die mitgeholfen haben, an Polizei, die innerhalb von wenigen Minuten da waren, die Feuerwehr, die Rettungskräfte. Das war mir auch wichtig.
3: Ich kann mir vorstellen, es fällt wahrscheinlich schwer, aber gehen wir mal zurück. Montag Nachmittag. Sie sind in der Leipziger Innenstadt unterwegs, denken vermutlich an nichts Schlimmes und dann passiert eine Amokfahrt. Was ging Ihnen durch den Kopf in der Situation?
2: Erstmal der Anruf von meinem Kollegen war wie ein Schock natürlich. Ich saß in der Bibliothek und meine Kollegen waren in der Straße, in der das Auto in die Menschenmenge raste. Und der hat mich sofort eingerufen, weil ich schon praktische Ausbildung an der Uniklinik habe und auch schon vorher reanimiert habe. Von daher hat er mich sofort angerufen, weil viele Menschen auf dem Boden lagen. Ich bin dann sofort gerannt und der hat zum Glück, der ist auch Medizinstudent zum Glück und der hat schon die erste Einschätzung gemacht und der hat mich dann sofort zu dem älteren Herrn geführt, der Reanimation brauchte.
3: Wann genau haben Sie realisiert, okay, hier ist was ganz Schreckliches passiert?
2: Als ich den Anruf bekommen habe, der hat mir gesagt, da ist ein Auto und er ist in die Menschenmenge gefahren. Dann wusste ich sofort, da muss ich einfach reagieren. Ich habe einfach darüber nicht nachgedacht, also habe sofort reagiert. Und mein Kumpel hat mir dann zu dem älteren Herrn geführt. Und dann habe ich sofort angefangen zu reanimieren. Also die Herzdruckmassage ist das A und O. Deswegen habe ich das sofort gemacht. Es gab einen Polizist neben mir, der hat aktiv beatmet. Es gab auch einen Arzt, der hat um den Defibrillator sich gekümmert. Aber mehr will ich auch natürlich nicht darüber reden, aus Respekt für den Angehörigen und den Betroffenen.
3: Was fühlt man in so einem Moment? Was geht einem da durch den Kopf? Also ist man dann ganz nah beim Patienten oder was geht einem durch den Kopf? Denkt man drüber nach, okay, hier könnte vielleicht noch ein Täter unterwegs sein oder war Ihnen das bewusst in dem Moment, dass hier es sich um eine Amokfahrt gehandelt haben muss oder was haben Sie gedacht?
2: In den ersten Minuten oder Sekunden, ich habe nur an der Person gedacht. Wir müssen ihn retten. Also, und diese Gedanken gehen durch die Köpfe vieler Mediziner natürlich in solchen Situationen und ja, einfach Leben retten. Und nach der Reanimation bin ich sofort zum Marktplatz gegangen. Auf dem Weg zum Marktplatz waren unsere Wünsche einfach, dass es noch nicht weitere verletzte Leute gibt.
3: Das klingt jetzt für mich sehr rational eigentlich von der Entscheidung, die Sie da getroffen haben. Sie haben schon angesprochen mehrmals, Sie sind medizinisch im medizinischen Kontext sozusagen tätig. Vielleicht können Sie das nochmal beschreiben. Also lernt man das womöglich auch in solchen Situationen dann entsprechend zu reagieren?
2: Klar, also ich bin Medizinstudent im letzten Jahr und wir hatten viele Kurse. Das nennt man Notfallsimulationskurse. Und das hat unsere Universität uns natürlich angeboten. Und manche Praktika sind auch Pflicht. Deswegen haben alle Medizinstudenten schon sowas gelernt, praktisch.
3: Sie hatten durch Ihren medizinischen Hintergrund sozusagen gleich im Kopf, okay, ich kann hier helfen auch und ich weiß auch wie. Andere Menschen sind ja Laien, was das Ganze angeht. Wie hat sich Ihr Umfeld in der Situation verhalten? Können Sie das beschreiben?
2: Die Passantinnen und Passanten haben sehr schnell reagiert. Das hat uns auch überrascht, wie alle geholfen haben. Zum Beispiel eine Ärztin kam sofort aus ihrer Praxis. Eine Krankenschwester war auch in der Straße und hat sofort erste Hilfe geleistet. Gibt es auch andere Menschen, die zu der Apotheke gegangen und medizinisches Material gebracht haben für den Mann, der verblutet hat. Alle haben echt sehr gut engagiert und mitgemacht.
3: Die Tat fand in einer belebten Innenstadtlage statt. Sie kommen aus Leipzig. Wie haben Sie sich denn vorher hier in der Innenstadt in Leipzig sicher gefühlt?
2: Immer und jeden Tag habe ich mich sicher gefühlt. Wir als Studenten lernen wir fast jeden Tag in der Bibliothek. Wir machen Pause hier, auch genau in der Straße, wo die Tat war. Wir essen hier auch gerne, wir trinken was hier gerne, wir sprechen miteinander auch hier gerne. Viele Studenten machen die ganze Zeit Pause. Das war schon ein sicherer Ort für uns und auch für viele Leipziger.
3: Sie sagen wahr. Wie hat sich denn das Sicherheitsgefühl womöglich verändert? Also was bedeutet so eine Tat für Sie persönlich beziehungsweise auch für ja, die Uni-Gemeinde, das kann man ja so titeln?
2: Ja, also wir befinden uns jetzt in Trauertagen und das Bild ist schon grau. Ne? Und ich selber und auch viele andere müssen auch im Laufe der Zeit alles verarbeiten. Und ich bin sicher, dass die Stadt Leipzig immer noch sicher ist. Ich bin immer optimistisch und unsere Leipzig, unsere beliebte Stadt, wird immer sicher bleiben.
3: Es hat ja die Stadt Leipzig reagiert, hat erste Poller sozusagen aufgebaut an der Stelle, wo der Amokfahrer mit seinem Auto eingefahren ist in die Innenstadt. Ist das ein guter Schritt? Wie bewerten Sie das?
2: Diesen Schritt verstehen wir alle. Ne? Das ist die erste Reaktion von der Stadt. Ja, man will natürlich, dass die Stadt offen bleibt, aber natürlich Sicherheit ist die erste Priorität.
3: Das ist ja eine Konsequenz, die man sozusagen sehr schnell getroffen hat. Andere Konsequenzen könnte man ja auch ziehen in Richtung ja, bessere psychische Behandlung sozusagen. Wie gehen Sie denn ganz persönlich mit dem Erlebten um?
2: Unsicherheit und Angst spürt man auch ab und zu. Aber zum Glück kann ich das ein bisschen besser verarbeiten als Mediziner. Aber es gibt viele Menschen, die da waren und vielleicht auch sehr traumatisiert sind. Meine Kollegen, die da waren, sie waren zwei Tage nach der Tat nicht in der Bibliothek und sie wollten nur zu Hause bleiben.
3: Wie sind Sie denn persönlich mit diesem Erlebten umgegangen? Also im Internet kursieren ja diverse Aufnahmen von den Geschehenen. Haben Sie sich das angeschaut? Haben Sie das reflektiert? Haben Sie Nachrichten womöglich geschaut?
2: Ja, ich habe natürlich versucht, das zu ignorieren und mit mir selbst zu verarbeiten. Ja, also deswegen in solchen Situationen muss man natürlich nicht alles lesen, was die Menschen schreiben oder sagen. Als Betroffener muss man sich hinsetzen, natürlich nach Hilfe suchen und alles in Ruhe verarbeiten.
3: Gab es Momente, die Ihnen ganz besonders im Gedächtnis geblieben sind, die sich womöglich eingebrannt haben?
2: Die Gesichter der Verletzten und der Opfer, natürlich. Und natürlich auch dieses Bild, dass alle sich engagiert haben, wie die Leute sofort reagiert haben. Also das war ein sehr schönes Bild. Wirklich alle haben mitgemacht, alles Nötiges gebracht, zum Beispiel der Defibrillator. Ich habe nie erwartet, dass man dieses Gerät innerhalb von 2 Minuten bringen kann. Insbesondere mitten in der Straße, in der Fußgängerzone. Aber plötzlich habe ich den Defibrillator gesehen. Das hat mich auch natürlich gefreut. Ich habe natürlich in den nächsten Tagen mit mit anderen Menschen, die da waren, gesprochen. Wir haben versucht, ja natürlich zu reden, ne? Das ist auch wichtig, dass man darüber redet.
3: Was sollte denn aus Ihrer Sicht nach dieser schrecklichen Tat nicht vergessen werden?
2: Erstmal, man muss dankbar sein, dass die Stadt sofort reagieren kann. Sie sind trainiert, sie können das sehr gut. Das ist erstmal was Beruhigendes für uns alle. Zweitens, alle Menschen, die in diesem Land leben, mein Wunsch, besuchen Sie bitte einen Erste-Hilfe-Kurs. Die ersten Minuten können Leben retten, buchstäblich. Wie wir als mitmenschliche und solidarische Gesellschaft reagiert haben, das war beeindruckend. Und ich hoffe natürlich, dass die Menschen langsam aus dieser Trauer rauskommen. Wir werden natürlich die Verletzten und die Opfer nicht vergessen.
3: Ja, Rim, dann bedanke ich mich bei Ihnen herzlich, dass Sie sich nochmal die Zeit genommen haben, wenige Tage nach dieser schrecklichen Tat mit uns zu sprechen, und wünsche Ihnen alles Gute.
0: Dankeschön.

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2: Also zum einen hat sich der Flugpreis verändert und zum anderen das Flugangebot. Also die Airlines reagieren da relativ konsequent. Kunden, die schon Reisen gebucht haben, auch Flugreisen schon gebucht haben, sind davon in der Regel nicht betroffen. Aber wer jetzt neu bucht, hat mit höheren Kerosinzuschlägen zu rechnen. Kerosin ist fast doppelt so teuer wie früher geworden.
3: Pfingsten steht bald vor der Tür und damit startet die Reisesaison. Doch steigende Ölpreise und unsichere Flugrouten durch den Iran-Krieg setzen die Reisebranche unter Druck.
4: Wo geht es stattdessen hin?
3: Und bleibt eine Auszeit überhaupt noch bezahlbar? Zwei Leipziger Reisebüros erleben die Lage unterschiedlich. Michael Riebel ist Geschäftsführer von Siamar Reisen. Sein Reisebüro ist stark auf Fernreisen spezialisiert. Er beobachtet:
2: Das hängt ganz klar davon ab, wie lange dieses Chaos dort in der Straße von Hormuz noch so wie der Fall ist. Also es fehlt ganz viel Kerosin. Es gibt Gott sei Dank in Europa genug Rücklagen von dem Flugbenzin, sodass wir keine Knappheit haben. Aber es wird schon langsam immer enger und je länger das da dauert, desto schlimmer wird es. Und je länger die Straße von Hormuz gesperrt ist, desto länger und desto mehr werden auch die Flugpreise steigen. Leider.
3: Auch Christine Fügmann bestätigt gestiegene Preise. Sie führt das Reisebüro im Musikviertel und berät Leipziger Kunden von der klassischen Pauschalreise bis zur Fernreise. Ihr Eindruck?
5: Die Preise der Reiseveranstalter sind ja auch von den Flugpreisen abhängig und die sind natürlich schon gestiegen, ja, das merkt man. Das ist auf jeden Fall, egal ob Pauschalreise oder nur Flugbuchung, die Flugpreise sind doch etwas erhöht.
3: Michael Riebel sieht auch, dass seine Kunden durch den Iran-Krieg bestimmte Urlaubsziele eher meiden.
2: Es ist so, dass durch die Unsicherheit in der Golfregion, die als wichtiges Drehkreuz für alles Richtung Osten ging, Südostasien und so weiter, Thailand, Vietnam, Kambodscha, Laos, die ganze Ecke, schwer getroffen ist, weniger Leute dahin fliegen, weil sie einfach Angst haben, dass sie festsitzen. Und es fehlt auch das Flugangebot. Also es waren 1000 Flüge pro Tag früher, die über den Nahen Osten gedreht haben. Das fehlt jetzt.
3: Der Internationale Flughafenverband veröffentlichte in seinen Bilanzen, dass seit Kriegsbeginn nur etwa die Hälfte der geplanten Flüge aus dem Nahen Osten abflog. Man warne zudem vor weiteren Preissteigerungen und Flugausfällen. Gründe, die mitunter dazu führen, dass ein kleiner Teil ihrer Kunden bei Flugreisen zögerlicher ist, beobachtet auch Christine Fügmann.
5: Man merkt, dass Kunden manchmal eine gewisse Angst verspüren, zu sagen, fliege ich nach Griechenland, in die Türkei oder Ägypten. Aber das ist wirklich sehr wenig.
3: Anders sieht es schon aus, wenn es um die Urlaubsplanung für den Rest des Jahres geht.
5: Für die Herbst- und Wintermonate merken wir schon, dass die Kunden die typischen Airlines wie Emirates, Etihad Airways, also die über das Nahostgebiet fliegen, meiden. Also die möchten lieber auf andere Airlines umsteigen.
3: Für Reisende heißt das: Flugroute prüfen, Airline vergleichen und aktuelle Hinweise beachten. Gleichzeitig suchen viele nach Alternativen, weichen auf andere Fernziele aus.
2: Ganz viele unserer Kunden schwenken jetzt um, dass sie sagen, okay, ich wollte eigentlich nach Asien, aber fliege ich lieber nach Westen, Mexiko, Amerika oder eben auch nach Süden. Afrika ist jetzt ein ganz heißes Thema. Viele sagen aber auch, ich fliege jetzt lieber gar nicht, weil es mir zu unsicher ist.
3: Sagt Michael Riebel. Oder die Reise führt nicht in die Ferne, sondern bewusst in nahegelegene Urlaubsregionen, beobachtet Christine Fügmann.
5: Wird mal eher die Ostsee nachgefragt oder mal was in Deutschland oder Südtirol, also was man mit dem Auto erreichen kann.
3: Sie beobachtet außerdem, dass sich verunsicherte Reisende wieder häufiger persönlich im Reisebüro beraten lassen.
5: Wir haben wirklich noch Gäste von jung bis alt, die unsere Expertise schätzen, die auch die Zeit sparen, stundenlang irgendwo im Internet zu recherchieren. Die Preise sind ja am Ende gleich, also egal, ob man im Netz bucht oder bei uns.
3: Auch bei Michael Riebel kommen längst nicht mehr nur ältere Kunden ins Reisebüro.
2: Früher waren das eher die älteren Leute, die im Reisebüro gebucht haben und die jüngeren Menschen sind dann einfach online, haben dann was gesucht, gemacht und getan. Jetzt kommen die alle wieder zurück und sagen, ich bin mal auf die Nase gefallen, ich will das nicht mehr.

0: sodass wir vor allem auch junge Leute haben, auch Familien, die sich bei uns beraten lassen.
1: Die Nahostkrise stoppt die Leipziger Reiselust nicht, aber sie verändert die Planung. Zwar hat sich die Lage in einigen betroffenen Ländern wieder stabilisiert und Reisewarnungen wurden teilweise zurückgenommen, die Preise bleiben jedoch hoch. Viele Urlauber buchen deshalb bewusster und früher, prüfen Flugrouten genauer und wägen stärker ab. 2026 zählt also nicht nur das Reiseziel, sondern auch, wie sicher und bezahlbar der Weg dorthin ist.

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1: Ich glaube, dass die Diskussion aktuell sehr emotional geführt wird und nicht konkret oder objektiv.
2: Leipzig wächst immer weiter. Doch mit dem Wachstum steigen auch die Mieten, der Wohnraum wird knapper und somit wachsen auch die Sorgen vieler Menschen, sich Wohnen noch leisten zu können.
1: Jedes Wohnungsunternehmen muss das Ziel haben, ein Projekt auch wirtschaftlich darstellen zu können.
2: Doch wie gelingt genau dieser Spagat zwischen bezahlbarem Wohnraum, modernen Standards und immer weiter steigenden Baukosten? Der Leipziger Wohnungsmarkt steht exemplarisch für ein Problem, das viele Großstädte kennen. Es braucht mehr und besseren Wohnraum. Gleichzeitig darf genau dieser Wohnraum für die Menschen nicht unbezahlbar werden. Dass Leipzig wächst, zeigt sich nicht nur in der Nachfrage nach Wohnungen, sondern auch in den Bilanzen großer Vermieter wie René Berot, Regionalbereichsleiter bei einem der großen Wohnungsunternehmen der Stadt, erklärt.
1: Auf das Jahr 2025 schaue ich eigentlich sehr stolz zurück. Wir haben roundabout 35 Millionen nur in die Pflege unseres Bestandes aufgenommen. Wir haben Neubauvorhaben zu Ende gebracht. Wir haben einen großen Schritt in die richtige Richtung gemacht, was die Umsetzung unserer Fernwärmestrategie betrifft. Wir versuchen in diesem Jahr erste neue Technologien auszuprobieren, die verbunden sind mit Wärmepumpen.
2: Für das Unternehmen klingt das nach Fortschritt. Für die Debatte um bezahlbaren Wohnraum ist es aber nur ein Teil der Wahrheit. Denn Investitionen sichern Wohnraum, können ihn langfristig aber auch verteuern, wie René Berot erklärt.
1: Wir versuchen mit dem Wohnungsangebot, was wir hier in Leipzig zur Verfügung stellen, einen guten Mix hinzubekommen. Insofern, dass wir sagen, wir wollen bestimmte Mindeststandards umsetzen und für die Mieter auch bieten. Das heißt, die Wohnungen sollten schon auf dem Stand der heutigen Technik sein. Aber wir bringen jetzt keine Materialien oder zusätzliche Ausstattungsgegenstände jetzt zwingend mit rein, die nur den Mietpreis treiben.
2: Was in der Praxis dahinter steht, zeigt sich oft erst bei einem Mieterwechsel. Dann entscheidet laut Berot der Zustand einer Wohnung darüber, wie umfangreich saniert werden muss.
1: Wenn wir eine Wohnung aus einem bestehenden Mietverhältnis übernehmen, hoffen wir natürlich, dass wir im Wesentlichen quasi nur neue Fußbodenbelege einbringen, die Wände einmal instand setzen, tapezieren, streichen. Und dann ist ein großer Kostenfaktor natürlich auch immer nochmal die Sanitäreinrichtung. Das Bad ist ein großer Kostenfaktor und die komplette Instandsetzung auch der Elektroleitung, da alles auf den neuesten Stand bekommen. Und dann hat man die wesentlichen Kernthemen im Bestandsbau eigentlich auch abgearbeitet.
2: Und genau hier beginnt der mögliche Konflikt. Was für Vermieter notwendige Instandhaltung ist, kommt bei Mieterinnen und Mietern vor allem als Kostenfrage an. Große Vermieter stehen deshalb besonders im Fokus der Kritik. Berot verweist hier allerdings auf das Wesentliche.
1: Ich glaube, dass die Diskussion aktuell sehr emotional geführt wird und nicht konkret oder objektiv. Und ich glaube, wir müssen alle versuchen, uns an den objektiven Gegebenheiten zu richten. Unser Neuvermietungspreis liegt aktuell in Leipzig im Durchschnitt bei 8,80 Euro. Unsere Bestandsmiete liegt aktuell bei 7 Euro im Durchschnitt. Und von daher sehe ich nicht, dass Vonovia Teil des Problems ist, sondern wir sind eher Teil der Lösung.
2: Aus Mietersicht bleibt entscheidend, wie hoch die monatliche Belastung ist. Berot hält dagegen, in der Debatte würden Bestandsmieten, Neuvermietungen und Neubaumieten oft vermischt. Genau diese Unterscheidung wird beim Neubau besonders deutlich. Dort entstehen Wohnungen unter anderen Bedingungen als im Bestand. Baukosten, Finanzierung und Auflagen schlagen sich laut Berot stärker im Mietpreis nieder.
1: Es lässt sich nur dann vermeiden, wenn man auch die Baukosten wesentlich geringer gestalten kann und Mittel und Wege schafft, die Baukosten zu senken. Bei der Chopin-Spitze reden wir über ein Projekt, was quasi vor der Krise mal geplant wurde, also vor dem Jahr 2022 oder mit dem Jahr 2022 in die Planung gegangen ist und wo dann quasi in der Umsetzung unterschiedliche Marktbewegungen dazu geführt haben, dass man dann auch höhere Baukosten am Ende abrechnen musste. Und der Mietpreis gestaltet sich natürlich immer so ein bisschen an den Baukosten. Jedes Wohnungsunternehmen muss das Ziel haben, ein Projekt auch wirtschaftlich darstellen zu können. Und der Hebel für geringere Neubaumieten sind schlichtweg die Baukosten.
2: Leipzig braucht neuen und modernen Wohnraum. Gleichzeitig darf aus Sicht vieler Wohnungssuchender genau dieser Wohnraum nicht für immer mehr Menschen unbezahlbar werden. Ob dieser Spagat gelingt, entscheidet sich vermutlich nicht nur bei den Vermietern, sondern möglicherweise auch in der Zukunft bei Baukosten, Genehmigungen und politischen Rahmenbedingungen.

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6: Nachrichten. Sachsens Ministerpräsident Michael Kretschmer fordert vom Bund umfassende Reformen, um Deutschland wieder wettbewerbsfähiger zu machen. Nötig seien unter anderem weniger Bürokratie, niedrigere Energiepreise und geringere Arbeitskosten. Stückwerk reiche nicht mehr aus, stattdessen brauche es ein abgestimmtes Gesamtpaket von Bundesregierung, Arbeitgebern und Gewerkschaften. Kretschmer warnte zudem davor, dass ausbleibende Reformen die AfD weiter stärken könnten. Dies könne bei den kommenden Landtagswahlen schwerwiegende Folgen haben und sogar die Handlungsfähigkeit einzelner Bundesländer gefährden. Die Bundesregierung plant bis zur Sommerpause ein Reformpaket zu Themen wie Steuern, Arbeitsmarkt, Rente und Bürokratieabbau.
7: Anträge auf Wohngeld können jetzt in ganz Sachsen online über das Serviceportal Amt24 gestellt werden. Die auch für Wohnen zuständige Infrastrukturministerin Regina Kraushaar von der CDU sprach von einem spürbaren Abbau bürokratischer Hürden für die Bürgerinnen und Bürger. Das ist umso wichtiger, als hinter jedem Wohngeldantrag konkret Menschen stehen, die eine zügige Entscheidung für die benötigte Unterstützung brauchen, mit weniger Wegen und weniger Wartezeit in einer oft belastenden Situation. 2025 bewilligten die 30 Behörden im Freistaat Wohngeld in Höhe von 278,4 Millionen für mehr als 90.000 Haushalte. Bereits im Jahr 2023 war bei über zwei Dritteln der Wohngeldbehörden eine Online-Antragstellung möglich. Die übrigen schlossen sich sukzessive an. Wohngeld ist eine Leistung von Bund und Ländern für Bürger, die aufgrund ihres geringen Einkommens einen Zuschuss zur Miete oder zu den Kosten selbstgenutzten Wohneigentums erhalten.
8: Die Zahl der Hassdelikte gegen queere Menschen in Sachsen ist gestiegen. Laut Sozialministerium registrierte die Polizei 2025 insgesamt 163 Straftaten im Zusammenhang mit sexueller Orientierung oder geschlechtlicher Identität. Im Vorjahr waren es 140. Rund drei Viertel der Fälle wurden als rechtsmotiviert eingestuft. Sozialministerin Petra Köpping rief dazu auf, Diskriminierung und Ausgrenzung entschieden entgegenzutreten. Die Freiheit, selbstbestimmt zu leben, gehöre zu den Grundwerten der Gesellschaft. Die sächsischen Grünen fordern unterdessen mehr Schutz für die queere Community. Landeschef Martin Helbig sprach sich dafür aus, alle Christopher Street Days in Sachsen als politische Versammlungen anzuerkennen. Hintergrund ist ein Streit um den Christopher Street Day Dresden. Die Landesdirektion stuft nur den Umzug als Versammlung ein, nicht jedoch das mehrtägige Straßenfest. Die Veranstalter haben dagegen Klage eingereicht.

0: Nur vor wenigen Wochen war dieses Zirkuszelt noch Tatort einer Sachbeschädigung. Unbekannte hatten es beschmiert und beschädigt.
1: Wir finden das immer noch sehr, sehr traurig und sitzt noch in unseren Knochen. Jeden Tag hat man ja Angst, dass diese militanten Randalisten nachts sich auf das Gelände schleichen und weitere Beschädigungen machen oder vollbringen.
0: Heute steht auf dem Jahrtausendfeld in Leipzig ein anderer Moment im Mittelpunkt. Eine Segnung.
1: Also das ist ein sehr angenehmes Gefühl, also unbeschreiblich angenehm. Also wir sind ja sehr christlich, wir sind ja auch im evangelischen Christentum. Und ja, das ist ja bei uns auch eine Tradition. So ein Zirkuszelt, das ist ja was ganz Besonderes für uns, weil so ein Zirkuszelt ist bei uns in Betrieb zwischen 15 und 20 Jahre. Und dann ist mal so eine Messe wieder mal was ganz, ganz Schönes.
0: Sagt Rinaldo Weisheit, Betreiber des Zirkus Afrika. Weisheit stammt aus einer bekannten Zirkus- und Artistikfamilie. Für ihn ist das Zelt nicht nur Arbeitsort, es ist Mittelpunkt des Familienbetriebs, Bühne, Zuhause auf Zeit und sichtbares Zeichen für die neue Saison. Nun soll das Zelt gesegnet werden.
2: Meine Aufgabe als Zirkus- und Schausteller-Seelsorger ist es, denjenigen, die hier arbeiten, unter schwierigen Bedingungen etwas zuzusprechen, was ihnen Kraft gibt.
0: Laut Zirkus- und Schaustellerseelsorger Pfarrer Michael Zemrich gehört ein solcher Moment für viele Zirkusfamilien zur Tradition. Es gehe um Schutz auf Reisen, um Zusammenhalt und um einen guten Start in die Spielzeit.
2: Ich denke, wir alle brauchen für unsere Aufgaben mentale Kraft. Ob man Krankenschwester ist, Arzt oder Artist oder Pfarrer oder Journalistin, wir brauchen alle Kraft für unseren Alltag.
0: Die Segnung soll trotz der vergangenen Beschädigung Mut machen, bevor die Manege wieder für das Publikum geöffnet wird.
1: Ich wünsche mich vor allem Frieden für alle Menschen und natürlich, dass unser Zirkus auch einen Erfolg feiert hier.
0: Aus einem beschädigten Zelt wird mit einer Segnung nicht sofort ein unversehrtes. Die Ermittlungen der Polizei laufen weiter. Doch für den Zirkus Afrika ist die Segnung ein Zeichen. Der Betrieb geht weiter und aus dem Polizeifall soll wieder das werden, was ein Zirkus eigentlich sein will. Ein Ort für Publikum, Artistik und Familie.

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1: Wir werden im Jahr 2026 86 Millionen in unsere Bestände investieren.
2: Beim Pressegespräch im Freiraum Dresden-Striesen hat Vonovia auf das Jahr 2025 zurückgeblickt und einen Ausblick auf 2026 und 2027 gegeben. Ingolf Stitz, Leiter des Regionalbereichs Dresden, stellte dabei die wichtigsten Zahlen und Projekte des größten Vermieters der Stadt vor.
1: Das letzte Jahr war für Vonovia in Dresden ein sehr gutes Jahr. Insbesondere mit Blick auf die Kundenzufriedenheit haben wir wirklich tolle Ergebnisse erzielt. Wir haben inzwischen einen Kundenzufriedenheitsindex erreicht von 81,7%. Das heißt, 82% unserer Mieter sind total zufrieden mit uns, wohnen sehr gern bei uns. Was mich an diesem Wert besonders freut, ist, dass wir damit auch Vonovia weit den höchsten Wert haben. Das heißt, in Dresden haben wir tatsächlich die zufriedensten Mieter.
2: Vonovia vermietet in Dresden mehr als 40.000 Wohnungen. Nach Unternehmensangaben leben rund 83.000 Menschen in den Beständen. Entsprechend groß ist die Bedeutung des Unternehmens für den Dresdner Wohnungsmarkt. Im vergangenen Jahr flossen laut Vonovia rund 89,5 Millionen Euro in Dresden in Modernisierung, Instandhaltung und Brandschutz.
1: Mit Blick auf das letzte Jahr haben wir eine Reihe von Bauprojekten abgeschlossen, eine Budapester Straße zum Beispiel im Bereich Brandschutzsanierungen, und wir haben vor allem Bauprojekte gestartet, die für uns wichtig sind, wie zum Beispiel den Neustädter Markt Ostseite.
2: Auch 2026 soll der Schwerpunkt weiter auf bestehenden Gebäuden liegen.
1: Wir werden im Jahr 2026 86 Millionen in unsere Bestände investieren. Da drin sind Instandhaltungsmaßnahmen, Sanierungsmaßnahmen, in Teilen auch der Neubau, den wir an der Blasewitzer Straße errichten.
2: Eines der größeren Vorhaben betrifft das Quartier am Reichenauer Weg,
1: wo wir 500 Wohnungen, die derzeit zu 100% im Belegungsrecht sind, energetisch sanieren werden. Das heißt, wir werden eine Wärmedämmung anbringen, wir werden Fenster erneuern, wir werden eine Kellerdeckendämmung anbringen und das Ganze hinterher energetisch saniert zu bezahlbaren Mieten.
2: Ein sensibles Thema bleiben Mieten und Mieterhöhungen. Zuletzt hatte es dazu öffentliche Diskussionen gegeben.
1: Mieterhöhungen, was momentan so in der Presse behandelt wird, ist es tatsächlich so, dass mich das auch persönlich ein kleines bisschen toucht derzeit. Also wir haben einen Tonfall im Moment in der Debatte, der mir so nicht bekannt ist. Also wir arbeiten sehr gut mit dem Mieterverein zusammen, haben dort regelmäßige Treffen, und im Moment hat sich der Ton in einer Weise verschärft, der gar nicht erforderlich ist. Und mein Ziel wäre es, dort in naher Zukunft sozusagen wieder einen vernünftigen Gesprächsfaden zu finden.
2: Neben Investitionen und Mietfragen ging es beim Ausblick auch um die Arbeit innerhalb des Unternehmens.
1: Also ich werde einzelne Mitarbeiter in ihrer täglichen Arbeit begleiten, um einfach für mich zu schauen, was sind die Herausforderungen der täglichen Arbeit und wie kann ich vielleicht unterstützen, dass das ein oder andere künftig noch besser geht, leichter geht.
2: Vonovia will in Dresden also weiter investieren, vor allem in bestehende Gebäude und Quartiere. Für Mieterinnen und Mieter bleibt entscheidend, wie sich Sanierungen, Klimaschutz und bezahlbare Mieten im Alltag miteinander verbinden lassen.

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2: Kaum noch nachvollziehbar, was hier passiert. Also man hat wirklich das Gefühl, dass es ein Kuhhandel ist und man durchschaut gar nicht mehr genau, worum es eigentlich geht.
3: Das Moosmutzelhaus in Dresden-Löbtau feiert sein 32. Jubiläum. Doch neben Kinderlachen und Geburtstagsstimmung bleibt die Zukunft des Hauses weiter unklar. Nick Pruditsch engagiert sich als Vertreter der Elternschaft für den Erhalt der Einrichtung.
2: Vor fast einem Jahr hat der Jugendhilfeausschuss der Stadt Dresden beschlossen, dass das Moosmutzelhaus schließen soll. Dagegen kämpfen wir seitdem an. Und jetzt haben wir eigentlich auf den Stadtratsbeschluss gewartet, dass die Mittel für den Erhalt des Hauses freigegeben werden. Und der Stadtratsbeschluss ist nicht zustande gekommen. Und deshalb müssen wir jetzt weiter kämpfen, dass das dazu kommt.
3: Auch die Kommunalpolitik war beim Termin vertreten. Dana Frohwieser, Stadtratsmitglied und SPD-Fraktionsvorsitzende, macht deutlich, warum solche Orte trotz knapper Kassen weiter eine Rolle spielen.
4: Für uns als SPD-Fraktion ist es wichtig, dass dieser Ort und andere solche Orte in unserer Stadt weiter bestehen können. Wir ringen da gerade sehr intensiv im Dresdner Stadtrat darum, wie wir trotz immer knapper werdenden Mitteln die Priorität vielleicht auf solche Orte legen können. Und das wollen wir heute auch hier mit unserer Anwesenheit zeigen und mit den Verantwortlichen hier eben den Tag auch gemeinsam begehen.
3: Träger des Moosmutzelhauses ist die Kindervereinigung Dresden. Vorstand Jan Güldemann beschreibt, wie die Einrichtung derzeit überhaupt weiterlaufen kann.
5: Wir sind derzeit in der Situation, dass wir nicht mehr von der Landeshauptstadt Dresden finanziert werden. Der Verein finanziert das Moosmutzelhaus aus eigenen Mitteln derzeit und wir hoffen, dass wir für dieses Jahr noch rückwirkend eine Förderung erhalten. Der Nachtragshaushalt ist bis dato noch nicht bewilligt, aber wir hoffen darauf und dass es auf alle Fälle eine Zukunft für das Moosmutzelhaus gibt.
3: Für viele Familien ist das Haus ein fester Bestandteil ihres Alltags. Viele Kinder nutzen das Haus regelmäßig nach der Schule.
2: Für uns ist das Moosmutzelhaus ein ganz wichtiger Ort, weil unsere Kinder hier einen Rückzugsort haben nach der Schule. Der Große hat keinen Hort mehr. Also das heißt, er ist zum Teil nachmittags zu Hause alleine. Wir sind beide arbeiten und er kann hierher kommen. Hier ist Betreuung, hier sind Kinder, hier gibt es Angebote. Ganz, ganz wichtig für unsere Kinder.
3: Dabei geht es nicht nur um Betreuung. Offene Kinder- und Jugendarbeit kann auch auffangen, wenn es zu Hause oder in der Schule schwierig wird. Gerade offene Treffs können mehr sein als nur Freizeitangebote.
4: Das ist natürlich schwierig. Das ist für alle Beteiligten schwierig, insbesondere natürlich auch für die, die hier diesen wunderbaren Ort gestalten. Die Kommunen sind in einer schwierigen finanziellen Lage. Für die SPD-Fraktion ist klar, Gelder müssen insbesondere auch in solche Orte, das ist Prävention, hier wird Arbeit mit Kindern und Jugendlichen gemacht. Wenn man die streicht, streitet man am Ende darüber, Ordnungs- und Sicherheitsmaßnahmen zu machen, weil Kriminalität steigt etc. pp. Hier bei den Kindern und Jugendlichen können wir anfangen, dass es gar nicht so weit kommt.
3: Andere Einrichtungen sind für jüngere Kinder aus dem Umfeld nicht automatisch gut erreichbar.
5: Der Stadtraum hier wird geteilt durch die Kesselsdorfer Straße und es braucht auf jeder Seite von der Kesselsdorfer Straße im Prinzip eine Einrichtung für Kinder und Jugendliche, die nach der Schule hierher kommen können, weil Kinder eben die Kesselsdorfer Straße als eine große Verkehrsader nicht überqueren. Wollen auch die Eltern der Kinder nicht. Und deswegen braucht es auf jeder Seite eine Einrichtung. Und das Moosmutzelhaus ist die einzige Einrichtung auf dieser Seite von der Kesselsdorfer Straße.
3: Die anhaltende Unsicherheit beschäftigt Eltern und Mitarbeitende seit Monaten. Viele wünschen sich vor allem eine klare Perspektive für das kommende Jahr.
2: Uns wäre es wirklich ein Anliegen, dass endlich diese Unsicherheit aufhört. Also wir kämpfen jetzt wirklich seit Monaten dafür, das Haus zu erhalten. Der Verein trägt es aktuell alleine. Wir brauchen die Sicherheit, dass hier die Finanzierung steht. Und zwar für dieses Jahr und natürlich im besten Fall auch dann für die Zukunft, dass wir auch einen 33. Geburtstag feiern können.
3: Ob das Dresdner Moosmutzelhaus weiterarbeiten kann, hängt nun erneut an politischen Entscheidungen. Kurzfristig geht es um gesperrte Mittel, langfristig um den kommenden Haushalt der Stadt.
4: Ich glaube, da ist es auch wichtig, dass die Fraktionen möglichst einheitlich breit dem Oberbürgermeister signalisieren, solche Einrichtungen gehören in seine Verwaltungsvorlage von vornherein rein. Und jetzt ganz konkret für die nächsten Monate ist es wichtig, dass recht schnell ein Beschluss zum Nachtragshaushalt kommt, damit auch die gesperrten Mittel in diesem Bereich schnellstmöglich freigegeben werden.
3: Wenn die Förderung ausbleibt, wären vor allem freiwillige Angebote betroffen.
5: Wir haben letztes Jahr schon ein Angebot verloren, das ist Kinder- und Jugendzirkus Chaos. Den stellen wir gerade um, den haben wir auch nicht geschlossen. Den stellen wir um auf eine freie Finanzierung. Der ist auch heute hier beim Geburtstag vom Moosmutzelhaus mit dabei. Der ist schon weg und als nächstes werden alles die Sachen wegfallen, die keine verpflichtenden Aufgaben der öffentlichen Hand sind. Also solche Einrichtungen wie das Moosmutzelhaus, offene Treffs sind als allererstes eigentlich betroffen.
3: Für die Unterstützer geht es nicht nur darum, etwas Bestehendes zu bewahren, sondern Kindern im Stadtteil auch künftig einen verlässlichen Ort zu geben.
5: Die Kinder, die hier weiter aufwachsen werden, haben dann keinen Anlaufpunkt mehr. Das ist eigentlich die große Gefahr, die dahinter steht. Es ist nicht so das Erhalten, das, was schon entstanden ist, sondern das Gestalten, was in der Zukunft notwendig ist. Darum geht es eigentlich.
3: Wie es mit dem Moos-Mutzelhaus weitergeht, ist damit noch nicht endgültig geklärt. Kinder, Eltern, Mitarbeitende und Träger hoffen weiter auf Planungssicherheit. Bis dahin bleibt der Geburtstag in Löbtau nicht nur ein Fest, sondern auch ein deutliches Signal an die Stadtpolitik.

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5: Sachsens Ministerpräsident Michael Kretschmer fordert vom Bund umfassende Reformen, um Deutschland wieder wettbewerbsfähiger zu machen. Nötig seien unter anderem weniger Bürokratie, niedrigere Energiepreise und geringere Arbeitskosten. Stückwerk reiche nicht mehr aus, stattdessen brauche es ein abgestimmtes Gesamtpaket von Bundesregierung, Arbeitgebern und Gewerkschaften. Kretschmer warnte zudem davor, dass ausbleibende Reformen die AfD weiter stärken könnten. Dies könne bei den kommenden Landtagswahlen schwerwiegende Folgen haben und sogar die Handlungsfähigkeit einzelner Bundesländer gefährden. Die Bundesregierung plant bis zur Sommerpause ein Reformpaket zu Themen wie Steuern, Arbeitsmarkt, Rente und Bürokratieabbau. Anträge auf Wohngeld können jetzt in ganz Sachsen online über das Serviceportal Amt24 gestellt werden. Die auch für Wohnen zuständige Infrastrukturministerin Regina Kraushaar von der CDU sprach von einem spürbaren Abbau bürokratischer Hürden für die Bürgerinnen und Bürger. Das ist umso wichtiger, als hinter jedem Wohngeldantrag konkret Menschen stehen, die eine zügige Entscheidung für die benötigte Unterstützung brauchen, mit weniger Wegen und weniger Wartezeit in einer oft belastenden Situation. 2025 bewilligten die 30 Behörden im Freistaat Wohngeld in Höhe von 278,4 Millionen für mehr als 90.000 Haushalte. Bereits im Jahr 2023 war bei über zwei Dritteln der Wohngeldbehörden eine Online-Antragstellung möglich. Die übrigen schlossen sich sukzessive an. Wohngeld ist eine Leistung von Bund und Ländern für Bürger, die aufgrund ihres geringen Einkommens einen Zuschuss zur Miete oder zu den Kosten selbstgenutzten Wohneigentums erhalten. Die Zahl der Hassdelikte gegen queere Menschen in Sachsen ist gestiegen. Laut Sozialministerium registrierte die Polizei 2025 insgesamt 163 Straftaten im Zusammenhang mit sexueller Orientierung oder geschlechtlicher Identität. Im Vorjahr waren es 140. Rund drei Viertel der Fälle wurden als rechtsmotiviert eingestuft. Sozialministerin Petra Köpping rief dazu auf, Diskriminierung und Ausgrenzung entschieden entgegenzutreten. Die Freiheit, selbstbestimmt zu leben, gehöre zu den Grundwerten der Gesellschaft. Die sächsischen Grünen fordern unterdessen mehr Schutz für die queere Community. Landeschef Martin Helbig sprach sich dafür aus, alle Christopher Street Days in Sachsen als politische Versammlungen anzuerkennen. Hintergrund ist ein Streit um den Christopher Street Day Dresden. Die Landesdirektion stuft nur den Umzug als Versammlung ein, nicht jedoch das mehrtägige Straßenfest. Die Veranstalter haben dagegen Klage eingereicht.

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2: Der hat mir gesagt, da ist ein Auto und er ist in die Menschenmenge gefahren. Dann wusste ich sofort, da muss ich einfach reagieren. Und dann habe ich sofort angefangen zu reanimieren. Also die Herzdruckmassage ist das A und O.
3: Weniger als eine Woche nach der Amokfahrt ist das Entsetzen über die Tat, ja, und das Mitgefühl mit den Opfern noch immer groß in der Stadt. Eine Person, die das ganze Geschehen miterlebt hat, ist Yarim. Wir treffen uns hier auf dem Augustusplatz in Leipzig, unweit von dem Tatort sozusagen. Schön, dass du dir Zeit genommen hast. Warum war es dir wichtig, so kurz nach den Geschehnissen nochmal darüber zu sprechen?
2: Erstens liegt ein Tag des Schreckens hinter den Menschen hier in Leipzig. Ich habe große Dankbarkeit gespürt in den letzten Tagen. Und es war mir wichtig, erstmal zu betonen, dass ich diese Dankbarkeit nicht unbedingt verdient habe. Da als Mediziner braucht man nicht unbedingt diese Dankbarkeit. Und von meiner Seite will ich gerne, dass diese Dankbarkeit weitergegeben wird an den Passantinnen und Passanten, die mitgeholfen haben, an Polizei, die innerhalb von wenigen Minuten da waren, die Feuerwehr, die Rettungskräfte. Das war mir auch wichtig.
3: Ich kann mir vorstellen, es fällt wahrscheinlich schwer, aber gehen wir mal zurück. Montag Nachmittag. Sie sind in der Leipziger Innenstadt unterwegs, denken vermutlich an nichts Schlimmes. Und dann passiert eine Amokfahrt. Was ging Ihnen durch den Kopf in der Situation?
2: Erstmal der Anruf von meinem Kollegen war wie ein Schock, natürlich. Ich saß in der Bibliothek und meine Kollegen waren in der Straße, in der das Auto in die Menschenmenge raste. Und der hat mich sofort eingerufen, weil ich schon praktische Ausbildung an der Uniklinik habe und auch schon vorher reanimiert habe. Von daher hat er mich sofort angerufen, weil viele Menschen auf dem Boden lagen. Ich bin dann sofort gerannt und der hat zum Glück, der ist auch Medizinstudent zum Glück, und der hat schon die erste Einschätzung gemacht und der hat mich dann sofort zu dem älteren Herrn geführt, der Reanimation brauchte.
3: Wann genau haben Sie realisiert, okay, hier ist was ganz Schreckliches passiert?
2: Als ich den Anruf bekommen habe, der hat mir gesagt, da ist ein Auto und er ist in die Menschenmenge gefahren. Dann wusste ich sofort, da muss ich einfach reagieren. Ich habe einfach darüber nicht nachgedacht, also habe sofort reagiert und mein Kumpel hat mir dann zu dem älteren Herrn geführt. Und dann habe ich sofort angefangen zu reanimieren. Also die Herzdruckmassage ist das A und O. Deswegen habe ich das sofort gemacht. Es gab einen Polizisten neben mir, der hat aktiv beatmet. Es gab auch einen Arzt, der hat um den Defibrillator sich gekümmert. Genau. Aber mir will ich auch natürlich nicht darüber reden, aus Respekt für den Angehörigen und den Betroffenen.
3: Was fühlt man in so einem Moment? Was geht einem da durch den Kopf? Also ist man dann ganz nah beim Patienten oder was geht einem durch den Kopf? Denkt man drüber nach, okay, hier könnte vielleicht noch ein Täter unterwegs sein, oder war Ihnen das bewusst in dem Moment, dass hier es sich um eine Amokfahrt gehandelt haben muss, oder was haben Sie gedacht?
2: In den ersten Minuten oder Sekunden, ich habe nur an der Person gedacht. Wir müssen ihn retten. Also, und diese Gedanken gehen durch die Köpfe vieler Mediziner natürlich in solchen Situationen. Und ja, einfach Leben retten. Und nach der Reanimation bin ich sofort zum Marktplatz gegangen. Auf dem Weg zum Marktplatz waren unsere Wünsche einfach, dass es noch nicht weitere verletzte Leute gibt.
3: Das klingt jetzt für mich sehr rational eigentlich von der Entscheidung, die Sie da getroffen haben. Sie haben schon angesprochen mehrmals, Sie sind medizinisch im medizinischen Kontext sozusagen tätig. Vielleicht können Sie das nochmal schreiben. Also lernt man das womöglich auch in solchen Situationen dann entsprechend zu reagieren?
2: Klar, also ich bin Medizinstudent im letzten Jahr Und wir hatten viele Kurse. Das nennt man Notfallsimulationskurse. Und das hat unsere Universität uns natürlich angeboten. Und manche Praktika sind auch Pflicht. Deswegen haben alle Medizinstudenten schon sowas gelernt, praktisch.
3: Sie hatten durch Ihren medizinischen Hintergrund sozusagen gleich im Kopf, okay, ich kann hier helfen auch und ich weiß auch wie. Andere Menschen sind ja Laien, was das Ganze angeht. Wie hat sich Ihr Umfeld in der Situation verhalten? Können Sie das beschreiben?
2: Die Passantinnen und Passanten haben sehr schnell reagiert. Das hat uns auch überrascht, wie alle geholfen haben. Zum Beispiel eine Ärztin kam sofort aus ihrer Praxis. Eine Krankenschwester war auch in der Straße und hat sofort erste Hilfe geleistet. Gibt es auch andere Menschen, die zu der Apotheke gegangen und medizinisches Material gebracht haben für den Mann, der verblutet hat. Alle haben echt sehr gut engagiert und mitgemacht.
3: Die Tat fand in einer belebten Innenstadtlage statt. Sie kommen aus Leipzig. Wie haben Sie sich denn vorher hier in der Innenstadt in Leipzig sicher gefühlt?
2: Immer und jeden Tag habe ich mich sicher gefühlt. Wir als Studenten lernen wir fast jeden Tag in der Bibliothek. Wir machen Pause hier, auch genau in der Straße, wo die Tat war. Wir essen hier auch gerne, wir trinken was hier gerne, wir sprechen miteinander auch hier gerne. Viele Studenten machen die ganze Zeit Pause. Das war schon ein sicherer Ort für uns und auch für viele Leipziger.
3: Sie sagen wahr. Wie hat sich denn das Sicherheitsgefühl womöglich verändert? Also was bedeutet so eine Tat für Sie persönlich bzw. auch für ja, die Uni-Gemeinde? Das kann man ja so betiteln.
2: Ja, also wir befinden uns jetzt in Trauertagen und das Bild ist schon grau. Ne? Und ich selber und auch viele andere müssen auch im Laufe der Zeit alles verarbeiten. Und ich bin sicher, dass die Stadt Leipzig immer noch sicher ist. Ich bin immer optimistisch und unsere Leipzig, unsere beliebte Stadt, wird immer sicher bleiben.
3: Es hat ja die Stadt Leipzig reagiert, hat erste Poller sozusagen aufgebaut an der Stelle, wo der Amokfahrer mit seinem Auto eingefahren ist in die Innenstadt. Ist das ein guter Schritt? Wie bewerben Sie das?
2: Diesen Schritt verstehen wir alle. Ne? Das ist die erste Reaktion von der Stadt. Ja, man will natürlich, dass die Stadt offen bleibt, aber natürlich Sicherheit ist die erste Priorität.
3: Das ist ja eine Konsequenz, die man sozusagen sehr schnell getroffen hat. Andere Konsequenzen könnte man ja auch ziehen in Richtung ja, bessere psychische Behandlung sozusagen. Wie gehen Sie denn ganz persönlich mit dem Erlebten um?
2: Unsicherheit und Angst spürt man auch ab und zu, aber zum Glück kann ich das ein bisschen besser verarbeiten als Mediziner. Aber es gibt viele Menschen, die da waren und vielleicht auch sehr traumatisiert sind. Meine Kollegen, die da waren, sie waren zwei Tage nach der Tat nicht in der Bibliothek und sie wollten nur zu Hause bleiben.
3: Wie sind Sie denn persönlich mit diesen Erlebten umgegangen? Also im Internet kursieren ja diverse Aufnahmen von den Geschehenen. Haben Sie sich das angeschaut? Haben Sie das reflektiert? Haben Sie Nachrichten womöglich geschaut?
2: Ja, ich habe natürlich versucht, das zu ignorieren und mit mir selbst zu verarbeiten. Ja, also deswegen in solchen Situationen muss man natürlich nicht alles lesen, was die Menschen schreiben oder sagen. Als Betroffener muss man sich hinsetzen, natürlich nach Hilfe suchen und alles in Ruhe verarbeiten.
3: Gab es Momente, die Ihnen ganz besonders im Gedächtnis geblieben sind, die sich womöglich eingebrannt haben?
2: Die Gesichter der Verletzten und der Opfer, natürlich. Und natürlich auch dieses Bild, dass alle sich engagiert haben, wie die Leute sofort reagiert haben. Also das war ein sehr schönes Bild. Wirklich alle haben mitgemacht, alles Nötiges gebracht. Zum Beispiel der Defibrillator. Ich habe nie erwartet, dass man dieses Gerät innerhalb von 2 Minuten bringen kann. Insbesondere mitten in der Straße, in der Fußgängerzone. Aber plötzlich habe ich den Defibrillator gesehen. Das hat mich auch natürlich gefreut. Ich habe natürlich in den nächsten Tagen mit anderen Menschen, die da waren, gesprochen. Wir haben versucht, ja natürlich zu reden, ne? Das ist auch wichtig, dass man darüber redet.
3: Was sollte denn aus Ihrer Sicht nach dieser schrecklichen Tat nicht vergessen werden?
2: Erstmal, man muss dankbar sein, dass die Stadt sofort reagieren kann. Sie sind trainiert, sie können das sehr gut. Das ist erstmal was Beruhigendes für uns alle. Zweitens, alle Menschen, die in diesem Land leben, mein Wunsch, besuchen Sie bitte einen Erste-Hilfe-Kurs. Die ersten Minuten können Leben retten, buchstäblich. Wie wir als mitmenschliche und solidarische Gesellschaft reagiert haben, das war beeindruckend. Und ich hoffe natürlich, dass die Menschen langsam aus dieser Trauer rauskommen. Wir werden natürlich die Verletzten und die Opfer nicht vergessen.
3: Yarim, dann bedanke ich mich bei Ihnen herzlich, dass Sie sich nochmal die Zeit genommen haben, wenige Tage nach dieser schrecklichen Tat mit uns zu sprechen, und wünsche Ihnen alles Gute.
4: Dankeschön.

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1: Ich glaube, dass die Diskussion aktuell sehr emotional geführt wird und nicht konkret oder objektiv.
2: Leipzig wächst immer weiter. Doch mit dem Wachstum steigen auch die Mieten, der Wohnraum wird knapper und somit wachsen auch die Sorgen vieler Menschen, sich Wohnen noch leisten zu können.
1: Jedes Wohnungsunternehmen muss das Ziel haben, ein Projekt auch wirtschaftlich darstellen zu können.
2: Doch wie gelingt genau dieser Spagat zwischen bezahlbarem Wohnraum, modernen Standards und immer weiter steigenden Baukosten? Der Leipziger Wohnungsmarkt steht exemplarisch für ein Problem, das viele Großstädte kennen. Es braucht mehr und besseren Wohnraum. Gleichzeitig darf genau dieser Wohnraum für die Menschen nicht unbezahlbar werden. Dass Leipzig wächst, zeigt sich nicht nur in der Nachfrage nach Wohnungen, sondern auch in den Bilanzen großer Vermieter, wie René Behrot, Regionalbereichsleiter bei einem der großen Wohnungsunternehmen der Stadt, erklärt.
1: Auf das Jahr 2025 schaue ich eigentlich sehr stolz zurück. Wir haben roundabout 35 Millionen nur in die Pflege unseres Bestandes aufgenommen. Wir haben Neubauvorhaben zu Ende gebracht. Wir haben einen großen Schritt in die richtige Richtung gemacht, was die Umsetzung unserer Fernwärmestrategie betrifft. Wir versuchen in diesem Jahr erste neue Technologien auszuprobieren, die verbunden sind mit Wärmepumpen.
2: Für das Unternehmen klingt das nach Fortschritt. Für die Debatte um bezahlbaren Wohnraum ist es aber nur ein Teil der Wahrheit. Denn Investitionen sichern Wohnraum, können ihn langfristig aber auch verteuern, wie René Behrot erklärt.
1: Wir versuchen mit dem Wohnungsangebot, was wir hier in Leipzig zur Verfügung stellen, einen guten Mix hinzubekommen. Insofern, dass wir sagen, wir wollen bestimmte Mindeststandards umsetzen und für die Mieter auch bieten. Das heißt, die Wohnungen sollten schon auf dem Stand der heutigen Technik sein. Aber wir bringen jetzt keine Materialien oder zusätzliche Ausstattungsgegenstände jetzt zwingend mit rein, die nur den Mietpreis treiben.
2: Was in der Praxis dahinter steht, zeigt sich oft erst bei einem Mieterwechsel. Dann entscheidet laut Behrot der Zustand einer Wohnung darüber, wie umfangreich saniert werden muss.
1: Wenn wir eine Wohnung aus einem bestehenden Mietverhältnis übernehmen, hoffen wir natürlich, dass wir im Wesentlichen quasi nur neue Fußbodenbelege einbringen, die Wände einmal instand setzen, tapezieren, streichen. Und dann ist ein großer Kostenfaktor natürlich auch immer nochmal die Sanitäreinrichtung. Das Bad ist ein großer Kostenfaktor und die komplette Instandsetzung auch der Elektroleitung, da alles auf den neuesten Stand bekommen. Und dann hat man die wesentlichen Kernthemen im Bestandsbau eigentlich auch abgearbeitet.
2: Und genau hier beginnt der mögliche Konflikt. Was für Vermieter notwendige Instandhaltung ist, kommt bei Mieterinnen und Mietern vor allem als Kostenfrage an. Große Vermieter stehen deshalb besonders im Fokus der Kritik. Behrot verweist hier allerdings auf das Wesentliche.
1: Ich glaube, dass die Diskussion aktuell sehr emotional geführt wird und nicht konkret oder objektiv. Und ich glaube, wir müssen alle versuchen, uns an den objektiven Gegebenheiten zu richten. Unser Neuvermietungspreis liegt aktuell in Leipzig im Durchschnitt bei 8,80 Euro. Unsere Bestandsmiete liegt aktuell bei 7 Euro im Durchschnitt. Und von daher sehe ich nicht, dass Vonovia Teil des Problems ist, sondern wir sind eher Teil der Lösung.
2: Aus Mietersicht bleibt entscheidend, wie hoch die monatliche Belastung ist. Behrot hält dagegen. In der Debatte würden Bestandsmieten, Neuvermietungen und Neubaumieten oft vermischt. Genau diese Unterscheidung wird beim Neubau besonders deutlich. Dort entstehen Wohnungen unter anderen Bedingungen als im Bestand. Baukosten, Finanzierung und Auflagen

0: schlagen sich laut Berhot stärker im Mietpreis nieder.
1: Es lässt sich nur dann vermeiden, wenn man auch die Baukosten wesentlich geringer gestalten kann und Mittel und Wege schafft, die Baukosten zu senken. Bei der Chopin-Spitze reden wir über ein Projekt, was quasi vor der Krise mal geplant wurde, also vor dem Jahr 2022 oder mit dem Jahr 2022 in die Planung gegangen ist und wo dann quasi in der Umsetzung unterschiedliche Marktbewegungen dazu geführt haben, dass man dann auch höhere Baukosten am Ende abrechnen musste. Und der Mietpreis gestaltet sich natürlich immer so ein bisschen an den Baukosten. Ne? Jedes Wohnungsunternehmen muss das Ziel haben, ein Projekt auch wirtschaftlich darstellen zu können. Und der Hebel für geringere Neubaumieten sind schlichtweg die Baukosten.
0: Leipzig braucht neuen und modernen Wohnraum. Gleichzeitig darf aus Sicht vieler Wohnungssuchender genau dieser Wohnraum nicht für immer mehr Menschen unbezahlbar werden. Ob dieser Spagat gelingt, entscheidet sich vermutlich nicht nur bei den Vermietern, sondern möglicherweise auch in der Zukunft bei Baukosten, Genehmigungen und politischen Rahmenbedingungen.

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1: Also zum einen hat sich der Flugpreis verändert und zum anderen das Flugangebot. Also die Airlines reagieren da relativ konsequent. Kunden, die schon Reisen gebucht haben, auch Flugreisen schon gebucht haben, sind davon in der Regel nicht betroffen. Aber wer jetzt neu bucht, hat mit höheren Kerosinzuschlägen zu rechnen. Kerosin ist fast doppelt so teuer wie früher geworden.
2: Pfingsten steht bald vor der Tür und damit startet die Reisesaison. Doch steigende Ölpreise und unsichere Flugrouten durch den Iran-Krieg setzen die Reisebranche unter Druck.
3: Wo geht es stattdessen hin?
2: Und bleibt eine Auszeit überhaupt noch bezahlbar? Zwei Leipziger Reisebüros erleben die Lage unterschiedlich. Michael Riebel ist Geschäftsführer von Siamar Reisen. Sein Reisebüro ist stark auf Fernreisen spezialisiert. Er beobachtet:
1: Das hängt ganz klar davon ab, wie lange dieses Chaos dort in der Straße von Hormuz noch so wie der Fall ist. Also es fehlt ganz viel Kerosin. Es gibt Gott sei Dank in Europa genug Rücklagen von dem Flugbenzin, sodass wir keine Knappheit haben. Aber es wird schon langsam immer enger und je länger das da dauert, desto schlimmer wird es. Und je länger die Straße von Hormuz gesperrt ist, desto länger und desto mehr werden auch die Flugpreise steigen. Leider.
2: Auch Christine Fügmann bestätigt gestiegene Preise. Sie führt das Reisebüro im Musikviertel und berät Leipziger Kunden von der klassischen Pauschalreise bis zur Fernreise. Ihr Eindruck?
4: Die Preise der Reiseveranstalter sind ja auch von den Flugpreisen abhängig und die sind natürlich schon gestiegen, ja, das merkt man. Das ist auf jeden Fall, egal ob Pauschalreise oder nur Flugbuchung, die Flugpreise sind doch etwas erhöht.
2: Michael Riebel sieht auch, dass seine Kunden durch den Iran-Krieg bestimmte Urlaubsziele eher meiden.
1: Es ist so, dass durch die Unsicherheit in der Golfregion, die als wichtiges Drehkreuz für alles Richtung Osten ging, Südostasien und so weiter, Thailand, Vietnam, Kambodscha, Laos, die ganze Ecke, schwer getroffen ist, weniger Leute dahin fliegen, weil sie einfach Angst haben, dass sie festsitzen und es fehlt auch das Flugangebot. Also es waren 1000 Flüge pro Tag früher, die über den Nahen Osten gedreht haben. Das fehlt jetzt.
2: Der Internationale Flughafenverband veröffentlichte in seinen Bilanzen, dass seit Kriegsbeginn nur etwa die Hälfte der geplanten Flüge aus dem Nahen Osten abflog. Man warne zudem vor weiteren Preissteigerungen und Flugausfällen. Gründe, die mitunter dazu führen, dass ein kleiner Teil ihrer Kunden bei Flugreisen zögerlicher ist, beobachtet auch Christine Fügmann.
4: Man merkt, dass Kunden manchmal eine gewisse Angst verspüren, zu sagen, fliege ich nach Griechenland, in die Türkei oder Ägypten. Aber das ist wirklich sehr wenig.
2: Anders sieht es schon aus, wenn es um die Urlaubsplanung für den Rest des Jahres geht.
4: Für die Herbst- und Wintermonate merken wir schon, dass die Kunden die typischen Airlines wie Emirates, Etihad Airways, also die über das Nahostgebiet fliegen, meiden. Also die möchten lieber auf andere Airlines umsteigen.
2: Für Reisende heißt das: Flugroute prüfen, Airline vergleichen und aktuelle Hinweise beachten. Gleichzeitig suchen viele nach Alternativen, weichen auf andere Fernziele aus.
1: Ganz viele unserer Kunden schwenken jetzt um, dass sie sagen, okay, ich wollte eigentlich nach Asien, aber fliege ich lieber nach Westen, Mexiko, Amerika oder eben auch nach Süden. Afrika ist jetzt ein ganz heißes Thema. Viele sagen aber auch, ich fliege jetzt lieber gar nicht, weil es mir zu unsicher ist.
2: Sagt Michael Riebel. Oder die Reise führt nicht in die Ferne, sondern bewusst in nahegelegene Urlaubsregionen, beobachtet Christine Fügmann.
4: Es wird mal eher die Ostsee nachgefragt oder mal was in Deutschland oder Südtirol, also was man mit dem Auto erreichen kann.
2: Sie beobachtet außerdem, dass sich verunsicherte Reisende wieder häufiger persönlich im Reisebüro beraten lassen.
4: Wir haben wirklich noch Gäste von jung bis alt, die unsere Expertise schätzen, die auch die Zeit sparen, stundenlang irgendwo im Internet zu recherchieren. Die Preise sind ja am Ende gleich, also egal, ob man im Netz bucht oder bei uns.
2: Auch bei Michael Riebel kommen längst nicht mehr nur ältere Kunden ins Reisebüro.
1: Früher waren das eher die älteren Leute, die im Reisebüro gebucht haben und die jüngeren Menschen sind dann einfach online, haben dann was gesucht, gemacht und getan. Jetzt kommen die alle wieder zurück und sagen, ich bin mal auf die Nase gefallen, ich will das nicht mehr. Sodass wir vor allem auch junge Leute haben, auch Familien, die sich bei uns beraten lassen.
2: Die Nahostkrise stoppt die Leipziger Reiselust nicht, aber sie verändert die Planung. Zwar hat sich die Lage in einigen betroffenen Ländern wieder stabilisiert und Reisewarnungen wurden teilweise zurückgenommen, die Preise bleiben jedoch hoch. Viele Urlauber buchen deshalb bewusster und früher, prüfen Flugrouten genauer und wägen stärker ab. 2026 zählt also nicht nur das Reiseziel, sondern auch, wie sicher und bezahlbar der Weg dorthin ist.
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9: Sachsens Ministerpräsident Michael Kretschmer fordert vom Bund umfassende Reformen, um Deutschland wieder wettbewerbsfähiger zu machen. Nötig seien unter anderem weniger Bürokratie, niedrigere Energiepreise und geringere Arbeitskosten. Stückwerk reiche nicht mehr aus, stattdessen brauche es ein abgestimmtes Gesamtpaket von Bundesregierung, Arbeitgebern und Gewerkschaften. Kretschmer warnte zudem davor, dass ausbleibende Reformen die AfD weiter stärken könnten. Dies könne bei den kommenden Landtagswahlen schwerwiegende Folgen haben und sogar die Handlungsfähigkeit einzelner Bundesländer gefährden. Die Bundesregierung plant bis zur Sommerpause ein Reformpaket zu Themen wie Steuern, Arbeitsmarkt, Rente und Bürokratieabbau. Anträge auf Wohngeld können jetzt in ganz Sachsen online über das Serviceportal Amt24 gestellt werden. Die auch für Wohnen zuständige Infrastrukturministerin Regina Kraushaar von der CDU sprach von einem spürbaren Abbau bürokratischer Hürden für die Bürgerinnen und Bürger. Das ist umso wichtiger, als hinter jedem Wohngeldantrag konkret Menschen stehen, die eine zügige Entscheidung für die benötigte Unterstützung brauchen, mit weniger Wegen und weniger Wartezeit in einer oft belastenden Situation. 2025 bewilligten die 30 Behörden im Freistaat Wohngeld in Höhe von 278,4 Millionen für mehr als 90.000 Haushalte. Bereits im Jahr 2023 war bei über zwei Dritteln der Wohngeldbehörden eine Online-Antragstellung möglich. Die übrigen schlossen sich sukzessive an. Wohngeld ist eine Leistung von Bund und Ländern für Bürger, die aufgrund ihres geringen Einkommens einen Zuschuss zur Miete oder zu den Kosten selbstgenutzten Wohneigentums erhalten. Die Zahl der Hassdelikte gegen queere Menschen in Sachsen ist gestiegen. Laut Sozialministerium registrierte die Polizei 2025 insgesamt 163 Straftaten im Zusammenhang mit sexueller Orientierung oder geschlechtlicher Identität. Im Vorjahr waren es 140. Rund drei Viertel der Fälle wurden als rechtsmotiviert eingestuft. Sozialministerin Petra Köpping rief dazu auf, Diskriminierung und Ausgrenzung entschieden entgegenzutreten. Die Freiheit, selbstbestimmt zu leben, gehöre zu den Grundwerten der Gesellschaft. Die sächsischen Grünen fordern unterdessen mehr Schutz für die queere Community. Landeschef Martin Helbig sprach sich dafür aus, alle Christopher Street Days in Sachsen als politische Versammlungen anzuerkennen. Hintergrund ist ein Streit um den Christopher Street Day Dresden. Die Landesdirektion stuft nur den Umzug als Versammlung ein, nicht jedoch das mehrtägige Straßenfest. Die Veranstalter haben dagegen Klage eingereicht.

0: Nur vor wenigen Wochen war dieses Zirkuszelt noch Tatort einer Sachbeschädigung. Unbekannte hatten es beschmiert und beschädigt.
1: Wir finden das immer noch sehr, sehr traurig und sitzt noch in unseren Knochen. Jeden Tag hat man ja Angst, dass diese militanten Randalisten nachts sich auf das Gelände schleichen und weitere Beschädigungen machen oder vollbringen.
0: Heute steht auf dem Jahrtausendfeld in Leipzig ein anderer Moment im Mittelpunkt. Eine Segnung.
1: Also das ist ein sehr angenehmes Gefühl, also unbeschreiblich angenehm. Also wir sind ja sehr christlich, wir sind ja auch im evangelischen Christentum. Und ja, das ist ja bei uns auch eine Tradition. So ein Zirkuszelt, das ist ja was ganz Besonderes für uns, weil so ein Zirkuszelt ist bei uns in Betrieb zwischen 15 und 20 Jahre. Und dann ist mal so eine Messe wieder mal was ganz, ganz Schönes.
0: Sagt Rinaldo Weisheit, Betreiber des Zirkus Afrika. Weisheit stammt aus einer bekannten Zirkus- und Artistikfamilie. Für ihn ist das Zelt nicht nur Arbeitsort, es ist Mittelpunkt des Familienbetriebs, Bühne, Zuhause auf Zeit und sichtbares Zeichen für die neue Saison. Nun soll das Zelt gesegnet werden.
2: Meine Aufgabe als Zirkus- und Schaustellerseelsorger ist es, denjenigen, die hier arbeiten, unter schwierigen Bedingungen etwas zuzusprechen, was ihnen Kraft gibt.
0: Laut Zirkus- und Schaustellerseelsorger Pfarrer Michael Zemrich gehört ein solcher Moment für viele Zirkusfamilien zur Tradition. Es gehe um Schutz auf Reisen, um Zusammenhalt und um einen guten Start in die Spielzeit.
2: Ich denke, wir alle brauchen für unsere Aufgaben mentale Kraft. Ob man Krankenschwester ist, Arzt oder Artist oder Pfarrer oder Journalistin, wir brauchen alle Kraft für unseren Alltag.
0: Die Segnung soll trotz der vergangenen Beschädigung Mut machen, bevor die Manege wieder für das Publikum geöffnet wird.
1: Ich wünsche mich vor allem Frieden für alle Menschen und natürlich, dass unser Zirkus auch einen Erfolg feiert hier.
0: Aus einem beschädigten Zelt wird mit einer Segnung nicht sofort ein unversehrtes. Die Ermittlungen der Polizei laufen weiter. Doch für den Zirkus Afrika ist die Segnung ein Zeichen. Der Betrieb geht weiter und aus dem Polizeifall soll wieder das werden, was ein Zirkus eigentlich sein will. Ein Ort für Publikum, Artistik und Familie.

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1: Wir werden im Jahr 2026 86 Millionen in unsere Bestände investieren.
2: Beim Pressegespräch im Freiraum Dresden-Striesen hat Vonovia auf das Jahr 2025 zurückgeblickt und einen Ausblick auf 2026 und 2027 gegeben. Ingolf Stitz, Leiter des Regionalbereichs Dresden, stellte dabei die wichtigsten Zahlen und Projekte des größten Vermieters der Stadt vor.
1: Das letzte Jahr war für Vonovia in Dresden ein sehr gutes Jahr. Insbesondere mit Blick auf die Kundenzufriedenheit haben wir wirklich tolle Ergebnisse erzielt. Wir haben inzwischen einen Kundenzufriedenheitsindex erreicht von 81,7%. Das heißt, 82% unserer Mieter sind total zufrieden mit uns, wohnen sehr gern bei uns. Was mich an diesem Wert besonders freut, ist, dass wir damit auch Vonovia weit den höchsten Wert haben. Das heißt, in Dresden haben wir tatsächlich die zufriedensten Mieter.
2: Vonovia vermietet in Dresden mehr als 40.000 Wohnungen. Nach Unternehmensangaben leben rund 83.000 Menschen in den Beständen. Entsprechend groß ist die Bedeutung des Unternehmens für den Dresdner Wohnungsmarkt. Im vergangenen Jahr flossen laut Vonovia rund 89,5 Millionen Euro in Dresden in Modernisierung, Instandhaltung und Brandschutz.
1: So, Blick auf das letzte Jahr haben wir eine Reihe von Bauprojekten abgeschlossen, eine Budapester Straße zum Beispiel im Bereich Brandschutzsanierungen, und wir haben vor allem Bauprojekte gestartet, die für uns wichtig sind, wie zum Beispiel den Neustädter Markt Ostseite.
2: Auch 2026 soll der Schwerpunkt weiter auf bestehenden Gebäuden liegen.
1: Wir werden im Jahr 2026 86 Millionen in unsere Bestände investieren. Da drin sind Instandhaltungsmaßnahmen, Sanierungsmaßnahmen, in Teilen auch der Neubau, den wir an der Blasewitzer Straße errichten.
2: Eines der größeren Vorhaben betrifft das Quartier am Reichenauer Weg,
1: wo wir 500 Wohnungen, die derzeit zu 100% im Belegungsrecht sind, energetisch sanieren werden. Das heißt, wir werden eine Wärmedämmung anbringen, wir werden Fenster erneuern, wir werden eine Kellerdeckendämmung anbringen und das Ganze hinterher energetisch saniert zu bezahlbaren Mieten.
2: Ein sensibles Thema bleiben Mieten und Mieterhöhungen. Zuletzt hatte es dazu öffentliche Diskussionen gegeben.
1: Mieterhöhungen, was momentan so in der Presse behandelt wird, ist es tatsächlich so, dass mich das auch persönlich ein kleines bisschen toucht derzeit. Also wir haben einen Tonfall im Moment in der Debatte, der mir so nicht bekannt ist. Also wir arbeiten sehr gut mit dem Mieterverein zusammen, haben dort regelmäßige Treffen, und im Moment hat sich der Ton in einer Weise verschärft, der gar nicht erforderlich ist, und mein Ziel wäre es, dort in naher Zukunft sozusagen wieder einen vernünftigen Gesprächsfaden zu finden.
2: Neben Investitionen und Mietfragen ging es beim Ausblick auch um die Arbeit innerhalb des Unternehmens.
1: Also ich werde einzelne Mitarbeiter in ihrer täglichen Arbeit begleiten, um einfach für mich zu schauen, was sind die Herausforderungen der täglichen Arbeit und wie kann ich vielleicht unterstützen, dass das ein oder andere künftig noch besser geht, leichter geht.
2: Vonovia will in Dresden also weiter investieren, vor allem in bestehende Gebäude und Quartiere. Für Mieterinnen und Mieter bleibt entscheidend, wie sich Sanierungen, Klimaschutz und bezahlbare Mieten im Alltag miteinander verbinden lassen.

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1: Kaum noch nachvollziehbar, was hier passiert. Also man hat wirklich das Gefühl, dass es ein Kuhhandel ist und man durchschaut gar nicht mehr genau, worum es eigentlich geht.
2: Das Moosmutzelhaus in Dresden-Löbtau feiert sein 32. Jubiläum. Doch neben Kinderlachen und Geburtstagsstimmung bleibt die Zukunft des Hauses weiter unklar. Nick Pruditsch engagiert sich als Vertreter der Elternschaft für den Erhalt der Einrichtung.
1: Vor fast einem Jahr hat der Jugendhilfeausschuss der Stadt Dresden beschlossen, dass das Moosmutzelhaus schließen soll. Dagegen kämpfen wir seitdem an. Und jetzt haben wir eigentlich auf den Stadtratsbeschluss gewartet, dass die Mittel für den Erhalt des Hauses freigegeben werden. Und der Stadtratsbeschluss ist nicht zustande gekommen. Und deshalb müssen wir jetzt weiter kämpfen, dass das dazu kommt.
2: Auch die Kommunalpolitik war beim Termin vertreten. Dana Frohwieser, Stadtratsmitglied und SPD-Fraktionsvorsitzende, macht deutlich, warum solche Orte trotz knapper Kassen weiter eine Rolle spielen.
3: Für uns als SPD-Fraktion ist es wichtig, dass dieser Ort und andere solche Orte in unserer Stadt weiter bestehen können. Wir ringen da gerade sehr intensiv im Dresdner Stadtrat darum, wie wir trotz immer knapper werdenden Mitteln die Priorität vielleicht auf solche Orte legen können. Und das wollen wir heute auch hier mit unserer Anwesenheit zeigen und mit den Verantwortlichen hier eben den Tag auch gemeinsam begehen.
2: Träger des Moosmutzelhauses ist die Kindervereinigung Dresden. Vorstand Jan Güldemann beschreibt, wie die Einrichtung der Zeit überhaupt weiterlaufen kann.
4: Wir sind derzeit in der Situation, dass wir nicht mehr von der Landeshauptstadt Dresden finanziert werden. Der Verein finanziert das Moosmutzelhaus aus eigenen Mitteln derzeit und wir hoffen, dass wir für dieses Jahr noch rückwirkend eine Förderung erhalten. Der Nachtragshaushalt ist bis dato noch nicht bewilligt, aber wir hoffen darauf und dass es auf alle Fälle eine Zukunft für das Moosmutzelhaus gibt.
2: Für viele Familien ist das Haus ein fester Bestandteil ihres Alltags. Viele Kinder nutzen das Haus regelmäßig nach der Schule.
1: Für uns ist das Moosmutzelhaus ein ganz wichtiger Ort, weil unsere Kinder hier einen Rückzugsort haben nach der Schule. Der Große hat keinen Hort mehr, also das heißt, er ist zum Teil nachmittags zu Hause, alleine, wir sind beide arbeiten und er kann hierher kommen. Hier ist Betreuung, hier sind Kinder, hier gibt es Angebote, ganz, ganz wichtig für unsere Kinder.
2: Dabei geht es nicht nur um Betreuung. Offene Kinder- und Jugendarbeit kann auch auffangen, wenn es zu Hause oder in der Schule schwierig wird. Gerade offene Treffs können mehr sein als nur Freizeitangebote.
3: Das ist natürlich schwierig. Das ist für alle Beteiligten schwierig, insbesondere natürlich auch für die, die hier diesen wunderbaren Ort gestalten. Die Kommunen sind in einer schwierigen finanziellen Lage. Für die SPD-Fraktion ist klar, Gelder müssen insbesondere auch in solche Orte, das ist Prävention, hier wird Arbeit mit Kindern und Jugendlichen gemacht. Wenn man die streicht, streitet man am Ende darüber, Ordnungs- und Sicherheitsmaßnahmen zu machen, weil Kriminalität steigt etc. pp. Hier bei den Kindern und Jugendlichen können wir anfangen, dass es gar nicht so weit kommt.
2: Andere Einrichtungen sind für jüngere Kinder aus dem Umfeld nicht automatisch gut erreichbar.
4: Der Stadtraum hier wird geteilt durch die Kesselsdorfer Straße und es braucht auf jeder Seite von der Kesselsdorfer Straße im Prinzip eine Einrichtung für Kinder und Jugendliche, die nach der Schule hierher kommen können, weil Kinder eben die Kesselsdorfer Straße als eine große Verkehrsader nicht überqueren. Wollen auch die Eltern der Kinder nicht. Und deswegen braucht es auf jeder Seite eine Einrichtung. Und das Moosmutzelhaus ist die einzige Einrichtung auf dieser Seite von der Kesselsdorfer Straße.
2: Die anhaltende Unsicherheit beschäftigt Eltern und Mitarbeitende seit Monaten. Viele wünschen sich vor allem eine klare Perspektive für das kommende Jahr.
1: Uns wäre es wirklich ein Anliegen, dass endlich diese Unsicherheit aufhört. Also wir kämpfen jetzt wirklich seit Monaten dafür, das Haus zu erhalten. Der Verein trägt es aktuell alleine. Wir brauchen die Sicherheit, dass hier die Finanzierung steht. Und zwar für dieses Jahr und natürlich im besten Fall auch dann für die Zukunft, dass wir auch einen 33. Geburtstag feiern können.
2: Ob das Dresdner Moosmutzelhaus weiterarbeiten kann, hängt nun erneut an politischen Entscheidungen. Kurzfristig geht es um gesperrte Mittel, langfristig um den kommenden Haushalt der Stadt.
3: Ich glaube, da ist es auch wichtig, dass die Fraktionen möglichst einheitlich breit dem Oberbürgermeister signalisieren, solche Einrichtungen gehören in seine Verwaltungsvorlage von vornherein rein. Und jetzt ganz konkret für die nächsten Monate ist es wichtig, dass recht schnell ein Beschluss zum Nachtragshaushalt kommt, damit auch die gesperrten Mittel in diesem Bereich schnellstmöglich freigegeben werden.
2: Wenn die Förderung ausbleibt, wären vor allem freiwillige Angebote betroffen.
4: Wir haben letztes Jahr schon ein Angebot verloren, das ist der Kinder- und Jugendzirkus Chaos. Den stellen wir gerade um, den haben wir auch nicht geschlossen. Den stellen wir um auf eine freie Finanzierung. Der ist auch heute hier beim Geburtstag vom Moosmutzelhaus mit dabei. Der ist schon weg und als nächstes werden alles die Sachen wegfallen, die keine verpflichtenden Aufgaben der öffentlichen Hand sind. Also solche Einrichtungen wie das Moosmutzelhaus, offene Treffs, sind als allererstes eigentlich betroffen.
2: Für die Unterstützer geht es nicht nur darum, etwas Bestehendes zu bewahren, sondern Kindern im Stadtteil auch künftig einen verlässlichen Ort zu geben.
4: Die Kinder, die hier weiter aufwachsen werden, haben dann keinen Anlaufpunkt mehr. Das ist eigentlich die große Gefahr, die dahinter steht. Es ist nicht so das Erhalten, das, was schon entstanden ist, sondern das Gestalten, was in der Zukunft notwendig ist. Darum geht es eigentlich.
2: Wie es mit dem Moos-Mutzel-Haus weitergeht, ist damit noch nicht endgültig geklärt. Kinder, Eltern, Mitarbeitende und Träger hoffen weiter auf Planungssicherheit. Bis dahin bleibt der Geburtstag in Löbtau nicht nur ein Fest, sondern auch ein deutliches Signal an die Stadtpolitik.

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5: Sachsens Ministerpräsident Michael Kretschmer fordert vom Bund umfassende Reformen, um Deutschland wieder wettbewerbsfähiger zu machen. Nötig seien unter anderem weniger Bürokratie, niedrigere Energiepreise und geringere Arbeitskosten. Stückwerk reiche nicht mehr aus, stattdessen brauche es ein abgestimmtes Gesamtpaket von Bundesregierung, Arbeitgebern und Gewerkschaften. Kretschmer warnte zudem davor, dass ausbleibende Reformen die AfD weiter stärken könnten. Dies könne bei den kommenden Landtagswahlen schwerwiegende Folgen haben und sogar die Handlungsfähigkeit einzelner Bundesländer gefährden. Die Bundesregierung plant bis zur Sommerpause ein Reformpaket zu Themen wie Steuern, Arbeitsmarkt, Rente und Bürokratieabbau. Anträge auf Wohngeld können jetzt in ganz Sachsen online über das Serviceportal Amt24 gestellt werden. Die auch für Wohnen zuständige Infrastrukturministerin Regina Kraushaar von der CDU sprach von einem spürbaren Abbau bürokratischer Hürden für die Bürgerinnen und Bürger. Das ist umso wichtiger, als hinter jedem Wohngeldantrag konkret Menschen stehen, die eine zügige Entscheidung für die benötigte Unterstützung brauchen, mit weniger Wegen und weniger Wartezeit in einer oft belastenden Situation. 2025 bewilligten die 30 Behörden im Freistaat Wohngeld in Höhe von 278,4 Millionen für mehr als 90.000 Haushalte. Bereits im Jahr 2023 war bei über zwei Dritteln der Wohngeldbehörden eine Online-Antragstellung möglich. Die übrigen schlossen sich sukzessive an. Wohngeld ist eine Leistung von Bund und Ländern für Bürger, die aufgrund ihres geringen Einkommens einen Zuschuss zur Miete oder zu den Kosten selbstgenutzten Wohneigentums erhalten. Die Zahl der Hassdelikte gegen queere Menschen in Sachsen ist gestiegen. Laut Sozialministerium registrierte die Polizei 2025 insgesamt 163 Straftaten im Zusammenhang mit sexueller Orientierung oder geschlechtlicher Identität. Im Vorjahr waren es 140. Rund drei Viertel der Fälle wurden als rechtsmotiviert eingestuft. Sozialministerin Petra Köpping rief dazu auf, Diskriminierung und Ausgrenzung entschieden entgegenzutreten. Die Freiheit, selbstbestimmt zu leben, gehöre zu den Grundwerten der Gesellschaft. Die sächsischen Grünen fordern unterdessen mehr Schutz für die queere Community. Landeschef Martin Helbig sprach sich dafür aus, alle Christopher Street Days in Sachsen als politische Versammlungen anzuerkennen. Hintergrund ist ein Streit um den Christopher Street Day Dresden. Die Landesdirektion stuft nur den Umzug als Versammlung ein, nicht jedoch das mehrtägige Straßenfest. Die Veranstalter haben dagegen Klage eingereicht.

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1: Der hat mir gesagt, da ist ein Auto und er ist in die Menschenmenge gefahren. Dann wusste ich sofort, da muss ich einfach reagieren. Und dann habe ich sofort angefangen zu reanimieren. Also die Herzdruckmassage ist das A und O.
2: Weniger als eine Woche nach der Amokfahrt ist das Entsetzen über die Tat, ja, und das Mitgefühl mit den Opfern noch immer groß in der Stadt. Eine Person, die das ganze Geschehen miterlebt hat, ist Yarim. Wir treffen uns hier auf dem Augustusplatz in Leipzig, unweit von dem Tatort sozusagen. Schön, dass du dir Zeit genommen hast. Warum war es dir wichtig, so kurz nach den Geschehnissen nochmal darüber zu sprechen?
1: Erstens liegt ein Tag des Schreckens hinter den Menschen hier in Leipzig. Ich habe große Dankbarkeit gespürt in den letzten Tagen. Und es war mir wichtig, erstmal zu betonen, dass ich diese Dankbarkeit nicht unbedingt verdient habe. Da als Mediziner braucht man nicht unbedingt diese Dankbarkeit. Und von meiner Seite will ich gerne, dass diese Dankbarkeit weitergegeben wird an den Passantinnen und Passanten, die mitgeholfen haben, an Polizei, die innerhalb von wenigen Minuten da waren, die Feuerwehr, die Rettungskräfte. Das war mir auch wichtig.
2: Ich kann mir vorstellen, das fällt wahrscheinlich schwer, aber gehen wir mal zurück. Montag Nachmittag. Sie sind in der Leipziger Innenstadt unterwegs, denken vermutlich an nichts Schlimmes und dann passiert eine Amokfahrt. Was ging Ihnen durch den Kopf in der Situation?
1: Erstmal der Anruf von meinem Kollegen war wie ein Schock, natürlich. Ich saß in der Bibliothek und meine Kollegen waren in der Straße, in der das Auto in die Menschenmenge raste. Und der hat mich sofort eingerufen, weil ich schon praktische Ausbildung an der Uniklinik habe und auch schon vorher reanimiert habe. Von daher hat er mich sofort eingerufen, weil viele Menschen auf dem Boden lagen. Ich bin dann sofort gerannt und der hat zum Glück, der ist auch Medizinstudent zum Glück, und der hat schon die erste Einschätzung gemacht und der hat mich dann sofort zu dem älteren Herrn geführt, der Reanimation brauchte.
2: Wann genau haben Sie realisiert, okay, hier ist was ganz Schreckliches passiert?
1: Als ich den Anruf bekommen habe, der hat mir gesagt, da ist ein Auto und er ist in die Menschenmenge gefahren. Dann wusste ich sofort, da muss ich einfach reagieren. Ich habe einfach darüber nicht nachgedacht, also habe sofort reagiert und mein Kumpel hat mir dann zu dem älteren Herrn geführt. Und dann habe ich sofort angefangen zu reanimieren. Also die Herzdruckmassage ist das A und O. Deswegen habe ich das sofort gemacht. Es gab einen Polizist neben mir, der hat aktiv beatmet. Es gab auch einen Arzt, der hat um den Defibrillator sich gekümmert. Genau. Aber mehr will ich auch natürlich nicht darüber reden, aus Respekt für den Angehörigen und den Betroffenen.
2: Was fühlt man in so einem Moment? Was geht einem da durch den Kopf? Also ist man dann ganz nah beim Patienten oder was geht einem durch den Kopf? Denkt man drüber nach, okay, hier könnte vielleicht noch ein Täter unterwegs sein, oder war Ihnen das bewusst in dem Moment, dass hier es sich um eine Amokfahrt gehandelt haben muss, oder was haben Sie gedacht?
1: In den ersten Minuten oder Sekunden, ich habe nur an der Person gedacht. Wir müssen ihn retten. Also, und diese Gedanken gehen durch die Köpfe vieler Mediziner natürlich in solchen Situationen. Und ja, einfach Leben retten. Und nach der Reanimation bin ich sofort zum Marktplatz gegangen. Auf dem Weg zum Marktplatz waren unsere Wünsche einfach, dass es noch nicht weitere verletzte Leute gibt.
2: Das klingt jetzt für mich sehr rational eigentlich von der Entscheidung, die Sie da getroffen haben. Sie haben schon angesprochen mehrmals, Sie sind medizinisch im medizinischen Kontext sozusagen tätig. Vielleicht können Sie das nochmal schreiben. Also lernt man das womöglich auch in solchen Situationen dann entsprechend zu reagieren?
1: Klar, also ich bin Medizinstudent im letzten Jahr Und wir hatten viele Kurse. Das nennt man Notfallsimulationskurse. Und das hat unsere Universität uns natürlich angeboten. Und manche Praktika sind auch Pflicht. Deswegen haben alle Medizinstudenten schon sowas gelernt, praktisch.
2: Sie hatten durch Ihren medizinischen Hintergrund sozusagen gleich im Kopf, okay, ich kann hier helfen auch und ich weiß auch wie. Andere Menschen sind ja Laien, was das Ganze angeht. Wie hat sich Ihr Umfeld in der Situation verhalten? Können Sie das beschreiben?
1: Die Passantinnen und Passanten haben sehr schnell reagiert. Das hat uns auch überrascht, wie alle geholfen haben. Zum Beispiel eine Ärztin kam sofort aus ihrer Praxis. Eine Krankenschwester war auch in der Straße und hat sofort erste Hilfe geleistet. Gibt es auch andere Menschen, die zu der Apotheke gegangen und medizinisches Material gebracht haben für den Mann, der verblutet hat. Alle haben echt sehr gut engagiert und mitgemacht.
2: Die Tat fand in einer belebten Innenstadtlage statt. Sie kommen aus Leipzig. Wie haben Sie sich denn vorher hier in der Innenstadt in Leipzig sicher gefühlt?
1: Immer und jeden Tag habe ich mich sicher gefühlt. Wir als Studenten lernen wir fast jeden Tag in der Bibliothek. Wir machen Pause hier, auch genau in der Straße, wo die Tat war. Wir essen hier auch gerne, wir trinken was hier gerne, wir sprechen miteinander auch hier gerne. Viele Studenten machen die ganze Zeit Pause. Das war schon ein sicherer Ort für uns und auch für viele Leipziger.
2: Sie sagen wahr. Wie hat sich denn das Sicherheitsgefühl womöglich verändert? Also was bedeutet so eine Tat für Sie persönlich beziehungsweise auch für ja, die Uni-Gemeinde, das kann man ja so betiteln?
1: Ja, also wir befinden uns jetzt in Trauertagen und das Bild ist schon grau. Ne? Und ich selber und auch viele andere müssen auch im Laufe der Zeit alles verarbeiten. Und ich bin sicher, dass die Stadt Leipzig immer noch sicher ist. Ich bin immer optimistisch und unsere Leipzig, unsere beliebte Stadt, wird immer sicher bleiben.
2: Es hat ja die Stadt Leipzig reagiert, hat erste Poller sozusagen aufgebaut an der Stelle, wo der Amokfahrer mit seinem Auto eingefahren ist in die Innenstadt. Ist das ein guter Schritt? Wie bewerten Sie das?
1: Diesen Schritt verstehen wir alle. Ne? Das ist die erste Reaktion von der Stadt. Ja, man will natürlich, dass die Stadt offen bleibt, aber natürlich Sicherheit ist die erste Priorität.
2: Das ist ja eine Konsequenz, die man sozusagen sehr schnell getroffen hat. Andere Konsequenzen könnte man ja auch ziehen in Richtung ja, bessere psychische Behandlung sozusagen. Wie gehen Sie denn ganz persönlich mit dem Erlebten um?
1: Unsicherheit und Angst spürt man auch ab und zu. Aber zum Glück kann ich das ein bisschen besser verarbeiten als Mediziner. Aber es gibt viele Menschen, die da waren und vielleicht auch sehr traumatisiert sind. Meine Kollegen, die da waren, sie waren 2 Tage nach der Tat nicht in der Bibliothek und sie wollten nur zu Hause bleiben.
2: Wie sind Sie denn persönlich mit diesem Erlebten umgegangen? Also im Internet kursieren ja diverse Aufnahmen von dem Geschehenen. Haben Sie sich das angeschaut? Haben Sie das reflektiert? Haben Sie Nachrichten womöglich geschaut?
1: Ja, ich habe natürlich versucht, das zu ignorieren und mit mir selbst zu verarbeiten. Ja, also deswegen in solchen Situationen muss man natürlich nicht alles lesen, was die Menschen schreiben oder sagen. Als Betroffener muss man sich hinsetzen, natürlich nach Hilfe suchen und alles in Ruhe verarbeiten.
2: Gab es Momente, die Ihnen ganz besonders im Gedächtnis geblieben sind, die sich womöglich eingebrannt haben?
1: Die Gesichter der Verletzten und der Opfer, natürlich. Und natürlich auch dieses Bild, dass alle sich engagiert haben, wie die Leute sofort reagiert haben. Also das war ein sehr schönes Bild. Wirklich alle haben mitgemacht, alles Nötiges gebracht, zum Beispiel der Defibrillator. Ich habe nie erwartet, dass man dieses Gerät innerhalb von 2 Minuten bringen kann. Insbesondere mitten in der Straße, in der Fußgängerzone. Aber plötzlich habe ich den Defibrillator gesehen. Das hat mich auch natürlich gefreut. Ich habe natürlich in den nächsten Tagen mit anderen Menschen, die da waren, gesprochen. Wir haben versucht, ja natürlich zu reden, ne? Das ist auch wichtig, dass man darüber redet.
2: Was sollte denn aus Ihrer Sicht nach dieser schrecklichen Tat nicht vergessen werden?
1: Erstmal, man muss dankbar sein, dass die Stadt sofort reagieren kann. Sie sind trainiert, sie können das sehr gut. Das ist erstmal was Beruhigendes für uns alle. Zweitens, alle Menschen, die in diesem Land leben, mein Wunsch, besuchen Sie bitte einen Erste-Hilfe-Kurs. Die ersten Minuten können Leben retten, buchstäblich. Wie wir als mitmenschliche und solidarische Gesellschaft reagiert haben, das war beeindruckend. Und ich hoffe natürlich, dass die Menschen langsam aus dieser Trauer rauskommen. Wir werden natürlich die Verletzten und die Opfer nicht vergessen.
2: Yarim, dann bedanke ich mich bei Ihnen herzlich, dass Sie sich nochmal die Zeit genommen haben, wenige Tage nach dieser schrecklichen Tat mit uns zu sprechen, und wünsche Ihnen alles Gute.
3: Dankeschön.

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2: Ich glaube, dass die Diskussion aktuell sehr emotional geführt wird und nicht konkret oder objektiv.
3: Leipzig wächst immer weiter. Doch mit dem Wachstum steigen auch die Mieten, der Wohnraum wird knapper und somit wachsen auch die Sorgen vieler Menschen, sich Wohnen noch leisten zu können.
2: Jedes Wohnungsunternehmen muss das Ziel haben, ein Projekt auch wirtschaftlich darstellen zu können.
3: Doch wie gelingt genau dieser Spagat zwischen bezahlbarem Wohnraum, modernen Standards und immer weiter steigenden Baukosten? Der Leipziger Wohnungsmarkt steht exemplarisch für ein Problem, das viele Großstädte kennen. Es braucht mehr und besseren Wohnraum. Gleichzeitig darf genau dieser Wohnraum für die Menschen nicht unbezahlbar werden. Dass Leipzig wächst, zeigt sich nicht nur in der Nachfrage nach Wohnungen, sondern auch in den Bilanzen großer Vermieter, wie René Behroth, Regionalbereichsleiter bei einem der großen Wohnungsunternehmen der Stadt, erklärt.
2: Auf das Jahr 2025 schaue ich eigentlich sehr stolz zurück. Wir haben roundabout 35 Millionen nur in die Pflege unseres Bestandes aufgenommen. Wir haben Neubauvorhaben zu Ende gebracht. Wir haben einen großen Schritt in die richtige Richtung gemacht, was die Umsetzung unserer Fernwärmestrategie betrifft. Wir versuchen in diesem Jahr erste neue Technologien auszuprobieren, die verbunden sind mit Wärmepumpen.
3: Für das Unternehmen klingt das nach Fortschritt. Für die Debatte um bezahlbaren Wohnraum ist es aber nur ein Teil der Wahrheit. Denn Investitionen sichern Wohnraum können

0: Oder zusätzliche Ausstattungsgegenstände jetzt zwingen mit rein, die nur den Mietpreis treiben.
1: Was in der Praxis dahinter steht, zeigt sich oft erst bei einem Mieterwechsel. Dann entscheidet laut Behrodt der Zustand einer Wohnung darüber, wie umfangreich saniert werden muss.
0: Wenn wir eine Wohnung aus einem bestehenden Mietverhältnis übernehmen, hoffen wir natürlich, dass wir im Wesentlichen quasi nur neue Fußbodenbelege einbringen, die Wände einmal instand setzen, tapezieren, streichen. Und dann ist ein großer Kostenfaktor natürlich auch immer nochmal die Sanitäreinrichtung. Das Bad ist ein großer Kostenfaktor und die komplette Instandsetzung auch der Elektroleitung, da alles auf den neuesten Stand bekommen. Und dann hat man die wesentlichen Kernthemen im Bestandsbau eigentlich auch abgearbeitet.
1: Und genau hier beginnt der mögliche Konflikt. Was für Vermieter notwendige Instandhaltung ist, kommt bei Mieterinnen und Mietern vor allem als Kostenfrage an. Große Vermieter stehen deshalb besonders im Fokus der Kritik. Behrodt verweist hier allerdings auf das Wesentliche.
0: Ich glaube, dass die Diskussion aktuell sehr emotional geführt wird und nicht konkret oder objektiv. Und ich glaube, wir müssen alle versuchen, uns an den objektiven Gegebenheiten zu richten. Unser Neuvermietungspreis liegt aktuell in Leipzig im Durchschnitt bei 8,80 Euro. Unsere Bestandsmiete liegt aktuell bei 7 Euro im Durchschnitt. Und von daher sehe ich nicht, dass Vonovia Teil des Problems ist, sondern wir sind eher Teil der Lösung.
1: Aus Mietersicht bleibt entscheidend, wie hoch die monatliche Belastung ist. Behrodt hält dagegen, in der Debatte würden Bestandsmieten, Neuvermietungen und Neubaumieten oft vermischt. Genau diese Unterscheidung wird beim Neubau besonders deutlich. Dort entstehen Wohnungen unter anderen Bedingungen als im Bestand. Baukosten, Finanzierung und Auflagen schlagen sich laut Behrodt stärker im Mietpreis nieder.
0: Es lässt sich nur dann vermeiden, wenn man auch die Baukosten wesentlich geringer gestalten kann und Mittel und Wege schafft, die Baukosten zu senken. Bei der Chopin-Spitze reden wir über ein Projekt, was quasi vor der Krise mal geplant wurde, also vor dem Jahr 2022 oder mit dem Jahr 2022 in die Planung gegangen ist und wo dann quasi in der Umsetzung ich sag mal, unterschiedliche Marktbewegungen dazu geführt haben, dass man dann auch höhere Baukosten am Ende abrechnen musste. Und der Mietpreis gestaltet sich natürlich immer so ein bisschen an den Baukosten. Ne? Jedes Wohnungsunternehmen muss das Ziel haben, ein Projekt auch wirtschaftlich darstellen zu können. Und der Hebel für geringere Neubaumieten sind schlichtweg die Baukosten.
1: Leipzig braucht neuen und modernen Wohnraum. Gleichzeitig darf aus Sicht vieler Wohnungssuchender genau dieser Wohnraum nicht für immer mehr Menschen unbezahlbar werden. Ob dieser Spagat gelingt, entscheidet sich vermutlich nicht nur bei den Vermietern, sondern möglicherweise auch in der Zukunft bei Baukosten, Genehmigungen und politischen Rahmenbedingungen.

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1: Also zum einen hat sich der Flugpreis verändert und zum anderen das Flugangebot. Also die Airlines reagieren da relativ konsequent. Kunden, die schon Reisen gebucht haben, auch Flugreisen schon gebucht haben, sind davon in der Regel nicht betroffen. Aber wer jetzt neu bucht, hat mit höheren Kerosinzuschlägen zu rechnen. Kerosin ist fast doppelt so teuer wie früher geworden.
2: Pfingsten steht bald vor der Tür und damit startet die Reisesaison. Doch steigende Ölpreise und unsichere Flugrouten durch den Iran-Krieg setzen die Reisebranche unter Druck.
3: Wo geht es stattdessen hin?
2: Und bleibt eine Auszeit überhaupt noch bezahlbar? Zwei Leipziger Reisebüros erleben die Lage unterschiedlich. Michael Riebel ist Geschäftsführer von Siamar Reisen. Sein Reisebüro ist stark auf Fernreisen spezialisiert. Er beobachtet:
1: Das hängt ganz klar davon ab, wie lange dieses Chaos dort in der Straße von Hormuz noch so wie der Fall ist. Also es fehlt ganz viel Kerosin. Es gibt Gott sei Dank in Europa genug Rücklagen von dem Flugbenzin, sodass wir keine Knappheit haben. Aber es wird schon langsam immer enger und je länger das da dauert, desto schlimmer wird es. Und je länger die Straße von Hormuz gesperrt ist, desto länger und desto mehr werden auch die Flugpreise steigen. Leider.
2: Auch Christine Fügmann bestätigt gestiegene Preise. Sie führt das Reisebüro im Musikviertel und berät Leipziger Kunden von der klassischen Pauschalreise bis zur Fernreise. Ihr Eindruck?
4: Die Preise der Reiseveranstalter sind ja auch von den Flugpreisen abhängig und die sind natürlich schon gestiegen. Ja, das merkt man. Das ist auf jeden Fall, egal ob Pauschalreise oder nur Flugbuchung, die Flugpreise sind doch etwas erhöht.
2: Michael Riebel sieht auch, dass seine Kunden durch den Iran-Krieg bestimmte Urlaubsziele eher meiden.
1: Es ist so, dass durch die Unsicherheit in der Golfregion, die als wichtiges Drehkreuz für alles Richtung Osten ging, Südostasien und so weiter, Thailand, Vietnam, Kambodscha, Laos, die ganze Ecke, schwer getroffen ist, weniger Leute dahin fliegen, weil sie einfach Angst haben, dass sie festsitzen. Und es fehlt auch das Flugangebot. Also es waren 1000 Flüge pro Tag früher, die über den Nahen Osten gedreht haben. Das fehlt jetzt.
2: Der Internationale Flughafenverband veröffentlichte in seinen Bilanzen, dass seit Kriegsbeginn nur etwa die Hälfte der geplanten Flüge aus dem Nahen Osten abflog. Man warne zudem vor weiteren Preissteigerungen und Flugausfällen. Gründe, die mitunter dazu führen, dass ein kleiner Teil ihrer Kunden bei Flugreisen zögerlicher ist, beobachtet auch Christine Fügmann.
4: Man merkt, dass Kunden manchmal eine gewisse Angst verspüren, zu sagen, fliege ich nach Griechenland, in die Türkei oder Ägypten. Aber das ist wirklich sehr wenig.
2: Anders sieht es schon aus, wenn es um die Urlaubsplanung für den Rest des Jahres geht.
4: Für die Herbst- und Wintermonate merken wir schon, dass die Kunden die typischen Airlines wie Emirates, Etihad Airways, also die über das Nahostgebiet fliegen, meiden. Also die möchten lieber auf andere Airlines umsteigen.
2: Für Reisende heißt das: Flugroute prüfen, Airline vergleichen und aktuelle Hinweise beachten. Gleichzeitig suchen viele nach Alternativen, weichen auf andere Fernziele aus.
1: Ganz viele unserer Kunden schwenken jetzt um, dass sie sagen, okay, ich wollte eigentlich nach Asien, aber fliege ich lieber nach Westen, Mexiko, Amerika oder eben auch nach Süden. Afrika ist jetzt ein ganz heißes Thema. Viele sagen aber auch, ich fliege jetzt lieber gar nicht, weil es mir zu unsicher ist.
2: Sagt Michael Riebel. Oder die Reise führt nicht in die Ferne, sondern bewusst in nahegelegene Urlaubsregionen, beobachtet Christine Fügmann.
4: Es wird mal eher die Ostsee nachgefragt oder mal was in Deutschland oder Südtirol, also was man mit dem Auto erreichen kann.
2: Sie beobachtet außerdem, dass sich verunsicherte Reisende wieder häufiger persönlich im Reisebüro beraten lassen.
4: Wir haben wirklich noch Gäste von jung bis alt, die unsere Expertise schätzen, die auch die Zeit sparen, stundenlang irgendwo im Internet zu recherchieren. Die Preise sind ja am Ende gleich, also egal, ob man im Netz bucht oder bei uns.
2: Auch bei Michael Riebel kommen längst nicht mehr nur ältere Kunden ins Reisebüro.
1: Früher waren das eher die älteren Leute, die im Reisebüro gebucht haben und die jüngeren Menschen sind dann einfach online, haben dann was gesucht, gemacht und getan. Jetzt kommen die alle wieder zurück und sagen, ich bin mal auf die Nase gefallen, ich will das nicht mehr. Sodass wir vor allem auch junge Leute haben, auch Familien, die sich bei uns beraten lassen.
2: Die Nahostkrise stoppt die Leipziger Reiselust nicht, aber sie verändert die Planung. Zwar hat sich die Lage in einigen betroffenen Ländern wieder stabilisiert und Reisewarnungen wurden teilweise zurückgenommen, die Preise bleiben jedoch hoch. Viele Urlauber buchen deshalb bewusster und früher, prüfen Flugrouten genauer und wägen stärker ab. 2026 zählt also nicht nur das Reiseziel, sondern auch, wie sicher und bezahlbar der Weg dorthin ist.

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6: Nachrichten. Sachsens Ministerpräsident Michael Kretschmer fordert vom Bund umfassende Reformen, um Deutschland wieder wettbewerbsfähiger zu machen. Nötig seien unter anderem weniger Bürokratie, niedrigere Energiepreise und geringere Arbeitskosten. Stückwerk reiche nicht mehr aus, stattdessen brauche es ein abgestimmtes Gesamtpaket von Bundesregierung, Arbeitgebern und Gewerkschaften. Kretschmer warnte zudem davor, dass ausbleibende Reformen die AfD weiter stärken könnten. Dies könne bei den kommenden Landtagswahlen schwerwiegende Folgen haben und sogar die Handlungsfähigkeit einzelner Bundesländer gefährden. Die Bundesregierung plant bis zur Sommerpause ein Reformpaket zu Themen wie Steuern, Arbeitsmarkt, Rente und Bürokratieabbau. Anträge auf Wohngeld können jetzt in ganz Sachsen online über das Serviceportal Amt24 gestellt werden. Die auch für Wohnen zuständige Infrastrukturministerin Regina Kraushaar von der CDU sprach von einem spürbaren Abbau bürokratischer Hürden für die Bürgerinnen und Bürger. Das ist umso wichtiger, als hinter jedem Wohngeldantrag konkret Menschen stehen, die eine zügige Entscheidung für die benötigte Unterstützung brauchen, mit weniger Wegen und weniger Wartezeit in einer oft belastenden Situation. 2025 bewilligten die 30 Behörden im Freistaat Wohngeld in Höhe von 278,4 Millionen für mehr als 90.000 Haushalte. Bereits im Jahr 2023 war bei über zwei Dritteln der Wohngeldbehörden eine Online-Antragstellung möglich. Die übrigen schlossen sich sukzessive an. Wohngeld ist eine Leistung von Bund und Ländern für Bürger, die aufgrund ihres geringen Einkommens einen Zuschuss zur Miete oder zu den Kosten selbstgenutzten Wohneigentums erhalten. Die Zahl der Hassdelikte gegen queere Menschen in Sachsen ist gestiegen. Laut Sozialministerium registrierte die Polizei 2025 insgesamt 163 Straftaten im Zusammenhang mit sexueller Orientierung oder geschlechtlicher Identität. Im Vorjahr waren es 140. Rund drei Viertel der Fälle wurden als rechtsmotiviert eingestuft. Sozialministerin Petra Köpping rief dazu auf, Diskriminierung und Ausgrenzung entschieden entgegenzutreten. Die Freiheit, selbstbestimmt zu leben, gehöre zu den Grundwerten der Gesellschaft. Die sächsischen Grünen fordern unterdessen mehr Schutz für die queere Community. Landeschef Martin Helbig sprach sich dafür aus, alle Christopher Street Days in Sachsen als politische Versammlungen anzuerkennen. Hintergrund ist ein Streit um den Christopher Street Day Dresden. Die Landesdirektion stuft nur den Umzug als Versammlung ein, nicht jedoch das mehrtägige Straßenfest. Die Veranstalter haben dagegen Klage eingereicht.

0: Nur vor wenigen Wochen war dieses Zirkuszelt noch Tatort einer Sachbeschädigung. Unbekannte hatten es beschmiert und beschädigt.
1: Wir finden das immer noch sehr, sehr traurig und sitzt noch in unseren Knochen. Jeden Tag hat man ja Angst, dass diese militanten Randalisten nachts sich auf das Gelände schleichen und weitere Beschädigungen machen oder vollbringen.
0: Heute steht auf dem Jahrtausendfeld in Leipzig ein anderer Moment im Mittelpunkt. Eine Segnung.
1: Also das ist ein sehr angenehmes Gefühl, also unbeschreiblich angenehm. Also wir sind ja sehr christlich, wir sind ja auch im evangelischen Christentum und ja, das ist ja bei uns auch eine Tradition. So ein Zirkuszelt, das ist ja was ganz Besonderes für uns, weil so ein Zirkuszelt ist bei uns in Betrieb zwischen 15 und 20 Jahre und dann ist mal so eine Messe wieder mal was ganz, ganz Schönes.
0: Sagt Rinaldo Weisheit, Betreiber des Zirkus Afrika. Weisheit stammt aus einer bekannten Zirkus- und Artistikfamilie. Für ihn ist das Zelt nicht nur Arbeitsort, es ist Mittelpunkt des Familienbetriebs, Bühne, Zuhause auf Zeit und sichtbares Zeichen für die neue Saison. Nun soll das Zelt gesegnet werden.
2: Meine Aufgabe als Zirkus- und Schaustellerseelsorger ist es, denjenigen, die hier arbeiten, unter schwierigen Bedingungen etwas zuzusprechen, was ihnen Kraft gibt.
0: Laut Zirkus- und Schaustellerseelsorger Pfarrer Michael Zemrich gehört ein solcher Moment für viele Zirkusfamilien zur Tradition. Es gehe um Schutz auf Reisen, um Zusammenhalt und um einen guten Start in die Spielzeit.
2: Ich denke, wir alle brauchen für unsere Aufgaben mentale Kraft. Ob man Krankenschwester ist, Arzt oder Artist oder Pfarrer oder Journalistin, wir brauchen alle Kraft für unseren Alltag.
0: Die Segnung soll trotz der vergangenen Beschädigung Mut machen, bevor die Manege wieder für das Publikum geöffnet wird.
1: Ich wünsche mich vor allem Frieden für alle Menschen und natürlich, dass unser Zirkus auch einen Erfolg feiert hier.
0: Aus einem beschädigten Zelt wird mit einer Segnung nicht sofort ein unversehrtes. Die Ermittlungen der Polizei laufen weiter. Doch für den Zirkus Afrika ist die Segnung ein Zeichen. Der Betrieb geht weiter und aus dem Polizeifall soll wieder das werden, was ein Zirkus eigentlich sein will. Ein Ort für Publikum, Artistik und Familie.

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2: Wir werden im Jahr 2026 86 Millionen in unsere Bestände investieren.
3: Beim Pressegespräch im Freiraum Dresden-Striesen hat Vonovia auf das Jahr 2025 zurückgeblickt und einen Ausblick auf 2026 und 2027 gegeben. Ingolf Stitz, Leiter des Regionalbereichs Dresden, stellte dabei die wichtigsten Zahlen und Projekte des größten Vermieters der Stadt vor.
2: Das letzte Jahr war für Vonovia in Dresden ein sehr gutes Jahr. Insbesondere mit Blick auf die Kundenzufriedenheit haben wir wirklich tolle Ergebnisse erzielt. Wir haben inzwischen einen Kundenzufriedenheitsindex erreicht von 81,7%. Das heißt, 82% unserer Mieter sind total zufrieden mit uns, wohnen sehr gern bei uns. Was mich an diesem Wert besonders freut, ist, dass wir damit auch Vonovia weit den höchsten Wert haben. Das heißt, in Dresden haben wir tatsächlich die zufriedensten Mieter.
3: Vonovia vermietet in Dresden mehr als 40.000 Wohnungen. Nach Unternehmensangaben leben rund 83.000 Menschen in den Beständen. Entsprechend groß ist die Bedeutung des Unternehmens für den Dresdner Wohnungsmarkt. Im vergangenen Jahr flossen laut Vonovia rund 89,5 Millionen Euro in Dresden in Modernisierung, Instandhaltung und Brandschutz.
2: So, Blick auf das letzte Jahr haben wir eine Reihe von Bauprojekten abgeschlossen. Eine Budapester Straße zum Beispiel im Bereich Brandschutzsanierungen. Und wir haben vor allem Bauprojekte gestartet, die für uns wichtig sind, wie zum Beispiel den Neustädter Markt Ostseite.
3: Auch 2026 soll der Schwerpunkt weiter auf bestehenden Gebäuden liegen.
2: Wir werden im Jahr 2026 86 Millionen in unsere Bestände investieren. Da drin sind Instandhaltungsmaßnahmen, Sanierungsmaßnahmen, in Teilen auch der Neubau, den wir an der Blasewitzer Straße errichten.
3: Eines der größeren Vorhaben betrifft das Quartier am Reichenauer Weg.
2: Wo wir 500 Wohnungen, die derzeit zu 100% im Belegungsrecht sind, energetisch sanieren werden. Das heißt, wir werden eine Wärmedämmung anbringen, wir werden Fenster erneuern, wir werden eine Kellerdeckendämmung anbringen und das Ganze hinterher energetisch saniert zu bezahlbaren Mieten.
3: Ein sensibles Thema bleiben Mieten und Mieterhöhungen. Zuletzt hatte es dazu öffentliche Diskussionen gegeben.
2: Mieterhöhungen, was momentan so in der Presse behandelt wird, ist es tatsächlich so, dass mich das auch persönlich ein kleines bisschen toucht derzeit. Also wir haben einen Tonfall im Moment in der Debatte, der mir so nicht bekannt ist. Also wir arbeiten sehr gut mit dem Mieterverein zusammen, haben dort regelmäßige Treffen und im Moment hat sich der Ton in einer Weise verschärft, der gar nicht erforderlich ist. Und mein Ziel wäre es, dort in naher Zukunft sozusagen wieder einen vernünftigen Gesprächsfaden zu finden.
3: Neben Investitionen und Mietfragen ging es beim Ausblick auch um die Arbeit innerhalb des Unternehmens.
2: Also ich werde einzelne Mitarbeiter in ihrer täglichen Arbeit begleiten, um einfach für mich zu schauen, was sind die Herausforderungen der täglichen Arbeit und wie kann ich vielleicht unterstützen, dass das ein oder andere künftig noch besser geht, leichter geht.
3: Vonovia will in Dresden also weiter investieren, vor allem in bestehende Gebäude und Quartiere. Für Mieterinnen und Mieter bleibt entscheidend, wie sich Sanierungen, Klimaschutz und bezahlbare Mieten im Alltag miteinander verbinden lassen.

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1: Kaum noch nachvollziehbar, was hier passiert. Also man hat wirklich das Gefühl, dass es ein Kuhhandel ist und man durchschaut gar nicht mehr genau, worum es eigentlich geht.
2: Das Moosmutzelhaus in Dresden-Löbtau feiert sein 32. Jubiläum. Doch neben Kinderlachen und Geburtstagsstimmung bleibt die Zukunft des Hauses weiter unklar. Nick Pruditsch engagiert sich als Vertreter der Elternschaft für den Erhalt der Einrichtung.
1: Vor fast einem Jahr hat der Jugendhilfeausschuss der Stadt Dresden beschlossen, dass das Moosmutzelhaus schließen soll. Dagegen kämpfen wir seitdem an. Und jetzt haben wir eigentlich auf den Stadtratsbeschluss gewartet, dass die Mittel für den Erhalt des Hauses freigegeben werden. Und der Stadtratsbeschluss ist nicht zustande gekommen. Und deshalb müssen wir jetzt weiter kämpfen, dass das dazu kommt.
2: Auch die Kommunalpolitik war beim Termin vertreten. Dana Frohwieser, Stadtratsmitglied und SPD-Fraktionsvorsitzende, macht deutlich, warum solche Orte trotz knapper Kassen weiter eine Rolle spielen.
3: Für uns als SPD-Fraktion ist es wichtig, dass dieser Ort und andere solche Orte in unserer Stadt weiter bestehen können. Wir ringen da gerade sehr intensiv im Dresdner Stadtrat darum, wie wir trotz immer knapper werdenden Mitteln die Priorität vielleicht auf solche Orte legen können. Und das wollen wir heute auch hier mit unserer Anwesenheit zeigen und mit den Verantwortlichen hier eben den Tag auch gemeinsam begehen.
2: Träger des Moosmutzelhauses ist die Kindervereinigung Dresden. Vorstand Jan Güldemann beschreibt, wie die Einrichtung der Zeit überhaupt weiterlaufen kann.
4: Wir sind derzeit in der Situation, dass wir nicht mehr von der Landeshauptstadt Dresden finanziert werden. Der Verein finanziert das Moosmutzelhaus aus eigenen Mitteln derzeit und wir hoffen, dass wir für dieses Jahr noch rückwirkend eine Förderung erhalten. Der Nachtragshaushalt ist bis dato noch nicht bewilligt, aber wir hoffen darauf und dass es auf alle Fälle eine Zukunft für das Moosmutzelhaus gibt.
2: Für viele Familien ist das Haus ein fester Bestandteil ihres Alltags. Viele Kinder nutzen das Haus regelmäßig nach der Schule.
1: Für uns ist das Moosmutzelhaus ein ganz wichtiger Ort, weil unsere Kinder hier einen Rückzugsort haben nach der Schule. Der Große hat keinen Hort mehr, also das heißt, er ist zum Teil nachmittags zu Hause, alleine, wir sind beide arbeiten und er kann hierher kommen. Hier ist Betreuung, hier sind Kinder, hier gibt es Angebote, ganz, ganz wichtig für unsere Kinder.
2: Dabei geht es nicht nur um Betreuung. Offene Kinder- und Jugendarbeit kann auch auffangen, wenn es zu Hause oder in der Schule schwierig wird. Gerade offene Treffs können mehr sein als nur Freizeitangebote.
3: Das ist natürlich schwierig. Das ist für alle Beteiligten schwierig, insbesondere natürlich auch für die, die hier diesen wunderbaren Ort gestalten. Die Kommunen sind in einer schwierigen finanziellen Lage. Für die SPD-Fraktion ist klar, Gelder müssen insbesondere auch in solche Orte, das ist Prävention, hier wird Arbeit mit Kindern und Jugendlichen gemacht. Wenn man die streicht, streitet man am Ende darüber, Ordnungs- und Sicherheitsmaßnahmen zu machen, weil Kriminalität steigt etc. pp. Hier bei den Kindern und Jugendlichen können wir anfangen, dass es gar nicht so weit kommt.
2: Andere Einrichtungen sind für jüngere Kinder aus dem Umfeld nicht automatisch gut erreichbar.
4: Der Stadtraum hier wird geteilt durch die Kesselsdorfer Straße und es braucht auf jeder Seite von der Kesselsdorfer Straße im Prinzip eine Einrichtung für Kinder und Jugendliche, die nach der Schule hierher kommen können, weil Kinder eben die Kesselsdorfer Straße als eine große Verkehrsader nicht überqueren. Wollen auch die Eltern der Kinder nicht. Und deswegen braucht es auf jeder Seite eine Einrichtung. Und das Moosmutzelhaus ist die einzige Einrichtung auf dieser Seite von der Kesselsdorfer Straße.
2: Die anhaltende Unsicherheit beschäftigt Eltern und Mitarbeitende seit Monaten. Viele wünschen sich vor allem eine klare Perspektive für das kommende Jahr.
1: Uns wäre es wirklich ein Anliegen, dass endlich diese Unsicherheit aufhört. Also wir kämpfen jetzt wirklich seit Monaten dafür, das Haus zu erhalten. Der Verein trägt es aktuell alleine. Wir brauchen die Sicherheit, dass hier die Finanzierung steht. Und zwar für dieses Jahr und natürlich im besten Fall auch dann für die Zukunft, dass wir auch einen 33. Geburtstag feiern können.
2: Ob das Dresdner Moosmutzelhaus weiterarbeiten kann, hängt nun erneut an politischen Entscheidungen. Kurzfristig geht es um gesperrte Mittel, langfristig um den kommenden Haushalt der Stadt.
3: Ich glaube, da ist es auch wichtig, dass die Fraktionen möglichst einheitlich breit dem Oberbürgermeister signalisieren, solche Einrichtungen gehören in seine Verwaltungsvorlage von vornherein rein. Und jetzt ganz konkret für die nächsten Monate ist es wichtig, dass recht schnell ein Beschluss zum Nachtragshaushalt kommt, damit auch die gesperrten Mittel in diesem Bereich schnellstmöglich freigegeben werden.
2: Wenn die Förderung ausbleibt, wären vor allem freiwillige Angebote betroffen.
4: Wir haben letztes Jahr schon ein Angebot verloren, das ist der Kinder- und Jugendzirkus Chaos. Den stellen wir gerade um, den haben wir auch nicht geschlossen. Den stellen wir um auf eine freie Finanzierung. Der ist auch heute hier beim Geburtstag vom Moosmutzelhaus mit dabei. Der ist schon weg und als nächstes werden alles die Sachen wegfallen, die keine verpflichtenden Aufgaben der öffentlichen Hand sind. Also solche Einrichtungen wie das Moosmutzelhaus, offene Treffs sind als allererstes eigentlich betroffen.
2: Für die Unterstützer geht es nicht nur darum, etwas Bestehendes zu bewahren, sondern Kindern im Stadtteil auch künftig einen verlässlichen Ort zu geben.
4: Die Kinder, die hier weiter aufwachsen werden, haben dann keinen Anlaufpunkt mehr. Das ist eigentlich die große Gefahr, die dahinter steht. Es ist nicht so das Erhalten, das, was schon entstanden ist, sondern das Gestalten, was in der Zukunft notwendig ist. Darum geht es eigentlich.
2: Wie es mit dem Moos-Mutzel-Haus weitergeht, ist damit noch nicht endgültig geklärt. Kinder, Eltern, Mitarbeitende und Träger hoffen weiter auf Planungssicherheit. Bis dahin bleibt der Geburtstag in Löbtau nicht nur ein Fest, sondern auch ein deutliches Signal an die Stadtpolitik.

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5: Sachsens Ministerpräsident Michael Kretschmer fordert vom Bund umfassende Reformen, um Deutschland wieder wettbewerbsfähiger zu machen. Nötig seien unter anderem weniger Bürokratie, niedrigere Energiepreise und geringere Arbeitskosten. Stückwerk reiche nicht mehr aus, stattdessen brauche es ein abgestimmtes Gesamtpaket von Bundesregierung, Arbeitgebern und Gewerkschaften. Kretschmer warnte zudem davor, dass ausbleibende Reformen die AfD weiter stärken könnten. Dies könne bei den kommenden Landtagswahlen schwerwiegende Folgen haben und sogar die Handlungsfähigkeit einzelner Bundesländer gefährden. Die Bundesregierung plant bis zur Sommerpause ein Reformpaket zu Themen wie Steuern, Arbeitsmarkt, Rente und Bürokratieabbau. Anträge auf Wohngeld können jetzt in ganz Sachsen online über das Serviceportal Amt24 gestellt werden. Die auch für Wohnen zuständige Infrastrukturministerin Regina Kraushaar von der CDU sprach von einem spürbaren Abbau bürokratischer Hürden für die Bürgerinnen und Bürger. Das ist umso wichtiger, als hinter jedem Wohngeldantrag konkret Menschen stehen, die eine zügige Entscheidung für die benötigte Unterstützung brauchen, mit weniger Wegen und weniger Wartezeit in einer oft belastenden Situation. 2025 bewilligten die 30 Behörden im Freistaat Wohngeld in Höhe von 278,4 Millionen für mehr als 90.000 Haushalte. Bereits im Jahr 2023 war bei über zwei Dritteln der Wohngeldbehörden eine Online-Antragstellung möglich. Die übrigen schlossen sich sukzessive an. Wohngeld ist eine Leistung von Bund und Ländern für Bürger, die aufgrund ihres geringen Einkommens einen Zuschuss zur Miete oder zu den Kosten selbstgenutzten Wohneigentums erhalten. Die Zahl der Hassdelikte gegen queere Menschen in Sachsen ist gestiegen. Laut Sozialministerium registrierte die Polizei 2025 insgesamt 163 Straftaten im Zusammenhang mit sexueller Orientierung oder geschlechtlicher Identität. Im Vorjahr waren es 140. Rund drei Viertel der Fälle wurden als rechtsmotiviert eingestuft. Sozialministerin Petra Köpping rief dazu auf, Diskriminierung und Ausgrenzung entschieden entgegenzutreten. Die Freiheit, selbstbestimmt zu leben, gehöre zu den Grundwerten der Gesellschaft. Die sächsischen Grünen fordern unterdessen mehr Schutz für die queere Community. Landeschef Martin Helbig sprach sich dafür aus, alle Christopher Street Days in Sachsen als politische Versammlungen anzuerkennen. Hintergrund ist ein Streit um den Christopher Street Day Dresden. Die Landesdirektion stuft nur den Umzug als Versammlung ein, nicht jedoch das mehrtägige Straßenfest. Die Veranstalter haben dagegen Klage eingereicht.

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1: Der hat mir gesagt, da ist ein Auto und er ist in die Menschenmenge gefahren. Dann wusste ich sofort, da muss ich einfach reagieren. Und dann habe ich sofort angefangen zu reanimieren. Also die Herzdruckmassage ist das A und O.
2: Weniger als eine Woche nach der Amokfahrt ist das Entsetzen über die Tat, ja, und das Mitgefühl mit den Opfern noch immer groß in der Stadt. Eine Person, die das ganze Geschehen miterlebt hat, ist Yarim. Wir treffen uns hier auf dem Augustusplatz in Leipzig, unweit von dem Tatort sozusagen. Schön, dass du dir Zeit genommen hast. Warum war es dir wichtig, so kurz nach den Geschehnissen nochmal darüber zu sprechen?
1: Erstens liegt ein Tag des Schreckens hinter den Menschen hier in Leipzig. Ich habe große Dankbarkeit gespürt in den letzten Tagen. Und es war mir wichtig, erstmal zu betonen, dass ich diese Dankbarkeit nicht unbedingt verdient habe. Als Mediziner braucht man nicht unbedingt diese Dankbarkeit. Und von meiner Seite will ich gerne, dass diese Dankbarkeit weitergegeben wird an den Passantinnen und Passanten, die mitgeholfen haben, an Polizei, die innerhalb von wenigen Minuten da waren, die Feuerwehr, die Rettungskräfte. Das war mir auch wichtig.
2: Ich kann mir vorstellen, es fällt wahrscheinlich schwer, aber gehen wir mal zurück. Montag Nachmittag. Sie sind in der Leipziger Innenstadt unterwegs, denken vermutlich an nichts Schlimmes und dann passiert eine Amokfahrt. Was ging Ihnen durch den Kopf in der Situation?
1: Erstmal der Anruf von meinem Kollegen war wie ein Schock natürlich. Ich saß in der Bibliothek und meine Kollegen waren in der Straße, in der das Auto in die Menschenmenge raste. Und der hat mich sofort angerufen, weil ich schon praktische Ausbildung an der Uniklinik habe und auch schon vorher reanimiert habe. Von daher hat er mich sofort angerufen, weil viele Menschen auf dem Boden lagen. Ich bin dann sofort gerannt und der hat zum Glück, der ist auch Medizinstudent zum Glück, und der hat schon die erste Einschätzung gemacht und der hat mich dann sofort zu dem älteren Herrn geführt, der Reanimation brauchte.
2: Wann genau haben Sie realisiert, okay, hier ist was ganz Schreckliches passiert?
1: Als ich den Anruf bekommen habe, der hat mir gesagt, da ist ein Auto und er ist in die Menschenmenge gefahren. Dann wusste ich sofort, da muss ich einfach reagieren. Ich habe einfach darüber nicht nachgedacht, also habe sofort reagiert. Und mein Kumpel hat mir dann zu dem älteren Herrn geführt. Und dann habe ich sofort angefangen zu reanimieren. Also die Herzdruckmassage ist das A und O. Deswegen habe ich das sofort gemacht. Es gab einen Polizist neben mir, der hat aktiv beatmet. Es gab auch einen Arzt, der hat um den Defibrillator sich gekümmert. Genau. Aber mir will ich auch natürlich nicht darüber reden, aus Respekt für den Angehörigen und den Betroffenen.
2: Was fühlt man in so einem Moment? Was geht einem da durch den Kopf? Also ist man dann ganz nah beim Patienten oder was geht einem durch den Kopf? Denkt man drüber nach, okay, hier könnte vielleicht noch ein Täter unterwegs sein, oder war Ihnen das bewusst in dem Moment, dass hier es sich um eine Amokfahrt gehandelt haben muss, oder was haben Sie gedacht?
1: In den ersten Minuten oder Sekunden, ich habe nur an der Person gedacht. Wir müssen ihn retten. Also, und diese Gedanken gehen durch die Köpfe vieler Mediziner natürlich in solchen Situationen. Und ja, einfach Leben retten. Und nach der Reanimation bin ich sofort zum Marktplatz gegangen. Auf dem Weg zum Marktplatz waren unsere Wünsche einfach, dass es noch nicht weitere verletzte Leute gibt.
2: Das klingt jetzt für mich sehr rational eigentlich von der Entscheidung, die Sie da getroffen haben. Sie haben schon angesprochen mehrmals, Sie sind medizinisch im medizinischen Kontext sozusagen tätig. Vielleicht können Sie das nochmal beschreiben. Also lernt man das womöglich auch in solchen Situationen dann entsprechend zu reagieren?
1: Klar, also ich bin Medizinstudent im letzten Jahr Und wir hatten viele Kurse. Das nennt man Notfallsimulationskurse. Und das hat unsere Universität uns natürlich angeboten. Und manche Praktika sind auch Pflicht. Deswegen haben alle Medizinstudenten schon sowas gelernt, praktisch.
2: Sie hatten durch Ihren medizinischen Hintergrund sozusagen gleich im Kopf, okay, ich kann hier helfen auch und ich weiß auch wie. Andere Menschen sind ja Laien, was das Ganze angeht. Wie hat sich Ihr Umfeld in der Situation verhalten? Können Sie das beschreiben?
1: Die Passantinnen und Passanten haben sehr schnell reagiert. Das hat uns auch überrascht, wie alle geholfen haben. Zum Beispiel eine Ärztin kam sofort aus ihrer Praxis. Eine Krankenschwester war auch in der Straße und hat sofort erste Hilfe geleistet. Gibt es auch andere Menschen, die zu der Apotheke gegangen und medizinisches Material gebracht haben für den Mann, der verblutet hat. Alle haben echt sehr gut engagiert und mitgemacht.
2: Die Tat fand in einer belebten Innenstadtlage statt. Sie kommen aus Leipzig. Wie haben Sie sich denn vorher hier in der Innenstadt in Leipzig sicher gefühlt?
1: Immer und jeden Tag habe ich mich sicher gefühlt. Wir als Studenten lernen wir fast jeden Tag in der Bibliothek. Wir machen Pause hier, auch genau in der Straße, wo die Tat war. Wir essen hier auch gerne, wir trinken was hier gerne, wir sprechen miteinander auch hier gerne. Viele Studenten machen die ganze Zeit Pause. Das war schon ein sicherer Ort für uns und auch für viele Leipziger.
2: Sie sagen wahr. Wie hat sich denn das Sicherheitsgefühl womöglich verändert? Also was bedeutet so eine Tat für Sie persönlich bzw. auch für ja, die Uni-Gemeinde, das kann man ja so titeln?
1: Ja, also wir befinden uns jetzt in Trauertagen und das Bild ist schon grau. Ne? Und ich selber und auch viele andere müssen auch im Laufe der Zeit alles verarbeiten. Und ich bin sicher, dass die Stadt Leipzig immer noch sicher ist. Ich bin immer optimistisch und unsere Leipzig, unsere beliebte Stadt, wird immer sicher bleiben.
2: Es hat ja die Stadt Leipzig reagiert, hat erste Poller sozusagen aufgebaut an der Stelle, wo der Amokfahrer mit seinem Auto eingefahren ist in die Innenstadt. Ist das ein guter Schritt? Wie bewerten Sie das?
1: Diesen Schritt verstehen wir alle. Ne? Das ist die erste Reaktion von der Stadt. Ja, man will natürlich, dass die Stadt offen bleibt, aber natürlich Sicherheit ist die erste Priorität.
2: Das ist ja eine Konsequenz, die man sozusagen sehr schnell getroffen hat. Andere Konsequenzen könnte man ja auch ziehen in Richtung ja, bessere psychische Behandlung sozusagen. Wie gehen Sie denn ganz persönlich mit dem Erlebten um?
1: Unsicherheit und Angst spürt man auch ab und zu. Aber zum Glück kann ich das ein bisschen besser verarbeiten als Mediziner. Aber es gibt viele Menschen, die da waren und vielleicht auch sehr traumatisiert sind. Meine Kollegen, die da waren, sie waren zwei Tage nach der Tat nicht in der Bibliothek und sie wollten nur zu Hause bleiben.
2: Wie sind Sie denn persönlich mit diesem Erlebten umgegangen? Also im Internet kursieren ja diverse Aufnahmen von dem Geschehenen. Haben Sie sich das angeschaut? Haben Sie das reflektiert? Haben Sie Nachrichten womöglich geschaut?
1: Ja, ich habe natürlich versucht, das zu ignorieren und mit mir selbst zu verarbeiten. Ja, also deswegen in solchen Situationen muss man natürlich nicht alles lesen, was die Menschen schreiben oder sagen. Als Betroffener muss man sich hinsetzen, natürlich nach Hilfe suchen und alles in Ruhe verarbeiten.
2: Gab es Momente, die Ihnen ganz besonders im Gedächtnis geblieben sind, die sich womöglich eingebrannt haben?
1: Die Gesichter der Verletzten und der Opfer, natürlich. Und natürlich auch dieses Bild, dass alle sich engagiert haben, wie die Leute sofort reagiert haben. Also das war ein sehr schönes Bild. Wirklich alle haben mitgemacht, alles Nötiges gebracht, zum Beispiel der Defibrillator. Ich habe nie erwartet, dass man dieses Gerät innerhalb von 2 Minuten bringen kann. Insbesondere mitten in der Straße, in der Fußgängerzone. Aber plötzlich habe ich den Defibrillator gesehen. Das hat mich auch natürlich gefreut. Ich habe natürlich in den nächsten Tagen mit anderen Menschen, die da waren, gesprochen. Wir haben versucht, ja natürlich zu reden, ne? Das ist auch wichtig, dass man darüber redet.
2: Was sollte denn aus Ihrer Sicht nach dieser schrecklichen Tat nicht vergessen werden?
1: Erstmal, man muss dankbar sein, dass die Stadt sofort reagieren kann. Sie sind trainiert, sie können das sehr gut. Das ist erstmal was Beruhigendes für uns alle. Zweitens, alle Menschen, die in diesem Land leben, mein Wunsch, besuchen Sie bitte einen Erste-Hilfe-Kurs. Die ersten Minuten können Leben retten, buchstäblich. Wie wir als mitmenschliche und solidarische Gesellschaft reagiert haben, das war beeindruckend. Und ich hoffe natürlich, dass die Menschen langsam aus dieser Trauer rauskommen. Wir werden natürlich die Verletzten und die Opfer nicht vergessen.
2: Ja, Rim, dann bedanke ich mich bei Ihnen herzlich, dass Sie sich nochmal die Zeit genommen haben, wenige Tage nach dieser schrecklichen Tat mit uns zu sprechen, und wünsche Ihnen alles Gute.
3: Dankeschön.

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1: Ich glaube, dass die Diskussion aktuell sehr emotional geführt wird und nicht konkret oder objektiv.
2: Leipzig wächst immer weiter. Doch mit dem Wachstum steigen auch die Mieten, der Wohnraum wird knapper und somit wachsen auch die Sorgen vieler Menschen, sich Wohnen noch leisten zu können.
1: Jedes Wohnungsunternehmen muss das Ziel haben, ein Projekt auch wirtschaftlich darstellen zu können.
2: Doch wie gelingt genau dieser Spagat zwischen bezahlbarem Wohnraum, modernen Standards und immer weiter steigenden Baukosten? Der Leipziger Wohnungsmarkt steht exemplarisch für ein Problem, das viele Großstädte kennen. Es braucht mehr und besseren Wohnraum. Gleichzeitig darf genau dieser Wohnraum für die Menschen nicht unbezahlbar werden. Dass Leipzig wächst, zeigt sich nicht nur in der Nachfrage nach Wohnungen, sondern auch in den Bilanzen großer Vermieter, wie René Behrot, Regionalbereichsleiter bei einem der großen Wohnungsunternehmen der Stadt, erklärt.
1: Auf das Jahr 2025 schaue ich eigentlich sehr stolz zurück. Wir haben roundabout 35 Millionen nur in die Pflege unseres Bestandes aufgenommen. Wir haben Neubauvorhaben zu Ende gebracht. Wir haben einen großen Schritt in die richtige Richtung gemacht, was die Umsetzung unserer Fernwärmestrategie betrifft. Wir versuchen in diesem Jahr erste neue Technologien auszuprobieren, die verbunden sind mit Wärmepumpen.
2: Für das Unternehmen klingt das nach Fortschritt. Für die Debatte um bezahlbaren Wohnraum ist es aber nur ein Teil der Wahrheit. Denn Investitionen sichern Wohnraum, können ihn langfristig aber auch verteuern, wie René Behrot erklärt.
1: Wir versuchen mit dem Wohnungsangebot, was wir hier in Leipzig zur Verfügung stellen, einen guten Mix hinzubekommen. Insofern, dass wir sagen, wir wollen bestimmte Mindeststandards umsetzen und für die Mieter auch bieten. Das heißt, die Wohnungen sollten schon auf dem Stand der heutigen Technik sein. Aber wir bringen jetzt keine Materialien oder zusätzliche Ausstattungsgegenstände jetzt zwingend mit rein, die nur den Mietpreis treiben.
2: Was in der Praxis dahinter steht, zeigt sich oft erst bei einem Mieterwechsel. Dann entscheidet laut Behrot der Zustand einer Wohnung darüber, wie umfangreich saniert werden muss.
1: Wenn wir eine Wohnung aus einem bestehenden Mietverhältnis übernehmen, hoffen wir natürlich, dass wir im Wesentlichen quasi nur neue Fußbodenbelege einbringen, die Wände einmal instand setzen, tapezieren, streichen. Und dann ist ein großer Kostenfaktor natürlich auch immer nochmal die Sanitäreinrichtung. Das Bad ist ein großer Kostenfaktor und die komplette Instandsetzung auch der Elektroleitung, da alles auf den neuesten Stand bekommen. Und dann hat man die wesentlichen Kernthemen im Bestandsbau eigentlich auch abgearbeitet.
2: Und genau hier beginnt der mögliche Konflikt. Was für Vermieter notwendige Instandhaltung ist, kommt bei Mieterinnen und Mietern vor allem als Kostenfrage an. Große Vermieter stehen deshalb besonders im Fokus der Kritik. Behrot verweist hier allerdings auf das Wesentliche.
1: Ich glaube, dass die Diskussion aktuell sehr emotional geführt wird und nicht konkret oder objektiv. Und ich glaube, wir müssen alle versuchen, uns an den objektiven Gegebenheiten zu richten. Unser Neuvermietungspreis liegt aktuell in Leipzig im Durchschnitt bei 8,80 Euro. Unsere Bestandsmiete liegt aktuell bei 7 Euro im Durchschnitt. Und von daher sehe ich nicht, dass Vonovia Teil des Problems ist, sondern wir sind eher Teil der Lösung.
2: Aus Mietersicht bleibt entscheidend, wie hoch die monatliche Belastung ist. Behrot hält dagegen. In der Debatte würden Bestandsmieten, Neuvermietungen und Neubaumieten oft vermischt. Genau diese Unterscheidung wird beim Neubau besonders deutlich. Dort entstehen Wohnungen unter anderen Bedingungen als im Bestand. Baukosten, Finanzierung und Auflagen schlagen sich laut Behrot stärker im Mietpreis nieder.
1: Es lässt sich nur dann vermeiden, wenn man auch die Baukosten wesentlich geringer gestalten kann und Mittel und Wege schafft, die Baukosten zu senken. Bei der Chopin-Spitze reden wir über ein Projekt, was quasi vor der Krise mal geplant wurde, also vor dem Jahr 2022 oder mit dem Jahr 2022 in die Planung gegangen ist und wo dann quasi in der Umsetzung unterschiedliche Marktbewegungen dazu geführt haben, dass man dann auch höhere Baukosten am Ende abrechnen musste. Und der Mietpreis gestaltet sich natürlich immer so ein bisschen an den Baukosten. Ne? Jedes Wohnungsunternehmen muss das Ziel haben, ein Projekt auch wirtschaftlich darstellen zu können. Und der Hebel für geringere

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1: Also zum einen hat sich der Flugpreis verändert und zum anderen das Flugangebot. Also die Airlines reagieren da relativ konsequent. Kunden, die schon Reisen gebucht haben, auch Flugreisen schon gebucht haben, sind davon in der Regel nicht betroffen. Aber wer jetzt neu bucht, hat mit höheren Kerosinzuschlägen zu rechnen. Kerosin ist fast doppelt so teuer wie früher geworden.
2: Pfingsten steht bald vor der Tür und damit startet die Reisesaison. Doch steigende Ölpreise und unsichere Flugrouten durch den Iran-Krieg setzen die Reisebranche unter Druck.
3: Wo geht es stattdessen hin?
2: Und bleibt eine Auszeit überhaupt noch bezahlbar? Zwei Leipziger Reisebüros erleben die Lage unterschiedlich. Michael Riebel ist Geschäftsführer von Siamar Reisen. Sein Reisebüro ist stark auf Fernreisen spezialisiert. Er beobachtet:
1: Das hängt ganz klar davon ab, wie lange dieses Chaos dort in der Straße von Hormuz noch so wie der Fall ist. Also es fehlt ganz viel Kerosin. Es gibt Gott sei Dank in Europa genug Rücklagen von dem Flugbenzin, sodass wir keine Knappheit haben. Aber es wird schon langsam immer enger und je länger das da dauert, desto schlimmer wird es. Und je länger die Straße von Hormuz gesperrt ist, desto länger und desto mehr werden auch die Flugpreise steigen. Leider.
2: Auch Christine Fügmann bestätigt gestiegene Preise. Sie führt das Reisebüro im Musikviertel und berät Leipziger Kunden von der klassischen Pauschalreise bis zur Fernreise. Ihr Eindruck?
4: Die Preise der Reiseveranstalter sind ja auch von den Flugpreisen abhängig und die sind natürlich schon gestiegen, ja, das merkt man. Das ist auf jeden Fall, egal ob Pauschalreise oder nur Flugbuchung, die Flugpreise sind doch etwas erhöht.
2: Michael Riebel sieht auch, dass seine Kunden durch den Iran-Krieg bestimmte Urlaubsziele eher meiden.
1: Es ist so, dass durch die Unsicherheit in der Golfregion, die als wichtiges Drehkreuz für alles Richtung Osten ging, Südostasien und so weiter, Thailand, Vietnam, Kambodscha, Laos, die ganze Ecke, schwer getroffen ist, weniger Leute dahin fliegen, weil sie einfach Angst haben, dass sie festsitzen und es fehlt auch das Flugangebot. Also es waren 1000 Flüge pro Tag früher, die über den Nahen Osten gedreht haben. Das fehlt jetzt.
2: Der Internationale Flughafenverband veröffentlichte in seinen Bilanzen, dass seit Kriegsbeginn nur etwa die Hälfte der geplanten Flüge aus dem Nahen Osten abflog. Man warne zudem vor weiteren Preissteigerungen und Flugausfällen. Gründe, die mitunter dazu führen, dass ein kleiner Teil ihrer Kunden bei Flugreisen zögerlicher ist, beobachtet auch Christine Fügmann.
4: Man merkt, dass Kunden manchmal eine gewisse Angst verspüren, zu sagen, fliege

0: nach Griechenland, in die Türkei oder Ägypten, aber das ist wirklich sehr wenig.
1: Anders sieht es schon aus, wenn es um die Urlaubsplanung für den Rest des Jahres geht.
0: Für die Herbst- und Wintermonate merken wir schon, dass die Kunden die typischen Airlines wie Emirates, Etihad Airways, also die über das Nahostgebiet fliegen, meiden. Also die möchten lieber auf andere Airlines umsteigen.
1: Für Reisende heißt das, Flugroute prüfen, Airline vergleichen und aktuelle Hinweise beachten. Gleichzeitig suchen viele nach Alternativen, weichen auf andere Fernziele aus.
2: Ganz viele unserer Kunden schwenken jetzt um, dass sie sagen, okay, ich wollte eigentlich nach Asien, aber fliege ich lieber nach Westen, Mexiko, Amerika oder auch nach Süden. Afrika ist jetzt ein ganz, ganz heißes Thema. Viele sagen aber auch, ich fliege jetzt lieber gar nicht, weil es mir zu unsicher ist.
1: Sagt Michael Rebel. Oder die Reise führt nicht in die Ferne, sondern bewusst in nahegelegene Urlaubsregionen, beobachtet Christine Fügmann.
0: Wird mal eher die Ostsee nachgefragt oder mal was in Deutschland oder Südtirol, also was man mit dem Auto erreichen kann.
1: Sie beobachtet außerdem, dass sich verunsicherte Reisende wieder häufiger persönlich im Reisebüro beraten lassen.
0: Wir haben wirklich noch Gäste von jung bis alt, die unsere Expertise schätzen, die auch die Zeit sparen, stundenlang irgendwo im Internet zu recherchieren. Die Preise sind ja am Ende gleich, also egal, ob man im Netz bucht oder bei uns.
1: Auch bei Michael Riebel kommen längst nicht mehr nur ältere Kunden ins Reisebüro.
2: Früher waren das eher die älteren Leute, die im Reisebüro gebucht haben und die jüngeren Menschen sind dann einfach online, haben dann was gesucht, gemacht und getan. Jetzt kommen die alle wieder zurück und sagen, ich bin mal auf die Nase gefallen, ich will das nicht mehr. Sodass wir vor allem auch junge Leute haben, auch Familien, die sich bei uns beraten lassen.
1: Die Nahostkrise stoppt die Leipziger Reiselust nicht, aber sie verändert die Planung. Zwar hat sich die Lage in einigen betroffenen Ländern wieder stabilisiert und Reisewarnungen wurden teilweise zurückgenommen, die Preise bleiben jedoch hoch. Viele Urlauber buchen deshalb bewusster und früher, prüfen Flugrouten genauer und wägen stärker ab. 2026 zählt also nicht nur das Reiseziel, sondern auch, wie sicher und bezahlbar der Weg dorthin ist.

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7: Sachsens Ministerpräsident Michael Kretschmer fordert vom Bund umfassende Reformen, um Deutschland wieder wettbewerbsfähiger zu machen. Nötig seien unter anderem weniger Bürokratie, niedrigere Energiepreise und geringere Arbeitskosten. Stückwerk reiche nicht mehr aus, stattdessen brauche es ein abgestimmtes Gesamtpaket von Bundesregierung, Arbeitgebern und Gewerkschaften. Kretschmer warnte zudem davor, dass ausbleibende Reformen die AfD weiter stärken könnten. Dies könne bei den kommenden Landtagswahlen schwerwiegende Folgen haben und sogar die Handlungsfähigkeit einzelner Bundesländer gefährden. Die Bundesregierung plant bis zur Sommerpause ein Reformpaket zu Themen wie Steuern, Arbeitsmarkt, Rente und Bürokratieabbau.
8: Anträge auf Wohngeld können jetzt in ganz Sachsen online über das Serviceportal Amt24 gestellt werden. Die auch für Wohnen zuständige Infrastrukturministerin Regina Kraushaar von der CDU sprach von einem spürbaren Abbau bürokratischer Hürden für die Bürgerinnen und Bürger. Das ist umso wichtiger, als hinter jedem Wohngeldantrag konkret Menschen stehen, die eine zügige Entscheidung für die benötigte Unterstützung brauchen, mit weniger Wegen und weniger Wartezeit in einer oft belastenden Situation. 2025 bewilligten die 30 Behörden im Freistaat Wohngeld in Höhe von 278,4 Millionen für mehr als 90.000 Haushalte. Bereits im Jahr 2023 war bei über zwei Dritteln der Wohngeldbehörden eine Online-Antragstellung möglich. Die übrigen schlossen sich sukzessive an. Wohngeld ist eine Leistung von Bund und Ländern für Bürger, die aufgrund ihres geringen Einkommens einen Zuschuss zur Miete oder zu den Kosten selbstgenutzten Wohneigentums erhalten.
9: Die Zahl der Hassdelikte gegen queere Menschen in Sachsen ist gestiegen. Laut Sozialministerium registrierte die Polizei 2025 insgesamt 163 Straftaten im Zusammenhang mit sexueller Orientierung oder geschlechtlicher Identität. Im Vorjahr waren es 140. Rund drei Viertel der Fälle wurden als rechtsmotiviert eingestuft. Sozialministerin Petra Köpping rief dazu auf, Diskriminierung und Ausgrenzung entschieden entgegenzutreten. Die Freiheit, selbstbestimmt zu leben, gehöre zu den Grundwerten der Gesellschaft. Die sächsischen Grünen fordern unterdessen mehr Schutz für die queere Community. Landeschef Martin Helbig sprach sich dafür aus, alle Christopher Street Days in Sachsen als politische Versammlungen anzuerkennen. Hintergrund ist ein Streit um den Christopher Street Day Dresden. Die Landesdirektion stuft nur den Umzug als Versammlung ein, nicht jedoch das mehrtägige Straßenfest. Die Veranstalter haben dagegen Klage eingereicht.

0: Nur vor wenigen Wochen war dieses Zirkuszelt noch Tatort einer Sachbeschädigung. Unbekannte hatten es beschmiert und beschädigt.
1: Wir finden das immer noch sehr, sehr traurig und sitzt noch in unseren Knochen. Jeden Tag hat man ja Angst, dass diese militanten Randalisten nachts sich auf das Gelände schleichen und weitere Beschädigungen machen oder vollbringen.
0: Heute steht auf dem Jahrtausendfeld in Leipzig ein anderer Moment im Mittelpunkt. Eine Segnung.
1: Also das ist ein sehr angenehmes Gefühl, also unbeschreiblich angenehm. Also wir sind ja sehr christlich, wir sind ja auch im evangelischen Christentum. Und ja, das ist ja bei uns auch eine Tradition. So ein Zirkuszelt, das ist ja was ganz Besonderes für uns, weil so ein Zirkuszelt ist bei uns in Betrieb zwischen 15 und 20 Jahre. Und dann ist mal so eine Messe wieder mal was ganz, ganz Schönes.
0: Sagt Rinaldo Weisheit, Betreiber des Zirkus Afrika. Weisheit stammt aus einer bekannten Zirkus- und Artistikfamilie. Für ihn ist das Zelt nicht nur Arbeitsort, es ist Mittelpunkt des Familienbetriebs, Bühne, Zuhause auf Zeit und sichtbares Zeichen für die neue Saison. Nun soll das Zelt gesegnet werden.
2: Meine Aufgabe als Zirkus- und Schaustellerseelsorger ist es, denjenigen, die hier arbeiten, unter schwierigen Bedingungen etwas zuzusprechen, was ihnen Kraft gibt.
0: Laut Zirkus- und Schaustellerseelsorger Pfarrer Michael Zemrich gehört ein solcher Moment für viele Zirkusfamilien zur Tradition. Es gehe um Schutz auf Reisen, um Zusammenhalt und um einen guten Start in die Spielzeit.
2: Ich denke, wir alle brauchen für unsere Aufgaben mentale Kraft. Ob man Krankenschwester ist, Arzt oder Artist oder Pfarrer oder Journalistin, wir brauchen alle Kraft für unseren Alltag.
0: Die Segnung soll trotz der vergangenen Beschädigung Mut machen, bevor die Manege wieder für das Publikum geöffnet wird.
1: Ich wünsche mich vor allem Frieden für alle Menschen und natürlich, dass unser Zirkus auch einen Erfolg feiert hier.
0: Aus einem beschädigten Zelt wird mit einer Segnung nicht sofort ein unversehrtes. Die Ermittlungen der Polizei laufen weiter. Doch für den Zirkus Afrika ist die Segnung ein Zeichen. Der Betrieb geht weiter und aus dem Polizeifall soll wieder das werden, was ein Zirkus eigentlich sein will. Ein Ort für Publikum, Artistik und Familie.

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2: Wir werden im Jahr 2026 86 Millionen in unsere Bestände investieren.
3: Beim Pressegespräch im Freiraum Dresden-Striesen hat Vonovia auf das Jahr 2025 zurückgeblickt und einen Ausblick auf 2026 und 2027 gegeben. Ingolf Stitz, Leiter des Regionalbereichs Dresden, stellte dabei die wichtigsten Zahlen und Projekte des größten Vermieters der Stadt vor.
2: Das letzte Jahr war für Vonovia in Dresden ein sehr gutes Jahr. Insbesondere mit Blick auf die Kundenzufriedenheit haben wir wirklich tolle Ergebnisse erzielt. Wir haben inzwischen einen Kundenzufriedenheitsindex erreicht von 81,7%. Das heißt, 82% unserer Mieter sind total zufrieden mit uns, wohnen sehr gern bei uns. Was mich an diesem Wert besonders freut, ist, dass wir damit auch Vonovia weit den höchsten Wert haben. Das heißt, in Dresden haben wir tatsächlich die zufriedensten Mieter.
3: Vonovia vermietet in Dresden mehr als 40.000 Wohnungen. Nach Unternehmensangaben leben rund 83.000 Menschen in den Beständen. Entsprechend groß ist die Bedeutung des Unternehmens für den Dresdner Wohnungsmarkt. Im vergangenen Jahr flossen laut Vonovia rund 89,5 Millionen Euro in Dresden in Modernisierung, Instandhaltung und Brandschutz.
2: Mit Blick auf das letzte Jahr haben wir eine Reihe von Bauprojekten abgeschlossen, eine Budapester Straße zum Beispiel im Bereich Brandschutzsanierungen, und wir haben vor allem Bauprojekte gestartet, die für uns wichtig sind, wie zum Beispiel den Neustädter Markt Ostseite.
3: Auch 2026 soll der Schwerpunkt weiter auf bestehenden Gebäuden liegen.
2: Wir werden im Jahr 2026 86 Millionen in unsere Bestände investieren. Da drin sind Instandhaltungsmaßnahmen, Sanierungsmaßnahmen, in Teilen auch der Neubau, den wir an der Blasewitzer Straße errichten.
3: Eines der größeren Vorhaben betrifft das Quartier am Reichenauer Weg,
2: wo wir 500 Wohnungen, die derzeit zu 100% im Belegungsrecht sind, energetisch sanieren werden. Das heißt, wir werden eine Wärmedämmung anbringen, wir werden Fenster erneuern, wir werden eine Kellerdeckendämmung anbringen und das Ganze hinterher energetisch saniert zu bezahlbaren Mieten.
3: Ein sensibles Thema bleiben Mieten und Mieterhöhungen. Zuletzt hatte es dazu öffentliche Diskussionen gegeben.
2: Mieterhöhungen, was momentan so in der Presse behandelt wird, ist es tatsächlich so, dass mich das auch persönlich ein kleines bisschen toucht derzeit. Also wir haben einen Tonfall im Moment in der Debatte, der mir so nicht bekannt ist. Also wir arbeiten sehr gut mit dem Mieterverein zusammen, haben dort regelmäßige Treffen, und im Moment hat sich der Ton in einer Weise verschärft, der gar nicht erforderlich ist, und mein Ziel wäre es, dort in naher Zukunft sozusagen wieder einen vernünftigen Gesprächsfaden zu finden.
3: Neben Investitionen und Mietfragen ging es beim Ausblick auch um die Arbeit innerhalb des Unternehmens.
2: Also ich werde einzelne Mitarbeiter in ihrer täglichen Arbeit begleiten, um einfach für mich zu schauen, was sind die Herausforderungen der täglichen Arbeit und wie kann ich vielleicht unterstützen, dass das ein oder andere künftig noch besser geht, leichter geht.
3: Vonovia will in Dresden also weiter investieren, vor allem in bestehende Gebäude und Quartiere. Für Mieterinnen und Mieter bleibt entscheidend, wie sich Sanierungen, Klimaschutz und bezahlbare Mieten im Alltag miteinander verbinden lassen.

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2: Kaum noch nachvollziehbar, was hier passiert. Also man hat wirklich das Gefühl, dass es ein Kuhhandel ist und man durchschaut gar nicht mehr genau, worum es eigentlich geht.
3: Das Moosmutzelhaus in Dresden-Löbtau feiert sein 32. Jubiläum. Doch neben Kinderlachen und Geburtstagsstimmung bleibt die Zukunft des Hauses weiter unklar. Nick Pruditsch engagiert sich als Vertreter der Elternschaft für den Erhalt der Einrichtung.
2: Vor fast einem Jahr hat der Jugendhilfeausschuss der Stadt Dresden beschlossen, dass das Moosmutzelhaus schließen soll. Dagegen kämpfen wir seitdem an. Und jetzt haben wir eigentlich auf den Stadtratsbeschluss gewartet, dass die Mittel für den Erhalt des Hauses freigegeben werden. Und der Stadtratsbeschluss ist nicht zustande gekommen. Und deshalb müssen wir jetzt weiter kämpfen, dass das dazu kommt.
3: Auch die Kommunalpolitik war beim Termin vertreten. Dana Frohwieser, Stadtratsmitglied und SPD-Fraktionsvorsitzende, macht deutlich, warum solche Orte trotz knapper Kassen weiter eine Rolle spielen.
4: Für uns als SPD-Fraktion ist es wichtig, dass dieser Ort und andere solche Orte in unserer Stadt weiter bestehen können. Wir ringen da gerade sehr intensiv im Dresdner Stadtrat darum, wie wir trotz immer knapper werdenden Mitteln die Priorität vielleicht auf solche Orte legen können. Und das wollen wir heute auch hier mit unserer Anwesenheit zeigen und mit den Verantwortlichen hier eben den Tag auch gemeinsam begehen.
3: Träger des Moosmutzelhauses ist die Kindervereinigung Dresden. Vorstand Jan Güldemann beschreibt, wie die Einrichtung der Zeit überhaupt weiterlaufen kann.
5: Wir sind derzeit in der Situation, dass wir nicht mehr von der Landeshauptstadt Dresden finanziert werden. Der Verein finanziert das Moosmutzelhaus aus eigenen Mitteln derzeit und wir hoffen, dass wir für dieses Jahr noch rückwirkend eine Förderung erhalten. Der Nachtragshaushalt ist bis dato noch nicht bewilligt, aber wir hoffen darauf und dass es auf alle Fälle eine Zukunft für das Moosmutzelhaus gibt.
3: Für viele Familien ist das Haus ein fester Bestandteil ihres Alltags. Viele Kinder nutzen das Haus regelmäßig nach der Schule.
2: Für uns ist das Moosmutzelhaus ein ganz wichtiger Ort, weil unsere Kinder hier einen Rückzugsort haben nach der Schule. Der Große hat keinen Hort mehr, also das heißt, er ist zum Teil nachmittags zu Hause, alleine, wir sind beide arbeiten und er kann hierher kommen. Hier ist Betreuung, hier sind Kinder, hier gibt es Angebote, ganz, ganz wichtig für unsere Kinder.
3: Dabei geht es nicht nur um Betreuung. Offene Kinder- und Jugendarbeit kann auch auffangen, wenn es zu Hause oder in der Schule schwierig wird. Gerade offene Treffs können mehr sein als nur Freizeitangebote.
4: Das ist natürlich schwierig, das ist für alle Beteiligten schwierig, insbesondere natürlich auch für die, die hier diesen wunderbaren Ort gestalten. Die Kommunen sind in einer schwierigen finanziellen Lage, für die SPD-Fraktion ist klar, Gelder müssen insbesondere auch in solche Orte, das ist Prävention, hier wird Arbeit mit Kindern und Jugendlichen gemacht. Wenn man die streicht, streitet man am Ende darüber, Ordnungs- und Sicherheitsmaßnahmen zu machen, weil Kriminalität steigt etc. pp. Hier bei den Kindern und Jugendlichen können wir anfangen, dass es gar nicht so weit kommt.
3: Andere Einrichtungen sind für jüngere Kinder aus dem Umfeld nicht automatisch gut erreichbar.
5: Der Stadtraum hier wird geteilt durch die Kesselsdorfer Straße und es braucht auf jeder Seite von der Kesselsdorfer Straße im Prinzip eine Einrichtung für Kinder und Jugendliche, die nach der Schule hierher kommen können, weil Kinder eben die Kesselsdorfer Straße als eine große Verkehrsader nicht überqueren. Wollen auch die Eltern der Kinder nicht. Und deswegen braucht es auf jeder Seite eine Einrichtung. Und das Moosmutzelhaus ist die einzige Einrichtung auf dieser Seite von der Kesselsdorfer Straße.
3: Die anhaltende Unsicherheit beschäftigt Eltern und Mitarbeitende seit Monaten. Viele wünschen sich vor allem eine klare Perspektive für das kommende Jahr.
2: Uns wäre es wirklich ein Anliegen, dass endlich diese Unsicherheit aufhört. Also wir kämpfen jetzt wirklich seit Monaten dafür, das Haus zu erhalten. Der Verein trägt es aktuell alleine. Wir brauchen die Sicherheit, dass hier die Finanzierung steht. Und zwar für dieses Jahr und natürlich im besten Fall auch dann für die Zukunft, dass wir auch einen 33. Geburtstag feiern können.
3: Ob das Dresdner Moosmutzelhaus weiterarbeiten kann, hängt nun erneut an politischen Entscheidungen. Kurzfristig geht es um gesperrte Mittel, langfristig um den kommenden Haushalt der Stadt.
4: Ich glaube, da ist es auch wichtig, dass die Fraktionen möglichst einheitlich breit dem Oberbürgermeister signalisieren, solche Einrichtungen gehören in seine Verwaltungsvorlage von vornherein rein. Und jetzt ganz konkret für die nächsten Monate ist es wichtig, dass recht schnell ein Beschluss zum Nachtragshaushalt kommt, damit auch die gesperrten Mittel in diesem Bereich schnellstmöglich freigegeben werden.
3: Wenn die Förderung ausbleibt, wären vor allem freiwillige Angebote betroffen.
5: Wir haben letztes Jahr schon ein Angebot verloren, das ist der Kinder- und Jugendzirkus Chaos. Den stellen wir gerade um, den haben wir auch nicht geschlossen. Den stellen wir um auf eine freie Finanzierung. Der ist auch heute hier beim Geburtstag vom Moosmutzelhaus mit dabei. Der ist schon weg und als nächstes werden alles die Sachen wegfallen, die keine verpflichtenden Aufgaben der öffentlichen Hand sind. Also solche Einrichtungen wie das Moosmutzelhaus, offene Treffs sind als allererstes eigentlich betroffen.
3: Für die Unterstützer geht es nicht nur darum, etwas Bestehendes zu bewahren, sondern Kindern im Stadtteil auch künftig einen verlässlichen Ort zu geben.
5: Die Kinder, die hier weiter aufwachsen werden, haben dann keinen Anlaufpunkt mehr. Das ist eigentlich die große Gefahr, die dahinter steht. Es ist nicht so das Erhalten, das, was schon entstanden ist, sondern das Gestalten, was in der Zukunft notwendig ist. Darum geht es eigentlich.
3: Wie es mit dem Moos-Mutzel-Haus weitergeht, ist damit noch nicht endgültig geklärt. Kinder, Eltern, Mitarbeitende und Träger hoffen weiter auf Planungssicherheit. Bis dahin bleibt der Geburtstag in Löbtau nicht nur ein Fest, sondern auch ein deutliches Signal an die Stadtpolitik.

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5: Sachsens Ministerpräsident Michael Kretschmer fordert vom Bund umfassende Reformen, um Deutschland wieder wettbewerbsfähiger zu machen. Nötig seien unter anderem weniger Bürokratie, niedrigere Energiepreise und geringere Arbeitskosten. Stückwerk reiche nicht mehr aus, stattdessen brauche es ein abgestimmtes Gesamtpaket von Bundesregierung, Arbeitgebern und Gewerkschaften. Kretschmer warnte zudem davor, dass ausbleibende Reformen die AfD weiter stärken könnten. Dies könne bei den kommenden Landtagswahlen schwerwiegende Folgen haben und sogar die Handlungsfähigkeit einzelner Bundesländer gefährden. Die Bundesregierung plant bis zur Sommerpause ein Reformpaket zu Themen wie Steuern, Arbeitsmarkt, Rente und Bürokratieabbau. Anträge auf Wohngeld können jetzt in ganz Sachsen online über das Serviceportal Amt24 gestellt werden. Die auch für Wohnen zuständige Infrastrukturministerin Regina Kraushaar von der CDU sprach von einem spürbaren Abbau bürokratischer Hürden für die Bürgerinnen und Bürger. Das ist umso wichtiger, als hinter jedem Wohngeldantrag konkret Menschen stehen, die eine zügige Entscheidung für die benötigte Unterstützung brauchen, mit weniger Wegen und weniger Wartezeit in einer oft belastenden Situation. 2025 bewilligten die 30 Behörden im Freistaat Wohngeld in Höhe von 278,4 Millionen für mehr als 90.000 Haushalte. Bereits im Jahr 2023 war bei über zwei Dritteln der Wohngeldbehörden eine Online-Antragstellung möglich. Die übrigen schlossen sich sukzessive an. Wohngeld ist eine Leistung von Bund und Ländern für Bürger, die aufgrund ihres geringen Einkommens einen Zuschuss zur Miete oder zu den Kosten selbstgenutzten Wohneigentums erhalten. Die Zahl der Hassdelikte gegen queere Menschen in Sachsen ist gestiegen. Laut Sozialministerium registrierte die Polizei 2025 insgesamt 163 Straftaten im Zusammenhang mit sexueller Orientierung oder geschlechtlicher Identität. Im Vorjahr waren es 140. Rund drei Viertel der Fälle wurden als rechtsmotiviert eingestuft. Sozialministerin Petra Köpping rief dazu auf, Diskriminierung und Ausgrenzung entschieden entgegenzutreten. Die Freiheit, selbstbestimmt zu leben, gehöre zu den Grundwerten der Gesellschaft. Die sächsischen Grünen fordern unterdessen mehr Schutz für die queere Community. Landeschef Martin Helbig sprach sich dafür aus, alle Christopher Street Days in Sachsen als politische Versammlungen anzuerkennen. Hintergrund ist ein Streit um den Christopher Street Day Dresden. Die Landesdirektion stuft nur den Umzug als Versammlung ein, nicht jedoch das mehrtägige Straßenfest. Die Veranstalter haben dagegen Klage eingereicht.

0: Nur vor wenigen Wochen war dieses Zirkuszelt noch Tatort einer Sachbeschädigung. Unbekannte hatten es beschmiert und beschädigt.
1: Wir finden das immer noch sehr, sehr traurig und sitzt noch in unseren Knochen. Jeden Tag hat man ja Angst, dass diese militanten Randalisten nachts sich auf das Gelände schleichen und weitere Beschädigungen machen oder vollbringen.
0: Heute steht auf dem Jahrtausendfeld in Leipzig ein anderer Moment im Mittelpunkt. Eine Segnung.
1: Also das ist ein sehr angenehmes Gefühl, also unbeschreiblich angenehm. Also wir sind ja sehr christlich, wir sind ja auch im evangelischen Christentum. Und ja, das ist ja bei uns auch eine Tradition. So ein Zirkuszelt, das ist ja was ganz Besonderes für uns, weil so ein Zirkuszelt ist bei uns in Betrieb zwischen 15 und 20 Jahre. Und dann ist mal so eine Messe wieder mal was ganz, ganz Schönes.
0: Sagt Rinaldo Weisheit, Betreiber des Zirkus Afrika. Weisheit stammt aus einer bekannten Zirkus- und Artistikfamilie. Für ihn ist das Zelt nicht nur Arbeitsort, es ist Mittelpunkt des Familienbetriebs, Bühne, Zuhause auf Zeit und sichtbares Zeichen für die neue Saison. Nun soll das Zelt gesegnet werden.
2: Meine Aufgabe als Zirkus- und Schaustellerseelsorger ist es, denjenigen, die hier arbeiten, unter schwierigen Bedingungen etwas zuzusprechen, was ihnen Kraft gibt.
0: Laut Zirkus- und Schaustellerseelsorger Pfarrer Michael Zemrich gehört ein solcher Moment für viele Zirkusfamilien zur Tradition. Es gehe um Schutz auf Reisen, um Zusammenhalt und um einen guten Start in die Spielzeit.
2: Ich denke, wir alle brauchen für unsere Aufgaben mentale Kraft. Ob man Krankenschwester ist, Arzt oder Artist oder Pfarrer oder Journalistin, wir brauchen alle Kraft für unseren Alltag.
0: Die Segnung soll trotz der vergangenen Beschädigung Mut machen, bevor die Manege wieder für das Publikum geöffnet wird.
1: Ich wünsche mich vor allem Frieden für alle Menschen und natürlich, dass unser Zirkus auch einen Erfolg feiert hier.
0: Aus einem beschädigten Zelt wird mit einer Segnung nicht sofort ein unversehrtes. Die Ermittlungen der Polizei laufen weiter. Doch für den Zirkus Afrika ist die Segnung ein Zeichen. Der Betrieb geht weiter und aus dem Polizeifall soll wieder das werden, was ein Zirkus eigentlich sein will. Ein Ort für Publikum, Artistik und Familie.

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2: Kaum noch nachvollziehbar, was hier passiert. Also man hat wirklich das Gefühl, dass es ein Kuhhandel ist und man durchschaut gar nicht mehr genau, worum es eigentlich geht.
3: Das Moosmutzelhaus in Dresden-Löbtau feiert sein 32. Jubiläum. Doch neben Kinderlachen und Geburtstagsstimmung bleibt die Zukunft des Hauses weiter unklar. Nick Pruditsch engagiert sich als Vertreter der Elternschaft für den Erhalt der Einrichtung.
2: Vor fast einem Jahr hat der Jugendhilfeausschuss der Stadt Dresden beschlossen, dass das Moosmutzelhaus schließen soll. Dagegen kämpfen wir seitdem an. Und jetzt haben wir eigentlich auf den Stadtratsbeschluss gewartet, dass die Mittel für den Erhalt des Hauses freigegeben werden. Und der Stadtratsbeschluss ist nicht zustande gekommen. Und deshalb müssen wir jetzt weiter kämpfen, dass das dazu kommt.
3: Auch die Kommunalpolitik war beim Termin vertreten. Dana Frohwieser, Stadtratsmitglied und SPD-Fraktionsvorsitzende, macht deutlich, warum solche Orte trotz knapper Kassen weiter eine Rolle spielen.
4: Für uns als SPD-Fraktion ist es wichtig, dass dieser Ort und andere solche Orte in unserer Stadt weiter bestehen können. Wir ringen da gerade sehr intensiv im Dresdner Stadtrat darum, wie wir trotz immer knapper werdenden Mitteln die Priorität vielleicht auf solche Orte legen können. Und das wollen wir heute auch hier mit unserer Anwesenheit zeigen und mit den Verantwortlichen hier eben den Tag auch gemeinsam begehen.
3: Träger des Moosmutzelhauses ist die Kindervereinigung Dresden. Vorstand Jan Güldemann beschreibt, wie die Einrichtung derzeit überhaupt weiterlaufen kann.
5: Wir sind derzeit in der Situation, dass wir nicht mehr von der Landeshauptstadt Dresden finanziert werden. Der Verein finanziert das Moosmutzelhaus aus eigenen Mitteln derzeit und wir hoffen, dass wir für dieses Jahr noch rückwirkend eine Förderung erhalten. Der Nachtragshaushalt ist bis dato noch nicht bewilligt, aber wir hoffen darauf und dass es auf alle Fälle eine Zukunft für das Moosmutzelhaus gibt.
3: Für viele Familien ist das Haus ein fester Bestandteil ihres Alltags. Viele Kinder nutzen das Haus regelmäßig nach der Schule.
2: Für uns ist das Moosmutzelhaus ein ganz wichtiger Ort, weil unsere Kinder hier einen Rückzugsort haben nach der Schule. Der Große hat keinen Hort mehr. Also das heißt, er ist zum Teil nachmittags zu Hause alleine. Wir sind beide arbeiten und er kann hierher kommen. Hier ist Betreuung, hier sind Kinder, hier gibt es Angebote. Ganz, ganz wichtig für unsere Kinder.
3: Dabei geht es nicht nur um Betreuung. Offene Kinder- und Jugendarbeit kann auch auffangen, wenn es zu Hause oder in der Schule schwierig wird. Gerade offene Treffs können mehr sein als nur Freizeitangebote.
4: Das ist natürlich schwierig. Das ist für alle Beteiligten schwierig, insbesondere natürlich auch für die, die hier diesen wunderbaren Ort gestalten. Die Kommunen sind in einer schwierigen finanziellen Lage. Für die SPD-Fraktion ist klar, Gelder müssen insbesondere auch in solche Orte, das ist Prävention, hier wird Arbeit mit Kindern und Jugendlichen gemacht. Wenn man die streicht, streitet man am Ende darüber, Ordnungs- und Sicherheitsmaßnahmen zu machen, weil Kriminalität steigt etc. pp. Hier bei den Kindern und Jugendlichen können wir anfangen, dass es gar nicht so weit kommt.
3: Andere Einrichtungen sind für jüngere Kinder aus dem Umfeld nicht automatisch gut erreichbar.
5: Der Stadtraum hier wird geteilt durch die Kesselsdorfer Straße und es braucht auf jeder Seite von der Kesselsdorfer Straße im Prinzip eine Einrichtung für Kinder und Jugendliche, die nach der Schule hierher kommen können, weil Kinder eben die Kesselsdorfer Straße als eine große Verkehrsader nicht überqueren. Wollen auch die Eltern der Kinder nicht. Und deswegen braucht es auf jeder Seite eine Einrichtung. Und das Moosmutzelhaus ist die einzige Einrichtung auf dieser Seite von der Kesselsdorfer Straße.
3: Die anhaltende Unsicherheit beschäftigt Eltern und Mitarbeitende seit Monaten. Viele wünschen sich vor allem eine klare Perspektive für das kommende Jahr.
2: Uns wäre es wirklich ein Anliegen, dass endlich diese Unsicherheit aufhört. Also wir kämpfen jetzt wirklich seit Monaten dafür, das Haus zu erhalten. Der Verein trägt es aktuell alleine. Wir brauchen die Sicherheit, dass hier die Finanzierung steht. Und zwar für dieses Jahr und natürlich im besten Fall auch dann für die Zukunft, dass wir auch einen 33. Geburtstag feiern können.
3: Ob das Dresdner Moosmutzelhaus weiterarbeiten kann, hängt nun erneut an politischen Entscheidungen. Kurzfristig geht es um gesperrte Mittel, langfristig um den kommenden Haushalt der Stadt.
4: Ich glaube, da ist es auch wichtig, dass die Fraktionen möglichst einheitlich breit dem Oberbürgermeister signalisieren, solche Einrichtungen gehören in seine Verwaltungsvorlage von vornherein rein. Und jetzt ganz konkret für die nächsten Monate ist es wichtig, dass recht schnell ein Beschluss zum Nachtragshaushalt kommt, damit auch die gesperrten Mittel in diesem Bereich schnellstmöglich freigegeben werden.
3: Wenn die Förderung ausbleibt, wären vor allem freiwillige Angebote betroffen.
5: Wir haben letztes Jahr schon ein Angebot verloren, das ist Kinder- und Jugendzirkus Chaos. Den stellen wir gerade um, den haben wir auch nicht geschlossen. Den stellen wir um auf eine freie Finanzierung. Der ist auch heute hier beim Geburtstag vom Moosmutzelhaus mit dabei. Der ist schon weg und als nächstes werden alles die Sachen wegfallen, die keine verpflichtenden Aufgaben der öffentlichen Hand sind. Also solche Einrichtungen wie das Moosmutzelhaus, offene Treffs sind als allererstes eigentlich betroffen.
3: Für die Unterstützer geht es nicht nur darum, etwas Bestehendes zu bewahren, sondern Kindern im Stadtteil auch künftig einen verlässlichen Ort zu geben.
5: Die Kinder, die hier weiter aufwachsen werden, haben dann keinen Anlaufpunkt mehr. Das ist eigentlich die große Gefahr, die dahinter steht. Es ist nicht so das Erhalten, das was schon entstanden ist, sondern das Gestalten, was in der Zukunft notwendig ist. Darum geht es eigentlich.
3: Wie es mit dem Moos-Mutzel-Haus weitergeht, ist damit noch nicht endgültig geklärt. Kinder, Eltern, Mitarbeitende und Träger hoffen weiter auf Planungssicherheit. Bis dahin bleibt der Geburtstag in Löbtau nicht nur ein Fest, sondern auch ein deutliches Signal an die Stadtpolitik.

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2: Wir werden im Jahr 2026 86 Millionen in unsere Bestände investieren.
3: Beim Pressegespräch im Freiraum Dresden-Striesen hat Vonovia auf das Jahr 2025 zurückgeblickt und einen Ausblick auf 2026 und 2027 gegeben. Ingolf Stitz, Leiter des Regionalbereichs Dresden, stellte dabei die wichtigsten Zahlen und Projekte des größten Vermieters der Stadt vor.
2: Das letzte Jahr war für Vonovia in Dresden ein sehr gutes Jahr. Insbesondere mit Blick auf die Kundenzufriedenheit haben wir wirklich tolle Ergebnisse erzielt. Wir haben inzwischen einen Kundenzufriedenheitsindex erreicht von 81,7%. Das heißt, 82% unserer Mieter sind total zufrieden mit uns, wohnen sehr gern bei uns. Was mich an diesem Wert besonders freut, ist, dass wir damit auch Vonovia weit den höchsten Wert haben. Das heißt, in Dresden haben wir tatsächlich die zufriedensten Mieter.
3: Vonovia vermietet in Dresden mehr als 40.000 Wohnungen. Nach Unternehmensangaben leben rund 83.000 Menschen in den Beständen. Entsprechend groß ist die Bedeutung des Unternehmens für den Dresdner Wohnungsmarkt. Im vergangenen Jahr flossen laut Vonovia rund 89,5 Millionen Euro in Dresden in Modernisierung, Instandhaltung und Brandschutz.
2: Mit Blick auf das letzte Jahr haben wir eine Reihe von Bauprojekten abgeschlossen, eine Budapester Straße zum Beispiel im Bereich Brandschutzsanierungen, und wir haben vor allem Bauprojekte gestartet, die für uns wichtig sind, wie zum Beispiel den Neustädter Markt Ostseite.
3: Auch 2026 soll der Schwerpunkt weiter auf bestehenden Gebäuden liegen.
2: Wir werden im Jahr 2026 86 Millionen in unsere Bestände investieren. Da drin

0: Mieterhöhungen, was momentan so in der Presse behandelt wird, ist es tatsächlich so, dass mich das auch persönlich ein kleines bisschen toucht derzeit. Also wir haben einen Tonfall im Moment in der Debatte, der mir so nicht bekannt ist. Also wir arbeiten sehr gut mit dem Mieterverein zusammen, haben dort regelmäßige Treffen und im Moment hat sich der Ton in einer Weise verschärft, der gar nicht erforderlich ist. Und mein Ziel wäre es, dort in naher Zukunft sozusagen wieder einen vernünftigen Gesprächsfaden zu finden.
1: Neben Investitionen und Mietfragen ging es beim Ausblick auch um die Arbeit innerhalb des Unternehmens.
0: Also ich werde einzelne Mitarbeiter in ihrer täglichen Arbeit begleiten, um einfach für mich zu schauen, was sind die Herausforderungen der täglichen Arbeit und wie kann ich vielleicht unterstützen, dass das ein oder andere künftig noch besser geht, leichter geht.
1: Vonovia will in Dresden also weiter investieren, vor allem in bestehende Gebäude und Quartiere. Für Mieterinnen und Mieter bleibt entscheidend, wie sich Sanierungen, Klimaschutz und bezahlbare Mieten im Alltag miteinander verbinden lassen.

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6: 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Sachsens Ministerpräsident Michael Kretschmer fordert vom Bund umfassende Reformen, um Deutschland wieder wettbewerbsfähiger zu machen. Nötig seien unter anderem weniger Bürokratie, niedrigere Energiepreise und geringere Arbeitskosten. Stückwerk reiche nicht mehr aus, stattdessen brauche es ein abgestimmtes Gesamtpaket von Bundesregierung, Arbeitgebern und Gewerkschaften. Kretschmer warnte zudem davor, dass ausbleibende Reformen die AfD weiter stärken könnten. Dies könne bei den kommenden Landtagswahlen schwerwiegende Folgen haben und sogar die Handlungsfähigkeit einzelner Bundesländer gefährden. Die Bundesregierung plant bis zur Sommerpause ein Reformpaket zu Themen wie Steuern, Arbeitsmarkt, Rente und Bürokratieabbau. Anträge auf Wohngeld können jetzt in ganz Sachsen online über das Serviceportal Amt24 gestellt werden. Die auch für Wohnen zuständige Infrastrukturministerin Regina Kraushaar von der CDU sprach von einem spürbaren Abbau bürokratischer Hürden für die Bürgerinnen und Bürger. Das ist umso wichtiger, als hinter jedem Wohngeldantrag konkret Menschen stehen, die eine zügige Entscheidung für die benötigte Unterstützung brauchen, mit weniger Wegen und weniger Wartezeit in einer oft belastenden Situation. 2025 bewilligten die 30 Behörden im Freistaat Wohngeld in Höhe von 278,4 Millionen für mehr als 90.000 Haushalte. Bereits im Jahr 2023 war bei über zwei Dritteln der Wohngeldbehörden eine Online-Antragstellung möglich. Die übrigen schlossen sich sukzessive an. Wohngeld ist eine Leistung von Bund und Ländern für Bürger, die aufgrund ihres geringen Einkommens einen Zuschuss zur Miete oder zu den Kosten selbstgenutzten Wohneigentums erhalten. Die Zahl der Hassdelikte gegen queere Menschen in Sachsen ist gestiegen. Laut Sozialministerium registrierte die Polizei 2025 insgesamt 163 Straftaten im Zusammenhang mit sexueller Orientierung oder geschlechtlicher Identität. Im Vorjahr waren es 140. Rund drei Viertel der Fälle wurden als rechtsmotiviert eingestuft. Sozialministerin Petra Köpping rief dazu auf, Diskriminierung und Ausgrenzung entschieden entgegenzutreten. Die Freiheit, selbstbestimmt zu leben, gehöre zu den Grundwerten der Gesellschaft. Die sächsischen Grünen fordern unterdessen mehr Schutz für die queere Community. Landeschef Martin Helbig sprach sich dafür aus, alle Christopher Street Days in Sachsen als politische Versammlungen anzuerkennen. Hintergrund ist ein Streit um den Christopher Street Day Dresden. Die Landesdirektion stuft nur den Umzug als Versammlung ein, nicht jedoch das mehrtägige Straßenfest. Die Veranstalter haben dagegen Klage eingereicht.

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1: Ich bin erst zufrieden, wenn Frauen tatsächlich gleichberechtigt sind in allen Gebieten ihres Lebens. Und ich glaube, da haben wir noch einen langen Weg vor uns.
2: Es ist eine mitunter eine emotional belastende Arbeit.
3: Es gibt einfach Situationen, da brauchen wir alle mal Hilfe. Und es gibt Situationen, da ist es besser, wenn diese Hilfe dann auch von einer Frau kommt.
4: Ich war schon wegen der Nominierung sehr gewertschätzt, dass ich heute einen Preis bekomme. Dann auch noch den ersten Preis, fühle ich mich sehr gerührt, sehr anerkannt, sehr gewertschätzt. Ja.
5: Der bedeutet ganz viel für mich, weil es eine Sichtbarmachung ist.
6: Sichtbarmachung, wo Frauen helfen, schützen und unterstützen. Das sollte der Gedanke hinter dem Frauenpreis der SPD-Fraktion im Sächsischen Landtag sein. Diesen Preis hat die Fraktion am 11. Mai 2026 zum 27. Mal verliehen. In diesem Jahr stand die Auszeichnung unter dem Motto Frauen helfen Frauen. Aus 21 Bewerbungen hat eine Jury 4 Preisträgerinnen ausgewählt. Sophie Koch ist gleichstellungspolitische Sprecherin der Fraktion und kennt als Teil dieser Jury die Einzelheiten.
3: Für uns ist es ganz wichtig, dass so viele Frauen, die sich regelmäßig engagieren, hier geehrt werden und auf die große Bühne geholt werden. Ja, dieses Jahr ging es um Frauen für Frauen. Es gibt einfach Situationen, da brauchen wir alle mal Hilfe. Und es gibt Situationen, da ist es besser, wenn diese Hilfe dann auch von einer Frau kommt. Und davon hatten wir ganz wunderbare Preisträgerinnen, die genau das machen.
6: Der erste Preis ging nach Leipzig. Maria Rosenblatt arbeitet am Universitätsklinikum als Kinderschutzkoordinatorin und Projektleitung. Außerdem begleitet sie Betroffene von Straftaten psychosozial im Strafverfahren.
7: Das heißt, ich unterstütze, berate, begleite Betroffene von Straftaten im Rahmen des Strafverfahrens und ehrenamtlich beim Weißen Ring, auch da einschlägig im Bereich der Sexualdelikte.
8: Ich bin Sozialarbeiterin und bin tatsächlich recht fachspezifisch ausgebildet im Kinderschutz- und Opferschutzbereich. Und sehe die Tätigkeit als sehr sinnvoll an. Also das, was passiert ist, konnten wir nicht verhüten. Aber dafür werden die Kinder oder auch die Erwachsenen bei uns bestmöglich versorgt. Also ein schönes Gesamtpaket zu schnüren, um zu schauen, was brauchen die im individuellen Fall und dann eben zu gucken, das sind die passenden Hilfen.
6: Ein anderer Bereich, in dem Frauen Unterstützung brauchen, ist die Geburtshilfe. Dafür bekam Maria Elisa Sobschik den Sonderpreis. Sie arbeitet seit mehr als 10 Jahren als Hebamme. Der Preis traf sie an diesem Abend ziemlich überraschend.
9: Ich wusste heute gar nicht, was mich erwartet. Ich war eigentlich auf ein Treffen mit Freunden und mit meiner Schwester aus gewesen. Der bedeutet ganz viel für mich, weil es eine Sichtbarmachung ist, auch nicht für mich allein als Hebamme, sondern für unseren Berufsstand, der natürlich in den letzten Jahren einfach auch berufspolitisch immer mal gelitten hat, auch was finanzieller Natur angeht. Und vielleicht einfach auch den Begriff der Hebamme wieder ins Spiel zu bringen, dass sichtbar gemacht wird, dass es ein ganz, ganz wichtiger Beruf ist. Wir sind 50% der Bevölkerung ist weiblich und dass wir dafür einfach sorgen, dass es dafür viel Zeit, viel Raum und viel finanzielle Möglichkeiten auch gibt, da einfach die Gesundheit von uns Frauen zu unterstützen. Wie gesagt, das sichtbar machen, das ist, glaube ich, das Wichtigste.
6: Der zweite Preis blieb in Dresden. Christian Dura leitet seit 2020 das Frauenförderwerk. Der Verein unterstützt Frauen und Mädchen in unterschiedlichen Lebenslagen mit Beratung, Projekten und konkreten Angeboten.
10: Ja, und ich sorge dafür, dass es in Dresden und in Sachsen für die Gleichstellung für Frauen und Mädchen immer was zu tun gibt. Arbeitsplätze schaffen, für Menschen, für Frauen da zu sein und zu helfen. Mich motiviert, wenn Menschen, Frauen oder Männer und Männer, ihr Bewusstsein verändern. Das heißt, wenn ich weiß, ich habe eine bestimmte Erfahrung gemacht oder eine bestimmte Lehre oder wie auch immer und es wird geholfen und daraus dann eine kleine Erfahrung entsteht und damit gesagt werden kann, okay, ich ändere mein Verhalten oder ich ändere mein Leben oder ich ändere meine Einstellung zum Guten.
6: Bettina Schneider unterstützt Betroffene von häuslicher und institutioneller Gewalt und begleitet rechtliche Verfahren, besonders dort, wo auch Kinder betroffen sind. Dafür erhielt sie den dritten Preis.
2: Mein großes Engagement gilt vor allem den Kindern, die Gewalt gegen die Mutter ist auch immer Gewalt gegen die Kinder. Und man darf nicht unterschätzen, dass Kinder, die vielleicht nicht selber die Gewalt erlebt haben, aber die Gewalt gesehen haben, schwer traumatisiert sind. und die oft den berechtigten Grund haben. Und ich finde ganz, ganz wichtig, dass wir die Rechte von Kindern in Verfahren stärken, wenn sie dann zum Täter umplatziert werden. Hat ja jede Frau oder jeder, der im Familiengericht ist, ja das Recht auf Beschwerde an der nächsthöheren Instanz. Und wir erleben ganz oft, dass den Frauen zum Beispiel das Recht auf Verfahrenskostenhilfe verweigert wird, mit der Begründung keine Aussicht auf Erfolg.
6: Insgesamt war der diesjährige Frauenpreis mit 1.000 Euro dotiert. Im Mittelpunkt stand an diesem Abend aber vor allem die Anerkennung für Arbeit, die oft leise passiert. In Beratungsstellen, Kliniken, Familien- und Ehrenämtern.

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2: Indigene Gemeinschaften im Amazonasgebiet versuchen Europa etwas über Natur beizubringen.
3: Eine klare Botschaft mitten im Krassi-Museum in Leipzig. Die Ausstellung The Soul of Objects zeigt noch bis Mitte September Design aus Lateinamerika. Und sie stellt eine große Frage. Was kann Europa von einem anderen Umgang mit Natur, Material und Konsum lernen? Filigrane Goldfiguren, gewebte Wandteppiche, Lampen aus weißem Pferdehaar, Objekte aus Ton, Wolle und Pflanzenfasern. Mehr als 50 Künstlerinnen und Künstler aus Lateinamerika zeigen hier ihre Arbeiten. Für viele ist es das erste Mal, dass ihre Werke in Europa zu sehen sind.
2: Die Objekte besitzen eine Energie, deshalb trägt die Ausstellung im Titel Seele,
3: erklärt Lujan Cambarriere. Die Kuratorin stammt aus Argentinien, lebt in Berlin und beschäftigt sich seit Jahren mit lateinamerikanischem Design, Handwerk und indigenem Wissen. Für sie sind die Objekte nicht nur schön, sie erzählen auch davon, wie Menschen mit Natur und Ressourcen umgehen.
2: Wir müssen aufhören, ständig zu konsumieren und die Natur auszubeuten. Viele europäische Perspektiven halten diese Menschen für naiv oder arm, aber sie leben glücklich und im Einklang mit ihrer Umwelt.
3: Mit dem Arbeiten, was da ist, oft aus wirtschaftlicher Notwendigkeit, ohne große Fabriken, ohne industrielle Infrastruktur. Entsteht daraus vielleicht gerade eine besondere Kreativität?
2: Früher haben wir uns dafür geschämt. Heute haben wir erkannt, dass wir auf diese Weise sehr nachhaltig arbeiten und den Planeten schützen.
3: Dazu gehört auch ein anderer Blick auf Natur. Nicht als Rohstofflager, sondern als Lebensraum.
2: Unsere indigenen Gemeinschaften verstehen ihre Beziehung zur Natur. Sie fällen nicht einfach einen Baum, sondern arbeiten mit dem, was die Erde bereits gibt. Sie bitten die Mutter Erde um Erlaubnis.
3: Dass dieser Ansatz anders ist als viele europäische Designtraditionen, sieht auch das Krassi-Museum so.
4: Wir sind europäisch geprägt. Bei uns ist das meist so, die Form folgt der Funktion. Und wir schauen dann auf andere Länder ganz anders, auf die Gestaltung, das Design. Und hier in der Ausstellung sehen die Besucher, was ist zeitgenössisch gerade im Bereich der Gestaltung der angewandten Kunst in Südamerika los.
3: Sagt Annette Lambrecht, Pressesprecherin des Museums. Sie begleitet die Ausstellung in Leipzig und ordnet ein, warum dieser Perspektivwechsel besonders wichtig ist. Die Idee zu dieser Ausstellung entstand schon vor 6 Jahren. Lujan Cambarriere kam damals mit einem großen Vorschlag auf das Krassi-Museum zu, eine Ausstellung über angewandte Kunst aus ganz Lateinamerika.
4: Das ist natürlich ein Wahnsinnsunterfangen. Dieser Kontinent ist ja unglaublich groß, 2-mal so groß wie Europa. Und hat viele Länder mit ganz verschiedenen Traditionen und auch Arten, mit Design umzugehen.
3: So Lambrecht. Für Cambarriere war dieser Weg nicht selbstverständlich. Denn lateinamerikanisches Design wird in Europa noch immer oft anders gelesen. Als Handwerk, als Folklore, als etwas Schönes. Aber nicht immer als Design auf Augenhöhe.
2: Als ich hierher kam, sagten viele Menschen, das ist schön, aber das ist Handwerk, kein Design. Viele Jahre lang haben wir nach Europa geschaut, als wäre Europa der Ort, an dem alles Wissen liegt. Das war problematisch.
3: Dass dieser Perspektivwechsel nötig ist, zeigt auch ein Blick auf die Museumslandschaft. Eine Studie aus dem Fachjournal PLOS ONE hat 2019 die Sammlungen von 18 großen US-Museen untersucht. Das Ergebnis? 58% der vertretenen Künstlerinnen und Künstler waren weiß, 87% männlich. Kunstschaffende mit lateinamerikanischem Hintergrund machten nur einen sehr kleinen Anteil aus. Genau hier setzt The Soul of Objects an. Die Ausstellung fragt, wer entscheidet, was als Design gilt, welche Perspektiven werden gesehen und welche bleiben unsichtbar.
2: Es gibt nicht nur eine Art von Design, nicht nur die europäische Perspektive zählt. Es ist wichtig, miteinander in Dialog zu treten und voneinander zu lernen.
3: So wird aus einer Designausstellung eine Einladung zum Umdenken. Über Konsum, über Natur und über die Geschichten, die in Dingen stecken können.

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2: 150 Millionen ist wirklich viel Geld in unserer Krankenhausplanung. Aber wir wussten, dass es diese besonderen Zentren geben muss.
3: Insgesamt 300 Millionen Euro. Moderne Technik und mehr Platz für Herzmedizin. In Dresden wächst das neue Herzzentrum. Rund 25.000 Patienten sollen hier pro Jahr behandelt werden. Mit Ministerpräsident Michael Kretschmer wurde nun symbolisch der Grundstein gelegt. Die Baustelle läuft bereits seit dem Spatenstich im Mai 25.
2: Das ist gar nicht zu überschätzen. Die Menschen, die wirklich in so einer Notsituation sitzen, haben hier wirklich die Chance, Spitzenmedizin zu bekommen. Und das sind 300 Millionen Euro. Das ist so ein gewaltiger Betrag, dass wir das gemeinsam hinbekommen, Freistaat, Kommune und vor allen Dingen Sana als privater Krankenhausbetreiber. Das ist alles andere als selbstverständlich. Wir haben es hinbekommen, es geht weiter und damit haben wir wirklich einen guten Punkt gemacht.
3: 220 Betten soll das neue Herzzentrum bekommen, also mehr als 1,3 Millionen Euro pro Bett. Oliver Wehner, Geschäftsführer des Herzzentrums Dresden, erklärt, warum es einen Neubau in diesen Dimensionen braucht.
4: Neubau braucht es einfach, weil wir aus allen Nähten platzen. Sie können sich vorstellen, dass neue Geräte, aber auch Ansprüche an Arbeitsplätze sich verändert haben. Ja, wir haben natürlich eine große Intensiv-Unit hier. Das bedeutet, wir haben sehr kranke Menschen, die hier behandelt werden. Das heißt, wir wollen natürlich die Leute wieder fit machen. Wir wollen den Leuten mehr Gesundheit geben, Lebensqualität. Aber wenn Sie das mit anderen Krankenhäusern vergleichen, dann haben wir eben sehr viele Intensivbetten. Und deswegen ist es entsprechend auch kostenintensiv.
3: Auch Landtagspräsident Alexander Dirks hält den Neubau für wichtig. In Deutschland lebten 2023 über 4,5 Millionen Menschen mit einer koronaren Herzkrankheit.
5: Das Herzzentrum ist Spitzenmedizin. Herz- und Gefäßkrankheiten sind eine ganz, ganz wesentliche Herausforderung für unsere Gesellschaft, insbesondere auch durch den demografischen Wandel. Und deswegen ist eine gute, moderne Versorgung, aber natürlich auch ein attraktiver Arbeitsplatz sehr, sehr wichtig. Deswegen ist es ein großartiges Signal, dass in dieser ja doch auch herausfordernden Zeit der Freistaat und Sana gemeinsam hier fast 300 Millionen Euro investieren, um diesen Neubau des Herzzentrums in Dresden zu gewährleisten.
3: Bezahlt wird das Projekt von zwei Seiten. Rund 150 Millionen übernehmen die Sana-Kliniken. Die andere Hälfte kommt aus dem Sondervermögen des Freistaats Sachsen, welches auch darüber hinaus für die sächsische Medizin genutzt werden soll.
2: Krankenhaus ist eine große Priorität in unserem Sondervermögen und wir werden sicher in den nächsten Jahren bis 2030 zwischen 1 und 2 Milliarden Euro investieren.
3: Dass weitere Investitionen nötig sind, weiß auch Dresdens Oberbürgermeister Dirk Hilbert. Denn neben dem neuen Herzzentrum gibt es in der Stadt noch andere medizinische Projekte, die dringend vorankommen sollen.
6: Wir schauen gerade unser großes Investment im städtischen Klinikum, das hängt bestimmt schon mindestens 10 Jahre jetzt in den Seilen und muss dringend erledigt werden und umgesetzt werden. Ich spreche vom Haus B.
3: Trotzdem steht der Oberbürgermeister hinter dem neuen Herzzentrum.
6: Also ich wünsche mir für die Bürger, dass wir beste medizinische Versorgung anbieten und dass wir auch alle Träger enger zusammenrutschen und uns auch wirklich interdisziplinär oder unabhängig von so vielleicht Gesellschaftsstruktur, von Zuständigkeiten sagen. Wir haben in allen Fachgebieten die beste Angebote hier in der Region. Man kann wirklich sagen, wenn du erkrankt wirst, wenn du ein Problem hast, wirst du hervorragend versorgt. Das muss unser Ziel sein und wie wir dahinter organisieren, das muss man am effizientesten machen, egal wer die Zuständigkeit hat.
3: 300 Millionen Euro, 40.000 Quadratmeter und 5 Geschosse. Das neue Herzzentrum gehört zu den größten Gesundheitsprojekten in Sachsen. Geplant sind ca. 220 Betten, darunter 90 Intensivbetten und 6 OP-Säle. Ende 2029 soll der Neubau fertig sein und für einen der modernsten medizinischen Standorte in Europa stehen.